Sinfonie, Köchelverzeichnis 385, der sogenannten Haffner-Sinfonie. Gespielt hier vom Sinfonieorchester des Bayerischen Rundfunks, am Pult steht Ferdinand Leitner.

Applaus 1989 in der Residenz in Würzburg. Dazu Gast das Symphonieorchester des Bayerischen Rundfunks und der Dirigent Ferdinand Leitner. Sie präsentierten die D-Dur-Sinfonie Köchelverzeichnis 385 von Wolfgang Amadeus Mozart. Als nächstes hier im ARD-Nachtkonzert Kammermusik des fleißigen Italieners Luigi Boccherini, und zwar sein Quintett in B-Dur für zwei Violinen, Viola, Violoncello und Kontrabass. Ein Fall für das Ensemble Concertante Frankfurt.

Das Ensemble Concerto Frankfurt, gegründet 1987 von Mitgliedern des HR-Sinfonieorchesters. Hier zu erleben Peter Agoston, Violine, Klaus Schwamm, Violine, Fred Günther, Viola, Sabine Krams, Violoncello und Tim Johannes Trappe, Kontrabass. Sie präsentierten das Quintett B-Dur von Luigi Boccherini. Sie befinden sich im ARD nach Konzert und da haben wir jetzt was Schönes und selten Gespieltes von Igor Strawinski für Sie, nämlich sein Konzerto für Klavier, Blasinstrumente, Pauke und Kontrabass. Er behielt längere Zeit die Aufführungsrechte für dieses Werk und wollte, Zitat, dringend inkompetente und romantische Hände davon abhalten, das Stück zu interpretieren. Mit der Fassung von Nikita Magalow und dem NDR-Elbphilharmonieorchester wäre er sicherlich einverstanden gewesen unter der Leitung von Günter Wandt.

Nikita Magalow und das NDR Elbphilharmonieorchester, dirigiert von Günter Wand mit dem Concerto für Klavier, Blasinstrumente, Pauke und Kontrabass von Igor Strawinsky hier im heutigen ARD-Nachtkonzert. Mit Musik von Ludwig van Beethoven geht's weiter. Und zwar Kammermusik von ihm, seine Sonate für Violine und Klavier, G-Dur darf es sein, in einer wunderbaren Besetzung. Gidon Kremer, Violine und Oleg Meissenberg, Klavier 1977 in Schwetzingen.

Gidon Kremer, Violine, Oleg Meisenberg, Klavier, das war die Sonate für ihre Besetzung G-Dur Opus 96 von Ludwig van Beethoven. Jetzt kommen wir zu einer Institution, nämlich der Handel and Haydn Society aus Boston, ja 1815 gegründet und damit ja das älteste ununterbrochene aktive Ensemble der USA. Und die haben einiges erlebt in ihrer wechselnden Besetzung. Natürlich Handel and Haydn haben sie sich genannt, die Handel and Haydn Society unter der Leitung von Harry Christophers jetzt zu erleben. Und zwar mit der sogenannten Pariser Sinfonie Hoboken 1, 86, der Sinfonie D-Dur von, ja, Joseph Haydn.

Die Handel Enthalten Society spielte unter der Leitung von Harry Christophers die Sinfonie D-Dur von Joseph Haydn hier im ARD-Nachtkonzert. Kurz vor 4 Uhr ist es, mit ein paar Takten von Domenico Scarlatti geht's auf die Nachrichten zu.

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1: Um 4 Uhr mit Wolfgang Berger. Bundeskanzler Merz hat an seine Kolleginnen und Kollegen in der schwarz-roten Koalition appelliert, die Regierung zusammenzuhalten. In der ARD-Sendung Bericht aus Berlin sagte er, alle müssten ein Interesse daran haben, dass Deutschland weiter stabil regiert werde. Aus der Nachrichtenredaktion Janine Artist.
2: Wir müssen in der Regierung zusammenbleiben. Wir müssen das Land nach vorne bringen, sagte Merz. Ganz Europa hänge von der Stabilität in Deutschland ab. Der Kanzler drängte darauf, nun bei den Reformen der Sozialsysteme voranzukommen und bis zum Jahresende die notwendigen Entscheidungen zu treffen, vor allem für die Rentenversicherung. Die Vorschläge dazu lägen gut ausgearbeitet auf dem Tisch. Merz sagte weiter, er hoffe sehr, dass es gelinge, sie so durchzusetzen.
1: Wer neuer Präsident in Brasilien wird, entscheidet eine Stichwahl. Nach Angaben des obersten Wahlgerichts haben sowohl der linke Amtsinhaber Lula da Silva als auch der rechte Senator Flavio Bolsonaro eine Mehrheit von mehr als 50% der Stimmen verfehlt, die für den Sieg notwendig ist. Die Stichwahl findet in 3 Wochen statt. Lula will seine Politik mit Sozialprogrammen und öffentlichen Investitionen fortsetzen. Flavio Bolsonaro versprach im Wahlkampf unter anderem einen schlankeren Staat. Er ist der Sohn des brasilianischen Ex-Präsidenten Jair Bolsonaro, der derzeit unter Hausarrest steht. In Stockholm und Oslo werden in dieser Woche die diesjährigen Nobelpreisträger bekannt gegeben. Zum Start geht es heute um die Kategorie Medizin. Es folgen in den nächsten Tagen die Nobelpreise für Physik, Chemie, Literatur, Frieden und am kommenden Montag der Preis der Schwedischen Reichsbank für Wirtschaftswissenschaften. Die Auszeichnungen sind mit umgerechnet rund 1 Million Euro pro Kategorie dotiert. Überreicht werden sie am 10. Dezember. In der Fußball-Nations League hat die DFB-11 gegen Griechenland einen Sieg verpasst. Das Rückspiel in Thessaloniki endete 0:0 unentschieden. Aus der Sportredaktion André Siems.
3: Das Team von Jürgen Klopp hat vor allen Dingen in der ersten Halbzeit überzeugt, kam immer wieder zu guten Abschlüssen. Jonas Urbich parierte einmal fantastisch gegen Masuras Kopfball, der zu unbedrängt vor ihm und dem deutschen Tor auftauchte. Ein Treffer für die Deutschen von Burkhardt wurde wegen Handspiels von Bischof zurückgepfiffen. In der zweiten Halbzeit war die Partie ausgeglichener, die Deutschen immer noch die dominantere Mannschaft, ohne allerdings zu glänzen. Treu vergab gegen Ende noch eine gute Chance für Deutschland. So blieb es beim 0:0 in Thessaloniki.
1: Das waren die Nachrichten. Das Wetter in Deutschland. Am Tage überwiegend freundlich, ganz im Norden und Süden jedoch wechselhaft 17 bis 25 Grad. Dienstag im Norden bewölkt mit Schauern, sonst überwiegend heiter bei 18 bis 25 Grad. Mittwoch nach Nordwesten hin gebietsweise Regen, vereinzelt Gewitter, sonst freundlicher bei 16 bis 25 Grad. Es ist 4:03 Uhr.
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4: Mit Tobias Hürenbach herzlich willkommen zu dieser Stunde. Die beginnt mit einem Kosmopoliten, dem Komponisten Georg Muffat, gebürtiger Franzose, Wahlwiener, dann liebte und lebte er in Rom, Passau, die Drei-Flüsse-Stadt hat er ebenfalls erwählt und nach einem Aufenthalt in Prag wurde er dann in Salzburg sesshaft. Huiuiui. So, und dort komponierte er eigentlich die meisten seiner Werke. Auch hier diese Chaconne G-Dur, die hören wir jetzt mit Mitgliedern der Musica Antiqua Köln.

Florian Deuter Violine, Reinhard Göbel Violine, Markus Möllenbeck Violoncello und Christian Rieger Cembalo mit der Chaconne G-Dur von Georg Muffat hier im ARD-Nachtkonzert, präsentiert von BR Klassik. Mit großem B geht's weiter, Johann Sebastian Bachs Partita für Klavier Nummer 1 B-Dur erwartet uns. Bachwerkeverzeichnis 825, präsentiert hier von Andrasch Schiff.

Partita Nummer 1, B-Dur, Bachwerkeverzeichnis 825, komponiert von Johann Sebastian Bach und hier eingespielt von Andra Schiff am Klavier. Als nächstes in dieser Nacht auf Montag, und zwar Musik von Alexander von Zemlinsky, seine Sinfonietta für Orchester. Und da hat sich Zemlinsky gedacht, naja, also das mit der Romantik, das war jetzt lange Zeit schön und gut. Jetzt wenden wir uns mal ein bisschen moderneren Takten zu. Die Sinfonietta mit den drei Sätzen, da geht es sehr lebhaft zur Sache zuerst. Zwischendrin gibt es eine kleine Ballade und zum Schluss ein Rondo. Das Sinfonieorchester des Dänischen Rundfunks spielt, dirigiert von Thomas Dausgaard.

Das Sinfonieorchester des Dänischen Rundfunks, dirigiert von Thomas Dausgaard, präsentierte die Sinfonietta von Alexander von Zemlinsky. Und mit diesem wunderbaren Notturno von Arnold Schönberg geht es auf 5 Uhr zu.

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1: Um 5 Uhr mit Wolfgang Berger. Nach seinem Überraschungsbesuch in Kiew hat Kanzler Merz betont, wie wichtig eine verlässliche Unterstützung für die Ukraine ist. Das liege auch im deutschen Interesse, sagte Merz im Bericht aus Berlin in der ARD. Außerdem sei eine stabile deutsche Regierung für die gesamte Stabilität Europas gerade in diesen turbulenten Zeiten wichtig. Aus Berlin Tim Aßmann.
2: Viele Menschen in Deutschland würden das im Augenblick vielleicht unterschätzen, sagte Merz. Wenn in Sachsen-Anhalt eine Regierung unter Führung der AfD und in Berlin unter Führung der Linken entstehe, sei das kein Beitrag zur Stabilität Deutschlands. Es sei jetzt an uns allen, das Richtige für Deutschland zu tun, um eine Chance zu haben, ein stabiles Land in der Mitte Europas zu bleiben, appellierte der Bundeskanzler. Mit Blick auf die schwarz-rote Bundesregierung erklärte Friedrich Merz, man müsse zusammenbleiben und das Land nach vorne bringen. Er sei fest entschlossen, das zu tun, bekräftigte der Kanzler.
1: Für die Marine soll ein neuer Hafen an der Nordseeküste entstehen. Verteidigungsminister Pistorius will sich heute zusammen mit Niedersachsens Ministerpräsident Lies zu den Plänen äußern. Medienberichten zufolge soll Emden der Standort für den neuen Marinestützpunkt werden. Offiziell entschieden ist das aber noch nicht. An der Nordseeküste hat die Marine bisher nur in Wilhelmshaven einen eigenen Hafen. Nach eigenen Angaben benötigt sie weitere Liegeplätze für Fregatten, Minensuchboote und Schlepper. Ab heute werden in Stockholm und Oslo die diesjährigen Nobelpreisträger bekannt gegeben. Im 125. Jahr der Vergabe der Auszeichnungen hat die Nobelstiftung das Preisgeld erhöht. Aus Stockholm Christian Stichler.
3: Statt bisher 11 Millionen schwedische Kronen bekommen der oder die Preisträger nun 12, also 1 Million mehr. Das sind umgerechnet etwas mehr als 1 Million Euro. Zum Auftakt wird heute um 11.30 Uhr der Medizin-Nobelpreis bekannt gegeben. Am morgigen Dienstag folgt dann der Preis für Physik, am Mittwoch der für Chemie. Der Donnerstag steht im Zeichen des Literatur-Nobelpreises. Am Freitag schließlich ist das norwegische Nobelkomitee dran, das den Friedensnobelpreis in Oslo bekannt gibt.
1: Und übergeben werden die Auszeichnungen dann am 10. Dezember. In der Fußball Nations League hat die DFB-Elf gegen Griechenland einen Sieg verpasst. Das Rückspiel in Thessaloniki endete gestern Abend 0:0 unentschieden. Beim Hinspiel vor einer Woche hatte das Team von Bundestrainer Jürgen Klopp 0:1 verloren. Damit muss die DFB-Auswahl um den Einzug ins Viertelfinale der Nations League bangen. Zum Abschluss der Vorrunde gastiert die deutsche Fußballnationalmannschaft im November in Serbien und spielt außerdem noch gegen die Niederlande. Das waren die Nachrichten. Das Wetter in Deutschland. Am Tage überwiegend freundlich, ganz im Norden und Süden, jedoch wechselhaft 17 bis 25 Grad. Dienstag im Norden bewölkt mit Schauern, sonst überwiegend heiter 18 bis 25 Grad. Es ist jetzt 5.03 Uhr.
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4: Am Montagmorgen mit Tobias Hürenbach ganz herzlich willkommen. Ich wünsche Ihnen einen guten Start in die neue Woche.

Für den bereits geschäftigen Start in den Montagmorgen war das hier ein toller Auszug aus dem Streichquartett F-Dur von Maurice Ravel mit dem Emerson String Quartet, Eugene Drucker, Philipp Setzer, Lawrence Dutton und David Finkel. Ja, 47 Jahre lang haben sie gemeinsam ihre Touren absolviert und dann 2023 beschlossen, das Ensemble aufzulösen, das Emerson String Quartet. Mit Musik von Luigi Boccherini jetzt rein in diesem Montagmorgen, und zwar ein Auszug aus seiner 6. Sinfonie A-Dur, der Auftaktsatz mit der Akademie für Alte Musik Berlin.

Die Akademie für Alte Musik Berlin war das mit dem tollen Auftaktsatz der 6. Sinfonie A-Dur von Luigi Boccherini hier im ARD-Nachkonzert, präsentiert von BR Classic. Jetzt kommen wir zum Komponisten Ferdinand Hérold. Der hat, Achtung, mit 6 Jahren begonnen, seine ersten Stücke zu komponieren. Klar, kann man machen. Und der hat bei seiner Abschlussprüfung am Konservatorium in Paris dann einfach gesagt, also das Pflichtstück, das ihr da für mich ausgewählt habt, das ist nichts. Die Jury hat er gar nicht informiert, sondern er hat dann einfach ein selbstkomponiertes Klavierstückchen mitgebracht, eine Sonate. Und ja, die Juroren, die waren so beeindruckt, dass sie ihm dann gleich den ersten Preis verliehen haben. Ferdinand Hérold, eine absolute Erfolgsgeschichte, seine Karriere. Und wir hören hier das Klavierkonzert S-Dur, nicht das ganze Konzert, sondern den Auftaktsatz mit Jean-Frédéric Neuburger und dem Orchestra Sinfonia Varsovia unter der Leitung von Hervé Niquet. Guten Morgen.

So geht's los, das Klavierkonzert S-Dur von Ferdinand Hérold mit Jean-Frédéric Neubourget und dem Orchestra Sinfonia Varsovia unter der Leitung von Hervé Nicke am Montagmorgen hier im ARD-Nachkonzert. Wenn Sie mit Italienern gerne unterwegs sind oder auch in Italien ab und zu mal Urlaub machen, dann könnte Ihnen schon mal die Begrüßung untergekommen sein. Ciao ragazzi, also hallo Leute. Ja, so spricht man da eine Gruppe von Freunden an, also so eine Clique, die man ganz gut kennt. Und der nächste Meister hier, der heißt Angelo Ragazzi. Ich weiß nicht, ob es auf ihn zurückzuführen ist, diese Anrede. Ich glaube eher nicht. Aber er hat schöne Musiken komponiert, zum Beispiel diese Sonata hier für drei Violinen, Viola und Basso Continuo G-Moll, hier zu erleben mit Andres Gabetta und der Capella Gabetta. Ciao, Ragazzi.

Andres Gabetta und die Capella Gabetta mit der Sonate G-Moll für drei Violinen, Viola und Basso Continuo von Angelo Ragazzi hier im ARD-Nachkonzert. Und da heißt es jetzt La Dama Boba. Ja, so heißt eine Komödie des spanischen Schriftstellers Lope de Vega aus dem Jahr 1613, La Dama Boba, das dumme Mädchen. Und einige Komponisten haben sich diesem Werk angenommen und daraus dann zum Beispiel eine Oper gemacht, zum Beispiel Ermanno Wolf Ferrari. Im Mittelpunkt stehen da zwei ungleiche Schwestern aus wohlbetuchtem Hause. Und das Stückchen geht so los mit dieser Ouvertüre hier, die BBC Philharmonic unter der Leitung von Gian Andrea Noseda zu hören.

La Dama Boba, die Commedia in drei Akten von Ermanno Wolf-Ferrari, so geht sie los. Das war die Ouvertüre mit dem BBC Philharmonic Orchestra, dirigiert von Gian Andrea Noseda. Ein Musikstückchen haben wir noch hier im heutigen ARD-Nachkonzert. Am Montagmorgen nun Musik von Louise Farenc, der französischen Komponistin der Romantik, und zwar hören wir ihr Klaviertrio bzw. das Finale zu diesem Trio mit dem Abeck-Trio: Ulrich Beetz Violine, Birgit Eriksson Violoncello und Gerrit Zitterbart Klavier.

Stimmungsvolles Finale im Klaviertrio, Opus 12 von Luis Farrenc. Hier mit dem Abeck-Trio Ulrich Beetz, Birgit Erichsson und Gerrit Zitterbart. Soweit das heutige ARD-Nachkonzert. Tobias Hürenbach bedankt sich bei Ihnen fürs Einschalten. Ich wünsche Ihnen einen schönen und auch zauberhaften Start in die neue Woche. Dafür jetzt vielleicht noch zuständig Peter Tschaikowski. Ein paar musikalische Grüße von ihm. Ja, das war's von mir. Ciao, tschüss, bis bald. Thank you.

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1: Um 6 Uhr mit Tarek Yusbashi. Bundeskanzler Merz hat an seine Kolleginnen und Kollegen in der schwarz-roten Koalition appelliert, die Regierung zusammenzuhalten. In der ARD-Sendung Bericht aus Berlin sagte er, alle müssten ein Interesse daran haben, dass Deutschland weiter stabil regiert werde. Aus der NDR-Nachrichtenredaktion Janine Artist.
2: Wir müssen in der Regierung zusammenbleiben. Wir müssen das Land nach vorne bringen, sagte Merz. Ganz Europa hänge von der Stabilität in Deutschland ab. Der Kanzler drängte darauf, nun bei den Reformen der Sozialsysteme voranzukommen und bis zum Jahresende die notwendigen Entscheidungen zu treffen, vor allem für die Rentenversicherung. Die Vorschläge dazu liegen gut ausgearbeitet auf dem Tisch. Merz sagte weiter, er hoffe sehr, dass es gelinge, sie so durchzusetzen.
1: Für die Marine soll ein neuer Hafen an der Nordseeküste entstehen. Verteidigungsminister Pistorius will sich heute zusammen mit Niedersachsens Ministerpräsident Lies zu den Plänen äußern. Medienberichten zufolge soll Emden der Standort für den neuen Marinestützpunkt werden. Offiziell entschieden ist das aber noch nicht. An der Nordseeküste hat die Marine bisher nur in Wilhelmshaven einen eigenen Hafen. Nach eigenen Angaben benötigt sie weitere Liegeplätze für Fregatten, Minensuchboote und Schlepper. Flavio Bolsonaro hat die erste Runde der Präsidentschaftswahl in Brasilien für sich entschieden. Der Herausforderer von Amtsinhaber Lula da Silva zieht damit als Favorit in die Stichwahl in 3 Wochen. Aus Rio de Janeiro, Anne Herberg.
3: Nach Auszählung von fast 100% der elektronischen Wahlurnen lag Bolsonaro bei rund 47%. Lula kam demnach auf 45% der Stimmen. Dazu holte Bolsonaros Partei Mehrheiten im Senat und der Abgeordnetenkammer und stellt eine große Anzahl an Gouverneuren. Die Wahl in Brasilien gilt als Richtungswahl. Flavio Bolsonaro ist der Sohn des Ex-Präsidenten Jair Bolsonaro, der wegen eines Putschversuches nach seiner Wahlniederlage 2022 zu 27 Jahren Haft verurteilt wurde und unter Hausarrest steht. Im Fall eines Wahlsieges will Flavio Bolsonaro seinen Vater begnadigen. Ein Erfolg Bolsonaros würde außerdem den Rechtsruck in Lateinamerika weiter vorantreiben. Bei den letzten Wahlen hatten zuletzt von Argentinien bis Kolumbien Verbündete von US-Präsident Donald Trump die Wahlen gewonnen.
1: Das 191. Oktoberfest in München ist mit einem Besucherrekord zu Ende gegangen. Die Festleitung zählte 7,4 Millionen Menschen, so viele wie nie zuvor. In der Sanitätswache auf der Theresienwiese wurden mehr als 8000 Patienten behandelt, die meisten nach zu viel Alkohol. Die Polizei nahm 850 Anzeigen auf wegen Schlägereien, Diebstahl und Drogen. Außerdem gab es 2 schwere Unfälle. Ein Mitarbeiter einer Schiffsschaukel wurde lebensgefährlich verletzt. Ein Sicherheitsmann starb, nachdem er unter einer Gondel eingeklemmt worden war. Ein Besuch der Aussichtsplattform der Elbphilharmonie in Hamburg kostet ab heute 5 Euro. Der ermäßigte Preis liegt bei 3 Euro. Der Senat rechnet durch den Ticketverkauf mit einem Bruttoerlös von jährlich rund 6,4 Millionen Euro. Mit dem Geld will die Stadt den Kulturhaushalt entlasten. Bislang hatte Hamburg jährlich 3,6 Millionen Euro an die Betreibergesellschaft gezahlt, um einen freien Zutritt zur Plaza zu ermöglichen. Die deutsche Fußballnationalmannschaft hat in der Nations League einen weiteren Sieg verpasst. Gegen Griechenland kam das Team von Bundestrainer Jürgen Klopp nicht über ein 0:0 hinaus. Aus Thessaloniki, Thomas Kunze.
4: Eine starke Offensivleistung der deutschen Mannschaft in Halbzeit 1 und eine umkämpfte, zerfahrene zweite Hälfte. Das sind die Eckdaten des Auftritts der DFB-Auswahl in Thessaloniki. In den ersten 45 Minuten dominierten Florian Wirtz und Co. das Spiel. Es gab viele Chancen zur Führung durch Wirtz, Scherhand und David Raum. In der zweiten Halbzeit stellte Griechenland dann taktisch um, agierte aggressiver, verteidigte höher. Dem deutschen Spiel fehlten dann Tiefe und Tempo, konkrete, gefährliche Torchancen konnte sich das Team nicht mehr herausspielen und so blieb es am Ende beim 0:0 nach einer insgesamt starken Leistung der Mannschaft von Bundestrainer Jürgen Klopp.
1: Das waren die Nachrichten. Das Wetter in Norddeutschland. Nach Nebelauflösung mal Sonne, mal Wolken, meist trocken bei Höchstwerten von 17 Grad auf Hiddensee bis 22 Grad in Nordheim. Morgen bewölkt, gelegentlich Schauer, im Süden von Niedersachsen freundlich und trocken, maximal 18 bis 22 Grad. Am Mittwoch oft heiter, später vor allem vom Emsland bis zur Küste Regen, 17 bis 23 Grad. Und am Donnerstag viele Wolken, zeitweise Regen oder Gewitter, dann bei 12 bis 16 Grad. Es ist 6.05 Uhr.
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5: Na, da hat sich ja immer wieder so ein kleines Fröschlein im Hals angedeutet, gerade bei Tarik. Es ist aber auch wirklich noch sehr früh am neuen Tag und in der neuen Woche am ganz frühen Montagmorgen. Italienisch, Spanisch, Lateinamerikanisch, Kanadisch und sehr britisch wird es allein in dieser ersten halben Stunde

Requiebros heißt dieses Stück von Gaspar Cassador mit Cellist Juli Turowski und den Musici de Montreal um 6.17 Uhr auf NR Kultur. Heute am Montagmorgen am Beginn der Nobelpreiswoche, so wird sie genannt, denn ab heute werden in Stockholm und auch in Oslo die diesjährigen Nobelpreisträger und Prägerinnen bekannt gegeben. Heute Medizin, dann folgt noch Physik, Chemie, Literatur, Frieden und am nächsten Montag dann Wirtschaftswissenschaften. Und wer wird das tun? Zum Teil die belgische Physikprofessorin Ellen Mons, seit Januar die erste Generalsekretärin der Königlich-Schwedischen Akademie der Wissenschaften. Zu ihren wichtigen Aufgaben unter anderem gehört auch der Anruf dann bei der Preisträgerin oder bei den Preisträgern, die meistens flabbergastet sind, so sagen die ganz gerne. Ich bin völlig überwältigt und manche glauben auch gar nicht, dass das echt ist. Und zum ersten Mal wird das also eine Frau tun, nämlich die Generalsekretärin, die zuerst der Frau in dieser Position ist. Alle ihre Vorgänger waren Männer und das seit Gründung der Akademie, seit 1739. Natürlich spielen die Nobelpreisträger auch eine wichtige Rolle bei uns im Programm heute, also Medizin. Jetzt hören wir ein Stück aus unserem aktuellen Album der Woche vom virtuosen Pianisten Daniel Trifonov. Er widmet sich Lateinamerika und der Musik des großen Kontinents. Mi Historia Americana Sur heißt dieses Album. Wir hören jetzt ein Stück von Osvaldo Golioff, ein argentinischer Komponist aus Cuadros del Sur, Candomblé.

0: Heine Filmmusik. Shakespeare in Love von Stephen Warbeck. Es ist 6.30 Uhr.
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0: Kurzer Blick auf die Nachrichten. Kanzler Merz hat an seine Kolleginnen und Kollegen in der schwarz-roten Koalition appelliert, die Regierung zusammenzuhalten. Der ARD sagte er, alle müssten ein Interesse daran haben, dass Deutschland weiter stabil regiert werde. Vor allem drängte er auf Fortschritte bei den geplanten Reformen. Bundespräsident Steinmeier zeichnet heute 21 Bürgerinnen und Bürger mit dem Verdienstorden der Bundesrepublik Deutschland aus. Darunter unter anderem Schlagersängerin Nana Mouskouri, Jazzmusiker Till Brönner und Schriftsteller Navid Kermani. Und die Longlist für den NDR Sachbuchpreis 2026 steht. Die Themen der 10 Titel reichen von Weltpolitik bis Wirtschaftskriminalität, vom gesellschaftlichen Zusammenhalt bis zum Verhältnis von Mensch, Tier und künstlicher Intelligenz. Welche Bücher konkret dabei sind, erfahren Sie online bei uns, ndr.de/kultur. Und der Tag startet etwas neblig, geht dann sonnig und trocken weiter. Temperaturen zwischen 17 und 22 Grad. Und jetzt mit Bach in den Tag.

0: im Orchesterarrangement von Leopold Stokowski. Johann Sebastian Bachs Jesus bleibet meine Freude mit dem Bournemouth Symphony Orchestra. 6:55.
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0: 4 Konzerte gibt es bei dieser Aktion in diesem Herbst und 3-mal haben wir für die Konzerte ja schon ungewöhnliche Orte gefunden. 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
2: 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Auch wenn es vor allem hier oben sehr eindrucksvoll ist, geht es eher um das Spektakel weiter unten. Hier hat sich nämlich das Team des Naturerbezentrums für die Pop-Up-Konzerte beworben. 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Und die Mitarbeiter hier sehen das genauso. Gerade der Kontrast zwischen der freien Natur und der Musik könnte der Insel Rügen ein neues Highlight bieten.
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0: ein Zeitgenosse von Beethoven und Schubert, der offensichtlich den Kontrabass sehr geliebt hat und diesen Orchesterklang. Christoph Ernst Friedrich Weise, das war das Finale seiner Sinfonie Nummer 7 mit Concerto Kopenhagen unter Lars Ulrik Mortensen auf NR Kultur um 10 vor 7. Wichtige Woche für die Literatur. Heute schon gibt es die Longlist zum NDR Sachbuchpreis. Am Donnerstag wird bekannt gegeben, wer den Literaturnobelpreis bekommt. Und natürlich gibt es auch noch Verleihung des Deutschen Buchpreises, denn in 2 Tagen am Mittwoch startet die Frankfurter Buchmesse. Gastland in diesem Jahr Tschechien. Was bringt denn so der Bücherherbst 2026? Welche Themen beschäftigen die Literatur und welches Konzept hat die Buchmesse in diesem Jahr? Antje Bonhage mit einem Ausblick.
1: Der Deutsche Buchpreis bildet traditionell den literarischen Auftakt der Frankfurter Buchmesse. Auf der Messe selbst versammeln sich hunderte Namen aus dem In- und Ausland, darunter Colson Whitehead, Jill Lepore, Yang Shuangzi, Jenny Erpenbeck oder auch Sven Regener. Der führt mit seinem neuen Roman Frankie und Freddy zurück ins West-Berlin der 80er Jahre, 25 Jahre nach seinem Kult gewordenen Roman Herr Lehmann.
2: Freddy hatte sich für die Bremer HFG beworben und für die HDK in Berlin und er war von beiden angenommen worden. Aber natürlich hat er sich für Berlin entschieden. Berlin ist das große Ding, hat er zu Frank gesagt. Und jetzt war New York das große Ding und Frank war klar, dass Freddy für immer dort bleiben würde.
1: Sven Regener im September bei seiner Buchpremiere im Haus des Rundfunks in Berlin. Der diesjährige Ehrengast Tschechien ist mit 75 Autorinnen und Autoren, 45 Verlagen und über 100 Einzelveranstaltungen vertreten. Der Auftritt auf der Frankfurter Buchmesse sei für das Land das bislang größte tschechische Literaturfestival im Ausland, so Simone Bühler, die Leiterin des Ehrengastprogramms bei der Frankfurter Buchmesse.
3: Die Themen literarischen Formen und Experimentierfreude der tschechischen Autorinnen ist groß und bringt uns neue und vertraute Perspektiven nahe.
1: Neben bekannten Namen wie Radka Denemakova oder Jaroslav Rudisch stehen zahlreiche Autorinnen und Autoren, die im deutschen Sprachraum erst noch zu entdecken sind. Über 150 tschechische Bücher wurden in den vergangenen 2 Jahren ins Deutsche übersetzt. Dabei stellt sich die Buchmesse in diesem Jahr besonders die Frage, wie werden Bücher in Zukunft übersetzt? Die KI, die künstliche Intelligenz, sie kratzt am Vertrauen in Urheberschaften, sagt die Literaturübersetzerin und Sachbuchautorin Claudia Hamm.
4: Jeder verdächtigt jeden, die Verlage, die Autoren, die Verlage, die Übersetzer, die Leser. Also das ist grundsätzlich ein Problem. Ja. Das greift massiv Vertrauensverhältnisse an.
1: Hamm beschäftigt sich mit den Folgen generativer KI für Sprache und Literatur und wird zu diesem Thema auch auf der Buchmesse erwartet. Doch nicht nur die KI verändert die Literaturwelt. Auch die Art, wie Literatur ihr Publikum erreicht, verändert sich. Hörbücher und Podcasts nehmen immer mehr Raum ein. Content Creators und ihre Communities spielen eine zentrale Rolle und haben inzwischen ihren festen Platz auf der Buchmesse. Mit dem Ziel, dem Markt und den Bedürfnissen besser gerecht zu werden, wurde die Buchmesse in diesem Jahr neu geordnet. So konzentrieren sich Publikumsverlage, Genre und Bühnen stärker in den unteren Hallenebenen, das internationale Fachgeschäft hingegen oben, erklärt der scheidende Direktor der Frankfurter Buchmesse, Jürgen Boos.
5: Zwischen einem Buch und seinen Leserinnen stehen immer mehr Plattformen, Empfehlungen, Algorithmen. Damit stellt sich für die Buchbranche weltweit eine alte Frage in neuer Form. Wie finden Geschichten ihre Leserinnen? Die Antwort beginnt mit Begegnungen.
1: Deshalb rücken stärker als in der Vergangenheit in den Publikumsbereichen Signierstunden und direkte Begegnungen mit Autorinnen und Autoren in den Vordergrund. Auch politische Themen wie die Verteidigung der Demokratie und der Umgang mit Rechts stehen auf dem Programm. Geschichte, persönliche Erinnerung und das moderne Völkerrecht verbindet der französisch-britische Jurist und Schriftsteller Philippe Sands in seinen Büchern.
6: Mir wurde eines Tages klar, dass die Werte, die mir viel bedeuten, gefährdet sind. Es reichte nicht mehr, nur mit Jurastudenten, Anwälten, Richtern und Völkerrechtlern zu sprechen. Um die Werte wirklich zu schützen, brauchte ich ein breiteres Publikum.
1: So sei er Schriftsteller geworden, sagte Sands unlängst in einem öffentlichen Gespräch in Cambridge. Er erhält am Sonntag, dem letzten Tag der Buchmesse, in der Frankfurter Paulskirche den Friedenspreis des deutschen Buchhandels.
0: 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Heute wird erstmal der Deutsche Buchpreis verliehen, ab 18 Uhr im Livestream und morgen früh natürlich alles Wichtige dazu bei uns.

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1: Um 7 Uhr mit Tarek Yusbaşı. Bundeskanzler Merz hat an seine Kolleginnen und Kollegen in der schwarz-roten Koalition appelliert, die Regierung zusammenzuhalten. In der ARD-Sendung Bericht aus Berlin sagte er, alle müssten ein Interesse daran haben, dass Deutschland weiter stabil regiert werde. Aus der NDR-Nachrichtenredaktion Janine Artist.
2: Wir müssen in der Regierung zusammenbleiben. Wir müssen das Land nach vorne bringen, sagte Merz. Ganz Europa hänge von der Stabilität in Deutschland ab. Der Kanzler drängte darauf, nun bei den Reformen der Sozialsysteme voranzukommen und bis zum Jahresende die notwendigen Entscheidungen zu treffen, vor allem für die Rentenversicherung. Die Vorschläge dazu lägen gut ausgearbeitet auf dem Tisch. Merz sagte weiter, er hoffe sehr, dass es gelinge, sie so durchzusetzen.
1: Für die Marine soll ein neuer Hafen an der Nordseeküste entstehen. Verteidigungsminister Pistorius will sich heute zusammen mit Niedersachsens Ministerpräsident Lies zu den Plänen äußern. Medienberichten zufolge soll Emden der Standort für den neuen Marinestützpunkt werden. Offiziell entschieden ist das aber noch nicht. An der Nordseeküste hat die Marine bisher nur in Wilhelmshaven einen eigenen Hafen. Nach eigenen Angaben benötigt sie weitere Liegeplätze für Fregatten, Minensuchboote und Schlepper. Opfer von häuslicher Gewalt sollen es künftig leichter haben, aus der gemeinsamen Wohnung auszuziehen. Das sieht ein neuer Gesetzentwurf des Bundesjustizministeriums vor, der Funke Mediengruppe vorliegt. Aus Berlin Maximilian Ulrich.
3: Opfer von häuslicher Gewalt sollen einerseits gemeinsame Mietverträge leichter kündigen können. Sind sie dann ausgezogen, sollen die Täter für die Mietkosten aufkommen, die durch den Auszug entstehen. Außerdem sollen Kinder und Angehörige der Opfer besser geschützt werden. Schutzmaßnahmen für Angehörige wie Annäherung. Annäherungsverbote sollen künftig auch ohne gesonderten Antrag durch Familiengerichte angeordnet werden können. Die meisten Opfer von häuslicher Gewalt sind Frauen und Mädchen. Das eigene Zuhause ist für sie immer noch der unsicherste Ort in Deutschland. 2/3 aller Gewaltdelikte passieren dort.
1: Bei der Präsidentschaftswahl in Brasilien hat keiner der Kandidaten die absolute Mehrheit erreicht. Deshalb findet in 3 Wochen eine Stichwahl statt. Nach Auszählung fast aller Stimmen kommt Flávio Bolsonaro, der Sohn des Ex-Präsidenten, auf 47%. Amtsinhaber Lula da Silva erreicht nach Angaben der Behörden gut 45% der Stimmen. In Frankfurt am Main wird heute der Deutsche Buchpreis verliehen. Auf der sogenannten Shortlist für die Auszeichnung stehen 6 Romane. Aus Frankfurt am Main, Ida Hermes.
4: Der Deutsche Buchpreis kürt den besten deutschsprachigen Roman des Jahres. Nominiert dafür sind Romane von Sheida Basiar, Franziska Gensler, Valeria Gordiev, Elias Hirschel, Peggy Mädler und Dana Vohwinkel. Sie hoffen bei der Gala heute Abend auf den Hauptpreis, der mit 25.000 € dotiert ist. Der Buchpreis wird traditionell auf einer Gala im Kaisersaal des Frankfurter Römers verliehen, wo früher die Festbankette nach Kaiserkrönungen gefeiert wurden. Die Preisverleihung läutet die Frankfurter Buchmesse ein, die ab Mittwoch für das Fachpublikum und ab Freitag für alle interessierten Besucherinnen und Besucher geöffnet ist.
1: Ein Besuch der Aussichtsplattform der Elbphilharmonie in Hamburg kostet ab heute 5 €. Der ermäßigte Preis liegt bei 3 €. Der Senat rechnet durch den Ticketverkauf mit einem Bruttoerlös von jährlich rund 6,4 Millionen Euro. Mit dem Geld will die Stadt den Kulturhaushalt entlasten. Bislang hatte Hamburg jährlich 3,6 Millionen Euro an die Betreibergesellschaft gezahlt, um einen freien Zutritt zur Plaza zu ermöglichen. Die deutsche Fußballnationalmannschaft hat in der Nations League einen weiteren Sieg verpasst. Gegen Griechenland kam das Team von Bundestrainer Jürgen Klopp nicht über ein 0:0 hinaus. Aus Thessaloniki Thomas Kunze.
5: Eine starke Offensivleistung der deutschen Mannschaft in Halbzeit 1 und eine umkämpfte, zerfahrene zweite Hälfte. Das sind die Eckdaten des Auftritts der DFB-Auswahl in Thessaloniki. In den ersten 45 Minuten dominierten Florian Wirtz und Co. das Spiel. Es gab viele Chancen zur Führung durch Wirtz, Scherhand und David Raum. In der zweiten Halbzeit stellte Griechenland dann taktisch um, agierte aggressiver, verteidigte höher. Dem deutschen Spiel fehlten dann Tiefe und Tempo. Konkrete, gefährliche Torchancen konnte sich das Team nicht mehr herausspielen. Und so blieb es am Ende beim 0:0. Nach einer insgesamt starken Leistung der Mannschaft von Bundestrainer Jürgen Klopp.
1: Das waren die Nachrichten. Das Wetter in Norddeutschland. Nach Nebelauflösung mal Sonne, mal Wolken, meist trocken bei Höchstwerten von 17 Grad auf Hiddensee bis 22 Grad in Nordheim. Morgen bewölkt, gelegentlich Schauer, im Süden von Niedersachsen freundlich und trocken, maximal 18 bis 22 Grad. und am Mittwoch dann oft heiter, später vor allem vom Emsland bis zur Küste Regen bei 17 bis 23 Grad. Es ist 7.05 Uhr.
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6: Heute Montag am 5. Oktober. Maren Kreumann zusammen mit Annette Frier gestern bei einer Lesung im Rahmen des Göttinger Literaturherbstes. Titel des Programms: Freundinnen müsste man sein. Wie es war und welche Freundschaften da zur Sprache kamen, das hören Sie bei uns in einer Viertelstunde. Guten Morgen.

0: Georg Matthias Monn, das war der dritte Satz Presto der Sinfonie in B-Dur mit L'Arpa Festante um 10:07 auf NR Kultur. Bester Rundumblick 360 Grad auf Elbe, auf die Schiffe, auf die Hafencity, weite Teile von Hamburg. Das ist die Elbphilharmonie Plaza. Bei den meisten, die Hamburg besuchen, bei vielen, die in Hamburg wohnen, eigentlich Pflichtprogramm. Von heute an kostet die Plaza jetzt Eintritt für Erwachsene 5 Euro pro Person. Ermäßigt sind es 3 Euro. Und mit diesen Eintrittsgeldern soll der Kulturhaushalt der Stadt entlastet werden. Eine Entscheidung, über die ja schon viel diskutiert wurde im Vorfeld. Auch gestern, am letzten eintrittsfreien Tag, war das Gesprächsthema vor Ort.
1: Also wir sind insgesamt 8 Personen. Für 40 Euro würden wir da nicht hochgehen. Wir gehen nur da hoch, weil es jetzt gerade kostenlos ist.
2: Ich würde auch 5 Euro dafür bezahlen, weil es einfach das wert ist, das Ganze auch in Stand zu halten.
3: Wir sind heute 10 Personen. Und wenn jeder 5 Euro zahlen musste, dann wäre das ja zu viel eigentlich.
4: Einmal haben wir es jetzt gesehen und wenn ich ja nochmal in ein paar Jahren nochmal herkomme, gebe ich die 5 Euro aus. Aber dann ist finito, ja.
0: Gegen die Eintrittsgelder hat sich gestern auch eine Protestaktion an der Elbphilharmonie gerichtet. Aufgerufen hatten die Partei Die Linke und die Gewerkschaft Verdi. Etwa 50 Menschen waren vor dem Konzerthaus erschienen.
5: Kein Eintritt im öffentlichen Raum!
6: Olaf Scholz hat ihn uns versprochen, als unser Balkon ein Haus für alle. Jeder Hamburger und jede Hamburgerin kann hierher kommen und sagen, das ist mein Balkon und das wollen wir, dass das auch so bleibt.
7: Die Elfi Plaza gehört dieser Stadt und gehört damit den Bürgerinnen und Bürgern dieser Stadt. Und ich sehe überhaupt nicht dafür ein, dass die Bürgerinnen und Bürger, die ja mit ihren Steuern ohnehin den ganzen Bums finanzieren, jetzt nochmal ein extra Nutzungsentgelt draufzahlen müssen. Das machen wir an anderen Stellen ja auch nicht. Nicht auf dem Rathausmarkt, nicht auf dem Bürgersteig. Warum hier?
0: Das waren die linken Politiker Marie Kleinert und Thomas Ihmann gestern im Hamburg-Journal im NDR-Fernsehen.

Art rechnet durch den Ticketverkauf mit einem Bruttoerlös von jährlich 6 Millionen Euro, gleichzeitig aber auch mit deutlich weniger Besucherinnen und Besuchern. Die Zahl könnte um 600.000 pro Jahr zurückgehen. Das wäre dann fast ein Drittel weniger als bislang.

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0: Ein Walzer von Josef Helmesberger hier mit den Wiener Philharmonikern unter Christian Thielemann auf NDR Kultur um 7.21 Uhr. Annette Frier und Maren Kreumann waren gestern in Göttingen zu Gast beim Göttinger Literaturherbst. Der Abend, die Lesung hieß Freundinnen müsste man sein. Der Titel ist einem Song von Fanny van Dannen entlehnt.
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0: Freundschaften gibt es natürlich in der Literatur eine Menge. Tom und Huckleberry, Sherlock und Watson, die blieben gestern zu Hause, denn es ging um die wilden, klugen, sanftmütigen und scharfzüngigen Freundinnen, die in den Tragödien und Komödien des Lebens miteinander verbunden sind. Also die schönsten Frauenfreundschaften der Weltliteratur, roter Teppich ausgerollt von Annette Frier und Maren Kreumann.
2: Dann öffnete ich die Augen und fragte Melody, ob sie in der Klasse schon Freunde habe.
3: Eine Freundin. Dich.
2: Genau wie ich es mir gewünscht hatte.
4: Eine Freundin. Das klingt nach etwas ganz Selbstverständlichem und ist doch erstaunlich kompliziert. In der Literatur reicht die Palette von innigsten Verbündeten bis zur neidischen Konkurrentin und falschen Freundinnen. Beim Göttinger Literaturherbst haben Annette Frier und Maren Kreumann einen Abend lang die großen Frauenfreundschaften der Weltliteratur gefeiert. Aber warum ging es hier einen Abend lang nur um Frauen?
5: Es ist ja irgendwie erstaunlich, dass es so lange gebraucht hat, bis es einen Freundinnenabend, literarischen Freundinnenabend gibt. Mhm. Es wird ja immer mehr auf Männer geguckt. Alles, wo Frauen am Anfang steht, zählt ja nicht. Frauenkabarett, Frauenfilme, Frauenmusik. So, das zählt ja nicht so viel. Und das ist, glaube ich, der große Irrtum. Und den könnten wir mal, vielleicht tragen wir dazu bei, dass es ein bisschen behoben wird.
4: Ob Freundinnen aus Kindheit, die sich aus den Augen verlieren, Frauen, die sich erst als Erwachsene begegnen oder erst durch gemeinsame Erfahrungen wie Mutterschaft zusammenfinden. Der Weg bis zu einer Freundschaft ist unterschiedlich. Und manchmal wird sie dann so eng, dass man sich wünscht, man hätte sich schon viel früher im Leben getroffen.
6: Wir schilderten einander, wie wir gewesen waren, bevor wir Kinder bekamen. In unseren Anekdoten waren wir cooler und wilder als jemals in der Wirklichkeit. Ja, hättest mich mal sehen sollen, bevor ich schwanger wurde, sagte Chrissa. Echt schade, dass du dich nur noch mit Resten begnügen musst. Manchmal fühle ich, dass ich sie in meiner Jugend vermisst habe. Als gäbe es in meiner Vergangenheit ein kleines, chrissaförmiges Loch.
4: Aber Frauenfreundschaften sind nicht automatisch harmonisch. Auch Konkurrenz, Neid und Enttäuschung gehören dazu.
5: Ich glaube, um keinen Neid zu empfinden, muss man ein Empfinden dafür haben, wie unterschiedlich man ist als Frau und als Freundin. Und dann ist man damit im Reinen. Das andere hat jetzt Erfolg und meins ist auch anders und hat irgendwie in anderer Weise Erfolg. Oder vielleicht nicht so sichtbar, vielleicht dauert es länger, aber ist okay.
4: Und manchmal ist eine Freundschaft eben auch gar keine.
5: Die Scheinfreundschaft, wo eine zur anderen sehr böse ist und sie eigentlich benutzt. Ja, das kommt auch in Frauenfreundschaften vor.
4: Wie unterschiedlich Freundschaft sein kann, das hat auch das Publikum berührt.
7: Verschiedene Tiefen von Freundschaft und dass man auch Verlust haben kann oder Angst hat, was zu verlieren. Das war so das erste Mal so gehört, noch nie drüber nachgedacht, dass das ja auch mal vorbei sein könnte.
8: Ja, da waren ja manche auch sehr, sehr, sehr bissig, ne? Also was ist für eine, ja, was Frauenfreundschaften für eine Range haben. Also so von bis. Also ich fand das eine ganz tolle Textauswahl. Ich bin heute richtig froh, eine Frau zu sein, weil ich glaube, Frauenfreundschaft machen viel mehr Spaß als mit der Freundschaft.
4: Und vielleicht ist genau das Schöne an Frauenfreundschaften. Sie müssen nicht immer gleich sein. Sie können sich verändern, kompliziert werden, Höhen und Tiefen haben und trotzdem bleiben.
0: Mara Weißkittel über den Abend gestern beim Göttinger Literaturherbst. Freundinnen müsste man sein mit Annette Frier und Maren Kreumann. In diesem Programm sind die beiden jetzt im nächsten Jahr und darüber hinaus deutschlandweit unterwegs, unter anderem im November 2027 nochmal in der Glocke in Bremen. Und Maren Kreumann kann man schon früher bei uns im Norden erleben, nämlich am 11. Oktober, also demnächst in Schmitz Tivoli in Hamburg mit ihrem Programm In My 60s.

0: Ah, das Stück ist heute auch noch gut. Come Sunday heißt es von Duke Ellington, gespielt von Jean-Yves Thibaudet. Montag um 7:30.
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0: Kurzen Blick auf die Nachrichten. Kanzler Merz hat an seine Kolleginnen und Kollegen in der schwarz-roten Koalition appelliert, die Regierung zusammenzuhalten. In der ARD sagte er, alle müssten ein Interesse daran haben, dass Deutschland weiter stabil regiert werde. Vor allem drängte er auf Fortschritte bei den geplanten Reformen. Heute startet die diesjährige Nobelpreiswoche. Nachher am späten Vormittag wird bekannt gegeben, wer die Auszeichnung für Physiologie oder Medizin bekommt. Nach den Preisen für Physik und Chemie dann am Donnerstag Literaturnobelpreis. Und am Freitag der Friedensnobelpreis. Und noch ein Preis, die Longlist für den NDR Sachbuchpreis 2026 steht. Die Themen der 10 Titel reichen von Weltpolitik bis Wirtschaftskriminalität, vom gesellschaftlichen Zusammenhalt bis zum Verhältnis von Mensch, Tier oder künstlicher Intelligenz. Welche Bücher konkret dabei sind, hören Sie später im Radio oder jederzeit unter ndr.de/kultur. Das Wetter heute sonnig und trocken bei milden 17 bis 22 Grad. Ich bin Philipp Schmid und jetzt mit Edward Grieg in den Tag.

0: Thierry Godin aus der Suite aus Holbergs Zeit von Edward Grieg hier mit der Academy of St. Martin in the Fields unter Neville Mariner um 7.36 Uhr.
1: 40 Meter über dem Waldboden ist es erstaunlich still.
0: Das geht ein bisschen zu früh los, denn wir sind bei den NDR Kultur Pop-Up-Konzerten.
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0: Richtig. Und zum letzten Mal in diesem Jahr sind drei Orte im Rennen, für die wir ein Konzert anbieten. Und zwar folgendes. Jetzt bin ich ziemlich durcheinander, aber nicht so schlimm. Es geht nochmal los. Einen Tag hat dieser Ort Zeit, Stimmen zu sammeln für das vierte NDR Kultur Pop-Up-Konzert und es ist das letzte in diesem Jahr. Eines stellen wir jetzt vor, einen Ort in Binz auf Rügen, hofft nämlich das Naturerbezentrum drauf, dass kommende Woche Gisbert zu Kniphausen und Kai Schumacher dort ein Konzert geben. Vorher könnten sie hoch hinaus, denn die Gipfel des umliegenden Waldes können beklettert werden im Baumwipfelpfad. Dann könnten sie mitten in den Ausstellungsräumen vor beeindruckender Kulisse hinter großen Panoramafenstern ein Konzert geben, das Natur und Klang verschmelzen lässt. Maxi Hübner hat das Naturerbezentrum auf Rügen mal für uns besucht.
1: 40 Meter über dem Waldboden ist es erstaunlich still. Und passend zum Norden natürlich windig. Der Baumwipfelpfad des Naturerbezentrums in Prora führt mitten durch die Baumkronen. Ganz oben im sogenannten Adlerhorst geht der Blick über die weite Küste Rügens. Ein Ort für Naturbeobachter, Spaziergänger und Urlauber. Aber auch für Mitarbeiterin Susanne Scheitor.
3: Was das Naturerbezentrum für mich so besonders macht, ist, dass Natur hier nicht einfach nur eine Kulisse ist, sondern man kann sie auf ganz, ganz unterschiedliche Weise erleben. Im Wald oder auf dem Baumwipfelpfad oder eben ganz oben auf unserem 40 Meter hohen Adlerhorst.
1: Mehr als 200.000 Menschen kommen jedes Jahr hierher. Das Zentrum ist Ausflugsziel und zugleich Informationsort durch die interaktive Ausstellung, die das Naturerbe der Insel thematisiert. Draußen führt der lange Holzweg dann hinauf über die Baumkronen und in einer spiralförmigen Formation dann auf die Aussichtsplattform. Wer hier oben steht, bekommt eine sehr gute Vorstellung, was diesen Ort besonders macht.
4: Für mich bedeutet der Ort Ruhe, Gelassenheit, neue Perspektiven und natürlich auch mal den Kopf frei zu bekommen.
1: Schwärmt Sebastian Ritter, der Leiter des Naturerbezentrums. Diese besondere Atmosphäre soll beim Pop-Up-Konzert mit der Musik verschmelzen. Eine Gelegenheit, den Wald neu zu entdecken und gleichzeitig Live-Musik zu hören. Bekommt das Naturerbezentrum genug Stimmen für den Auftritt von Singer-Songwriter Gisbert zu Kniphausen? Und dem Pianisten Kai Schumacher steht die Kulisse bereits. Gespielt wird in der Ausstellung. Hier können die Besucher normalerweise an 17 Stationen die Natur Rügens entdecken und erfahren, wie sie unter anderem zu schützen ist. Durch die riesigen Glasfronten schaut man von dort aus direkt ins Grüne, sitzt aber selbst bei Schiedwetter im Oktober geschützt im Trockenen. Aufmerksam ist das Naturerbezentrum auf die NDR Kultur Pop-Up-Konzerte durch Silvia Hanebrink geworden. Sie ist ebenfalls Mitarbeiterin und schon lange dabei.
5: Wenn man hier so lange arbeitet, dann erlebt man natürlich eine Vielfalt von Gästen und entsprechend auch sehr witzige, nachhaltige Erlebnisse. Zum Beispiel haben unsere Techniker schon den Wald abgesucht nach verloren gegangenen Gebissen, nach verloren gegangenen Brillen. Also man erlebt schon sehr, sehr viel hier. Und ich glaube, dass ein solches Konzert einfach unser Portfolio noch mal erweitern würde.
1: Vieles gibt es an diesem Ort zu entdecken. Dazu gehört auch ein Barfußpfad mit Tannzapfen oder Klemmbausteinen oder eine riesige Murmelbahn.
3: Was ich ganz besonders schön finde hier im Naturerbezentrum ist, dass es ein Ort ist wirklich für die ganze Familie. Jeder kann hier die Natur auf seine ganz eigene Art erleben. Die Kinder können entdecken und ausprobieren. Die Erwachsenen bekommen ganz andere spannende Einblicke in die Natur.
1: Dem kann sich auch Sebastian Ritter nur anschließen.
4: Das Naturerbezentrum Rügen ist verbunden mit der Natur, mit allem, was Rügen verbindet. Und wir haben hier verschiedene Welten zu zeigen, die einfach alles miteinander verbindet. Natur, Landschaft und den Wald.
3: Ja, und genau deshalb würde das Pop-Up-Konzert so schön hierher passen. Wir würden einen Ort, den die Menschen normalerweise als Naturerlebnis kennen, für einen Abend nochmal ganz, ganz anders erlebbar machen, nämlich mit Musik.
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0: Und so klingt es, wenn die beiden Schubert neu interpretieren. Hier das Lied Du bist die Ruhe.

Franz Schuberts Lied Du bist die Ruh, hier mit Gisbert zu Knipphausen und Kai Schumacher. NDR Kultur, 7:45 Uhr.

0: Albrecht Mayer aus Le Tombeau de Couperin von Maurice Ravel. 8:08.
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0: Sie hören einen Beitrag der Evangelischen Kirche von Mathis Burfin, Pastor in Hannover.
2: Im Oktober verändert sich der Himmel. Noch bevor ich sie sehe, höre ich sie, diese rauen Rufe, irgendwo hoch über mir. Ich bleibe stehen und suche den Himmel ab, dann entdecke ich sie, Kraniche. Eine lange Reihe zieht Richtung Horizont, dann ordnen sich die Vögel zu diesem großen V, einer hinter dem anderen, weit oben im klaren Herbstlicht. Wie ein Pfeil. Für einen Augenblick hat der Himmel eine Richtung. Forscherinnen und Forscher haben sich mit der Frage beschäftigt, woher wissen Zugvögel eigentlich, dass sie jetzt los müssen? Sie haben ein Wort dafür, Zugunruhe. Bevor Zugvögel aufbrechen, verändert sich etwas in ihnen. Die Tage werden kürzer, das Licht nimmt ab, sie werden unruhig. Dabei ist noch alles da, was sie zum Leben brauchen. Der vertraute Ort, Nahrung, die anderen. Und trotzdem können sie nicht bleiben. Ich kenne solch eine Unruhe auch, eher leise. Ein Gefühl, so wie es ist, bleibt es nicht. Ein Ziehen noch ohne Ziel. Dabei hätte ich es gerne andersherum. Erst zu wissen, wohin es gehen soll, und dann aufbrechen. Die Bibel erzählt von großen Aufbruchgeschichten. Es sind Urbilder der Menschheit. Abraham etwa lebt in Haran, ein uralter Ort im Südosten der heutigen Türkei. Dort stehen Abrahams Zelte. Dort weiden seine Tiere. Dort sind die Menschen, die er kennt, alles, was er braucht für sein Leben. Als er für sein Leben Gottes Stimme hört. Brich auf. Geh in ein Land, das ich dir zeigen will, und ich will dich segnen und du sollst ein Segen sein. Mehr nicht. Am nächsten Morgen ist Haran noch immer Haran, die vertrauten Wege, die Zelte, die Herden, aber Abraham bricht auf. Das Ziel kennt er nicht, nur den Ruf. Vielleicht beginnt Glaube auf solchen Schwellen, nicht im Wissen, sondern im Hören. Nicht in der Sicherheit, sondern im Vertrauen darauf, dass es gut wird. Die Kraniche sind längst weitergezogen, ihre Rufe werden leiser, ich schaue ihnen nach. Manche Wege zeigen sich erst, wenn man schon unterwegs ist.
0: Das war die Morgenandacht von Mathis Burfin, Pastor in Hannover.

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1: Um 8 Uhr mit Tarek Yusbaşı. Verteidigungsminister Pistorius, der neue Inspekteur der Marine, Vizeadmiral Abri und der niedersächsische Ministerpräsident Lies werden heute Vormittag in Emden erwartet. Nach Information des NDR wollen sie bekannt geben, dass in Emden ein neuer Marinestützpunkt aufgebaut werden soll. Aus Berlin, Katharina Seiler.
2: Es wäre neben Wilhelmshaven der zweite in der Nordsee. Nach eigenen Angaben benötigt die Marine zusätzliche Liegeplätze für Fregatten, Minensuchboote und Schlepper. Denn spätestens nach dem russischen Angriff auf die Ukraine muss auch die Marine aufrüsten. Ihre neue Hauptaufgabe ist die Landes- und Bündnisverteidigung in der Ostsee, aber auch in der Nordsee. In der Nordsee geht es darum, den Nordatlantik zwischen Norwegen, Island und Großbritannien vor Störungen durch russische U-Boote zu sichern.
1: Kanzler Merz hat an seine Kolleginnen und Kollegen in der schwarz-roten Koalition appelliert, die Regierung zusammenzuhalten. In der ARD-Sendung Bericht aus Berlin sagte er, alle müssten ein Interesse daran haben, dass Deutschland weiter stabil regiert werde. Ganz Europa hänge von der Stabilität in Deutschland ab. Merz drängte darauf, nun bei den Reformen der Sozialsysteme voranzukommen und bis zum Jahresende die notwendigen Entscheidungen zu treffen, vor allem für die Rentenversicherung. Opfer von häuslicher Gewalt sollen es künftig leichter haben, aus der gemeinsamen Wohnung auszuziehen. Das sieht ein Gesetzentwurf des Bundesjustizministeriums vor, der Funke Mediengruppe vorliegt. Aus Berlin Maximilian Ulrich.
3: Opfer von häuslicher Gewalt sollen einerseits gemeinsame Mietverträge leichter kündigen können. Sind sie dann ausgezogen, sollen die Täter für die Mietkosten aufkommen, die durch den Auszug entstehen. Außerdem sollen Kinder und Angehörige der Opfer besser geschützt werden. Schutzmaßnahmen für Angehörige wie Annäherung. Verbote sollen künftig auch ohne gesonderten Antrag durch Familiengerichte angeordnet werden können. Die meisten Opfer von häuslicher Gewalt sind Frauen und Mädchen. Das eigene Zuhause ist für sie immer noch der unsicherste Ort in Deutschland. 2/3 aller Gewaltdelikte passieren dort.
1: Flavio Bolsonaro hat die erste Runde der Präsidentschaftswahl in Brasilien für sich entschieden. Der Herausforderer von Amtsinhaber Lula da Silva zieht damit als Favorit in die Stichwahl in 3 Wochen. Aus Rio de Janeiro, Anne Herberg.
4: Nach Auszählung von fast 100% der elektronischen Wahlurnen lag Bolsonaro bei rund 47%. Lula kam demnach auf 45% der Stimmen. Dazu holte Bolsonaros Partei Mehrheiten im Senat und der Abgeordnetenkammer und stellt eine große Anzahl an Gouverneuren. Die Wahl in Brasilien gilt als Richtungswahl. Flavio Bolsonaro ist der Sohn des Ex-Präsidenten Jair Bolsonaro, der wegen eines Putschversuches nach seiner Wahlniederlage 2022 zu 27 Jahren Haft verurteilt wurde und unter Hausarrest steht. Im Fall eines Wahlsieges will Flavio Bolsonaro seinen Vater begnadigen.
1: Das 191. Oktoberfest in München ist mit einem Besucherrekord zu Ende gegangen. Die Festleitung zählte 7,4 Millionen Menschen, so viele wie nie zuvor. Die meisten Gäste kamen aus München und dem übrigen Bayern. Bei den internationalen Besuchern lagen die Amerikaner vorn, gefolgt von Italienern und Österreichern. In der Sanitätswache auf der Theresienwiese wurden mehr als 8000 Patienten behandelt, die meisten nach zu viel Alkohol. Die Polizei nahm 850 Anzeigen auf, wegen Schlägereien, Diebstahl und Drogen. Außerdem gab es 2 schwere Unfälle. Ein Mitarbeiter einer Schiffsschaukel wurde lebensgefährlich verletzt. Ein Sicherheitsmann starb, nachdem er unter einer Gondel eingeklemmt war. Die deutsche Fußballnationalmannschaft hat in der Nations League einen weiteren Sieg verpasst. Gegen Griechenland kam das Team von Bundestrainer Jürgen Klopp nicht über ein 0:0 hinaus. Aus Thessaloniki, Thomas Kunze.
5: Eine starke Offensivleistung der deutschen Mannschaft in Halbzeit 1 und eine umkämpfte, zerfahrene zweite Hälfte. Das sind die Eckdaten des Auftritts der DFB-Auswahl in Thessaloniki. In den ersten 45 Minuten dominierten Florian Wirtz und Co. das Spiel. Es gab viele Chancen zur Führung durch Wirtz, Scherhand und David Raum. In der zweiten Halbzeit stellte Griechenland dann taktisch um, agierte aggressiver, verteidigte höher. Dem deutschen Spiel fehlten dann Tiefe und Tempo. Konkrete, gefährliche Torchancen konnte sich das Team nicht mehr herausspielen. Und so blieb es am Ende beim 0:0. Nach einer insgesamt starken Leistung der Mannschaft von Bundestrainer Jürgen Klopp.
1: Das waren die Nachrichten. Das Wetter in Norddeutschland. Nach Nebelauflösung mal Sonne, mal Wolken. Meist trocken bei Höchstwerten von 17 Grad auf Hiddensee bis 22 Grad in Nordheim. Morgen bewölkt, gelegentlich Schauer. Im Süden von Niedersachsen freundlich und trocken. Maximal 18 bis 22 Grad. Und am Mittwoch oft heiter. Später vor allem vom Emsland bis zur Küste Regen. Dann bei 17 bis 23 Grad. Es ist 8.05 Uhr.
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6: Anfang November wird in Göttingen der NDR Sachbuchpreis verliehen. Jetzt ist die Longlist da. 10 Sachbücher stehen drauf. Darüber sprechen wir gleich direkt nach Musik von Marianna von Martinez. Dritter Satz aus ihrem Klavierkonzert in C-Dur. Guten Morgen.

0: Edith Mashalem Corman zusammen mit dem Oxford Philharmonic Orchestra. Das war der dritte Satz aus dem Klavierkonzert in C-Dur von Mariana von Martinez um 7:50 auf NR Kultur. Die Welt ist kompliziert und die Verführung ist groß, innerlich abzuschalten oder es mit extra starken Meinungen und extra einfachen Antworten zu versuchen. Zum Glück geht's auch anders. Gute Sachbücher sorgen für Orientierung und ein bisschen mehr Durchblick. Und weil das so wichtig ist, gibt's auch in diesem Jahr wieder den NDR Sachbuchpreis. Und seit heute ist die Longlist da. 10 Titel hat die Nominierungskommission ausgewählt. Ulrich Kühn ist der Vorsitzende. Ulrich, wie groß war der Bücherberg?
1: Oh, der war groß. Hoch war der. Um die 130 Einreichungen. Das ist eine Menge Stoff. Aber wir sind zu 9 in der Kommission. Wir haben ein ausgetüfteltes Verfahren. Das macht vieles leichter. Im ersten Durchgang werden alle Einreichungen gesichtet. Danach war in diesem Jahr knapp die Hälfte noch übrig, mit der wir uns dann in 3 Teams sehr intensiv beschäftigt haben. Dieser zweite Durchgang reduziert das Ganze nochmal kräftig. 20 Bücher sind in der engeren Wahl geblieben. Dann der dritte Durchgang, das ist ein Diskussionsprozess, der richtig Spaß macht, aus dem die 10 Titel der Longlist schließlich hervorgehen. Wir machen uns das nicht leicht, da werden in aller Offenheit die Argumente auf den Tisch gepackt, da wird diskutiert, abgewogen, diskutiert, nochmal abgewogen. Wir schauen, dass die Liste am Ende ein breites Spektrum anbietet. Diese Longlist, das ist die Krönung wochenlanger Arbeit und der letzte Schritt, dieses Diskutieren und Auswählen der finalen Liste, das macht, wie gesagt, richtig Spaß.
0: Was muss ein Sachbuch denn überhaupt können, um es auf die Longlist zu schaffen?
1: Es muss uns beim Lesen packen, es soll uns Aha-Erlebnisse bescheren. Da spielt natürlich auch subjektiver Geschmack rein, klar, aber der steht auf gar keinen Fall im Vordergrund. Entscheidend sind die Kriterien für den NDR Sachbuchpreis. Und über allem steht, dass es um zukunftsrelevante Fragen gehen soll. Das ist das Leitkriterium für diesen Preis. Das zeichnet ihn aus, macht ihn besonders. Dann soll das Buch auf eigenständiger Recherche beruhen, vielleicht einem originellen Ansatz folgen. Es muss gut geschrieben sein. Man soll das schon gern lesen wollen, denn dann kann es, nächster Punkt, auch eine breitere Debatte anregen. Und damit wirkt es dann, das ist der letzte Punkt, idealerweise noch über den Tag hinaus, also nachhaltig. Das ist bei aktuellen Sachbüchern über Zukunftsfragen eine Herausforderung. Das kann man sich leicht denken. Wir wissen es ja, die Welt rast. Was heute beim Thema künstliche Intelligenz zum Beispiel Stand der Dinge ist, das kann in einem halben Jahr längst überholt sein. Und so ähnlich ist das bei anderen Themen auch. Also das ist gar nicht so.

0: Oh, ohne dieses Anspruchsprofil.
1: Jetzt wissen wir, worauf es ankommt. Dann solltest du auch verraten, welche Bücher es auf die Longlist geschafft haben.
0: Gern. Ich fürchte nur, wenn ich zu allen Büchern viel sage, brauchen wir eine Stunde. Ich versuch's anders. Die Longlist fängt ziemlich gut große Themen ein, die uns in der Gesellschaft umtreiben. Warum ist eigentlich der Zusammenhalt so gefährdet? Das wäre eins dieser Themen. Und dazu gibt's dann unterschiedliche Perspektiven, die sich schön ergänzen. Jetzt nenne ich doch mal ein paar Bücher konkret. Lia Yu erklärt in ihrem mutigen Buch Hirn statt Moral, warum Menschen dazu neigen, ihre liebe Mitwelt in In- und Out-Gruppen einzuteilen, in Zugehörige und Nicht-Zugehörige. Es lohnt sich schon, das zu verstehen, welche Rolle die Ausstattung unseres Oberstübchens dabei spielt, wo unsere Emotionen verankert sind und wie die sich politisch ansprechen lassen, damit wir dann vielleicht jenseits fruchtloser Moral-Selbstgewissheitspredigten doch am Ende auf einen gemeinsamen Nenner kommen. Warum sich viele heute als Opfer sehen wollen, davon handelt ein weiteres, wie ich finde, mutiges Buch. Das stammt von der Philosophin Maria Sibylla Lotter. Und warum sich Menschen ganz real zurückgesetzt fühlen und auch Gründe dafür haben, das untersucht der Literaturwissenschaftler Carsten Gansel am Beispiel der in Teilen verschwundenen DDR-Literatur in seinem Buch Ausradiert mit Fragezeichen hinten. In anderen Büchern geht es dann darum, wie demokratische Werte von rechts außen gekapert werden. Es geht um die Situation in den USA, um das folgenschwere Versagen der deutschen Russlandpolitik, um die Milliardengeschäfte unter dem Stichwort Cum-Ex. Es geht um die Tierwelt, die der Mensch ans Limit gebracht hat, und um das Riesenthema KI an einem ganz konkreten Beispiel, nämlich den virtuellen Beziehungen, die Menschen mit Chatbots eingehen, mit denen sie innige Gefühlsbeziehungen pflegen, auch wenn die Gefühle eben nicht von fühlenden Wesen erwidert werden, sondern von einer auf Einfühlung trainierten sogenannten emotionalen KI. Also wirklich aktuelle Themen, die auf ihre Art alle für die Zukunft wichtig sind.
1: Das ist also die Longlist, zusammengestellt von der Nominierungskommission. Und mit dieser Liste arbeitet ab jetzt ein anderes Gremium, nämlich die Jury. Am Ende wird ein Titel gewinnen. Hast du schon einen Tipp oder einen Favoriten?
0: Einen Tipp? Nö. Lieber nicht. Die Weisheit von Jurys ist unergründlich, das lernt man so mit den Jahren, und nur Propheten könnten vorweg ahnen, was Jurys beschließen. Ich bin aber leider kein Prophet. Und Favoriten? Naja, erstmal bin ich gespannt, welche drei Bücher die Sachbuchpreisjury auf die Shortlist packen wird, und dann reden wir weiter.
1: Ulrich Kühn, der Vorsitzende der Nominierungskommission für den NDR Sachbuchpreis. Welches Buch also die Jury unter Vorsitz von NDR-Programmdirektorin Ilka Steinhausen kürt, das erfahren wir dann am 5. November bei der Preisverleihung in Göttingen. Die Bücher der Longlist finden Sie im Kulturportal, also online bei uns, ndr.de/kultur. Natürlich stellen wir sie Ihnen auch im Radioprogramm immer wieder vor. 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

0: Filmmusik Hugo Cabret von Howard Shaw um 8.23 Uhr auf NR Kultur. Diese Woche beginnt die Frankfurter Buchmesse. Gastland ist Tschechien und ein bekannter tschechischer Autor ist Jaroslav Rudiš, der einem breiten Lesepublikum schon viel Spaß gemacht hat. Mit seiner Gebrauchsanweisung fürs Zugreisen pendelt er immer zwischen Berlin und Tschechien. Leidenschaftlicher Bahnfahrer. Er hat aber auch einen Führerschein und ein Auto, einen alten Saab. Und dieser Saab spielt in seinem neuen Roman, wo die Toten sprechen, eine wichtige Rolle.
1: Also ich bin tatsächlich Mitglied der tschechischen auch so Saab-Gemeinde. Oh ja. Die ist ganz klein. Aber das Auto hat tatsächlich in Tschechien nur die Marke, also eine Art Kultstatus, weil es vielleicht auch nur so wenige sind, aber weil wir Tschechen auch wissen, dass dieses Auto auch Geschichte geschrieben hat. Also 1977 zum Beispiel. Das war das Jahr der sogenannten Charta 77. Da haben ein paar intellektuelle Oppositionelle um Václav Havel, Pavel Kohout und Pavel Landowski, ein sehr bekannter Schauspieler, einen Brief verfasst und es ging um die Menschenrechte, Freiheit. Und die sind tatsächlich mit einem weißen Saab der Polizei, der tschechischen Stasi oder tschechoslowakischen Stasi, ist es ihnen gelungen, mit diesem Saab der Polizei zu entkommen und diese Charta 77 in den Briefen in die ganze Welt zu schicken. Und so ist in der Tat der Text dann später auch in den deutschsprachigen Zeitungen erschienen. Und da spielt tatsächlich auch ein Saab eine Rolle.
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1: Und auch in dieser Woche geht's weiter mit der Lesung aus Thilo Krauses neuem Roman Jetzt, wo du ein Held bist. Heute Folge 6 von insgesamt 15 Folgen in einer leicht gekürzten Fassung. Wir befinden uns im Frühjahr 1989 in Dresden-Laubegast. Toni ist fast 13. Es gibt vieles, was er nicht versteht, etwa, dass seine Eltern immer streiten und warum er eine Schwester hat, die nur er sieht. Und da ist jemand, mit dem er drüber reden kann. Nach der Schule flüchtet sich Toni oft in sein Versteck an der Elbe, wo er in Ruhe nachdenken kann. Und vielleicht könnte Mike, der Sitzenbleiber mit dem Hörgerät, sein Freund werden. Er und Toni sind die Besten in Mathe und Frau Brunner hatte die beiden für die Bezirksolympiade ausgewählt. Auch Mike hat ein Versteck und dorthin verschlägt es die zwei, weil Toni sein Diebesgut präsentieren will. Im Tagebau hat er eine Pistole mitgehen lassen. Sie schmuggeln die Waffe auf Mikes Dachboden. Als sie jetzt runter zu Mikes Wohnung gehen, taucht plötzlich Tonis Schwester auf. Mike bleibt stehen, doch er scheint sie nicht zu bemerken. Es liest Oskar Hoppe.
2: Erleichtert sah ich, wie Mike sich wieder in Bewegung setzte. Immer am Nachdenken, hörte ich ihn brummen. Immer am Nachdenken. Da kann die Gurkenhals schön froh sein, dass sie dich ausgewählt hat für die Olympiade. Und mich natürlich. Mike klopfte sich selbst auf die Schulter. Dann schloss er die Tür auf. Der Dämmer im Flur kam mir vor wie daheim, aber der Geruch war ein anderer. Herber vielleicht, dunkler. Ich zog mir die Schuhe aus und freute mich, dass sie neben die von Mike unter die Garderobe passten. Als wir uns die Hände waschen gingen, tauchten auch Mikes Schwestern auf, die nichts an mir zu finden schienen. Sie streckten ihre Hände neben meinen ins Waschbecken und ließen die Seife hin und her wandern. Mir kamen sie schrecklich erwachsen vor, auch wenn sie immer noch mit uns in die Schule gingen. Alles an ihnen duftete. Mike knuffte mich in die Seite und zog mich auf, dass ich nicht bummeln sollte. Wir gingen hinüber in die Küche und erst viel später an diesem Abend begriff ich, dass es bei Mike zuging wie an den Abenden bei Großmutter auf dem Dorf. Man traf sich und aß zusammen. Mikes riesiger Vater schmierte Schnitten für mich und seine Mutter sagte immer zu, dass ich nicht so schüchtern herumsitzen und stattdessen etwas erzählen sollte, was ich auch tat. Ich gab zu, dass ich keine Lust auf das Sportfest am nächsten Montag hatte. Ich mochte weder in Zweierreihen noch in Dreierreihen zum Appell antreten. Ich mochte nicht durch die Elbwiesen hetzen, mit einem Geschmack von Blut im Mund. Ich sagte, dass ich die meisten Disziplinen doof fand, genauso wie die Maßbänder und die Weitenvorgaben, die man zu erfüllen hatte, um ein ordentlicher Pionier zu sein. Nur werfen, das wäre mein Ding. Mikes riesiger Vater drehte sich zu mir um, deutete mit beiden Händen auf sich selbst und meinte, »Wir verstehen uns, wir beide. Wir verstehen uns.« Das Besteck klapperte. Mike schlürfte Apfelsaft und ich wunderte mich, dass sich niemand dafür interessierte, wie laut ich kaute oder schluckte. Mikes Schwestern kicherten und diskutierten, wer denn nun in der Schule schwul oder lesbisch sei. Jeder brachte seine Theorie ein. Nur ich verharrte still und erstaunt. Mit dem Essen hörte auch das Erzählen auf. Wir räumten den Tisch ab, tauchten die Teller in einen Berg von Schaum und gaben sie zum Abtrocknen weiter, bis alles in kürzester Zeit in den Schränken verschwunden war. Mikes Vater sagte zum Abschied, dass ich unbedingt mal wiederkommen sollte. Ich würde wie ein Spatz essen. Mich satt zu kriegen, der gehörte nicht viel dazu. Ich schüttelte allen die Hand und schlüpfte in meine Schuhe. Mike hielt mir die Wohnungstür auf. Ich sah die Kopfhaut durch seine Haare scheinen. Ich sah sein Hörgerät, von dem ich nicht wusste, warum er es überhaupt tragen musste, wenn er mehr hörte als ich. Ich schüttelte ihm die Hand und sagte, »Danke.« Danke für das Essen und so. Vor allem für das und so. Komm mal wieder lang bei uns, erwiderte Mike. Und dann leiser, aber such nicht nochmal so ein Ding für mich. Eins von der Art genügt. Wir mussten nichts ausmachen. Wir würden in der Klasse nebeneinander sitzen. Ich in der Mittelreihe links, er in der Fensterreihe rechts. Es war 7:55, als ich losging, aber es war mir gleich. Ich hatte mich mit dem Gedanken angefreundet, Mike mein Versteck zuerst zu zeigen. Wir würden an der Elbe sitzen und auf die Schlepper schauen, die Richtung Tschechoslowakei fuhren. Wir würden uns überlegen, wie es wäre, mitzufahren, Laubegast langsam entschwinden zu sehen, einer fernen Grenze entgegenzugleiten, wo wir unbekannt wären, wo ich ein anderer wäre Und auch Mike, wenn er das überhaupt wollte. Ich bat Mutter um eine Extraportion von der guten Schokolade. Auch die Pralinen von Frau Kohl warf ich für einmal nicht weg. Ich steckte die Nase hinaus in den Sonnenschein und ließ die Gartensparte links liegen. Ich wollte nicht schleichen. Ich wollte schlendern. Wollte die Straße entlang stromern, wie ich es in der ersten Klasse getan hatte. Stolz, endlich rechnen und schreiben lernen zu dürfen. Stolz, morgens aus dem Haus zu gehen, wie es die Erwachsenen taten, die so aufgehoben wirkten, so ausgefüllt von den mir unbekannten Dingen, die sie beschäftigten. Ich wusste, der Beruf von Vater hieß Ingenieur. Aber das war schon alles. Was ihn alle Tage umtrieb, konnte ich jetzt genauso wenig sagen wie in der ersten Klasse. Sollte er tun, was er tat. Ich schoss Steinchen vor mir her und pflückte auf der Verkehrsinsel ein vierblättriges Kleeblatt. Mochte es Glück bringen oder nicht. Mir gefiel es, den Stiel zwischen Daumen und Zeigefinger zu rollen oder darauf zu kauen, bis sich die seltsame Mischung zwischen Bitternis und Süße einstellte. Gelblich-grau erschien die Schule inmitten der Linden. Ich hörte das Vorklingeln und sprintete los. Auch wenn die Kronen viel tiefer rauschten als die Pappeln an der Elbe, dachte ich an mein Versteck und wie es heute zu unserem Versteck würde. Ich folgte jedem Strich, den Antje an die Tafel malte. Ich riss mich zusammen. Ich rechnete und konstruierte. Es klingelte. Ich wischte die Tafel ab, ich konjugierte, ich deklinierte, während die Russen über dem Elbtal in Überschall gingen. Es krachte unablässig. Was immer sie auch übten, offenbar mussten sie es hier über der Vorstadt tun, über unseren Köpfen. Längst war es Mittag geworden und ich lag mit Mike auf Großmutters Schrank. Die Micks zogen immer noch über die Gärten. Die Scheiben klirrten, dazu die leeren Bügel unter uns auf der Kleiderstange. Großmutter wunderte sich, wie schnell wir aßen. Mike rief vom Schrank herunter, dass wir als Lernpartner eingeteilt waren und einem aus der Fußballklicke helfen mussten. Wir setzten unsere Ranzen wieder auf und schlenderten Richtung Elbe davon. Die Luft füllte sich langsam mit jenem seltsamen Geruch, der halb Duft, halb Gestank war. »Jetzt verstehe ich«, sagte Mike, und ich wunderte mich, dass er nicht schon viel eher erkannt hatte, warum ich so roch, wie ich roch, wenn ich aus meinem Versteck kam. Wir trotteten durchs Gras unseres Schlittenhügels bis direkt an die Uferlinie. In der Schule hatten sie uns beigebracht, dass hier Zwirn gebleicht wurde. Aber die Manufaktur gab es nicht mehr, nur die Geschichte war geblieben, damit wir etwas zu lernen hatten. Mike ging dicht neben mir her. Er ließ mir einen halben Schritt Vorsprung, aber gleichzeitig schien er an mir zu kleben. Im Gehen berührten sich unsere Arme. Ich stieg übers Schwemmholz, bog Gestrüpp beiseite und da waren wir. In diesem vergessenen Raum, als wäre es ein Zimmer unter freiem Himmel. Auf der einen Seite abgeschlossen von der Brücke und der dichten grünen Wand aus Büschen. Auf der anderen zog träge strudelnd die Elbe vorüber. Mike schaute sich um. »Meine Fresse«, sagte er, »da wäre ich nie drauf gekommen.« Den Auslass des Flutgrabens hatte er noch nicht einmal entdeckt, und ich dachte, jetzt gäbe es noch ein Zurück. Ich müsste ihn nicht hineinführen ins Dämmerlicht. Ich müsste ihm nicht meinen Sessel offenbaren und meinen Lieblingsort an der Grenze zwischen drinnen und draußen. Aber warum sollte ich zögern? Warum sollte ich Mike nicht das ganze Versteck zeigen? Ich ging auf den Auslass des Flutgrabens zu, tauchte kurz hinein ins Dunkel und holte meinen Sessel hervor. »Hier, probier mal«, sagte ich. Mike bekam große Augen, was ich da mit Strick und Schwemmholz konstruiert hatte. Ich packte meine Brotbüchse aus und reichte ihm die aufgesparte Schokolade. Wie ein kleiner König saß Mike in meinem Reich, das wohl jetzt auch seins geworden war. Ich ließ mich neben ihm im warmen Schwemmsand nieder, der als Sessel mindestens ebenso bequem war. Wir redeten über die Pistole, über die Olympiade und wie wir alle in die Tasche stecken würden. Mike zog mich auf, ob ich denn nun die dritte Sandra heiraten würde, wobei mir schleierhaft war, wie er darauf kam. »Sag mal«, Mike schaute zu mir herunter, »was ist eigentlich mit meinem Bild passiert?« Aus der Ferne kündigte sich stampfend ein Schlepper an, die Pappeln rauschten, die Elbe glitzerte. Doch das zählte wenig. Tief in der Mauer ruhten die präparierten Steine und dahinter das dunkle Herz meines Verstecks. Noch kannte es Mike nicht. Noch konnte ich ihnen glauben lassen, dass dieser Ort allein das war, was er sah. Schwemmholz, Wind, Elbgefunkel und der dunkle Atem des Flutgrabens. Ich rang mit mir, wie ich es die Tage zuvor getan hatte. Kein Sterbenswörtchen hatte ich je über meinen Tresor verloren, obwohl ich ja gerade das wollte. Meine Sätze erklärt bekommen, dass ich sie streichen konnte, einen nach dem anderen. Ich stand auf und winkte Mike. Ich hatte eine Entscheidung getroffen. Aber wer dieses Ich war, wusste ich nicht. Ich griff das Stöckchen, das wie zufällig am Boden lag, und steckte es in die Fuge. Die Steine lösten sich leicht. Ich spürte Mikes Atem. So begierig folgte er jeder meiner Bewegungen. »Mein Tresor«, sagte ich und zog Mikes Bild hervor. Er nahm es gedankenverloren zurück, kniff die Augen zusammen und starrte neugierig ins Loch. Ich wusste, ich war über den Punkt hinaus, wo ich noch irgendetwas hätte vor ihm verstecken können. So trug ich meine Schätze nach und nach ans Licht und legte sie in den Sand. Mike fand nichts an meinen Autos, Comics und Bildchen, aber er hatte sofort auch das Buch erspäht.
3: »Was ist das?« fragte er.
2: »Ein Buch?«
3: »Ach«, sagte er,
2: »da schreibe ich so Sachen auf.«
3: »Was für Sachen?«
2: »Ich kann dir das nicht zeigen«, sagte ich, und eine leise Verzweiflung erfasste mich.
3: »Ist das so ein Mädchending?«
2: »Nein, es ist kein Tagebuch«, erwiderte ich. Machte Mike. Dass es hier um etwas Wichtiges ging, hatte er begriffen. Er streckte mir die Hand entgegen. »Ich sag auch nichts.« Wir knieten beide im Sand. Der Schlepper hatte es zu uns geschafft und rumorte in unserem Rücken. Ich dachte, dann passiert es halt. Dann findet Mike heraus, wie verrückt ich bin. Ich drückte ihm mein Buch in die Hand und sagte, aber nur die erste Seite. Mike setzte sich im Schneidersitz hin, den Rücken gerade. Er hielt mit beiden Händen vorsichtig mein Buch. Die Zeit dehnte sich. Ich hörte dem Schlepper nach. Aus dem Augenwinkel spähte ich zu Mike, forschte in seinem Gesicht nach dem Hauch einer Reaktion. Seine Pupillen bewegten sich beim Lesen, und ich dachte, dass sie immer wieder an dieselbe Stelle zurückspringen würden, bis er das Buch plötzlich zuklappte, zu mir herüberschaute und vielleicht lächelte. Oder auch nicht. Ich merkte, dass es ihn Überwindung kostete, etwas zu sagen. So wie er in der Schule allen auf die Nerven fiel, so wie er sich ständig rieb an etwas oder jemandem, so nahbar schien er mir plötzlich, als wären alle Mätzchen von ihm abgefallen. »Du siehst jemanden, den es nicht gibt?« Ich antwortete nicht. Ich schaute Mike nur vorsichtig an. Ich dachte, dass er in Gelächter ausbrechen würde, aber er tat es nicht. »Meine Fresse«, sagte er. Jetzt lächelte er wirklich, aber seine Mundwinkel kräuselten sich nicht nach oben. Er neigte sich zu mir und sagte, »Jetzt weiß ich, mit wem du geredet hast.« Er wirkte besorgt, aber vielleicht bildete ich mir das auch nur ein. Ich setzte mich zurück in meinen Sessel. Ich redete, aber ich traute mich nicht, Mike anzuschauen. Ich erzählte, dass ich begonnen hatte, dieses Buch zu schreiben, als sie zum ersten Mal aufgetaucht war. Ich sagte, »Manchmal sehe ich meine Schwester und manchmal nicht.« In dem Moment schien der alte Mike wieder zu erwachen. »Prima«, sagte er und grinste. »Meine sind die ganze Zeit da.« Ich lachte. Ich lachte, so gut ich konnte. »Warum willst du sie eigentlich loswerden? Ich meine, sie ist ja gar nicht da.« Manchmal hatte ich darüber nachgedacht, warum Mike eigentlich sitzen geblieben war. Ob er außer in Mathe einfach nicht schlau genug war. Doch in diesem Moment kam ich mir selbst einigermaßen dumm vor, ihn so unterschätzt zu haben. Das Herz schlug mir bis zum Hals hinauf, doch ich beantwortete alle von Mikes Fragen. Wie meine Schwester aussah, woher sie kam, wohin sie ging, ob sie aß und trank und dass sie, auch wenn sie nur in mir wohnte, nicht auf mich hörte, dass sie auftauchte und verschwand, wie es ihr gefiel. Mike wurde zusehends stiller. Ich dachte, wir würden jeder für sich nach Hause gehen und Mike würde vollends begreifen, welche Ungeheuerlichkeit ich ihm erzählt hatte, welchen Verrückten er sich zum Freund gewählt hatte. Wenn wir das überhaupt waren, Freunde. Das Licht war golden geworden. Es war Zeit, nach Hause zu gehen. Aber was sollte es für ein Abschied sein? Für heute? Für sonst auch? Ich setzte meinen Ranzen auf und spielte an den losen Enden der Gurte. Mike warf sich den Ranzen auf seine Art über die Schulter. »Mit dir kann man was erleben«, sagte er. Er streckte mir die Hand hin, und ich dachte, dass dieser Handschlag bedeutete, dass er nichts verraten würde. Dass wir jetzt Komplizen wären. Vielleicht so, wie Astronauten Komplizen waren, in ihrer Raumkapsel auf dem Weg irgendwohin. Später lud mich Vater ins Auto und sagte, er hätte eine Überraschung für mich. Wir schwenkten flussaufwärts ein. Manchmal zog die Elbe dicht neben uns her, als würden wir geradewegs durch die Wiesen fahren. Dann wiederum tauchten wir zurück in die Vorstadt, bis die Elbe erneut in einer Lücke zwischen den Häusern aufschien. Ich saß hinten im Fond, obwohl manche Jungs aus meiner Klasse schon vorn sitzen durften. Vater war versunken ins Lenken und Schalten, ein Spiel, das er genoss. Wenn wir geradeaus fuhren, klopfte er mit den Fingern aufs Lenkrad. Das war seine liebste Art zu sein. Immer ein wenig voraus, aber noch verbunden mit mir oder Mutter. Auch spazieren gingen wir so, Vater stets in Sichtweite, ohne dass er je zu uns zurückkam. Nur wenn der Weg sich gabelte, drehte er sich um und gab uns ein Zeichen, wohin wir ihm zu folgen hatten. Nicht anders fuhren wir Auto, Vater vorn für sich, ich hinter ihm. Die ersten Chemiefabriken tauchten auf. Papier- und Kunstseidenwerk, riesige Areale, die mir unheimlich erschienen. Es dampfte, es rauchte. Ich wusste, wie die Elbe stank in ihrem Lauf, wie die Flocken wirbelten und an windigen Tagen eine Art Schaum im Ufergestrüpp hing. Aber das alles bedeutete wenig. Immerzu musste ich an Mike denken, an die Stunden zuvor. Ein Stück waren wir noch gemeinsam gelaufen, dann hatte sich jeder in seine Richtung verabschiedet. So wie Mike aus meinem Blickfeld entschwunden war, tauchte ein Gedanke immer wieder auf, der jetzt im Auto mit der Welt, die an mir vorbeiglitt, deutlicher hervortrat denn je. Mike hatte nichts über sein Versteck gesagt. Er hatte mich nicht eingeladen. Ich versuchte mich zu beruhigen. Mein Versteck gegen seines, so war es abgemacht. Aber ich konnte den Gedanken nicht abschütteln, dass ich Mike verschreckt hatte. Dass meine Schwester Mike verschreckt hatte. Wir bogen ab und fuhren von der Elbe weg Richtung Erzgebirge. An jedem anderen Tag hätte ich gerätselt, was sich hinter Vaters Überraschung verbergen würde. Heute schwieg ich, während Vater versunken Kurve um Kurve nahm. Um uns wuchsen die Hügel und Hänge empor. Die Häuser lichteten sich, bis Vater schließlich hinter einer kleinen Reihe von Autos am Straßenrand hielt. Neben uns strömte ein Flüsschen, das ich unschwer an der Farbe erkannte. Zu jeder Jahreszeit war es leuchtend rot. Nichts, worüber ich mich gewundert hätte, nur so kannte ich es. Vater stieg aus und öffnete vorsichtig auch meine Tür. Wir standen halb auf der Straße. Gegenüber wartete eine kleine Gruppe von Männern, die mir allesamt uralt erschienen. Manche trugen Zettel in den Händen oder hatten sich ein Fernglas um den Hals gehängt. Ich überquerte mit Vater die Straße. Er schüttelte Hände und stellte uns vor. Welcher Art meine Überraschung war, hatte ich längst begriffen. Wir standen auf einem schmalen Wiesenstück am Straßenrand. Vor uns ragte ein teils überwuchertes Felsgebilde aus dem Talhang empor. Das älteste Männchen von allen fing an zu sprechen. Grauwacke, Hornfels, Glimmerschiefer, Granodiorit. So gut ich konnte, folgte ich den Linien und Farben des Felsens vor mir. Das Männchen deutete auf bestimmte Areale. Es ging um Erdgeschichte und ihre verschiedenen Zeitalter und um das Wort Metamorphose. Manche Dinge wandelten ihre Gestalt, wie eben dieser Fels. Aus Hitze und Druck war aus einem Gestein ein zweites geworden. Und ich fragte mich, ob aus mir nicht auch allmählich ein anderer würde. Der Schatten fiel ins Tal. Mir war kalt geworden. Vater ließ mich einsteigen und warf die Tür hinter mir zu. Wir fuhren noch ein Stück talaufwärts, bis wir wenden konnten. Vater lenkte und kam ins Reden, dass man immer lernen müsse und überhaupt wäre es unhöflich, nicht zuzuhören, wenn sich jemand Mühe gibt. Er war nicht verärgert, das war er nie. Er sagte es einfach so. Ich schaute auf die leuchtend rote Müglitz und lehnte die Stirn gegen die Scheibe. Jegliche Kraft war aus mir gewichen. Ich dachte, ich hätte Mike eingebüßt wegen meiner Schwester, die es noch nicht einmal gab. Wir rollten durch den Sonnenuntergang Mutter entgegen, die sicher das Abendbrot schon auf dem Tisch stehen hatte. Vater war vom Reden ins Schweigen gefallen, und ich stellte mir vor, wie es wäre, alles, wirklich alles mit ihm zu besprechen. Aber ich konnte nicht. Noch schwerer als das Schweigen wog das Reden. Wie ich zu diesem Schluss gelangt war, wusste ich nicht. Ich war für mich selbst zuständig. Alle waren wir für uns selbst zuständig. Mutter, Vater, meine beiden Großmütter und der ganze Rest der Familie, ob nun schon tot oder noch lebendig. Die Wiesen leuchteten neben uns. Die Elbe verschwamm in meinen Augen. Aber weinen würde ich vor Vater nicht. Damit war es vorbei. Am Wochenende fuhren wir nicht zu Großmutter, sondern ins Gebirge. Auch Mutter war dabei. Wir folgten einem anderen Talgrund, wo der Bach sich klar den Weg durch fast schwarzes Gestein bahnte. Der Raps war verblüht, aber die Süße schien immer noch in der Luft zu hängen. Mutter kurbelte ihr Fenster herunter und schnupperte nach draußen. Das Gebirge stieg an. Wir kamen aus dem Tal hinaus auf ein kleines Plateau und parkten zwischen zwei Hügeln. Der höhere trug einen Turm, doch wir hielten auf den niedrigeren zu. Mutter trug eine Decke, Vater einen Korb mit Essen. Die Wiese stand hoch. Wir warteten durchs Gras bis zu einem kleinen, sandigen Bachlauf, der von Weiden und Erlen gesäumt war. Das Wasser floss an manchen Stellen flach und träge, an anderen teilte der Bach sich in mehrere Arme, die sich tiefer in die Wiese geschnitten hatten. Ich dachte schon einmal hier gewesen zu sein. Vater hatte den Bach schnell überquert und strebte auf den Waldsaum zu, wo das Gras niedriger und trockener war und wir unsere Decke ausbreiten konnten. Ich half Mutter über den Bach. Sie überquerte ihn mit zusammengepressten Lippen. Ein wenig abseits von Vater fand sie eine Stelle, die ihr zu gefallen schien. Sie faltete die Decke auseinander und ließ es gut sein. Vater trottete mit dem Korb herüber, setzte sich aber nicht. Er zog ein Messer aus der Hosentasche und sagte, ich sollte einen geraden Weidenzweig suchen. Dazu breitere Stöckchen, aber nicht die knochentrockenen von den Kiefern. Nicht schwer zu wissen, was wir bauen würden. So viele Stunden hatte ich in Bächen verbracht. Vater schlitzte den Weidenzweig. Ich schnitzte aus den Zweigen 6 Schaufeln, während Vater auf die Suche nach 2 schön geformten Astgabeln ging. Mit Wasserrädern kannten wir uns aus. Ich hatte gelernt, dass unsere Bauart unterschlächtig hieß, weil das Wasser von unten schob. Bei Mühlen oder Hammerwerken führte der Wassergraben oft auch von oben zum Rad. Diese Konstruktion nannte man oberschlächtig. Wenn es um Steine ging oder Wasser, gehörten Vater und ich zusammen. Wir setzten die Astgabeln in die schönste Strömung, wo der Bach munter war, aber nicht zu eilig. Unsere Achse war ohne Fehl und Tadel. Sie lief ohne Unwucht. Wir standen in der Wiese und schauten auf unser Werk. Es war in diesen Momenten, dass ich mich nach einer Umarmung von Vater sehnte. Vielleicht nur nach einer Berührung, um diesen Moment zu feiern. Gleichzeitig erinnerte ich mich an die wenigen Male, wo ich versucht hatte, Vater zu umarmen. Als hätte ich ihn erschreckt, war er zurückgewichen vor mir, in sich zurückgekrochen, dass ich ihn von außen nicht mehr finden konnte. Unser Werk war vollbracht. Vater ging die Wiese hinauf. Er setzte sich nicht zu Mutter, er wollte weiter. Bald sah ich ihn zwischen den Stämmen umhergehen. Die Hände auf dem Rücken verschränkt, wanderte er ziellos am Hang über Mutters Decke umher. Zuweilen bückte er sich und hob einen Stein auf, um ihn zu studieren. Mutter hatte sich auf der Decke ausgestreckt und schien in den Himmel zu schauen oder in die nahen Waldkronen, was immer sie auch sah. Mutter und Vater hatten sich nicht gestritten. Vielleicht hatten sie sich etwas sagen wollen, aber es dann doch nicht ausgesprochen. Oft dachte ich, ich müsste Mutter und Vater an den Schultern nehmen und sagen, dass sie sich vertragen sollten. Ich erinnerte mich nicht, dass sich meine Eltern je miteinander versöhnt hätten. Irgendwann war der Streit zu Ende, aber er fand kein Ende. Was immer gesagt oder geschrien oder geweint wurde, fiel in sich zusammen. Ein ausgeglühter Rest, der zu Asche wurde. Aber da war kein Wind, da war kein Wasser. Immerzu wanderten wir über diese Asche, die dicht wurde, neue Schichten kamen hinzu. So wie die sächsische Schweiz aus Sand war, wurde aus den Streitereien meiner Eltern ein eigenes Gebirge. Es wuchs in erschreckender Gleichmäßigkeit. Nicht jeden Tag, aber jede Woche, jeden Monat. Ich traute mich nicht dahin. Nicht einmal Norgay, Diemberger oder Buhl würden einen Versuch wagen. Die höchsten Gipfel waren unwirtliche Spitzen, um die Stürme heulten. Später aßen wir und jeder ging wieder seiner Wege. Ich baute mit Steinen, Stöcken und Sand eine lange Staumauer. Wenn ich an einem Ende fertig war, stürzte sie anderswo wieder ein. Unermüdlich wartete ich durch den Bach. Meine Füße waren blutleer geworden. Ich spürte meine Zehen kaum noch, aber ich brauchte etwas zu tun. Ich wollte nicht auf der Decke ruhen oder Steine wenden. Ich musste den Damm abdichten. Ich musste den Zulauf zum Wasserrad regulieren. Ich dachte, dass ich mit meinen tauben Füßen und Waden übers Wasser schwebte, bis Mutter zu mir herabkam. Ich führte ihr das Rad vor, mit dem schnurgeraden Graben, den ich in der Art der Mühlen gebaut hatte. Mutter lächelte mir zu. Doch im selben Moment schien die Sorge in ihr Gesicht zurückzukehren. Ich konnte nicht anders, als mit ihr zur Decke zu gehen. Mutter kniete sich neben mir ins Gras. Ich hingegen musste mich auf die Decke setzen, in die mich Mutter von Kopf bis Fuß einhüllte. Meine Hände und Füße kribbelten. Die Wärme kehrte zurück, aber es war mir gleich. Durch den Stoff drang Mutters Stimme zu mir, ob ich denn nicht müde wäre. Und ich wusste nicht, ob sie diesen Tag meinte oder zurück an das Gespräch mit Antje dachte, das in weiter Ferne zu liegen schien. Meine Frühstücksportionen waren gewachsen. Wir machten Ausflüge, die vielleicht etwas zu bedeuten hatten. Eine stille Art, mir zu sagen, dass meine Eltern sich sorgten um mich. Aber nein, ich war nicht müde. Ich wollte zurück in den Bach, wollte das Wasser spüren, die Kälte, die mir wohltat auf eine Art, die ich nicht begriff. Mutter meinte, dass es ohnehin bald Zeit war, nach Hause zu fahren. So ließ sie mich ziehen. Noch einmal tauchte ich in den Bach ein, ins Wassergesäusel. Ich wurde ruhig. Mein Herz schlug langsamer. Die Abendwolken zogen. Ich hörte Vögel, die ich aus der Stadt nicht kannte. Bald sah ich meine Eltern über die Wiese kommen. Ich nahm das Wasserrad nicht mit. Ich schaute es nur ein letztes Mal an, wie es in der Strömung tanzte. Ein kurzer, eiliger Schwall und die Schaufeln flogen, bis das Wasser für Momente einen anderen Weg fand und das Rad fast zu verharren schien. Wir stiegen in unser angenehm warmes Auto und Vater fuhr auf seine sanfte Art an. Die beiden Hügel verschwanden, der eine mit dem Turm und der andere ohne. Ich weiß nicht, wie viele Male ich schon in Gedanken auf diese Wiese zurückgekehrt bin, wo wir alle auf eine Art zusammen waren. Ich im Bach, Mutter träumend oder grübelnd auf der Decke und Vater rastlos zwischen den Stämmen. Am Morgen des Sportfests traten wir im versenkten Betonrund vor der Schulspeisung an. Der Direktor richtete mit fester Stimme das Wort an uns. Wir sollten uns im fairen Wettstreit miteinander messen. Die Turnlehrer teilten Zettel mit Gruppeneinteilungen und Uhrzeiten aus. Schlagball, Weitsprung, Sprint. Den abschließenden 1500-Meter-Lauf würden wir in den Elbwiesen absolvieren. Wir wurden ermahnt, den Anweisungen der größeren Schüler Folge zu leisten, die als Weitenrichter und Zeitmesser eingeteilt waren. Jetzt konnten wir zeigen, dass wir die Pioniere waren, die wir sein sollten. Für Frieden und Sozialismus seid bereit, schallte es uns entgegen. Wir antworteten weniger schmetternd, aber immer noch so, wie wir sollten. Mike war einer anderen Gruppe zugeteilt, doch wir hatten uns zugeblinzelt. Mikes Mundwinkel hatten sich gekräuselt und ich glaubte so fest, ich konnte daran, dass Mike noch etwas zu tun haben wollte mit mir. Oder sollte ich sagen, mit mir und meiner Schwester, die sich in ihrem Kleid seltsam zwischen uns Sportlern ausnahm.
1: Oskar Hoppe mit der sechsten Folge aus dem Roman Jetzt, wo du ein Held bist von Thilo Krause, eine Produktion von MDR und NDR aus diesem Jahr. Die vollständige Lesung finden Sie auch in ARD Sounds. Morgen geht's bei uns weiter.
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4: Um 9 Uhr mit Claudia Drews. Bundesverteidigungsminister Pistorius will nach NDR-Informationen heute Vormittag in Emden offiziell bekannt geben, dass dort ein Marinehafen gebaut wird. Am Risumer Nacken an der Außenems gibt es eine Pressekonferenz, auch mit Ministerpräsident Lies und dem neuen Inspektor der Marine Abri. Thomas Stahlberg aus Oldenburg berichtet, worauf die Emder hoffen.
5: Auf Investitionen von bis zu 10 Milliarden Euro, mehr als 1600 dauerhaft stationierte Kräfte. Der Bund benötigt mindestens 40 Hektar Fläche für den neuen Marinehafen. Die gibt es hier zwischen dem Radarturm und dem norwegischen Gaskonzern Gasco. Ausreichend für Liegeplätze für 7 Fregatten und jeweils 10 Minensuchboote und Schlepper sowie für Unterkünfte. Die heimische Wirtschaft hofft zu profitieren beim Bau, später als Zulieferer, aber auch im Handel und der Gastronomie. In Emden gibt es eine breite Unterstützung für den Hafen. Aber auch Gegner. So rufen für den Vormittag verschiedene Friedensinitiativen zu einer Demo an der Außenems auf.
4: Kanzler Merz hat an seine Kolleginnen und Kollegen in der schwarz-roten Koalition appelliert, die Regierung zusammenzuhalten. In der ARD-Sendungbericht aus Berlin sagte er, alle müssten ein Interesse daran haben, dass Deutschland weiter stabil regiert werde. Ganz Europa hänge von der Stabilität in Deutschland ab. Merz drängte darauf, nun bei Reformen der Sozialsysteme voranzukommen und bis zum Jahresende die notwendigen Entscheidungen zu treffen, vor allem für die Rentenversicherung. Opfer von häuslicher Gewalt sollen es künftig leichter haben, aus der gemeinsamen Wohnung auszuziehen. Das sieht ein neuer Gesetzentwurf des Bundesjustizministeriums vor, der der Funke Mediengruppe vorliegt. Aus Berlin Maximilian Ulrich.
6: Opfer von häuslicher Gewalt sollen einerseits gemeinsame Mietverträge leichter kündigen können. Sind sie dann ausgezogen, sollen die Täter für die Mietkosten aufkommen, die durch den Auszug entstehen. Außerdem sollen Kinder und Angehörige der Opfer besser geschützt werden. Schutzmaßnahmen für Angehörige wie Annäherungsverbote sollen künftig auch ohne gesonderten Antrag durch Familiengerichte angeordnet werden können. Die meisten Opfer von häuslicher Gewalt sind Frauen und Mädchen. Das eigene Zuhause ist für sie immer noch der unsicherste Ort in Deutschland. 2/3 aller Gewaltdelikte passieren dort.
4: Zum Anlass des Jahrestags der Deutschen Einheit bekommt die DDR-Bürgerrechtlerin Evelyn Zupke heute das Bundesverdienstkreuz verliehen. Bundespräsident Steinmeier zeichnet sie für ihren besonderen Einsatz für Freiheit und Demokratie aus. Aus Berlin, Elias Sana.
7: In der DDR war Evelyn Zupke in der Opposition gegen die SED-Führung aktiv. Sie war Teil der Bürgerrechtsgruppe Friedenskreis Weißensee. Der Friedenskreis war maßgeblich daran beteiligt, den Wahlbetrug bei den DDR-Kommunalwahlen 1989 aufzudecken. Zum Tag der Deutschen Einheit zeichnet Bundespräsident Steinmeier heute insgesamt 21 Bürgerinnen und Bürger aus, 12 Frauen und 9 Männer. Sie alle haben sich laut dem Bundespräsidenten für demokratische Werte, Aussöhnung und internationale Verständigung eingesetzt. Unter den Ausgezeichneten sind auch der Jazzmusiker Till Brönner sowie die ehemalige ARD-Korrespondentin in London Annette Dittert. Das Bundesverdienstkreuz ist Deutschlands höchste staatliche Auszeichnung. Es wird für besondere Verdienste an der Gesellschaft verliehen.
4: In Frankfurt am Main wird heute der Deutsche Buchpreis verliehen. Auf der sogenannten Shortlist für die Auszeichnung stehen 6 Romane. Aus Frankfurt am Main, Ida Herbes.
8: Der Deutsche Buchpreis kürt den besten deutschsprachigen Roman des Jahres. Nominiert dafür sind Romane von Shader Basiar, Franziska Gensler, Valeria Gordiev, Elias Hirschel, Peggy Mädler und Dana Vohwinkel. Sie hoffen bei der Gala heute Abend auf den Hauptpreis, der mit 25.000 Euro dotiert ist. Der Buchpreis wird traditionell auf einer Gala im Kaisersaal des Frankfurter Römers verliehen, wo früher die Festbankette nach Kaiserkrönungen gefeiert wurden. Die Preisverleihung läutet die Frankfurter Buchmesse ein, die ab Mittwoch für das Fachpublikum und ab Freitag für alle interessierten Besucherinnen und Besucher geöffnet ist.
4: Ein Besuch der Aussichtsplattform der Elbphilharmonie in Hamburg kostet ab heute 5 Euro. Der ermäßigte Preis liegt bei 3 Euro. Der Senat rechnet durch den Ticketverkauf mit einem Bruttoerlös von jährlich rund 6,4 Millionen Euro. Mit dem Geld will die Stadt den Kulturhaushalt entlasten. Bislang hatte Hamburg jährlich 3,6 Millionen Euro an die Betreibergesellschaft gezahlt, um einen freien Zutritt zur Plaza zu ermöglichen. Das waren die Nachrichten. Das Wetter in Norddeutschland: nach Nebel mal Sonne, mal Wolken, aber meist trocken. Höchstwerte 17 Grad auf Rügen bis 22 Grad in Nordheim. Morgen bewölkt, gelegentlich Schauer, im Süden Niedersachsens freundlich und trocken. Maximal 17 bis 21 Grad. Es ist 9:05 Uhr.
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1: Neuer Tag, neue Woche. Heute ist Montag, der 5. Oktober. Guten Morgen.

0: Cellistin Raffaella Grommers zusammen mit Julian Riem am Klavier, dritter Satz der Cellosonate D-Dur von Luise Adolfa Lebo um 8:50.
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0: Da gibt es auch in diesem Jahr 4 Konzerte an 4 ungewöhnlichen Orten. 1 und 2 waren ja schon Annette Louisanne und das Vision String Quartet. Konzert Nummer 3 mit Omar Sosa und der NDR Big Band morgen in einem Gutshaus in Mecklenburg-Vorpommern. Für Konzert 4 ist noch alles offen. Fest steht, Liedermacher Gisbert zu Knephausen und Pianist Kai Schumacher treten mit einem Schubert-Programm auf. Aber wo? Dafür stellen wir in dieser Woche jetzt nochmal 3 mögliche Orte vor. Der erste heute, das Naturerbezentrum in Binz auf Rügen. Und für Sonne Scheitor, die dort arbeitet, wäre das der perfekte Ort.
2: Was das Naturerbezentrum für mich so besonders macht, ist, dass Natur hier nicht einfach nur eine Kulisse ist, sondern man kann sie auf ganz, ganz unterschiedliche Weise erleben. Im Wald oder auf dem Baumwipfelpfad oder eben ganz oben auf unserem 40 Meter hohen Adlerhorst.
0: Ja, und tatsächlich hatte sich Susanne Scheitor mit genau diesem Aussichtsturm beworben, aber mit Blick auf das anstehende Oktoberwetter würde das Konzert dann vielleicht doch eher drinnen in den Ausstellungsräumen stattfinden, in einer Ausstellung zum Thema Wald.
2: Ja, und genau deshalb würde das Pop-Up-Konzert so schön hierher passen. Wir würden einen Ort, den die Menschen normalerweise als Naturerlebnis kennen, für einen Abend nochmal ganz, ganz anders erlebbar machen, nämlich mit Musik.
0: Klangerlebnis und Naturerlebnis sozusagen. Eine Idee, die auch den Museumsbesuchern ganz gut gefällt, die unsere Reporterin dort vor Ort getroffen hat.
3: Also ich finde das gut, dass hier Konzerte gemacht werden. Sind mal andere Location, andere Orte, andere Akustik.
4: Ja, ich finde das wunderbar hier. Also die Kulisse ist top für sowas und ist mal was anderes.
5: Also das würde ich sehr gut finden.

0: finden. Sehr schön.
1: Ein Pop-up-Konzert in einer interaktiven Ausstellung des Naturerbezentrums auf Rügen. Käme gut an. 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
1: Und so klingt es, wenn die beiden Franz Schubert interpretieren, in diesem Fall ein Stück aus der Winterreise, der Wegweiser, in der Fassung von Gisbert zu Kniphausen mit Kai Schumacher.

0: Intermezzo aus dem Sommernachtstraum von Felix Mendelssohn-Bartholdy. Das hier war das London Symphony Orchestra unter André Previn um 20:09 auf NR Kultur. Am Donnerstag in dieser Woche klingelt an zwei Orten in der Welt ein Telefon und an beiden Enden ist dann jemand überrascht. Zum einen darf ich ja zum vierten Mal jemand anrufen, dort wo das nächste und letzte NDR Kultur Pop-Up-Konzert stattfindet, und es wird auch die oder der angerufen mit dem Literatur-Nobelpreis. Also ich gehe mal davon aus, dass das nicht derselbe Ort und dieselbe Person sein wird. Es ist nämlich Nobelpreiswoche und da wird ja immer angerufen, zumindest in den ersten drei Tagen bei den Naturwissenschaften, macht das zum ersten Mal seit 1739 eine Frau. Also es wird nicht seit 1739 angerufen, das geht ja gar nicht, aber die Akademie hat jetzt zum ersten Mal eine Generalsekretärin, und zwar eine belgische Physikprofessorin. Es ist also Nobelpreiswoche. Heute gibt es den Preis für Physiologie oder Medizin. Ein Ausblick von Mats Nicholson.
1: Der Ablauf ist genau geplant. Zuerst werden die Namen der Preisträger verkündet. Wie hier beim Physiknobelpreis vor zwei Jahren.
2: John Hopfield, Princeton University, USA, and Jeffrey Hinton, University of Toronto, Canada.
1: Danach folgen die Begründung und der öffentliche Anruf.
2: Good morning, Professor Hinton.
3: Good morning.
2: How do you feel right now?
3: I'm flabbergasted. I had no idea this would happen. I'm very surprised.
1: Überrascht sind die meisten Preisträger. Es gibt zwar viele Spekulationen, aber keine offizielle Liste der Nominierten. Die Entscheidung fällt erst kurz vor der Pressekonferenz. Die Medizinerin Mary Branco hielt den Anruf von einer schwedischen Telefonnummer aus mitten in der US-amerikanischen Nacht für Spam und schlief weiter, als sie im vergangenen Jahr den Nobelpreis bekam. In diesem Jahr wird sich zum ersten Mal Ellen Mons bei den Ausgezeichneten in den Kategorien Physik, Chemie und Wirtschaftswissenschaften melden. Die Belgierin ist seit Januar die erste Generalsekretärin der Königlich Schwedischen Akademie der Wissenschaft.
4: Ich habe in den vergangenen Jahren schon Preisträger angerufen, aber noch nie die des Nobelpreises. Ich hoffe, dass wir sie erreichen. Das ist immer schön. Aber wenn wir niemanden ans Telefon bekommen, dann läuft die Pressekonferenz eben ohne das Gespräch ab.
5: If we can't reach them, then we do that without the telephone call.
1: Die Belgierin Mons lebt seit mehr als 25 Jahren in Schweden. Sie ist Professorin an der Uni Karlstad und forscht unter anderem zum Thema Solarzellen. Alle Generalsekretäre der Schwedischen Akademie der Wissenschaft vor ihr waren Männer, seit 1739.
5: As a woman in physics and professor of physics, I'm used to being in a minority.
4: Als Physikprofessorin bin ich es gewohnt, in der Minderheit zu sein. Vielleicht werde ich als eine Art Vorbild gesehen, damit muss ich wohl umgehen, auch wenn ich einfach nur Physikprofessorin bin.
5: Of the professors of physics.
1: Aber warum forschen vor allem in der Physik nur wenige Frauen?
5: It's a difficult question. I don't know really the answer, but of course.
4: Schwierige Frage. Ich kenne die Antwort nicht. Manche Themen sind offensichtlich interessanter für Männer, andere für Frauen. Wir sehen zwar heute mehr Physikerinnen und Ingenieurinnen als früher, aber es ist ein sehr langsamer Prozess.
1: Viel lieber beschäftigt sich Mons damit, die hochkomplexen Themen der naturwissenschaftlichen Nobelpreise zu erklären, die bis Mittwoch vergeben werden.
5: We have these posters, Nobel posters, that are spread also to schools and everywhere.
4: Wir verteilen zum Beispiel Poster an Schulen. Das Komitee überlegt sich mit den Designern, wie diese Poster aussehen können. Auch die Nobelstiftung spielt eine wichtige Rolle und kann mit dem Museum eine breite Öffentlichkeit erreichen.
5: They also have a big role in reaching the public.
1: Erstmal aber möchte Ellen Mons die Preisträger erreichen. Am Telefon. Bei ihrem ersten weltweit beachteten Auftritt als Generalsekretärin der Königlich Schwedischen Akademie der Wissenschaft. Am Donnerstag wird der Nobelpreis für Literatur verkündet. Am Freitag in Oslo der Friedensnobelpreis. Und am Montag der Wirtschaftspreis in Gedenken an Alfred Nobel. Überreicht werden alle Auszeichnungen am 10. Dezember.

0: Jundili hier zusammen mit dem Philharmonia Orchestra unter Andrew Davis. Allegro Maestoso, erster Satz aus dem Klavierkonzert Nummer 1 von Franz Liszt um 9.30 Uhr.
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0: Kurzer Blick auf die Nachrichten. Bundesverteidigungsminister Pistorius will nach NDR-Informationen heute Vormittag in Emden offiziell bekannt geben, dass dort ein Marinehafen gebaut wird. Vor Ort ist für heute eine Pressekonferenz angekündigt. Laut Experten sprechen eine Reihe von Gründen für Emden als Standort eines zusätzlichen Marinehafens. Bundespräsident Steinmeier zeichnet heute 21 Bürgerinnen und Bürger mit dem Verdienstorden der Bundesrepublik Deutschland aus. Unter anderem Schlagersängerin Nana Mouskouri, Jazzmusiker Till Brönner und Schriftsteller Navid Kermani. 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Das Wetter heute sonnig und trocken bei recht milden 17 bis 22 Grad. Der Anfang ist bekannt. Einmal die schwarzen Tasten runter und dann geht's los. Boomtown Rats. Der Mann, der das geschrieben hat, Bob Geldof, wird heute 75.

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Nicht nur bekannt für dieses Stück und viele weitere, sondern auch für sein Engagement für Live Aid. Unter anderem an einem Montag wird er 75. Wir gratulieren Bob Geldof in ein paar Minuten.

0: Lajos Lenčić zusammen mit dem slowakischen Kammerorchester Bratislava, das war der dritte Satz Rondo aus dem Oboen-Konzert in F-Dur von Antonio Rossetti um 9.39 Uhr auf NR Kultur am Montagvormittag. Über die Nobelpreise haben wir schon gesprochen in dieser Woche. Es ist ja Nobelpreiswoche. Heute Medizin, dann Physik, Chemie, am Donnerstag Literaturnobelpreis und am Freitag der Friedensnobelpreis. Und wo wir gerade vom Friedensnobelpreis sprechen. Dieser Mann wurde auch schon immer wieder mal gehandelt als möglicher Kandidat für den Friedensnobelpreis, Bob Geldof. Vor allem Live Aid und Band Aid haben den irischen Rockmusiker berühmt gemacht. Einsatz gegen Armut und Ungerechtigkeit auf der Welt bestimmen bis heute sein Leben. Bob Geldof wird heute 75 Jahre alt.
1: What we're doing is we're making a single.
2: Es ist der 25. November 1984. Bob Geldof steht in einem Aufnahmestudio in London und weiß noch nicht, dass die folgenden 24 Stunden sein Leben nachhaltig beeinflussen werden. Er und der Produzent Mitch Ure haben innerhalb weniger Wochen ein Projekt auf die Beine gestellt, um Geld zur Bekämpfung einer Hungersnot in Afrika zu sammeln. Und dafür haben sie sich prominente Hilfe geholt. Sting, Bono, Phil Collins, Duran Duran, George Michael und zahlreiche weitere Weltstars sind gekommen, um bei Band Aid mitzumachen. Wenige Tage später kommt Do They Know It's Christmas raus und erreicht in 13 Ländern, auch in Deutschland, Platz 1 der Charts. So erklärt Bob Geldof in späteren Interviews, war für ihn eine Art logischer Schluss aus seiner Familiengeschichte und der bisherigen Karriere. 1951 im irischen Dublin in einfachen Verhältnissen geboren, verlor Geldof früh seine Mutter. Der Vater musste viel arbeiten, er und seine Geschwister waren oft auf sich gestellt. Was er erlebt hatte und seine Wut darüber, all das verarbeitete er in der Musik seiner 1975 gegründeten Punkband Boomtown Rats, wie er in einem Interview zu deren 50-jährigen Bestehen erzählt.
3: Music by itself can't change anything, but can focus attention.
2: Musik an sich kann nichts ändern, aber es kann die Aufmerksamkeit auf etwas lenken. Und das ist doch der Sinn. Genau wie unsere Zeitgenossen, die Sex Pistols, The Clash, The Ramones, kamen die Boomtown Rats aus Umständen, die sozial und auch wirtschaftlich absolut untragbar waren.
3: And they came out of conditions that were intolerable, economic and social and political things, and so did we.
2: Bob Geldof ist wütend und das treibt ihn sein Leben lang an. Entsprechend kontrovers kommt der erste Hit der Band aus dem Jahr 1979 an. In I Don't Like Mondays geht es nicht um irgendeinen schlechten Wochenstart. Es geht um einen Amoklauf an einer amerikanischen Show.
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2: Der Erfolg der Boomtown Rats ebbt in den 80er Jahren ab. Für Bob Geldof eine schwere Zeit. Er habe mit Depressionen gekämpft, berichtet er in späteren Interviews. Im Herbst 1984 ist er 33 Jahre alt, gerade Vater geworden und schaut eine Dokumentation über eine Hungersnot in Äthiopien. Die Bilder brennen sich ein. Geldof kann den Horror, wie er es nennt, kaum fassen. Die Geburtsstunde von Band Aid, wie er 40 Jahre später erzählt.
3: To die of starvation.
2: Zu verhungern, nicht genug Essen zu haben in einer Welt, die einen Überschuss an Essen hat, an Mangel zu sterben in einer Welt voller Überfluss, das ist wirtschaftlicher Analphabetismus, intellektuelle Absurdität und moralischer Verfall.
3: It is intellectually absurd and it is of course morally repulsive.
2: Band Aid wird zu einem weltweiten Erfolg. Ein Jahr später setzt Geldof mit Live Aid noch einen drauf. Ein 16-stündiges Musikspektakel, live im Fernsehen übertragen, aus dem amerikanischen Philadelphia und aus London, das bis dahin größte Live-Konzert der Welt. Für Bob Geldof steht aber im Mittelpunkt, die knapp 1,5 Milliarden Menschen am Fernseher sollen nicht nur schauen, sondern die Telefonhörer abheben und Geld spenden.
3: There are people dying now, so give me the money.
2: Über die Jahre gibt es immer wieder Neuauflagen von sowohl Live Aid als auch Band Aid. Aber auch die Kritik an Bob Geldofs Wohltätigkeitsbemühungen wird lauter. Er pauschalisiere den afrikanischen Kontinent, er kreiere immer wieder aus dem Nichts einen Medienhype, um Geld zu sammeln, ohne die Probleme wirklich zu lösen. 2019 bröckelt Geldofs Image als Wohltäter. Mit den sogenannten Mauritius-Leaks wird bekannt, dass er über viele Jahre mithilfe einer Investmentfirma Steuerzahlungen in afrikanischen Staaten vermieden hat. Trotz allem, sein Engagement gegen Armut bestimmt Geldofs Leben bis heute. Seit 2025 ist er außerdem wieder mit den Boomtown Rats unterwegs. Kurzzeitig wurde er auch als neuer Präsident der Republik Irland gehandelt. Bob Geldof sagt dazu simpel, eine nette Idee, aber eigentlich hat er dafür keine Zeit.
3: What's important in my life at the moment is the band.
2: Was wichtig ist in meinem Leben gerade, ist meine Band und all mein wohltätiges Engagement. Es ist schon eine Ehre, überhaupt gefragt zu werden. Aber ich muss Montag wieder arbeiten, von daher Thema abgehakt.
3: I've got stuff to do there and, you know, that's it.
0: Lisa Maria Röhling heute zum 75. Geburtstag von Bob Geldof.

Ouvertüre aus Le Carnaval du Parnasse, ein Ballett héroïque von Jean-Joseph Casanea de Mondoville, hier gespielt von Les Ambassadeurs um 9.47 Uhr. Etwas einfacher, das WDR-Sinfonieorchester Köln mit Reinhard Göbel, jetzt Scherzo, der Sinfonie in D-Dur von Jan Vaclav Voreschek.

teilweise sogar noch ein bisschen wütender als Ludwig van Beethoven selbst, sofern das überhaupt geht. Aber dann auch mit schönen lyrischen Momenten, wie bei diesem Horn-Solo, gerade in diesem Scherzo der Sinfonie in D-Dur von Jan Vaclav Voríšek, hier mit dem WDR-Sinfonieorchester Köln unter Reinhard Göbel. Und das war der Morgen auf NDR Kultur. Tierisch geht diese Sendung zu Ende, also doppelt tierisch. Der Tiger und der Schnee, eine Filmmusik von Niccolo Piovani. Und zuvor gibt es ein paar Fischlein, vielleicht auch ein Seepferdchen oder eine Mupfel im Aquarium aus dem Karneval der Tiere von Camille Saint-Saëns, unter anderem mit Martha Agerich, mit Gidon Kremer, Nelson Freire und Isabel van Köhlen. Ich bin Philipp Schmid, einen glücklichen Montag.

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1: Um 10 Uhr mit Claudia Drews. Bundesverteidigungsminister Pistorius will nach NDR-Informationen heute Vormittag in Emden offiziell bekannt geben, dass dort ein Marinehafen gebaut wird. Am Risumer Nacken an der Außenems gibt es eine Pressekonferenz, auch mit Ministerpräsident Lies und dem neuen Inspekteur der Marine Abri. Thomas Stahlberg aus Oldenburg berichtet, worauf die Emder hoffen.
2: Auf Investitionen von bis zu 10 Milliarden Euro, mehr als 1600 dauerhaft stationierte Kräfte. Der Bund benötigt mindestens 40 Hektar Fläche für den neuen Marinehafen. Die gibt es hier zwischen dem Radarturm und dem norwegischen Gaskonzern Gasco. Ausreichend für Liegeplätze für 7 Fregatten und jeweils 10 Minensuchboote und Schlepper sowie für Unterkünfte. Die heimische Wirtschaft hofft zu profitieren beim Bau, später als Zulieferer, aber auch im Handel und der Gastronomie. In Emden gibt es eine breite Unterstützung für den Hafen, aber auch Gegner. So rufen für den Vormittag verschiedene Friedensinitiativen zu einer Demo an der Außenems auf.
1: In Spanien finden am 29. November vorgezogene Parlamentswahlen statt. Das hat Ministerpräsident Sanchez in einer Fernsehansprache angekündigt. Aus der NDR-Nachrichtenredaktion Karl Schreiber.
3: Mit der Entscheidung für Neuwahlen reagiert Sanchez auf eine innenpolitische Blockade. Am Freitag waren Regierungspläne zur Bekämpfung der Wohnungskrise am Widerstand rechter Abgeordneter gescheitert. Seit knapp einem Jahr hat Sanchez keine Mehrheit mehr im Parlament, weil die konservative, separatistische Katalanenpartei Junts in die Opposition gewechselt ist. Seitdem schafft der spanische Ministerpräsident es kaum noch, Initiativen durchs Parlament zu bekommen. Die Entscheidung für eine Neuwahl ist für Sanchez riskant. Vielen Umfragen zufolge würde die konservative Volkspartei PP zusammen mit der rechtspopulistischen Vox mit einer Mehrheit im Parlament regieren können.
1: Unbekannte haben das dänische Melderegister gehackt. Wie Digitalministerin Egelund mitteilte, verschafften sich die Täter im September Zugriff auf die Daten von 8,8 Millionen registrierten Personen. Dazu gehörten Namen, Adressen und Sozialversicherungsnummern. Die Hacker nutzten bei ihrem Angriff den legalen Zugang eines dänischen Unternehmens. Dieser Zugang sei mittlerweile blockiert, eine Untersuchung eingeleitet, so Egelund. Sie warnte dänische Bürger vor dem möglichen Missbrauch mit den Daten. Auf gar keinen Fall sollten bei Anfragen per Telefon oder per E-Mail vertrauliche Informationen oder Passwörter herausgegeben werden. Opfer von häuslicher Gewalt sollen es künftig leichter haben, aus der gemeinsamen Wohnung auszuziehen. Das sieht ein neuer Gesetzentwurf des Bundesjustizministeriums vor, der der Funke Mediengruppe vorliegt. Aus Berlin, Maximilian Ulrich.
4: Opfer von häuslicher Gewalt sollen einerseits gemeinsame Mietverträge leichter kündigen können. Sind sie dann ausgezogen, sollen die Täter für die Mietkosten aufkommen, die durch den Auszug entstehen. Außerdem sollen Kinder und Angehörige der Opfer besser geschützt werden. Schutzmaßnahmen für Angehörige wie Annäherungsverbote sollen künftig auch ohne gesonderten Antrag durch Familiengerichte angeordnet werden können. Die meisten Opfer von häuslicher Gewalt sind Frauen und Mädchen. Das eigene Zuhause ist für sie immer noch der unsicherste Ort in Deutschland. 2/3 aller Gewaltdelikte passieren dort.
1: Wenn es um die Kontrolle der deutschen Geheimdienste geht, tagt das parlamentarische Kontrollgremium des Bundestages normalerweise geheim. Einmal im Jahr sprechen die Präsidenten der Dienste dort öffentlich, um über die aktuelle Lage und den Handlungsbedarf für die Zukunft zu berichten. Aus Berlin, Dietrich Karl Meurer.
5: Sinan Seelen leitet den Inlandsdienst Verfassungsschutz, Martin Jäger den im Ausland tätigen Bundesnachrichtendienst BND und Martina Rosenberg den militärischen Abschirmdienst MAD, den Nachrichtendienst der Bundeswehr. Heute stellen sich die drei den Fragen des parlamentarischen Kontrollgremiums. Im vergangenen Jahr warnten die Dienstchefs vor allem vor Russland, Spionage, Sabotage, Drohnenflügen und Cyberangriffen. Der PKGR-Vorsitzende Mark Henrichmann von der CDU erwartet auch heute vor allem Warnungen vor hybriden Bedrohungen durch Russland.
1: Die Fähre Rügen-Hiddensee soll vom kommenden April an auch mit Strom fahren. Die Witto ersetzt die fast 60 Jahre alte Fitte. Sie ist halb so alt und wurde in Stralsund so umgerüstet, dass sie zur Hälfte elektrisch angetrieben wird. Geplant ist, ihre Akkus nachts oder in der Mittagspause mit Landstrom zu laden. Außerdem erzeugen die Dieselmotoren an Bord zugleich Strom für die Batterien. Das waren die Nachrichten. Das Wetter in Norddeutschland, mal Sonne, mal Wolken, meist trocken dabei. Höchstwerte 17 Grad auf Rügen bis 22 in Nordheim. Morgen bewölkt, ab und an Schauer im Süden Niedersachsens, freundlich und trocken. Maximal 17 bis 21 Grad. Es ist 10.05 Uhr.
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6: Schönen guten Morgen und einen guten Start in die Woche Ihnen. Eine Woche, die ganz im Zeichen von großen Preisen steht. Heute Abend wird in Frankfurt die Gewinnerin oder der Gewinner des Deutschen Buchpreises verkündet. Und die Nobelpreiswoche beginnt heute mit dem Nobelpreis für Medizin. Der wird schon im Laufe des Vormittags verkündet. Das behalten wir natürlich im Blick. Schön, dass Sie dabei sind.

Sharon Isbin und das Pacifica Quartett haben uns in den Vormittag hineingebracht mit diesem Satz aus dem lauten Konzert in D-Dur von Antonio Vivaldi. Mariana von Martinez, die hatte wirklich bedeutende Lehrer. Der italienische Dichter Pietro Metastasio, der hat sie in Literatur und auch in Sprachen unterrichtet und Musik und Komposition hat sie gelernt bei Joseph Haydn. Ja, sie selber ist dann Komponistin geworden und Sängerin, hat regelmäßig auch Soireen bei sich zu Hause veranstaltet, auch eine Singschule gegründet und wir wollen Musik von ihr hören. Ihre Symphonie in C-Dur mit dem Oxford Philharmonic Orchestra.

0: Das Oxford Philharmonic Orchestra mit der Symphonie in C-Dur von Mariana von Martinez hier bei NDR Kultur. In Frankfurt startet diese Woche die Buchmesse. Heute Abend wird schon der Deutsche Buchpreis verliehen, traditionell kurz vor der Eröffnung der Messe. Ehrengast ist in diesem Jahr Tschechien. Und einer, der nicht nur die Literaturszene des Landes stark mitgeprägt hat, ist Václav Havel, Schriftsteller und Staatsmann. Heute wäre er 90 Jahre alt geworden. In Tschechien wird an ihn erinnert mit vielen Veranstaltungen. Vor 15 Jahren ist er gestorben und einige seiner Werke, die wurden überraschend erst nach Havels Tod entdeckt. Marianne Allweis berichtet.
1: Es dürfte ein Höhepunkt im Havel-Gedenkjahr werden. Die Premiere eines vergessenen Theaterstücks von Václav Havel mit dem Titel »Die Warnung«. Die semi-autobiografische Figur Ferdinand Vaněk, Bühnenautor und Dissident, im Verhör mit dem kommunistischen Agenten. Noch wird im Prager Davidsche Theater geprobt, unter Anleitung des Regisseurs Jiří Havelka. Auf rund 150 Seiten hat Václav Havel Theaterstücke skizziert, die ihm während seiner ersten Inhaftierung wegen der Charta 77 eingefallen waren. Anhand dieser Notizen und seiner Tagebucheinträge aus dieser Zeit haben wir das Werk so originalgetreu wie möglich rekonstruiert. In den Vaněk-Werken definiert Havel den Begriff des Dissidenten, lotet die Grenzen des Gewissens aus und entlarvt die Absurdität der totalitären Macht. Er ist eine nie versiegende Quelle der Inspiration. Havel hat durch und durch konsequent gelebt, gedacht und geschrieben, so dass man immer wieder aus seinem Werk schöpfen kann. Gerade jetzt, wo die radikale Rechte und die extreme Linke an Einfluss gewinnen und die politische Mitte und jeglicher menschlicher Dialog verschwinden. Der Regimekritiker Havel stand für den Dialog mit der alten Macht und mit neuen Kritikern. Besonnen führte er 1989 durch die Samtene Revolution und Tschechien anschließend zurück nach Europa.
2: Dialog moci s veřejností začal.
1: Ein letztes Werk hat Havel posthum hinterlassen. Ich habe es irgendwo versteckt, heißen Havels Erinnerungen aus dem Jahr 1977 in der deutschen Übersetzung. Für den Finder David Duschek eine echte Sensation. Er ist der Enkel von Zdeněk Urbanek, einem engen Freund und Mitstreiter von Havel.
3: Actually, those are files I found in my grandfather's archive.
1: Ich habe diese Unterlagen im Archiv meines Großvaters entdeckt, ungefähr vor 10 Jahren. Es handelt sich um normale Schulhefte, aber dann habe ich Havels Handschrift erkannt. Dies hier ist der Entwurf des Buches, das Havel über die Anfänge der Charta 77 schreiben wollte.
3: About the origins of Charta 77.
1: Komplett unredigiert ist dies wohl der authentischste Text von Havel, vermutet der Schriftsteller Jachim Topol, einst der jüngste Unterzeichner der Charta 77. Es hat mich überrascht, was für ein Prosa-Autor Havel hätte sein können, wenn er die Zeit dazu gehabt hätte. Obwohl dieser Text voller depressiver Momente ist, gibt es einen ironischen Beobachter, wie bei Hašek oder Hrabal, mit Sinn für das Groteske. Wenn Havel seine Mitgefangenen beschreibt, dann ist das ganz großer Gogol. Die Václav Havel-Bibliothek hat dieses Buch veröffentlicht, genau wie viele andere auch. Sie verwaltet einen Teil des Nachlasses von Havel, inzwischen allerdings als erste Präsidentenbibliothek. Streitigkeiten über Personal und Kurs der renommierten Institution führten zu einem Zerwürfnis mit Havels Witwe. Die übertrug Václav Havels Namensrechte an die Prager Stadtbibliothek. Spannungen hinter den Kulissen gärten schon länger, doch die Motive von Dagmar Havlova bleiben unklar. 2 Bibliotheken für einen der größten Tschechen. Eine Provinzposse zum 90. Geburtstag, fast so absurd wie Havels Werke. Die leben weiter, die Bekannten und die Neuentdeckten.
0: Václav Havel wäre heute 90 Jahre alt geworden. Und seine nach seinem Tod entdeckten Erinnerungen an die Charta 77, die erscheinen jetzt auch auf Deutsch, pünktlich zur Frankfurter Buchmesse, bei der Tschechien das Gastland ist.

Der Eingangssatz aus der Schauspielmusik The Tempest von Arthur Sullivan war das mit dem BBC Philharmonic Orchestra. Am Pult stand Richard Hickox. Naja, bei dem Spitznamen Walküre des Pianos, da weiß ich jetzt auch nicht, ob sich die betreffende Person wirklich darüber gefreut hat. Teresa Carreño, venezolanische Pianistin und Komponistin, 1853 geboren, das war ein Spitzname, der auf alle Fälle als Lob gemeint war, denn die galt als eine echte Überfliegerin auf dem Klavier. Und wir hören ihre Elegie Plainte aux Portes d'une Tombe, hier jetzt mit Alexandra Oehler am Flügel. Okay.

0: Alexandra Oehler hat diese Elegie von Teresa Carreño gespielt.
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0: Heutzutage ist ja immer wieder die Rede von der Entdeckung des Augenblicks, vom wahren Leben im Hier und Jetzt. Die Idee ist allerdings nicht neu. Hier ist zum Beispiel das Gedicht von Andreas Gryphius, Betrachtung der Zeit, geschrieben im 17. Jahrhundert. Es liest Otto Sander.
2: Mein sind die Jahre nicht, die mir die Zeit genommen. Mein sind die Jahre nicht, die etwa möchten kommen. Der Augenblick ist mein. Und nehme ich den in Acht, so ist der mein, der Jahr und Ewigkeit gemacht.

klingt auch irgendwie wie ein Gedicht. Versus von Olafur Arnolds mit Björk Oskars Dottir und musikalischen Freundinnen und Freunden. Und ja, woran hat dieses Gedicht gehandelt? Vielleicht von Sehnsucht oder von Liebe? Wenn wir jetzt Johannes Brahms hören, den dritten Satz aus seiner dritten Symphonie, das klingt für mich, als würde jetzt die Sonne hineinbrechen.

Gute Laune Musik von Mel Bonis, das war ihr Scherzo mit Juliette Urel und Hélène Couvert. Und zu den Nachrichten kommen wir mit Filmmusik von Joe Hisaishi.

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1: Um 11 Uhr mit Claudia Drews. Im Bundestag hat die Anhörung der Präsidenten der Geheimdienste begonnen. Der Chef des Bundesnachrichtendienstes Jäger zeichnete zum Auftakt ein düsteres Bild der Sicherheitslage. Aus der NDR Nachrichtenredaktion Ulf Hilbert.
2: Es gebe eine erhebliche Gefahr, dass Deutschland in einen gewaltsamen Konflikt mit Russland gerät, so BND-Präsident Jäger. Von keinem anderen Land gehe aktuell eine so direkte und konkrete Bedrohung aus. Mit Blick auf den Vorfall mit einer russischen Drohne am Flughafen Leipzig sagte Jäger, Russland eskaliere sichtbar und erhöhe den Druck auf Europa und Deutschland. Moskau sei auch bereit, Gewalt anzuwenden, um seine eigenen Ziele zu erreichen. Die russischen Geheimdienste agierten hochprofessionell und rücksichtslos. Die Gefahr von Anschlägen gegen Ziele in Deutschland ist nach Ansicht des BND-Chefs real und gegenwärtig. Dem müssten wir uns entgegenstellen.
1: Verteidigungsminister Pistorius, der neue Inspekteur der Marine, Vizeadmiral Abri und der niedersächsische Ministerpräsident Lies werden am Vormittag in Emden erwartet. Nach Informationen des NDR wollen sie bekannt geben, dass in Emden ein neuer Marinestützpunkt aufgebaut werden soll. Aus Berlin Katharina Seiler.
3: Es wäre neben Wilhelmshaven der zweite in der Nordsee. Nach eigenen Angaben benötigt die Marine zusätzliche Liegeplätze für Fregatten, Minensuchboote und Schlepper. Denn spätestens nach dem russischen Angriff auf die Ukraine muss auch die Marine aufrüsten. Ihre neue Hauptaufgabe ist die Landes- und Bündnisverteidigung in der Ostsee, aber auch in der Nordsee. In der Nordsee geht es darum, den Nordatlantik zwischen Norwegen, Island und Großbritannien vor Störungen durch russische U-Boote zu sichern.
1: In Spanien finden am 29. November vorgezogene Parlamentswahlen statt. Das hat Ministerpräsident Sanchez in einer Fernsehansprache angekündigt. Aus der NDR-Nachrichtenredaktion Karl Schreiber.
4: Mit der Entscheidung für Neuwahlen reagiert Sanchez auf eine innenpolitische Blockade. Am Freitag waren Regierungspläne zur Bekämpfung der Wohnungskrise am Widerstand rechter Abgeordneter gescheitert. Seit knapp einem Jahr hat Sanchez keine Mehrheit mehr im Parlament, weil die konservative, separatistische Katalanenpartei Junts in die Opposition gewechselt ist. Seitdem schafft der spanische Ministerpräsident es kaum noch, Initiativen durchs Parlament zu bekommen. Die Entscheidung für eine Neuwahl ist für Sanchez riskant. Vielen Umfragen zufolge wird die konservative Volkspartei PP zusammen mit der rechtspopulistischen Vox mit einer Mehrheit im Parlament regieren können.
1: Unbekannte Hacker sind in das dänische Melderegister eingedrungen. Nach Regierungsangaben verschafften sich die Täter Zugriff auf die Daten von 8,8 Millionen registrierten Personen. Aus der NDR-Nachrichtenredaktion Fabian Schwarzbauer.
5: Die Hacker nutzten bei ihrem Angriff im September den legalen Zugang eines dänischen Unternehmens. Dieser Zugang sei mittlerweile blockiert, eine Untersuchung eingeleitet, hieß es. Eine Sicherheitsüberprüfung soll ähnliche Angriffe künftig verhindern. Die Regierung warnte dänische Bürger vor dem möglichen Missbrauch ihrer Daten. Auf keinen Fall sollten bei Anfragen per Telefon oder per E-Mail vertrauliche Informationen oder Passwörter herausgegeben werden. Das Melderegister umfasst sensible Daten wie Namen, Adressen und Sozialversicherungsnummern. Insgesamt 11 Millionen lebende und tote Menschen sind dort erfasst.
1: Opfer von häuslicher Gewalt sollen künftig leichter aus einem gemeinsamen Mietvertrag mit dem Täter aussteigen können. Das sieht ein Gesetzentwurf von Bundesjustizministerin Hobig vor, aus dem die Funke Mediengruppe zitiert. Danach soll das Opfer auch vom Täter verlangen können, dass dieser grundsätzlich für Miete und Nebenkosten aufkommt, die nach dem Auszug entstehen. Laut der polizeilichen Kriminalstatistik waren im Jahr 2024 mehr als 260.000 Menschen von häuslicher Gewalt betroffen. 70% waren Frauen und Mädchen. Die tatsächlichen Zahlen dürften deutlich höher liegen. Die neue E-Auto-Prämie ist bisher an 100.000 Antragsteller ausgezahlt worden. Umweltminister Schneider sagte der Bild, das Förderprogramm habe die Erwartungen weit übertroffen. Jedes zusätzliche Elektroauto mache Deutschland unabhängiger von teuren Ölimporten und internationalen Konflikten. Seit Mai kann die Prämie von maximal 6.000 Euro beantragt werden. Die Summe hängt von Fahrzeugeinkommen und Familiengröße ab. Die Regierung will mit dem Programm bis 2029 den Kauf von bis zu 800.000 E-Autos fördern. Das waren die Nachrichten. Das Wetter in Norddeutschland. Mal Sonne, mal Wolken, heute aber meist trocken bei Höchstwerten von 17 Grad auf Rügen bis 22 in Nordheim. Morgen bewölkt, gelegentlich Schauer, im Süden Niedersachsens freundlich und trocken bei 17 bis 21 Grad. Und am Mittwoch oft heiter, später vor allem vom Emsland bis zur Küste Regen, 16 bis 22 Grad. Es ist 11.05 Uhr.
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6: Es wird in dieser Stunde spannend für die Medizinwelt, denn in ungefähr 25 Minuten soll der Nobelpreis für Medizin verkündet werden, zum Auftakt der Nobelpreiswoche. Wie läuft das eigentlich im Vorfeld und wie wird entschieden? Schauen wir uns gleich mal genauer an. Ich freue mich, dass Sie dabei sind.

Herbert von Karajan am Pult der Berliner Philharmoniker. Das war der vierte Satz aus der zweiten Symphonie von Ludwig van Beethoven. Und wenn man das hört, kann man sich vorstellen, was das für einen Spaß machen muss, das zu spielen im großen Symphonieorchester, sich da so richtig reinzulegen in diese Musik. Aber für Mitglieder der großen Orchester ist es auch wichtig, Kammermusik zu machen. Das höre ich immer wieder. Also wirklich dann ganz solistisch auch gefragt zu sein, in der kleinen, intimen Form der Kammermusik ganz genau aufeinander zu reagieren. Auch Mitglieder des NDR Elbphilharmonieorchesters tun sich immer wieder in verschiedenen Kammermusikformationen zusammen. Unter anderem vor langer Zeit gegründet hat sich das Fabergé-Quintett. Und das hören wir jetzt mit dem vierten Satz aus dem siebten Streichquintett von Adolphe Blanc.

0: Das Fabergé-Quintett war das mit dem vierten Satz aus dem siebten Streichquintett von Adolphe Blanc. Der Vormittag bei NDR Kultur. Es ist wieder soweit. In Stockholm und Oslo wird heute und in den kommenden Tagen verkündet, wer die diesjährigen Nobelpreise gewinnt. Zum ersten Mal vergeben wurden die Preise vor 125 Jahren, also 1901. Warum hat der Nobelpreis eigentlich bis heute so eine hohe Bedeutung und wie wird entschieden, was nobelpreiswürdig ist? Nina Kunze weiß mehr.
1: Den entscheidenden Satz schrieb der schwedische Erfinder Alfred Nobel am 27. November 1895 in sein Testament. Sein Vermögen solle nach seinem Tod in eine Stiftung fließen und die jährlichen Zinsen
2: als Preis denen zugeteilt werden, die im verflossenen Jahr der Menschheit den größten Nutzen geleistet haben.
1: Im Jahr 1901, genau 5 Jahre nach Nobels Tod, wurden zum ersten Mal die Nobelpreise verliehen. In den Kategorien Physiologie oder Medizin, Physik, Chemie, Literatur und Frieden. Der Wirtschaftsnobelpreis kam erst 1969 dazu, gestiftet von der schwedischen Reichsbank. Heute gelten die Nobelpreise als eine der höchsten Auszeichnungen, die ein Mensch kriegen kann. Das hat verschiedene Gründe. Ralf Burmeister, Ausstellungskurator und Wissenschaftshistoriker in der Bonner Zweigstelle des Deutschen Museums.
3: Zu diesem Renommee gehört sicherlich auch dazu, dass es von Anfang an ein internationaler Preis war. Die meisten Wissenschaftspreise am Anfang des 20. Jahrhunderts waren national geprägt. Und eben auch der Verleihungsort Schweden, Norwegen waren auch damals nicht in Großmächtebündnisse verstrickt. Sie waren neutrale Orte. Und diese Neutralität, die man damit auch unterstellte, hat sicherlich dazu beigetragen, dass dieses Renommee gewachsen ist.
1: Dazu kommt, gerade unter den naturwissenschaftlichen Preisträgern waren viele geniale Köpfe, deren Namen wir heute noch kennen. Etwa Albert Einstein, Marie Curie oder Paul Ehrlich. Auch das machte den Nobelpreis bekannt. Aber wie entscheiden die verschiedenen Nobelpreiskomitees, welche Leistungen nobelpreiswürdig sind? Der im schwedischen Lund lehrende Professor für Nanophysik Heiner Linke ist Mitglied der Königlich Schwedischen Akademie der Wissenschaften und seit 2016 Teil des Komitees, das die Kandidatinnen und Kandidaten für den Chemie-Nobelpreis bewertet. Schon kurz nach der Verkündung, wer die diesjährigen Nobelpreise gewinnt, fange die Suche nach den nächsten Kandidaten an, so Linke.
4: Wir bitten jeden Herbst, also die Einladungen gehen jetzt bald raus, werden sehr viele Wissenschaftler in der ganzen Welt eingeladen zu nominieren.
1: Neben einzelnen Expertinnen und Experten reichen auch Universitäten auf Einladung ihre Vorschläge ein. Aus der Liste der Nominierten wählen die verschiedenen Komitees diejenigen aus, die sie für besonders preiswürdig halten. Dabei greifen sie laut Heiner Linke auch auf Beurteilungen externer Fachleute zurück. Die endgültige Entscheidung, wer die Preise gewinnt, fällt jedoch traditionell erst am Morgen der jeweiligen Preisverkündung. Die gespannte Erwartung, welche Personen eine der begehrten Medaillen erhalten werden, verstärkt die Aufmerksamkeit für die Nobelpreise zusätzlich. Und so liegt die Bedeutung des Nobelpreises zuletzt auch darin, der Wissenschaft, Literatur und dem Einsatz für den Frieden eine Bühne zu geben.
4: Und das ist ja auch toll, weil wir das ja wirklich als eine Gelegenheit auch sehen, Wissenschaft zu feiern einfach. Was sich ja geändert hat, ist vielleicht, wie Wissenschaft in der Gesellschaft aufgefasst wird. Aber gerade in dem Zusammenhang, den Preis zu haben als was, wo wirklich zumindest in den Tagen, wirklich die ganze Welt drauf schaut und man dann auch erklären kann, warum das wichtig ist. Die Bedeutung ist vielleicht nur noch am Wachsen.
1: Sagt Heiner Linke. Auch heute, 125 Jahre nach der ersten Nobelpreisvergabe, werden die Preise also immer relevanter.
0: Und die erste Nobelpreisentscheidung, die für Medizin oder Physiologie, die soll in ein paar Minuten verkündet werden. Gegen 11.30 Uhr beginnt die Pressekonferenz und sobald wir wissen, wer ausgezeichnet wird, erfahren Sie das hier im Programm bei NDR Kultur. Dvořáks Neunte wollen wir jetzt hören, den vierten Satz mit dem Pittsburgh Symphony Orchestra unter Manfred Honeck.

Manfred Horneck und das Pittsburgh Symphony Orchestra haben die 9. Symphonie von Antonín Dvořák neu eingespielt. Wir haben den 4. Satz gehört, das Finale. Und Manfred Horneck, der setzt da vor allem auch auf die tschechischen Bezüge von Antonín Dvořák. Die Symphonie heißt ja Aus der neuen Welt. Es wird immer darüber geredet, wie die amerikanischen Bezüge sich in dieser Musik niederschlagen. Aber für Horneck spricht die Musik eben auch ganz stark über die Heimat von Antonín Dvořák. Und das will er mit dieser Aufnahme zeigen.

0: Na, an welchen Vogel haben Sie da sofort gedacht? Wenn's der Kolibri war, dann lagen Sie goldrichtig. Kolibri heißt nämlich das Stück von Laura Netzel, das wir gehört haben mit Mariam Terrani und Katrin Sarrazin.
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0: Wir stellen Ihnen diese Woche wieder drei Orte vor, die sich bei uns beworben haben und die gern ihn bei sich begrüßen würden, den Liedermacher Gisbert zu Kniphausen. Der spielt mit dem Pianisten Kai Schumacher ein Schubert-Programm und zwar kommende Woche am Donnerstag. Und das vielleicht hier. Ort Nummer 1 liegt in Mecklenburg-Vorpommern. Es ist das Naturerbezentrum in Binz auf Rügen. Warum ein Konzert an diesem Ort eine ganz besonders gute Idee ist, das weiß meine Kollegin Maxima Hübner, die sich dort schon mal für uns umgesehen hat.
2: Ich stehe gerade inmitten von Baumkronen. Das klingt erstmal ein bisschen seltsam, aber ich bin auf dem Baumwipfelpfad oder eher gesagt auf dem Adlerhorst im Naturerbezentrum Rügen. Über mir ist ein strahlend blauer Himmel und man hat von hier eine wunderschöne Sicht, vor allem bei diesem klaren Wetter, auf die Küste von Rügen. Um mich herum die Wipfel alter Buchen. Und unter mir geht es stolze 40 Meter in die Tiefe. Auch wenn es vor allem hier oben sehr eindrucksvoll ist, geht es eher um das Spektakel weiter unten. Hier hat sich nämlich das Team des Naturerbezentrums für die Pop-up-Konzerte beworben. Ich kann mir das gut vorstellen, dass ein paar Meter weiter unten Gisbert zu Kniphausen und Kai Schumacher auftreten werden. Und die Mitarbeiter hier sehen das genauso. Gerade der Kontrast zwischen der freien Natur und der Musik könnte der Insel Rügen ein neues Highlight bieten.
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0: Und jetzt wollen wir natürlich Gisbert zu Kniphausen auch hören.

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Eine echte Virtuosin auf ihrem Instrument, Anaëlle Touré. Sie ist die Soloharfenistin des NDR Elbphilharmonieorchesters. Und hier haben wir sie gehört mit A la Française aus dem Divertissement für Harfe von André Caplet.

australischen Geiger Richard Tognetti haben wir da gehört mit dem Australian Chamber Orchestra, das Andante aus dem Amol-Konzert von Johann Sebastian Bach.

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1: Um 12 Uhr mit Benjamin Kirsch. Der diesjährige Medizinnobelpreis geht an drei Forscher aus Deutschland und den USA. Das Nobelkomitee zeichnet Karl Deisseroth, Peter Hegemann und Georg Nagel für ihre Erkenntnisse im Bereich der Optogenetik aus. Optogenetik ist eine biologische Technologie, mit der die Aktivität von Zellen, insbesondere Nervenzellen, mithilfe von Licht gesteuert werden kann. Hegemann ist an der Humboldt-Universität in Berlin tätig, Nagel an der Universität Würzburg. Die Auszeichnung ist in diesem Jahr mit umgerechnet rund 1 Million Euro dotiert. Überreicht werden die Nobelpreise am 10. Dezember. Die deutsche Marine bekommt einen zweiten Stützpunkt an der Nordseeküste, und zwar in Emden. Das hat Verteidigungsminister Pistorius bei einer Pressekonferenz vor Ort bestätigt. Die Notwendigkeit dafür liege auf der Hand, so Pistorius.
2: Angesichts der Bedrohungslage, aber auch angesichts der Tatsache, dass wir aktuell die kleinste Marine in der Geschichte der Bundeswehr haben, bei gleichzeitig dem größten und umfangreichsten Aufgabenportfolio. Also muss die Marine wachsen, und das wird sie. Wir haben die Weichen dafür gestellt in allen Bereichen. Die Marine wird aufwachsen. Und das ist, wie gesagt, aufgrund der internationalen Bedrohungslage, gerade mit Blick auf die Ostsee, aber auch vor allem die Nordsee und den Nordatlantik, von entscheidender Bedeutung. Denn damit erhöhen wir die Abschreckungsfähigkeit Deutschlands und der NATO.
1: Verteidigungsminister Pistorius bei einem Besuch in Emden. Im Bundestag hat die Anhörung der Präsidenten der Geheimdienste begonnen. Der Chef des Bundesnachrichtendienstes Jäger zeichnete zum Auftakt ein düsteres Bild der Sicherheitslage. Aus der NDR-Nachrichtenredaktion Ulf Hilbert.
3: Es gebe eine erhebliche Gefahr, dass Deutschland in einen gewaltsamen Konflikt mit Russland gerät, so BND-Präsident Jäger. Von keinem anderen Land gehe aktuell eine so direkte und konkrete Bedrohung aus. Mit Blick auf den Vorfall mit einer russischen Drohne am Flughafen Leipzig sagte Jäger, Russland eskaliere sichtbar und erhöhe den Druck auf Europa und Deutschland. Moskau sei auch bereit, Gewalt anzuwenden, um seine eigenen Ziele zu erreichen. Die russischen Geheimdienste agierten hochprofessionell und rücksichtslos. Die Gefahr von Anschlägen gegen Ziele in Deutschland ist nach Ansicht des BND-Chefs real und gegenwärtig. Dem müssten wir uns entgegenstellen.
1: Das Insolvenzverfahren für die Warenhauskette Galeria ist offiziell eröffnet. Das hat das Amtsgericht Düsseldorf bestätigt. Es ist der vierte Antrag innerhalb von 6 Jahren. Ohne das neue Insolvenzverfahren wäre Galeria sofort zahlungsunfähig und die 12.000 Beschäftigten sofort arbeitslos gewesen. Aktuell betreibt der Konzern noch gut 80 Filialen in 70 Städten. 33 Häuser stehen vor dem Aus. In Dänemark hat es einen massiven Hackerangriff gegeben. Nach Angaben der Regierung verschafften sich Unbekannte Zugang zum Melderegister. Damit hatten sie zeitweise Zugriff auf fast 9 Millionen Datensätze von Bürgerinnen und Bürgern des Landes. Christian Stichler in Stockholm zur Frage, um welche Daten es genau geht.
4: Also dazu muss man wissen, in Dänemark hat jeder Bürger und jede Bürgerin eine sogenannte CPR-Nummer. CPR steht für das zentrale Personenregister des Landes. Und mit dieser Nummer hat man eigentlich Zugang zu fast allem, was einen Dänen und eine Dänin ausmacht. Mit der CPR-Nummer ist zunächst einmal die Wohnadresse und das Geburtsdatum verknüpft, aber auch die Steuererklärung. Auch alle Arztbesuche und Rezepte werden über diese Nummer abgewickelt. Und sie ist also gleichzeitig etwas wie eine Art Patientenakte. Bankgeschäfte, mobiles Bezahlen, auch das läuft über die Nummer. Übrigens auch Ausländer, die sich länger in Dänemark aufhalten, müssen diese Nummer beantragen. Und von diesen 11 Millionen wurden nun also fast 9 Millionen Datensätze gehackt.
1: In Spanien finden am 29. November vorgezogene Parlamentswahlen statt. Das hat Ministerpräsident Sanchez in einer Fernsehansprache angekündigt. Aus der NDR-Nachrichtenredaktion Karl Schreiber.
5: Mit der Entscheidung für Neuwahlen reagiert Sanchez auf eine innenpolitische Blockade. Am Freitag waren Regierungspläne zur Bekämpfung der Wohnungskrise am Widerstand rechter Abgeordneter gescheitert. Seit knapp einem Jahr hat Sanchez keine Mehrheit mehr im Parlament, weil die konservative, separatistische Katalanenpartei Junts in die Opposition gewechselt ist. Seitdem schafft der spanische Ministerpräsident es kaum noch, Initiativen durchs Parlament zu bekommen. Die Entscheidung für eine Neuwahl ist für Sanchez riskant. Vielen Umfragen zufolge würde die konservative Volkspartei PP zusammen mit der rechtspopulistischen Vox mit einer Mehrheit im Parlament regieren können.
1: Das waren die Nachrichten. Das Wetter in Norddeutschland. Überwiegend sonnig und trocken, nur im nördlichen Schleswig-Holstein meistens wolkig, 18 bis 22 Grad. Morgen im Norden wolkig und gelegentlich Schauer, sonst länger freundlich, 17 bis 21 Grad. Und am Mittwoch später im Nordwesten unbeständig, sonst noch freundlicher, 16 bis 22 Grad. Es ist jetzt 12.05 Uhr.
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6: Ich freue mich, dass Sie dabei sind heute zum Wochenstart. Heute Abend wird der Deutsche Buchpreis in Frankfurt vergeben, kurz vor dem Start der Buchmesse. Und auf den Preis hoffen kann unter anderem Dana Vohwinkel. Ihr Roman Anton und Alma steht auf der Shortlist. Und den Roman stellen wir Ihnen gleich vor.

Jean-Yves Thibaudet war das mit dem Grand Vals Brillant von Frédéric Chopin hier bei NDR Kultur. Heinrich Marschner, der war ab 1831 königlicher Hofkapellmeister in Hannover, hat also das musikalische Geschehen der Stadt lange geprägt. Er hat 13 Opern geschrieben und Marschner hatte offenbar einen Hang zum Gruseligen. Zum Beispiel hat er die Oper Der Vampir geschrieben und 1833 Hans Heiling hat mit der Geisterwelt zu tun. Und die Atmosphäre, die schafft er schon in der Ouvertüre. Die hören wir jetzt mit den Wiener Philharmonikern unter Christian Thielemann.

0: Hier bei NDR Kultur waren das die Wiener Philharmoniker unter Christian Thielemann, die Ouvertüre zur Oper Hans Heiling von Heinrich Marschner. Für viel Vergnügen bei einem breiten Lesepublikum hat Jaroslav Rudisch gesorgt mit seiner Gebrauchsanweisung fürs Zugreisen. Der zwischen Berlin und Tschechien pendelnde Autor ist ein leidenschaftlicher Bahnfahrer. Eigentlich sei er gar kein Schriftsteller, sagt Jaroslav Rudisch. Er höre zu, wenn andere Geschichten erzählen, und schreibt sie hinterher auf.
1: Wenn ich irgendwo bin, versuche ich tatsächlich immer auf ein Bierchen ins Wirtshaus zu gehen. Und dann höre ich einfach den Menschen dazu und dann gehe ich auf den Friedhof. Und so lernt man einen Ort ziemlich perfekt kennen, auch wenn man wenig Zeit hat. Die Lebenden und auch die Toten, die aber für mich auch irgendwie am Leben sind. Vielleicht sind die um uns herum und erzählen uns einfach Geschichten. Ich glaube tatsächlich, dass Friedhöfe wahnsinnig viele Geschichten erzählen. Und ich bin ein Friedhofsgänger auch. Also das sind die paar Leidenschaften, die ich habe. Ja, also Zugfahren, Lesen natürlich auch, Bier trinken, auch alkoholfrei. Ab und zu im Sommer mit dem alten Saab durch die Gegend gondeln und dann in die Wirtshäuser und auf die Friedhöfe gehen.
0: Und dann die Geschichten erzählen. Sein neuer Roman, der heißt Wo die Toten sprechen. Jaroslav Rudisch stellt ihn heute Abend in Göttingen vor, um 19 Uhr im Alten Rathaus. Und besser kennenlernen können Sie Rudisch auch hier bei NDR Kultur. Ab 13 Uhr ist er nämlich zu Gast in NDR Kultur à la carte.

Das Menuette aus Le Tambour de Couperin von Maurice Ravel mit dem Orchestre de Chambre Nouvelle Aquitaine. Und da waren jetzt ja die Holzbläser schon ziemlich im Vordergrund. Eins dieser Instrumente rücken wir jetzt noch mehr ins Rampenlicht, nämlich die Klarinette mit dem C-Dur-Konzert von Domenico Cimarosa. Der Solist ist Andreas Ottensamer. Der war ja bis 25 Solo-Klarinettist der Berliner Philharmoniker, ist außerdem auch als gefeierter Solist vor Orchestern unterwegs und er dirigiert auch mehr und mehr. Hier hören wir ihn jetzt zusammen mit dem Philharmonischen Orchester Rotterdam unter Yannick Nézet-Séguin.

Da verlangt Domenico Cimarosa dem Solisten durchaus einiges ab. Das war das Klarinettenkonzert in C-Dur mit Andreas Ottensamer, der begleitet wurde vom Philharmonischen Orchester Rotterdam unter Yannick Nézet-Séguin. Und jetzt wird's kammermusikalisch hier bei NDR Kultur. Das Zehetmeyer-Quartett mit dem dritten Satz aus dem zweiten Streichquartett von Johannes Brahms.

0: Das C.-Edmeier-Quartett, der dritte Satz aus dem zweiten Streichquartett von Johannes Brahms.
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0: ...2023 hat Dana Vohwinkel mit einem gehörigen Aufschlag die große Literaturbühne betreten. Da war sie gerade mal 27 Jahre alt. Gewässer im Ziplock heißt ihr Debütroman, der für den Preis der Leipziger Buchmesse nominiert wurde. Kürzlich ist ihr zweiter Roman erschienen, Anton und Alma. Mit dem hat sie es auf die Shortlist für den Deutschen Buchpreis geschafft. Heute Abend wird bekannt gegeben, wer den Buchpreis bekommt. Katrin Krämer hat den Roman gelesen.
2: Es gibt diese Romane, wenn auch nur sehr selten, die man beim Lesen sogar körperlich erlebt. Anton und Alma ist so ein Roman, weil die Ereignisse und Erschütterungen, die emotionalen Beben, Höhenflüge wie Katastrophen, weil alles an diesem Roman vibriert und weil es in diesem komplexen Erzählgefüge um so viel geht. Vordergründig erzählt Dana Vohwinkel eine große Liebesgeschichte, ohne ironische Distanz, sehr im Hier und Heute, ohne Angst vor romantischen Klischees.
3: Es ist mir einerseits sehr leicht gefallen und andererseits war es, glaube ich, das Schwerste, was ich je gemacht habe. Also dieses sich erkennen und dieser Rausch, das ist mir jetzt nicht so schwer gefallen, aber natürlich ist in dieser Liebesgeschichte nicht alles schön, sondern auch viel traurig und ich habe da wirklich verzweifelte Monate mit verbracht.
2: Der tragische Kern ist die Konstellation. Anton kommt aus einem akademischen Haushalt. Berliner Altbauwohnung, Mutter Chefärztin, der amerikanische Vater Privatdozent. Die jüdisch-liberale Familie gilt als westlicher Albtraum für die Orthodoxen, wie es heißt. Alma ist in Berlin-Marzahn aufgewachsen. Das Verhältnis zu Mutter und Stiefvater schwierig. Und in Almas Verwandtschaft findet sich einer der Hauptverantwortlichen für die systematische Ermordung der Juden im Nationalsozialismus.
4: Martin Bormann. Wer war das?
5: Nur weil ich Jude bin, heißt das doch nicht, dass ich jeden Nazi der Geschichte beim Namen kenne, sagte Anton. Ich meinte auch eher, weil du Geschichte studierst, sagte Alma.
4: Alma sah, wie er sein Handy hervorholte und Martin Bormann googelte.
5: Wusstest du, dass Hitler sein Trauzeuge war? Sagte Anton.
4: Nein, krass.
2: Das jüdisch und das nicht jüdisch sein wird zwischen ihnen stehen, spürbar zum Beispiel an den Feiertagen.
6: Alma rief ihn an. Hey, sagte sie, was machst du so? Nicht viel, ist ja Yom Kippur. Ah, stimmt, habe ich ganz vergessen, sorry. Es traf ihn ein wenig, dass Alma das vergessen hatte. Hatten die guten Deutschen nicht nach ihrer beflissenen Lektüre über Desintegration gelernt, was Yom Kippur war?
2: Ihre Liebe wächst trotzdem ins Unermessliche. Alma tauscht ihr Studentinnendasein gegen ein Arbeitsverhältnis. Sie ziehen zusammen. Dann entschließt sich der bisher eher lethargische Anton, ein Stipendium an einer New Yorker Uni anzunehmen. Wie getrieben beschäftigt er sich neuerdings mit der Frage, ob die Chasaren, ein Turkvolk im Mittelalter, wirklich massenhaft zum Judentum konvertiert sind.
3: Mir war diese Frage bewusst, weil mein amerikanischer Großvater dazu geforscht hat. Und ich fand das so eine spannende Verbindung zu dem Fakt, dass in Deutschland überdurchschnittlich viele Menschen zum Judentum konvertieren möchten.
2: Antons Entscheidung für das Stipendium ist für Alma eine Entscheidung gegen ihre Liebe, die Trennung für sie alternativlos. Um über ihren Schmerz hinwegzukommen, geht sie in die Synagoge und entschließt sich dann zu konvertieren.
4: Ich möchte mich weiter Teil von etwas fühlen, das größer ist als ich, hörte Alma sich sagen. Und spürte dann, dass das nicht nur ein hübscher Satz war.
3: Eigentlich glaube ich, dass es ein Transformationsroman ist. Sich zu verlieben ist in meiner Erfahrung transformativ. Also jetzt wird mein Leben anders. Und die versuchte Konversion zum Judentum, das ist ja auch eine Frage der Transformation.
2: Dann stellt der Terrorangriff der Hamas am 7. Oktober 2023 auch für Anton alles in Frage. Gewissheiten, Freundschaften, Pläne. Die Einsamkeit treibt ihn zurück nach Berlin. Und alles in diesem vibrierenden Roman, den Dana Vohwinkel sprachlich wie erzählerisch so unaufhörlich kraftvoll vorangetrieben und zusammengehalten hat, läuft dann auf die Tragödie hinaus. Dana Vohwinkel scheut keine erzählerischen Fallhöhen und schenkt ihren Figuren nichts. Und so bleibt man nach der Lektüre beglückt und erschüttert zurück, seelisch wie, und das ist selten, körperlich.
0: Katrin Krämer über Dana Vorwinkels neuen Roman Anton und Alma, erschienen bei Suhrkamp. 542 Seiten kosten 26 €. Das Hörbuch ist im Audioverlag rausgekommen. Und heute Abend erfahren wir, wer den Deutschen Buchpreis gewonnen hat. Vielleicht ja Dana Vorwinkel. Eine Bühnenfassung ihres Debütromans Gewässer im Ziplock kann man übrigens derzeit am Staatstheater Hannover erleben.

Auch der Entführung aus dem Serail von Wolfgang Amadeus Mozart war das Hier soll ich dich denn sehen, Konstanze. Daniel Behle als Belmonte, begleitet wurde er vom L'Orfeo Barockorchester unter Michi Geig. Daniel Behle, der schreibt ja auch Musik, und in ein paar Tagen, am 10. Oktober, ist in Annaberg Buchholz die Uraufführung seiner zweiten Operette, Der Schmetterling. Viel Musik jetzt hier bei uns bei NDR Kultur aus dem Soundtrack zu Schokolade von Rachel Portman.

Boycott Immortality aus dem Soundtrack zu Chocolat von Rachel Portman. Und das war der Vormittag hier bei NDR Kultur in à la carte. Begrüßt meine Kollegin Katja Weise, gleich den Schriftsteller Jaroslav Rudisch. Ich bin Friederike Westerhaus und wünsche Ihnen noch einen schönen Montagnachmittag. Tschüss.

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1: Um 13 Uhr mit Benjamin Kirsch. Zwei Forscher aus Deutschland und ein Forscher aus den USA bekommen in diesem Jahr den Nobelpreis für Medizin. Peter Hegemann, Georg Nagel und Karl Deisseroth bekommen den Preis für ihre Erkenntnisse im Bereich der Optogenetik. Aus Stockholm Christian Stichler.
2: Es geht dabei um die zentrale Frage, wie das Gehirn Gefühle, Verhaltensweisen und Körperfunktionen steuert. Peter Hegemann begann dazu seine Forschungen an Algen. Anfang der 2000er Jahre entdeckten er und Georg Nagel ein Protein mit einzigartigen Eigenschaften. Wenn es beleuchtet wird, strömen Ionen in die Zellen und erzeugen einen elektrischen Impuls. Diese Entdeckung eröffnet neue Wege zum grundlegenden Verständnis der Kommunikation von Nervenzellen und zur Steuerung von Nervennetzwerken im Gehirn. Dabei geht es auch um die Frage, welche Neuronen im Gehirn für bestimmte Krankheitsbilder verantwortlich sind. Auf der Grundlage dieser Forschung wurde auch die Entwicklung neuer Therapieansätze möglich, unter anderem für die Behandlung der Parkinson-Krankheit.
1: In Emden wird ein neuer Marinehafen gebaut. Unter anderem Verteidigungsminister Pistorius und Niedersachsens Ministerpräsident Lies haben dazu heute eine entsprechende Erklärung unterzeichnet. Aus Berlin Katharina Seiler.
3: Für Pistorius ist klar, die Marine müsse wie die gesamte Bundeswehr angesichts der aktuellen Bedrohungslage zügig wachsen. Das heißt, zusätzliche Schiffe und Boote bräuchten Liegeplätze, die zusätzlichen Soldatinnen und Soldaten benötigten Unterkünfte und Ausbildungsgebäude. Darum, so Verteidigungsminister Pistorius, brauche die Marine einen neuen Hafen in der Nordsee, zusätzlich zum Stützpunkt in Wilhelmshaven. Und dafür bietet Emden die idealen Voraussetzungen, wie etwa genügend Fläche und der schnelle Zugang zum Atlantik und dem hohen Norden. Bundesverteidigungsminister Pistorius wünscht sich, dass der Hafen Anfang der 2030er Jahre in Betrieb gehen kann.
1: Der Bundesnachrichtendienst warnt vor einem immer aggressiveren Auftreten Russlands. Behördenchef Jäger äußerte sich in einer öffentlichen Anhörung im Bundestag. Aus Berlin Oliver Neuroth.
4: Es sind ungewöhnlich deutliche Worte von BND-Präsident Jäger. Der Chef des deutschen Auslandsgeheimdienstes spricht von einer neuen, gefährlichen Qualität der Konfrontation mit Russland. Deutschland ist nach seinen Worten in Gefahr, in einen gewaltsamen Konflikt mit Russland zu geraten. Kein anderes Land sei aktuell eine derart direkte und konkrete Bedrohung für Deutschland, sagt Jäger. Als Konsequenz aus der verschärften Bedrohungslage halten alle deutschen Geheimdienste die geplante Reform ihrer Behörden für nötig. Neben BND ist das der Verfassungsschutz für das Inland und der militärische Abschirmdienst für die Bundeswehr.
1: Unbekannte Hacker sind in das dänische Melderegister eingedrungen. Nach Regierungsangaben verschafften sich die Täter Zugriff auf die Daten von 8,8 Millionen registrierten Personen. Aus der NDR-Nachrichtenredaktion Fabian Schwarzbauer.
5: Die Hacker nutzten bei ihrem Angriff im September den legalen Zugang eines dänischen Unternehmens. Dieser Zugang sei mittlerweile blockiert, eine Untersuchung eingeleitet, hieß es. Eine Sicherheitsüberprüfung soll ähnliche Angriffe künftig verhindern. Die Regierung warnte dänische Bürger vor dem möglichen Missbrauch ihrer Daten. Auf keinen Fall sollten bei Anfragen per Telefon oder per E-Mail vertrauliche Informationen oder Passwörter herausgegeben werden. Das Melderegister umfasst sensible Daten wie Namen, Adressen und Sozialversicherungsnummern. Insgesamt 11 Millionen lebende und tote Menschen sind dort erfasst.
1: Das Insolvenzverfahren für die Warenhauskette Galeria ist offiziell eröffnet. Das hat das Amtsgericht Düsseldorf bestätigt. Es ist der vierte Antrag innerhalb von 6 Jahren. Ohne das neue Insolvenzverfahren wäre Galeria sofort zahlungsunfähig und die 12.000 Beschäftigten sofort arbeitslos gewesen. Aktuell betreibt der Konzern noch gut 80 Filialen in 70 Städten. 33 Häuser stehen vor dem Aus. Galeria leidet vor allem unter dem Onlinehandel und hohen Kosten. Experten sehen darüber hinaus auch Fehler beim Management und vorherigen Sanierungsversuchen. Pharmafirmen sollen nach dem Willen von Bundesumweltminister Schneider künftig dafür zahlen, Trinkwasser von Medikamenten und Kosmetikaresten zu reinigen. Diese würden sich nur durch eine zusätzliche vierte Reinigungsstufe in Kläranlagen herausfiltern lassen, sagte der SPD-Politiker bei einer Wasserkonferenz seines Ministeriums in Berlin. Nicht Bürgerinnen und Bürger sollten die Reinigung finanzieren, sondern die Verursacher, so Schneider. Es gebe dagegen großen Lobbydruck, aber das Prinzip der Herstellerverantwortung sei richtig und müsse bestehen bleiben. Das waren die Nachrichten. Das Wetter in Norddeutschland: überwiegend sonnig und trocken, nur im nördlichen Schleswig-Holstein meistens wolkig, 18 bis 22 Grad. Morgen im Norden wolkig, gelegentlich Schauer, sonst länger freundlich, 17 bis 21 Grad. Es ist jetzt 13.05 Uhr.
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6: Mit Katja Weise, und ich freue mich auf eine Stunde mit einem Mann, der das Schreiben, das Musikmachen und das Reisen liebt. Mit seiner Gebrauchsanweisung für Zugreisen hat Jaroslav Rudisch nicht nur viele Menschen großartig unterhalten, sondern vielleicht auch den einen oder die andere überzeugt, auch mal häufiger mit der Bahn zu fahren. Er ist viel unterwegs, regelmäßig zwischen Berlin und Tschechien, und auch in seinen Romanen wird viel gereist. In Winterbergs letzte Reise, seinem ersten auf Deutsch erschienenen Roman, auch mit dem Zug, in dem neuen, wo die Toten sprechen, mit dem Auto. Jaroslav Rudisch, schön, dass Sie da sind. Hallo.
7: Hallo, ahoi. Freut mich auch sehr.
6: Ahoi, das ist tschechisch, genau. Und heißt Hallo?
7: Ja, genau. Und ich glaube, das kommt tatsächlich aus dem Norden, also aus Hamburg, also so wie das zumindest in Prager Kneipen erzählt. Also dass unser Ahoi, also womit wir uns tatsächlich in Tschechien grüßen, von der Nordsee kommt.
6: Mussten Sie sich jetzt umstellen für diesen Roman? Also ich habe Sie bisher immer vor allem in erster Linie mit Zugreisen in Verbindung gebracht. Deswegen war ich sehr überrascht, dass hier jetzt plötzlich mit dem Auto gefahren wird.
7: Ja,
6: können
7: ja.
6: Sie das auch?
7: Ich kann das tatsächlich. Ich fahre, so wie meine drei Protagonisten, tatsächlich einen uralten Saab 900. Und ich liebe ja alte Technik, auch bei der Eisenbahn und so, in der Tat auch bei diesem alten Auto. Die Marke gibt's ja nicht mehr. Letztendlich ist mein Roman, wo die Toten sprechen, da geht's auch viel um die Friedhöfe. Das passt in der Tat auch dazu. Und auch Miss Detroit aus meinem Roman sagt zu ihrem Auto, der weiße Sarg. Also umstellen musste ich mich nicht. Ich wollte tatsächlich nochmals dieses Mitteleuropa bereisen. Ein bisschen anders vielleicht. Ich wollte tatsächlich meine Leser und Leserinnen auch ein wenig für die mitteleuropäische Literatur auf eine sehr schräge Art und Weise begeistern.
6: Es ist sehr schräg, das Buch. Darüber werden wir sprechen in dieser Stunde. Hat Ihr Auto auch einen Namen?
7: Tatsächlich, also ich sage zu meinem Auto nicht jetzt Sarg, aber manchmal sage ich die Mücke dazu. weil
6: aber tatsächlich, das ist doch ziemlich groß, oder?
7: Das ist ziemlich groß, aber trotzdem so elegant und schick und völlig anders als die Autos von heute. Und damit ich meine Leser und Leserinnen in der Tat jetzt auch nicht gleich traurig mache, auch in dem neuen Roman spielt Eisenbahn eine Rolle. Mindestens eine Zugfahrt oder zwei, nicht Zugfahrten, gibt es dort auch. Also das ist so ein Buch ganz ohne Eisenbahn. Das würde bei mir, glaube ich, nicht gehen. Der Roman ist völlig zeitlos. Also ich weiß auch nicht, wann genau das spielt. Und auch dem entspricht diese Zeitlosigkeit von diesem Auto. Also die Saabs, also ich bin tatsächlich Mitglied der tschechischen auch so Saab-Gemeinde. Oh ja. Die ist ganz klein. Aber das Auto hat tatsächlich in Tschechien nur die Marke, also eine Art Kultstatus, weil es vielleicht nur so wenige sind, aber weil wir Tschechen auch wissen, dass dieses Auto auch Geschichte geschrieben hat. Also 1977 zum Beispiel. Das war das Jahr der sogenannten Charta 77. Da haben ein paar Intellektuelle, Oppositionelle um Václav Havel, Pavel Kohout und Pavel Landowski, ein sehr bekannter Schauspieler, einen Brief verfasst, und es ging um die Menschenrechte, Freiheit. Und die sind tatsächlich mit einem weißen Saab der Polizei, der tschechischen Stasi oder tschechoslowakischen Stasi, ist es ihnen gelungen, mit diesem Saab der Polizei zu entkommen und diese Charta 77 in den Briefen in die ganze Welt zu schicken. Und so ist in der Tat der Text dann später auch in den deutschsprachigen Zeitungen erschienen. Und da spielt tatsächlich auch ein Saab eine Rolle.
6: Man muss sie nur anpieksen und der Geschichten- und Geschichtsbrunnen sprudelt, möchte ich sagen.
7: Ich sammle die Geschichten. Also ich bin in der Tat Geschichtenerzähler, Geschichtensammler. Ich bin kein Schriftsteller in der Tat. Ich schreibe die Geschichten in der Tat auf, ne? Und erzähle die ein bisschen weiter. Ich höre einfach zu und schreibe einfach dann etwas auf und weiter und fort.
6: Wir hören jetzt Musik zu. Und zwar haben Sie sich gewünscht von Smetana, die Polka aus der Oper Die verkaufte Braut.
7: Bedřich Smetana. Getauft allerdings aus Friedrich Smetana, das ist auch so lustig, verkörpert für mich wirklich ja, das musikalische Böhmen. Und auch eine zweite Leidenschaft spielt bei diesem Stück eine große Rolle, das ist nämlich, also eine zweite Leidenschaft von mir, und das ist das Bier, Pivo, wie wir Tschechen sagen. Letztendlich spielt ein Wirtshaus und Bier in dieser Oper, Die verkaufte Braut, eine ganz

0: NDR Kultur à la carte mit dem Schriftsteller Jaroslav Rudisch, Smetana, auf Ihren Wunsch. Unter anderem, weil Bier eine wichtige Rolle spielt in der verkauften Braut, haben Sie gerade gesagt.
1: Sein Vater war Braumeister, ne? Das ist doch kein Zufall. Und wenn Sie mal nach Tschechien fahren, unbedingt würde ich Ihnen empfehlen, eine Stadt zu besuchen, also die Stadt Litomyšl in Ostböhmen, auch nur mit einmal umsteigen, so wie viele Orte in Tschechien, ganz einfach mit der Eisenbahn zu erreichen. Und dort kann man die ehemalige Schlossbrauerei besuchen. Und da ist der

0: groß geworden. In der tschechischen Kultur spielt Bier natürlich eine prägende, wichtige Rolle. Jaroslav Hašek saß viel im Wirtshaus und auch vielleicht mein Lieblingsautor Bohumil Hrabal, der hat auch in einer Brauerei gelebt, die ähnlich wie Hamburg an der Elbe liegt, nämlich in der wunderschönen alten Stadt Nymburk. Und da wird tatsächlich das Rhabarbier nach wie vor gebraut. Und ich lese demnächst auch in dieser Brauerei. Das ist für mich immer ein sehr glücklicher, toller Moment, wenn ich in Nymburk an diesem heiligen Ort lesen kann.
1: Da lesen Sie dann wahrscheinlich aus der Gebrauchsanweisung für Bier,
0: genau,
1: die Sie ja
0: richtig.
1: Auch geschrieben haben, letztes Jahr erschienen.
0: Genau.
1: Gebrauchsanweisung fürs Zugfahren habe ich schon erwähnt. Jetzt ein Buch über Friedhöfe. Ich glaube, es ist schon deutlich geworden. Es ist so eine Art sehr skurriles Road-Movie oder Road-Trip, wo eben drei sehr seltsam aus der Welt gefallene Gestalten unterwegs sind. Wird das Ihre nächste Gebrauchsanweisung über Friedhöfe?
0: Tatsächlich wollte ich eine schreiben. Jetzt arbeite ich an einem neuen Buch und das wird eine Gebrauchsanweisung für Tschechien. Diese Gebrauchsanweisung kommt nächstes Jahr im Herbst und da reise ich ziemlich viel mit der Eisenbahn, weil Tschechien tatsächlich ein unglaublich tolles Eisenbahnland ist. Und so hat man nicht das Gefühl, in dem Land irgendwie abgehängt zu sein. Also man kann tatsächlich mit dem öffentlichen Verkehr und vor allem mit der Eisenbahn auch die kleinsten Dörfer, Orte in Tschechien bereisen. Und Friedhöfe, ja, wenn ich irgendwo bin, ja, wie bin ich überhaupt auf diese Idee vielleicht gekommen?
1: Das wäre jetzt meine nächste Frage gewesen. Wahrscheinlich auf einem Friedhof sitzen.
0: Vielleicht sogar in einem Wirtshaus, ja.
1: Ach so.
0: Weil ich gehe, wenn ich irgendwo bin, versuche ich tatsächlich immer auf ein Bierchen ins Wirtshaus zu gehen. Und dann höre ich einfach den Menschen dazu und dann gehe ich auf den Friedhof. Und so lernt man einen Ort ziemlich perfekt kennen, auch wenn man wenig Zeit hat. Die Lebenden und auch die Toten, die aber für mich auch irgendwie am Leben sind, zumindest für meine Protagonisten. Also vielleicht sind die Toten gar nicht so tot, die toten Dichter, die sie besuchen in meinem Buch. Vielleicht sind die um uns herum und erzählen uns einfach Geschichten. Ich glaube tatsächlich, dass Friedhöfe wahnsinnig viele Geschichten erzählen. Und ich bin ein Friedhofsgänger auch. Also das sind die paar Leidenschaften, die ich habe. Ja, also Zugfahren, lesen natürlich auch, Bier trinken, auch alkoholfrei. Ab und zu im Sommer mit dem alten Saab durch die Gegend gondeln und dann in die Wirtshäuser und auf die Friedhöfe gehen.
1: Welche Geschichten hören Sie auf den Friedhöfen? Studieren Sie dann die Grabinschriften und denken sich Geschichten dazu aus? Also das ist sowas, kann ich mich erinnern, das habe ich früher als Kind manchmal gemacht.
0: Ja. Also ich habe zum Beispiel auch den Namen Detroit, so heißt eine der Hauptfiguren, Miss Detroit, hier aus Berlin, aus meinem Kiez sozusagen, aus dem Bergmann-Kiez. Den Namen habe ich tatsächlich auf einem Grabstein, auf einem der Friedhöfe bei uns in der Bergmannstraße gefunden. Wahrscheinlich die Trois gelesen. Ja, also das ist gut möglich. Und ich wusste schon lange, dass ich den Namen irgendwo benutzen möchte und über eine Frau oder Fräulein Detroit, die Trois, was schreiben würde. Ich habe auch fast alle Gräber der toten Dichter und Dichterinnen, die in dem Buch vorkommen, auch besucht. Ja. Und mit dem einen oder anderen auch eine Flasche Bier am Grab getrunken, wenn sie das Grab von Bohumil Hrabal in einem kleinen Ort in der Nähe von Nymburk besuchen, dann sehen sie auch, dass ich nicht der Einzige bin, der da eine Bierflasche mitnimmt und dann mit Bohumil Hrabal da ein Bier trinkt.
1: Ganz spießig gefragt, Sie nehmen die leere Flasche dann aber wieder mit?
0: Nein, ich mache das immer so, dass ich die da liegen lasse. Und so verwandeln sich tatsächlich die Friedhöfe auch zu einem ganz besonderen Kunstwerk. Also ich bin wirklich nicht der Einzige. Manchmal sind da 5 Bierflaschen. Irgendwann kommt jemand vorbei. Manchmal sind die sogar voll. Ich habe auch schon gehört, dass es Leute gibt, die dann vorbeikommen und die vollen Bierflaschen mitnehmen und nach Hause und die dann trinken. Das darf man natürlich nicht. Die gehören auch einfach dem toten Meister.
1: Sie haben ja gerade schon erzählt von Miss Detroit oder Detroit oder wie immer sie jetzt heißt, also mit ursprünglichem Namen Susanne aus dem Bergmann-Kiez ist eine der Figuren in ihrem neuen Roman. Dazu kommt Kaspar, der stammt aus dem böhmischen Paradies, so wie sie und hat versucht, seine Ehe nochmal zu retten mit einer Reise nach Venedig. Das ist krachend gescheitert. Vorher hatte er auch schon einen anderen Zusammenbruch. Und der dritte im Bunde ist Lorenzo, der eigentlich auch anders heißt. Und ich weiß nicht, seit wie lange schon, aber aus dem Gefängnis entlassen ist und dort angefangen hat, sich dem Literaturstudium zu widmen. Wie kommen solche Gestalten zu Ihnen? Also von Miss Detroit oder wie auch immer, ich spreche sie jetzt mal so aus, habe ich jetzt eine gewisse Ahnung bekommen und die beiden anderen, träumen Sie von denen?
0: Ja, das passiert irgendwann. Ne? Ich wusste das werden so drei Menschen sein, so ein Liebesdreieck, und dass sie wirklich aus der Zeit alle so gefallen sind. Wir wissen nicht, wann der Roman spielt. Wir wissen auch vielleicht auch nicht, ob sie am Leben oder schon tot sind. Also diese beiden Welten gehen ineinander. Ich glaube in der Tat, auch wenn man so auf einem Friedhof am Abend ist und den Bäumen lauscht, dann hat man schon schnell manchmal das Gefühl, dass vielleicht die Toten auch sprechen können. Das glaubt zumindest Miss Detroit, also meine Friedhofsbotanikerin. Die kann wirklich hören, was die Menschen durch die Bäume, durch die Blumen für Geschichten erzählt. Es ist natürlich schon so ein bisschen abgefahren und verrückt, aber der Grundton ist vielleicht ein wenig melancholisch, aber ich hoffe zumindest, es ist auch sehr witzig. Und ich glaube fest an Humor. Also ich bin davon fest überzeugt, dass Humor unsere letzte Rettung ist, auch in den schlimmsten Lebenslagen. Wir haben einfach wir Tschechen vielleicht, wir Mitteleuropäer, diesen mitteleuropäischen Humor, der auch die tschechische Literatur, aber auch österreichische Literatur zum Teil ausmacht. Und das vermisse ich manchmal in der deutsch-deutschen Literatur, die für mich oft humorlos. Umso mehr liebe ich zum Beispiel Sven Regener, mit dem ich manchmal Bier trinken gehe. Das ist für mich der Jaroslav Hašek der deutschsprachigen Literatur. Und ich bin ein großer Fan auch von Element of Crime.
1: Element of Crime hören wir jetzt nicht, sondern wir hören jetzt Ihre Band, die Kafka Band, mit Grab, also passend jetzt das zum Thema der heutigen Stunde. Der Text basiert aber auf Original Kafka.
0: So ist das. Wir arbeiten mit den Texten von Franz Kafka und wir haben drei Romane musikalisch umgesetzt. Wir spielen so Alternative Rock und das Grave, Hrob auf Tschechisch, kommt, oder die Zeilen kommen eigentlich aus seinem Schneeroman, verschneiten Roman, Das Schloss, was ich sehr, sehr mag, sehr atmosphärisch, düster, melancholisch und irgendwie passt dieses Lied auch zu meinem neuen Roman natürlich.

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1: Kafka, Tschechisch und Deutsch, Jaroslav Rudisch.
2: Ja, ja, das ist für uns, also für die Band war das immer wichtig, dass wir auch diese Zweisprachigkeit von Prag und damals erwähnen. Kafka hat auf Deutsch geschrieben, aber seine zweite Sprache war naturgemäß Tschechisch. Und für mich ist auch diese Zweisprachigkeit oder diese Mehrsprachigkeit Mitteleuropas sehr wichtig. Also das macht unser Mitteleuropa, glaube ich, auch aus, also dass wir mehrere Sprachen aussprechen. Das macht das Leben unglaublich groß und spannend.
1: Sie haben sich ja 2019 entschieden, zum ersten Mal einen Roman auf Deutsch rauszubringen. Vorher wurde aus dem Tschechischen übersetzt. Warum haben Sie sich dafür entschieden und wollen Sie dann jetzt auch konsequent dabei bleiben?
2: Also ich würde gerne zweigleisig bleiben. So eine richtige schöne Bahnstrecke zwischen Hamburg-Prag und Hamburg-Berlin und Prag. Die ist ja auch zweigleisig ausgebaut. Und so fahren bei mir die Züge in der Tat in beiden Richtungen. Und Winterbergs letzte Reise, ich habe einen Freund und der bereist dieses Mitteleuropa mit einem Baedeker von 1913 im Rucksack. Und ich fand das unglaublich spannend. Und ich habe mir das Buch auch gekauft, diesen Baedeker, und war verblüfft, wie viel von damals nach wie vor existent ist. Dass Sie mit diesem Baedeker in Wien in die Museen gehen können zum Beispiel.
1: Und von 1913.
2: Von 1913. Und da sind viele, viele Objekte nach wie vor da. Und es gibt auch die ganzen Wirtshäuser, Hotels. Und wenn diese Lokale oder Hotels von 1913 auch noch heute noch existieren, sind die meistens gut. So dieser Freund von mir. Und er vermischt die Gegenwart mit der Vergangenheit, kommt aus Leipzig. Und ich habe ihm in der Tat nur zugehört zuerst und ihn dann porträtiert. Und so ist dieses Buch dann entstanden. Das macht mir einfach Spaß in beiden Sprachen. Ich habe jetzt ein Theaterstück auf Tschechisch, ein anderes Theaterstück jetzt für das Theater in Zittau-Görlitz auf Deutsch geschrieben. Und dabei möchte ich einfach bleiben.
1: Sie haben ganz am Anfang, wenn ich richtig hingehört habe, gesagt, ich bin kein Schriftsteller, sondern ich höre einfach zu und erzähle. In diesem Roman, wo die Toten sprechen, um jetzt nochmal auf die drei Figuren zurückzukommen, gibt es ja auch Kaspar. Der, finde ich, aber schon auffallend viele Ähnlichkeiten mit Ihnen aufweist. Also nicht nur, wenn ich Sie jetzt so anschaue, die Brille, die Kaspar aber gleich am Anfang in Venedig verliert, sondern auch er kommt wie Sie aus dem böhmischen Paradies und auch die Familienaufstellung, also Familie mit Eisenbahngeschichte und einem Vater, der mit Radiogeräten bastelt, ist sehr, sehr identisch. Vater, also ist das so eine Art alter Ego?
2: Ein bisschen, ein kleines bisschen, aber ich habe mich nicht mehr von meiner Partnerin in Venedig getrennt und das stimmt natürlich vieles nicht, aber tatsächlich, ich lege so wie er gerne meine sehr dicke, die Zuschauer können das jetzt nicht sehen, aber ich trage wirklich eine ziemlich dicke Brille mit 7 Dioptrien und das macht einen dann ein wenig blind. Aber ich mag das in der Tat, manchmal durch diese Welt ohne diese Brille zu laufen und mir die Welt in diesem Nebel vorzustellen. Und das ist sehr gefährlich, aber man muss wirklich aufpassen. Aber der geht tatsächlich ohne diese Brille.
1: Der fährt sogar Auto ohne diese Brille.
2: Der fährt sogar Auto. Das ist jetzt, das kann ich nicht empfehlen. Das würde ich niemandem auch empfehlen. Das mache ich natürlich nicht. Aber ich wollte da tatsächlich eine Figur haben aus der Gegend, wo ich herkomme. Český Raj, böhmisches Paradies, nordöstlich von Prag. Sehr malerisch, sehr poetisch, viele Brauereien, ein paar Schlösser, Badeteiche, leicht hügelig. Man kann da wunderbar wandern, man kann da wunderbar in der Tat auch leben. Aber wo das Paradies, dort auch die Hölle. Darüber schreibe ich auch in diesem Buch, weil wir haben da zum Beispiel auch den schlimmsten Knast von ganz Tschechien in einem ehemaligen Kloster von Wallenstein in Wallnice. Und tatsächlich, mein Vater ist so eine Art Radiovampir, der liebt alte Radiogeräte, hat eine riesige Sammlung. Der ist der Letzte seiner Art, der die reparieren kann. Und ich habe ihn da ein wenig porträtiert, aber auch da war ich da ziemlich frei. Also der geht jetzt nicht so oft auf die Friedhöfe und spricht nicht mit den Toten.
1: Aber er geht jeden Abend in eine Kneipe und trinkt ein Bier?
2: Er geht tatsächlich, auch heute wird er tatsächlich ins Wirtshaus gehen auf sein 1 bis 2 Biere. Also Bier ist für ihn viel mehr als nur ein Getränk und ein Wirtshaus auch viel mehr als ein Ort, wo man Bier trinkt. Also der hat da seine Gemeinschaft und der trifft diese Leute, der spricht mit ihnen und ich höre ihnen unglaublich gerne zu. Und tatsächlich, das stimmt schon in dem Buch, er ist einer der Ältesten im Wirtshaus und hat viele Freunde schon begraben und er besucht sie auch auf den Friedhöfen. Das berührt mich auch immer, wenn er von seinen Freunden auch erzählt, die nicht mehr da sind. Aber dieses Erzählen rettet uns in der Tat und bringt diese Leute zurück und macht sie doch lebendig und hält sie am Leben. Dass auch die Toten bleiben so am Leben, wenn wir über sie im Wirtshaus sprechen, wenn wir an die anstoßen.
1: Ich habe in dem Roman die Erzählung über Ihren Vater aber auch als eine große Liebeserklärung gelesen, muss ich sagen. Also es ist auch so eine Art stilistischer Bruch, weil plötzlich ist von meinem Vater die Rede und es taucht auch ein Ich auf, was wir vorher gar nicht haben. Hat er das schon gelesen?
2: Nein, aber ich ließ jetzt das Kapitel übersetzen ins Tschechische und ich möchte ihm das jetzt demnächst geben. Der liest tatsächlich viel, das ist einfach diese Generation. Auch meine Mutter liest nach wie vor ziemlich viel und der hat mir Schweig zum Beispiel und Jaroslav Hašek beigebracht und auch Bohumil Hrabal oder auch Milan Kundera war bei uns in der Hausbibliothek. Also der hat mir wirklich die Welt der Literatur auch in der Tat gezeigt und es ist eine Liebeserklärung. Aber es geht auch um die mitteleuropäische Literatur, die dann Lorenzo, die dritte Figur von meinem Roman, zu einem Literaturdenkmal, Literaturmuseum fast macht. Ja.
1: Darüber sprechen wir gleich. Jetzt hören wir Musik von Hans Winterberg, und zwar den dritten Satz aus der Suite für Viola und Klavier, hier gespielt von Hartmut Rohde und Holger Groschop. Ich gestehe, ich kannte diesen Komponisten nicht. Wie haben Sie ihn entdeckt?
2: Eben, dank Winterberg, Winterbergs letzte Reise. Bei mir haben sich ein Musikverleger aus Berlin mal gemeldet. Der hat Winterbergs letzte Reise gelesen und hat mir eine Mail geschrieben. Aber lieber Herr Rudisch, kennen Sie auch Hans Winterberg, den Musiker, den Komponisten aus Böhmen? Und für mich war das eine unglaubliche Entdeckung. Ein jüdischer Komponist aus Prag, der Holocaust überlebt hat, dann nach dem Zweiten Weltkrieg in Deutschland gelebt hat. Und wir treten manchmal mit drei Musikern, die Musik von Winterberg, Hans Winterberg spielen. Und ich lese dazu aus Winterbergs letzter Reise. Wir haben das paar Mal zusammen gemacht und das passt unglaublich gut zusammen. Und dann dachte ich, das wäre auch die passende Musik auch für diese schöne Sendung.

0: Hans Winterberg hier bei NDR Kultur à la carte für Jaroslav Rudisch, der mein Gast ist in dieser Stunde. Über Lorenzo haben wir noch nicht gesprochen. Das ist die dritte der drei Figuren. Lorenzo ist klein, dick, ganzkörpertätowiert, ein Wolf. Ich habe es eingangs schon mal gesagt, hat lange im Gefängnis gesessen und da mit dem Literaturstudium begonnen, das bei ihm ein ganz besonderes ist, weil zum einen er die Bücher dann frisst nach erfolgtem Studium und zum anderen im Zuge seiner Promotion, wie er das nennt, sich die Wörter teilweise in seine Haut einschreiben. Also ich finde, das ist eigentlich ein ganz schönes Bild. Mögen Sie Bücher fressen, Jaroslav?
1: So, ich habe eine Menge Romane auf diese Art tatsächlich gelesen. Ja.
0: Okay, Jaroslav, aber nicht gegessen.
1: Nicht gegessen, das nicht. Aber er hat das Gefühl, eins muss man sagen, ihm hat Literatur wahrscheinlich das Leben gerettet. Im Gefängnis, während seines Studiums an der Freien Universität zu Stein, das ist in Österreich, wir wissen lange nicht, dass es ein Gefängnis ist für Schwerverbrecher, der war auch einer, muss man schon so sagen. Und tatsächlich, Literatur hat ihm dort das Leben gerettet. Er hat sich dort in die Literatur verliebt und hat alle Bücher, die er nur lesen konnte, tatsächlich auch gelesen, gefressen. Und diese Tätowierungen, von denen Sie auch sprechen, also er tätowiert die nicht selber, das passiert. Das ist das Märchenhafte auch an diesem Buch. Also es gibt auch starke Märchenmotive. Letztendlich sind die tschechischen Märchen vielleicht auch hier in Deutschland bekannt und ich mag das sehr, also wenn das ein bisschen surreal ist, nebelig ist, nicht auserzählt ist. Und Lorenzo, ich liebe diese Figur, vielleicht weil er so schräg ist, aber auch ein Mensch, den man gut verstehen kann, in den man sich auch verlieben kann. Er ist ein wenig lost, wie die zwei anderen übrigens auch. Das verbindet die beiden. Und auch diese Liebe zur Literatur, davon brauchen wir, glaube ich, mehr heutzutage. Das sagt irgendwann, ja, wenn die Menschen einfach so wenig lesen, dann ist das kein Wunder, dass überall die Kreuzspinnen kommen. Und damit, das wir jetzt vielleicht nicht verraten, wer diese Kreuzspinnen sind, aber man kann das vielleicht ein bisschen ahnen. Und der sagt auch, letztendlich, Literatur kann uns retten und vielleicht auch die Liebe. Also der ist auch, wie er sagt, ein ganz großer Dichter. Und ein Gedicht ist in der Tat auch über seinen Augen tätowiert, mehr Liebe oder nichts. Und ja, das finde ich in der Tat schön.
0: Sie haben ganz schön hohe Erwartungen an die Literatur, oder?
1: vielleicht übertreibe ich. Der übertreibt natürlich auch, ja. Aber das muss man auch haben. Es ist tatsächlich auch eine sehr düstere Komödie vielleicht. Weil, wie gesagt, ich kann nicht ohne Humor erzählen. Ich mag keine Bücher, die zu ernst sind. Ja, ich suche immer nach einer kleinen Prise Humor.
0: Sie haben ja schon ein paar Namen genannt. Also es sind wirklich sehr, sehr viele Gräber auf vielen verschiedenen Friedhöfen, die drei besuchen. Ein Grab, das Sie vermutlich im letzten Jahr besucht haben, ist das von Theodor Storm.
1: Genau.
0: Also ich fand es interessant. Richtig. Miss Detroit ist die einzige von den dreien, die keine jetzt, oder die liest am wenigsten, so vielleicht formuliert. Aber das einzige Buch, was sie gelesen hat, ist Der Schimmelreiter von Storm.
1: Das hat sie tausendmal gelesen.
0: Wie oft haben Sie es gelesen?
1: Zweimal. Einmal auf Deutsch und einmal auf Tschechisch. Und ich war tatsächlich letztes Jahr Stipendiat in Husum. Und so hab ich mich auch mit kürzeren Sachen von Storm auseinandergesetzt. Ich mag ihn sehr. Also das sind eben diese Bilder, die Atmosphäre. Und ich war echt überrascht, dass er schon ziemlich alt war, als er diese Novelle geschrieben hat. Weil da passt alles. Also die Bilder, die Figuren. Ja, vielleicht ein bisschen weniger Humor, aber auch diese Charaktere, die sie da im Wirtshaus sitzen und den Sturm beobachten. Doch kann man sich mal vorstellen, dass da zwei, drei Tschechen auch darunter sein könnten. Also das ist tatsächlich eine ganz klare Inspiration aus Norddeutschland.
0: Ja, ich finde, das merkt man auch, weil so dieses fantastische, gruselige findet man bei Storm auch.
1: Genau.
0: Ich würde aber jetzt mal annehmen, dass Sie beim Besuch seines Grabes keine Bierflasche dabei
1: haben. Nein. Das habe ich mir nicht getraut. Das traue ich mir nur in Böhmen, wo ich weiß, dass das die anderen Verehrer von Jaroslav Hašek oder Bohumil Hrabal auch machen. Da mache ich sehr gerne mit.
0: Wie haben Sie überhaupt diese ganzen Literaten ausgesucht? Also es sind ja nur zwei Frauen darunter, glaube ich.
1: Ja.
0: Erika Mann und Ingeborg Bachmann, sonst alles Männer.
1: Ja, das spiegelt auch aber eine Zeit wieder. Ne? Also es sind oft wirklich sehr alte Bücher, alte Literaten, auch viele, die man vielleicht nicht unbedingt kennt, die ich aber mag. Es ist viel mitteleuropäische Literatur, viel österreichische Literatur. Josef Roth wird erwähnt, Thomas Bernhard, Adalbert Stifter, die verehrt alle Lorenzo, beziehungsweise da steckt in diesem Lorenzo auch etwas von mir. Der verehrt auch Hašek und Bohumil Hrabal. Und so ist diese Literaturliste, wäre vielleicht auch meine Literaturliste, die ich empfehlen würde. Und es ist natürlich kein Zufall, dass österreichische Literatur oder diese mitteleuropäische Literatur da eine Rolle spielt. Für uns Tschechen, für uns Böhmen ist natürlich Wien nach wie vor die Kulturhauptstadt Mitteleuropas. Ich bin da recht oft und immer wieder. Es gibt historische, kulturhistorische, kulinarische, bierkulinarische Verbindungen zwischen Böhmen und Österreich und dieser Friedhofskultur in Wien oder in Österreich, die ist der tschechischen sehr, sehr ähnlich. Um noch ein Beispiel zu nennen, in Jičín, wo ich meine tschechische Wohnung habe, aus Jičín kommt Karl Kraus, ein richtiger österreichischer Journalist.
0: Die letzten Tage der Menschheit.
1: Die letzten Tage der Menschheit, ein verrücktes Theaterstück über den Weltuntergang, über den Nationalismus und über den Ersten Weltkrieg. Und er liegt in Wien begraben. Und ich habe natürlich auch sein Grab in Wien besucht. Und so, es war schon ganz klar, dass auch Lorenzo ein großer Karl Kraus-Verehrer sein muss. Er ist eine ganz verrückte Figur, redet die ganze Zeit, so wie ich jetzt gerade in dieser Sendung rede. Das haben wir auch gemeinsam.
0: Wir hören jetzt nochmal die Kafka-Band.
1: Ja.
0: Die Bäume.
1: Das ist eine unglaublich schöne, sehr atmosphärische, poetische Erzählung. Die kürzeste Erzählung, glaube ich, von Franz Kafka, die Bäume, Strome auf Tschechisch. Und das war unsere vorletzte Single, also mit der Kafka-Band. Und das spielen wir immer als Zugabe, wirklich das allerletzte Stück. Jetzt auch im Herbst sind wir in Tschechien, ein wenig in Deutschland auf Tour. Und ich mag diesen Text sehr und auch dieses Lied.

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1: Die Kafka-Band von Jaroslav Rudisch hier bei NDR Kultur à la carte. Sie gehen auch im Herbst wieder auf Tour. Musik eine große Leidenschaft, Zugreisen eine große Leidenschaft, Bier eine große Leidenschaft, Literatur eine große Leidenschaft. Und eine weitere große Leidenschaft ist ja auch die Geschichte. Mhm. Also es gibt, ich glaube, wirklich kein Buch von Ihnen, in dem das nicht immer mitgedacht wird. Und hier ist es ja auch so. Also falls jetzt manch eine den Eindruck gewonnen hat, das sei eine fantastische Geistergeschichte, die Sie hier erzählen. So stimmt das natürlich, aber einfach nur in Teilen, weil alle drei Personen familiäre Hintergründe haben, die ganz eng verknüpft sind, auch mit der deutschen, der deutsch-tschechischen Geschichte. Immer wieder werden Bezüge hergestellt zur Deportation der Juden während des Zweiten Weltkrieges. Es werden auch Verbindungen hergestellt zum Einmarsch der Sowjets in Prag in den 60er Jahren. Wann sind Sie, Jaroslav Rudisch, mit Geschichte so infiziert worden?
2: Ja, ich wollte ja Lokführer werden. Das hat leider nicht geklappt, weil ich diese Brille bekommen habe. Und so musste ich Germanistik und Geschichte studieren. Das war schön und das hat mich geprägt. Aber schon auf dem Gymnasium bin ich der Geschichte in der Tat verfallen und der deutschen Sprache. Das waren zwei große Leidenschaften von mir. Schon mit 17 oder 18 habe ich viel darüber gerne gelesen und gerne auch auf Deutsch. Und man hat das auch aus der Familie. Also ich bin Jahrgang 1972, also ich bin 4 Jahre nach dem Einmarsch der sowjetischen Truppen geboren. Und das hat natürlich unser Leben auch 4 Jahre später oder die ganzen 70er, 80er Jahre sehr stark geprägt. Und ich bin davon fest überzeugt, so wie die Toten mit uns vielleicht Geschichten erzählen, wenn wir uns für sie interessieren, für die Geschichten interessieren, wenn wir die Geschichten dann weiter erzählen, so ist auch diese große Geschichte in uns nach wie vor präsent. Das kann man nur kaum trennen. Und oft sind das sehr traurige Geschichten, die uns aber auch verbinden auf eine Art und Weise. Wenn man an den Zweiten Weltkrieg denkt, an Holocaust oder auch an das Jahr 1968. Es gibt aber auch sehr positive Geschichten, wie das Wendejahr 1989. Also wir sind einfach Teil von dieser Geschichte, von diesen Geschichten. Und ich versuche in meinen Geschichten immer wieder, auch wenn sie auch lustig ist und humorvoll ist, schwebt ein wenig Melancholie und ein wenig Geschichte mit dabei. Also das brauche ich, sonst wäre das vielleicht ein wenig zu flach, zu banal.
1: Ich habe neulich einen Satz gehört, es ist wichtig, dass wir, wenn wir uns mit der Vergangenheit auseinandersetzen, die Vergangenheit nicht verwechseln mit unseren Erinnerungen an die Vergangenheit.
2: Ja, die täuschen natürlich, das täuscht immer so, ne? diese Erinnerungen oder was in den Familien auch manchmal erzählt wird. Aber trotzdem höre ich einfach auch sehr gerne zu im Wirtshaus oder zu Hause und schreibe dann gerne darüber oder schreibe an den Geschichten dann weiter. Und ich höre gerne zu. Also das sage ich immer so im Wirtshaus. Ich warte immer auf den Erzähler. Den braucht man, wenn man Schriftsteller ist oder zumindest meine Art. Ja. Und oft ist tatsächlich auch in einem böhmischen Wirtshaus, im böhmischen Paradies, das Thema Geschichte omnipräsent. Eben auch das Jahr 1968. Als jetzt mit dem Blick auf den schrecklichen Krieg in der Ukraine, den Angriffskrieg von Russland. Also deshalb stehen viele Tschechen an der Seite der Ukraine, weil uns diese Bilder an das Jahr 1968 erinnern und die Älteren tatsächlich auch an die Jahre 1939, 45 aus Prag von der Wehrmacht und Nationalsozialisten und das böhmische Paradies auch besetzt wurden.
1: Und eben diese, das ist ja auch die andere Erzählung, die auch in diesem Buch noch drin ist, Auseinandersetzung mit Geschichte und Literatur ist wichtig, damit die in Anführungszeichen Kreuzspinnen sich nicht immer weiter vermehren?
2: Ja, weil wir machen das ihnen einfach leichter, ne? wenn wir auf Literatur verzichten, auf Kunst verzichten, wenn wir nur aufs Handy glotzen, wo uns immer wieder komische Geschichten zugespielt werden, die wir überhaupt nicht mehr in der Hand haben. Wenn sie ein Buch lesen, dann haben sie das vollkommen alles in der Hand, was sie so lesen. Und ich habe es auch gemerkt, wenn ich ein Buch lese, dann schaue ich weniger auf mein Handy und ich kann das so weglegen, wenn mich die Geschichte packt. Und ich bin davon überzeugt, dass Literatur eine Möglichkeit uns gibt, eine Chance uns gibt, die Welt zu verstehen. Das ist die beste Unterhaltung, die man haben kann. Ich glaube, Lesen fördert auch das Nachdenken.
1: Tschechische Literatur, über die sprechen wir gleich auch noch. Nach einer letzten Musik, Gustav Mahler, Rheinlegendchen aus dem Liederzyklus des Knaben Wunderhorn. Wir hören Thomas Hampson begleitet von den Wiener Virtuosen. Was ist Ihnen Mahler?
2: Ja, auch eine schöne Verbindung nach Wien, jetzt aber auch nach Böhmen und nach Mähren. Ich war jetzt gerade im Sommer unterwegs in der Nähe von Jihlava, Iglau, und ich habe sogar das kleine Dörfchen besucht, wo er geboren wurde. Und in dem Wirtshaus, das Familie Mahler betrieben hat, kann man bis heute wunderbar essen. Die haben auch eine kleine Pension, so K&K-Essen tatsächlich, sehr, sehr böhmisch-österreichisch oder böhmisch-mährisch-österreichisch. Und auch mit einem Malermuseum.

0: NDR Kultur à la carte mit dem Schriftsteller Jaroslav Rudisch. Mit einem Bein in Deutschland und mit einem Bein in Tschechien.
1: So ist es.
0: In dieser Woche beginnt die Buchmesse in Frankfurt. Tschechien ist Ehrengast. Das Motto: Ein Land an der Küste. Ich muss sagen, im ersten Moment war ich leicht irritiert. Ich habe inzwischen verstanden, das ist ein Bezug zu Shakespeare und es geht um das Meer der Literatur. Wie finden Sie dieses Motto?
1: Ich finde es eigentlich sehr schön und ich sehe tatsächlich auch die tschechische Literatur oder insgesamt, ich mag das nicht, diese Nationalisierungen oder wie soll ich das jetzt beschreiben, der Literatur oder diese Zuschreibung deutsche Literatur, tschechische, polnische Literatur. Für mich existiert eine mitteleuropäische Literatur und ich sehe wahnsinnig viele Ähnlichkeiten zwischen den österreichischen, tschechischen, slowakischen, auch polnischen, ungarischen Literatur nach wie vor, weil wir aus einem großen, sehr, sehr vielfältigen Kulturraum, mehrsprachigen Kulturraum alle kommen. Ja? Und ich freue mich auf die Buchmesse. Das ist natürlich eine riesige, großartige Geschichte, dass das geklappt hat. Ich habe jetzt gerade für das tschechische Fernsehen eine Serie gedreht als Moderator sozusagen, 13 Folgen über die zeitgenössische tschechische Literatur im ländlichen Raum. Und so habe ich wahnsinnig viele Bücher auch in den letzten 2 Jahren gelesen. Und ich habe mich sehr gefreut über den Zustand der tschechischen Literatur.
0: Können Sie uns da einen kurzen Abriss geben? Also jetzt keine tiefgehende Analyse, sondern was ist Ihnen aufgefallen?
1: Also ähnlich wie in Deutschland spielen jetzt und anders aus in meinem Buch, wo es tatsächlich um viele tote Dichter geht, geht es um sehr viele, sehr lebendige Autorinnen, die tolle Bücher schreiben. Ich würde vielleicht 3 Namen nennen. Radka Denemarková, eine für mich wirklich die große tschechische Autorin. Ihr Roman Schokoladenblut mag ich sehr. Auch ein bisschen eine Eisenbahnreise durch diese Welt. Und Kateřina Tučková setzt sich mit der Geschichte von Tschechien auseinander, ist in Tschechien wirklich eine sehr, sehr bekannte, sehr erfolgreiche Autorin. Und sie hat auch einen Roman geschrieben über die Vertreibung aus Brno, aus Brno 1945. Und der Roman wurde auch verfilmt. Und dann würde ich tatsächlich auch noch eine Autorin, die aus meiner Gegend kommt, Alica Horáčková. Und die feiert jetzt große Erfolge, auch in Deutschland mit ihrem Roman Geteiltes Haus, Rozpůlen dům auf Tschechisch. Das spielt im Riesengebirge, keine 25 Kilometer von unserem böhmischen Paradies entfernt, in einem kleinen Dorf, Benecko. Und es ist in der Tat ihre Familiengeschichte, die tschechisch und deutschsprachig war. Also durch dieses Dorf ging die sogenannte Sprachgrenze. Und das ist eine unglaublich abenteuerliche Reise durch die mitteleuropäische Geschichte. Ein großartiges Buch. Und es freut mich sehr, dass Alice, sie spricht auch ein wunderbares Deutsch, dass sie auch viel jetzt gerade in Deutschland unterwegs ist mit ihrem Roman.
0: Und unter anderem auch mit Ihnen, weil Sie beide sind heute Abend beim Göttinger Literaturherbst.
1: Ja, da freue ich mich
0: zu
1: auch
0: erleben.
1: Sehr.
0: Von da geht es dann weiter nach Frankfurt natürlich mit der Bahn.
1: Mit der Bahn, da lasse ich tatsächlich meinen weißen Saab zu Hause in der Garage. Also ich fahre mit diesem Auto meistens auch nur im Sommer, wenn ich die Friedhöfe oder ein paar Orte in Böhmen, in Mitteleuropa besuchen möchte. Sonst fahre ich natürlich vor allem Eisenbahn und das werden einige tausend Kilometer jetzt dieses Jahr und auch nächstes Jahr sein, weil ich habe wirklich sehr, sehr viele Lesungen mit Wo die Toten sprechen. Überall, das freut mich natürlich sehr.
0: Wo die Toten sprechen ist erschienen bei Luchterhand. Viel Spaß beim Schreiben weiter und beim Reisen.
1: Jaroslav Rudisch.
0: Vielen Dank. Dankeschön.
1: Und wir sehen uns im Speisewagen oder auf einem Friedhof.
0: Ganz unbedingt. Wir müssen nur noch klären, auf welchem Friedhof.
1: Genau, das machen wir noch.
0: Mein Name ist Katja Weise, das war NDR Kultur à la carte und Sie können die Sendung natürlich wie immer auch hören in ARD Sounds.

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1: Um 13 Uhr mit. Um 14 Uhr mit Benjamin Kirsch. Der diesjährige Nobelpreis für Medizin geht an zwei Forscher aus Deutschland und einen US-Amerikaner. Ausgezeichnet werden Peter Hegemann und Georg Nagel sowie Karl Deisseroth. Aus Stockholm Christian Stichler.
2: Der 71-jährige Hegemann ist Biophysiker an der Humboldt-Universität in Berlin. Der 73-jährige Biologe Georg Nagel lehrt an der Universität Würzburg. Sie erhalten den Preis gemeinsam mit dem US-Forscher Karl Deisseroth von der Stanford University. Ihr Forschungsgebiet ist die Optogenetik. Es geht dabei um die zentrale Frage, wie das Gehirn Gefühle, Verhaltensweisen und Körperfunktionen steuert. Das Preisgeld für die Nobelpreise wurde in diesem Jahr erstmals auf 12 Millionen schwedische Kronen erhöht. Das sind umgerechnet etwas mehr als 1 Million Euro. Die drei Preisträger müssen sich diese Summe zu je einem Drittel teilen.
1: In Emden wird ein neuer Marinehafen gebaut. Das hat Verteidigungsminister Pistorius bei einem Besuch in der ostfriesischen Stadt angekündigt. Angesichts der internationalen Bedrohungslage sei es notwendig, dass ein zusätzlicher Standort für die Marine entstehe, so Pistorius. Jan-Bastian Buck zur Frage, welche Vorteile Emden konkret hat.
3: Dazu sagt Pistorius, dort gäbe es eben ausreichend Fläche, man sei willkommen in Emden, der Hafen liegt günstig, die strategische Lage sei extrem gut. Militärexperten, mit denen wir im Vorfeld gesprochen haben, die gehen ja davon aus, dass Emden zum Beispiel weit genug weg ist von Kaliningrad und nicht von russischen Mittelstreckenraketen erreicht werden kann. Außerdem ist der gesamte Bereich um den Standort nicht wirklich bebaut, anders als in Wilhelmshaven zum Beispiel. Da kann man zum Beispiel Drohnen viel besser abschießen und Schiffe kommen schnell aus dem Hafen weg und müssen nicht mehr extra durch eine Schleuse. Das ist ja zum Beispiel für den Schutz der Offshore-Windparks sehr wichtig.
1: Laut Pistorius sollen in Zukunft bis zu 2000 Bundeswehrsoldaten und zivile Mitarbeiter in Emden stationiert werden. Der Chef des Bundesnachrichtendienstes Jäger hatte in einer Anhörung im Bundestag heute vor möglichen Auseinandersetzungen mit Russland gewarnt. Deutschland sei in Gefahr, in einen gewaltsamen Konflikt mit Russland zu geraten. Aus Berlin Jasper Ruppert.
4: Jäger hat mehrfach den Begriff Schattenkrieg in den Mund genommen. Also, dass es gewaltsame Auseinandersetzungen gibt, dass Dinge zerstört werden, dass es vielleicht sogar geplante Tötungen gibt, aber dass das alles unter einer Schwelle eines offenen, erklärten Krieges zwischen Staaten abgehe. Er nannte Dinge, die wir auch in den letzten Wochen mitbekommen haben. Sabotageakte beispielsweise gegen die Schiffe der Bundesmarine oder der Anschlagsversuch in Leipzig auf die Antonov-Maschine. Und er hat so einen kleinen Ausblick gegeben. Er erwarte eine weitere Eskalation in der Ukraine. Er könne sich auch vorstellen, dass Waffenlieferungen verhindert werden oder die Produktion gestört werden könnte beispielsweise. Und er geht auch von weiteren Drohungen aus, auch in nuklearer Hinsicht von Moskau.
1: In Dänemark haben Hacker das Melderegister angegriffen. Laut der Regierung hatten sich die Täter schon im September Zugang zu dem System verschafft und konnten auf die Daten von fast 9 Millionen Menschen zugreifen. Betroffen sind demnach unter anderem Namen, Adressen und Sozialversicherungsnummern. Wer hinter der Tat steht, ist unklar. In Spanien gibt es Ende November Neuwahlen. Das hat Ministerpräsident Sanchez angekündigt. Er reagiert damit auf eine innenpolitische Blockade im Parlament. Vor wenigen Tagen waren dort seine Pläne gescheitert, mit denen er die Wohnungskrise im Land angehen wollte. Schon seit knapp einem Jahr hat Sanchez keine eigene Mehrheit mehr. In Hamburg hat der Prozess gegen einen jungen Syrer begonnen, der einen islamistischen Terroranschlag geplant haben soll. Er wurde vor dem Prozess aus der U-Haft in eine Psychiatrie verlegt und gilt als vermindert schuldfähig. Die Beweislage ist laut Anklage aber recht klar, berichtet Elke Spanner in Hamburg.
5: Er hatte wohl schon Bestandteile für einen Sprengsatz, außerdem eine Sturmhaube und ein Messer. Sein Ziel soll gewesen sein, sogenannte Ungläubige zu töten. Der Angeklagte ist Syrer und hat offenbar mit der Terrormiliz Islamischer Staat sympathisiert. Die Ermittler waren übrigens durch einen Hinweis des Bundesnachrichtendienstes auf ihn gestoßen. Er war in Messenger-Diensten aufgefallen. Und gerade bei solchen mutmaßlichen Einzeltätern ist das Internet oft der Weg, auf dem Ermittler etwas über ihre Pläne erfahren können. Die Beweislage scheint in diesem Fall auch wohl recht klar zu sein. Das Urteil könnte jedenfalls schon Mitte Oktober verkündet werden.
1: Das waren die Nachrichten. Das Wetter in Norddeutschland überwiegend sonnig und trocken, nur im nördlichen Schleswig-Holstein meistens wolkig, 18 bis 22 Grad. Morgen im Norden wolkig und gelegentlich Schauer, sonst länger freundlich, 17 bis 21 Grad. Am Mittwoch später im Nordwesten unbeständig, sonst noch freundlicher, 16 bis 22 Grad. Und am Donnerstag viele Wolken, teils Regen bei Temperaturen von 12 bis 16 Grad. Es ist jetzt 14.05 Uhr.
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6: Ich wünsche einen schönen guten Tag, herrlich spätsommerlich. So geht die Woche doch gut los hier. Bei uns gibt's die Musik dazu, zum Beispiel von Antonín Dvořák.

Dvořáks Slawische Tänze. Das war die Nummer 6 in einer Fassung für Orchester, dirigiert von Moshe Atzmon und gespielt vom NDR Elbphilharmonie Orchester, das jetzt in diesen Tagen auch wieder Großes vorhat. Am Donnerstag und Sonntag in Hamburg und am Freitag in Lübeck. 3 Konzerte gemeinsam mit dem Dream Team Alan Gilbert und dem Violinisten Frank-Peter Zimmermann. Sie entdecken William Walton und dazu gibt's Mozarts Sinfonische Krönung und ein Stück der NDR Artist Across Ensembles Missy Mazzoli. Das Konzert am Donnerstag in der Elbphilharmonie wird übrigens im Livestream übertragen.

0: Musik, die zu dem goldenen Herbstlicht heute passt. Gabriel Fauré's Klavierquintett Nummer 1. Der zweite Satz war das mit dem Schumann-Quartett. 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Heute Abend startet ein neues Musik-Talk-Format im NDR-Nachtclub auf NDR Blue. Music Matters heißt es und will junge Menschen, junge Musikerinnen und Musiker aus Norddeutschland vorstellen und ihnen eine Bühne geben. Vinylschallplatten spielen dabei auch eine Rolle. Den Anfang macht heute Abend die Hamburger Rapperin Finna. Stefan Fritzsche stellt das neue Format vor.
1: Das Prinzip ist einfach. Zwei Stühle, Moderatorin und Gästin, in der Mitte ein Plattenspieler und drumherum eine ziemlich häusliche und gemütliche Atmosphäre. Finna ist zu Besuch im etwas umgestalteten NDR Nachtclub-Studio. Finna, eigentlich Jana Petke aus Ahrensburg, Mitte 30, Rapperin, Produzentin, Aktivistin, queere translesbische Mutter, konsequent engagiert und harmoniesüchtig. Eine grinsende Rebellin mit Riesenstimme.
2: Hallo Leute.

0: das nicht gehört?
1: Gemeinsam mit Moderatorin Vanessa Wohlrath sitzen sie vor einem Stapel mitgebrachter Lieblingsvinylplatten.
2: Und wenn die Nadel jetzt sauber ist, das Album sieht sehr sauber aus, die Scheibe, dann würde ich.
1: Denn das ist das Prinzip dieses Besuches: Vinyl spielen und über Finna als Musikerin sprechen. Schon früh war sie musikbegeistert, bekam in Hamburg ein Stipendium an der Stage School, schmiss auch die Schule. Ihre eigene Musik musste raus, dafür brauchte sie Platz im Kopf. Es gelang ihr ein Erfolgsdebüt, der Song Musik ist Politik.
3: Dann habe ich 2015 angefangen, Musik zu machen. Und Musik ist Politik ist das Erste, was ich selber gemacht habe.
1: Musik ist Politik, heute genauso aktuell wie 2015, als sie damit den Hamburger Nachwuchspreis Krach und Getöse gewann. Finna ist leidenschaftlich in allem, was sie macht, wenn sie etwas will, gut findet, kritisiert oder vermisst. Und sie erhebt generell Verletzlichkeit zu einer Tugend.
3: Ich glaube, dass in Verletzlichkeit einfach eine Riesenpower ist für Empathie. Und ich denke mir immer so, dass wenn ich so mich ein Stück öffne, dann können sich andere vielleicht auch so ein kleines Stückchen öffnen, wenn wir alle zeigen, dass wir nicht unfehlbar sind und Zweifel haben und Schwierigkeiten haben, Struggles und mentale Probleme, dann wären wir vielleicht auch mal untereinander ein bisschen vorsichtiger miteinander. So.

0: ich das die ganze Zeit.
1: Body Positivity, ein wichtiges Anliegen von Finna, die in diesem Nachtclub-Gespräch auch noch von ihrem sozialen Engagement für Geflüchtete, ihrem Kampf gegen Vorurteile gegenüber queerem Leben und ihren Workshops für Mädchen und Frauen im Frauenmusikhaus Hamburg erzählt.
2: Ja, also die Kids bringen Ideen mit und ich versuche die irgendwie mit denen zusammen umzusetzen.
1: Am Ende ihres Besuchs rappt sie noch live. Glut auf Benzin, einen ihrer wütenden Songs. Emotional, eruptiv, exzessiv.

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Da gackert und flattert die Henne. Ottorino Respighi hat eine ganze Orchestersuite über die Vögel geschrieben und eben auch der Henne einen eigenen Satz gewidmet. Wir haben das Concerto Kopenhagen unter Magnus Fricklund gehört. Und jetzt gibt's hier bei NDR Kultur eins der letzten Konzerte, die Mozart geschrieben hat. Sein Klarinettenkonzert A-Dur, daraus hören wir den ersten Satz.

0: Eins der berühmtesten Konzerte für dieses Instrument, Mozarts Klarinettenkonzert A-Dur. Das war der erste Satz, gespielt von Wolfgang Mayer und dem Concentus Musicus Wien unter Nikolaus Arnoncourt.
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0: Tja, auch in diesem Jahr gibt es 4 Konzerte an 4 ungewöhnlichen Orten. Konzert 1 und 2 haben schon stattgefunden. Konzert 3 folgt morgen in einem Gutshaus in Mecklenburg-Vorpommern. Aber für Konzert 4 ist noch alles offen. Fest steht nur, Liedermacher Gisbert zu Kniphausen und Pianist Kai Schumacher treten mit ihrem Schubert-Programm auf. Aber wo? Dafür stellen wir in dieser Woche zum letzten Mal 3 mögliche Orte vor. Der erste ist das Naturerlebniszentrum in Binz auf Rügen. Für Susanne Scheitor, die dort arbeitet, wäre das der perfekte Ort.
2: Ja, was das Naturerbezentrum für mich so besonders macht, ist, dass Natur hier nicht einfach nur eine Kulisse ist, sondern man kann sie auf ganz, ganz unterschiedliche Weise erleben. Im Wald oder auf dem Baumwipfelpfad oder eben ganz oben auf unserem 40 Meter hohen Adlerhorst.
0: Tatsächlich hatte sich Susanne Scheitor mit genau diesem Aussichtsturm beworben. Mit Blick auf das anstehende Oktoberwetter würde das Konzert aber doch drinnen in den Ausstellungsräumen stattfinden. In einer Ausstellung zum Thema Wald.
2: Ja, und genau deshalb würde das Pop-up-Konzert so schön hierher passen. Wir würden einen Ort, den die Menschen normalerweise als Naturerlebnis kennen, für einen Abend nochmal ganz, ganz anders erlebbar machen, nämlich mit Musik.
0: Und diese Idee gefällt auch den Museumsbesuchern gut, die unsere Reporterin vor Ort getroffen hat.
3: Also ich finde das gut, dass hier Konzerte gemacht werden. Sind mal andere Location, andere Orte, andere Akustik.
4: Ja, ich finde das wunderbar hier. Also die Kulisse ist top für sowas und ist mal was anderes.
5: Also das würde ich sehr gut finden, sehr schön.
0: Ein Pop-up-Konzert in der interaktiven Ausstellung des Naturerbezentrums auf Rügen käme also gut an. Und wenn Sie helfen wollen, das Konzert nach Binz zu holen, dann geben Sie jetzt Ihre Stimme ab.
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0: Und hier gibt's jetzt Karl Philipp Emanuel Bachs Konzert für Cembalo und Klavier S-Dur. Wir hören den dritten Satz, gespielt von Musiker Antiqua Köln unter Reinhard Göbel.

sphärische Klänge. Nicht umsonst gilt sie als Instrument der Engel, die Harfe. Das war Antonio Solers Harfensonate Nummer 84, gespielt von Gudeljewe Schramer. 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

Lou Costas Suite Dramatique. Der erste Satz war das, gespielt vom Orchestre Estro Armonico und Jonathan Kell. Und jetzt Musik aus dem Film The Thomas Crown Affair. Da kann man sich richtig vorstellen, wie die Gedanken kreisen wie Windmühlen. The Windmills of Your Mind mit Renaud Capuçon und Les Siècles.

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1: Um 15 Uhr mit Astrid Fietz. In Emden wird ein neuer Marinehafen gebaut. Das hat Verteidigungsminister Pistorius bei einem Besuch in der ostfriesischen Stadt angekündigt. Angesichts der internationalen Bedrohungslage sei es notwendig, dass ein zusätzlicher Standort für die Marine entsteht, so Pistorius. Welche Vorteile Emden konkret hat, dazu Jan-Bastian Buck.
2: Dazu sagt Pistorius, dort gäbe es eben ausreichend Fläche. Man sei willkommen in Emden, der Hafen liegt günstig, die strategische Lage sei extrem gut. Militärexperten, mit denen wir im Vorfeld gesprochen haben, die gehen ja davon aus, dass Emden zum Beispiel weit genug weg ist von Kaliningrad und nicht von russischen Mittelstreckenraketen erreicht werden kann. Außerdem ist der gesamte Bereich um den Standort nicht wirklich bebaut, anders als in Wilhelmshaven zum Beispiel. Da kann man zum Beispiel Drohnen viel besser abschießen. Und Schiffe kommen schnell aus dem Hafen weg und müssen nicht mehr extra durch eine Schleuse. Das ist ja zum Beispiel für den Schutz der Offshore-Windparks sehr wichtig.
1: Laut Pistorius sollen in Zukunft bis zu 2000 Bundeswehrsoldaten und zivile Mitarbeiter in Emden stationiert werden. Das Nobelkomitee zeichnet in diesem Jahr 3 Forscher aus Deutschland und den USA mit dem Medizin-Nobelpreis aus. Peter Hegemann, Georg Nagel und Carl Deisenroth bekommen den Preis für ihre Erkenntnisse im Bereich der Optogenetik. Aus der NDR-Nachrichtenredaktion Danine Artist.
3: Optogenetik ist eine biologische Technologie, bei der die Aktivität von Zellen, insbesondere Nervenzellen, mithilfe von Licht gesteuert werden kann. Das Nobelkomitee sagte bei der Verkündung, dass die Optogenetik zeigt, wie Nervenzellen im Gehirn Erinnerungen, Gefühle und Verhaltensweisen formen. Die beiden deutschen Wissenschaftler Hegemann und Nagel sind an der Humboldt-Universität in Berlin bzw. an der Universität Würzburg tätig. Überreicht werden die Nobelpreise am 10. Dezember.
1: Deutschland muss aus Sicht der Geheimdienste deutlich widerstandsfähiger gegenüber der Bedrohung durch Russland werden, nicht nur militärisch. Der Präsident des Bundesnachrichtendienstes Jäger sagte bei einer öffentlichen Anhörung des Parlamentarischen Kontrollgremiums des Bundestages, dass Russland einen Schattenkrieg gegen Deutschland führe. Es gehe dabei vor allem um Einschüchterung. Verfassungsschutzchef Seelen sagte, das Spektrum der russischen Aktivitäten umfasse auch Anschlagsversuche wie auf dem Flughafen Halle-Leipzig und Desinformation. Die hohen Spritpreise und die neue E-Auto-Prämie führen offenbar dazu, dass in Deutschland immer mehr Elektrofahrzeuge gekauft werden. Laut dem Kraftfahrtbundesamt wurden im September rund 88.600 reine Stromer zugelassen und damit fast doppelt so viele wie im gleichen Zeitraum des Vorjahres. Noch beliebter waren im vergangenen Monat Hybridfahrzeuge. Der Anteil reiner Verbrennerfahrzeuge ging hingegen zurück und lag nur noch bei gut einem Viertel der Neuzulassungen. In Dänemark hat es einen massiven Hackerangriff gegeben. Nach Angaben der Regierung verschafften sich Unbekannte Zugang zum Melderegister. Damit hatten sie zeitweise Zugriff auf fast 9 Millionen Datensätze von Bürgerinnen und Bürgern des Landes. Christian Stichler in Stockholm zur Frage, um welche Daten es genau geht.
4: In Dänemark hat jeder Bürger und jede Bürgerin eine sogenannte CPR-Nummer. Und mit dieser Nummer hat man eigentlich Zugang zu fast allem, was einen Dänen und eine Dänin ausmacht. Mit der CPR-Nummer ist zunächst einmal die Wohnadresse und das Geburtsdatum verknüpft, aber auch die Steuererklärung. Auch alle Arztbesuche und Rezepte werden über diese Nummer abgewickelt. Bankgeschäfte, mobiles Bezahlen, auch das läuft über die Nummer. Übrigens auch Ausländer, die sich länger in Dänemark aufhalten, müssen diese Nummer beantragen. Und von diesen 11 Millionen wurden nun also fast 9 Millionen Datensätze gehackt.
1: Geht es nach Bundesumweltminister Schneider, sollten Pharmafirmen stärker an der Reinigung von Trinkwasser beteiligt werden. Hintergrund ist eine EU-Regelung, die eine bessere Filterung zur Entfernung von Mikroschadstoffen vorsieht. Aus der NDR-Nachrichtenredaktion Marei Beermann.
5: Konkret geht es um Reste von Medikamenten und Kosmetika im Wasser. Diese würden sich nur durch eine vierte Reinigungsstufe in Kläranlagen herausfiltern lassen. Darauf wies der SPD-Politiker bei einer Fachkonferenz in Berlin hin. Das müsse fair finanziert sein, und zwar nicht von Bürgerinnen und Bürgern, sondern vom Verursacher. Eine EU-Richtlinie sieht in Zukunft eine zusätzliche Filterung zur Entfernung von Mikroschadstoffen vor. Wie das in Deutschland konkret organisiert werde, sei aber noch offen, hieß es vom Verband kommunaler Unternehmen.
1: Das waren die Nachrichten. Das Wetter in Norddeutschland. Überwiegend sonnig und trocken, nur im nördlichen Schleswig-Holstein meist trocken bei 18 bis 22 Grad. In der Nacht zunehmend wolkiger und ganz im Norden örtlich Schauer bei 16 bis 6 Grad. Morgen im Norden wolkig und gelegentlich Schauer, sonst länger freundlich, 17 bis 21 Grad. Am Mittwoch später im Nordwesten unbeständig, sonst noch freundlicher bei 16 bis 22 Grad. Und am Donnerstag viele Wolken und teils Regen bei 12 bis 16 Grad. Es ist 15.05 Uhr.
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3: Und mit vielen guten Tipps. Wir stellen gleich unser Album der Woche vor und reden über ein spannendes Sachbuch, das sich mit unserer Tierwelt auseinandersetzt. Herzlich willkommen.

Als Mailänder oder Londoner Bach wird er gerne bezeichnet, der jüngste Sohn von Johann Sebastian, Johann Christian Bach. Wir haben seine Sinfonie D-Dur gehört, daraus den ersten Satz, gespielt von der Hannover Band unter Anthony Halsted. Und jetzt ein finnischer Klarinettist, der sich im vergangenen Jahr von der Bühne verabschiedet hat. Kari Kriku mit dem ersten Satz aus Bernhard Henrik Krusells Klarinettenkonzert B-Dur.

0: Kari Kriku und das finnische Radiosinfonieorchester Helsinki, dirigiert von Sakari Oramo, mit dem ersten Satz aus Bernhard Henrik Krusells Klarinettenkonzert B-Dur.
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0: Der Pianist Daniil Trifonow ist ein russischer Pianist und Komponist, der international als einer der führenden Pianisten gehandelt wird. Er ist 35 Jahre alt, lebt seit fast 20 Jahren in New York und hat seiner neuen Heimat mit dem Album My American Story North ein sehr schönes Denkmal geschenkt. Jetzt kommt noch ein zweites dazu, mit dem er den Blick auf Südamerika richtet. Mi Historia Americana Sur. Dieses Album ist gerade erschienen und Petra Ries stellt es uns vor.
2: Es ist ein Bild wie aus einem Reisekatalog. Daniil Trifonow lehnt, das Leinenhemd lässig über der Sommerhose, an einer terrakottafarbenen Mauer, den Blick durch die Sonnenbrille dorthin gerichtet, wo Merengue, Tango, Salsa und Samba den Lebenstakt bestimmen. Mit dem Klassiker Aquarela do Brasil von Ari Barroso aus dem Jahr 1939 beginnt diese Reise durch die lateinamerikanische Musikwelt, für die Trifonow insgesamt 17 Kompositionen ausgesucht hat, darunter Solo-Klavierwerke, Klavierkonzerte oder Bearbeitungen für Orchester. Mit dem São Paulo Symphony Orchestra und dessen künstlerischem Leiter, dem Komponisten Gonzalo Grau, hat Trifonow die Suite Cuadros del Sur des Argentiniers Osvaldo Golijov als Welt-Ersteinspielung aufgenommen. Der 35-jährige Trifonow spannt einen Bogen von Brasilien über Kuba und die Dominikanische Republik bis nach Peru und Argentinien. Es ist eine Reise in eine neue, alte Welt. Da gibt es Klassiker wie Heitor Villa-Lobos oder Alberto Ginastera, vor allem aber Entdeckungen wie die Klaviermusik der Amerikanerin Gabriella Lina Frank. Ihre Sonata Andina aus dem Jahr 2000 verbindet Elemente westeuropäischer Kunstmusik mit Musiktraditionen aus Peru und Bolivien. Die Komponistin und Pianistin Gabriella Lina Frank hat litauisch-chinesisch-peruanische Wurzeln, ein Erbe, auf das sie in ihrer Musik zurückgreift. Auch das Kronos Quartett oder das San Francisco Orchestra haben bei ihr schon Werke in Auftrag gegeben. Lateinamerika ist riesig und Daniil Trifonow, dessen Frau aus der Dominikanischen Republik stammt, hat Stücke ausgesucht, die einen kleinen Teil dieser Vielfalt zeigen sollen, aus Sicht eines Pianisten natürlich. Trifonow beeindruckt mit brillanter Technik und großer Sensibilität für die verschiedenen Nuancen der südamerikanischen Musik. Die Milongas atmen, wie etwa die des Argentiniers Alberto Ginastera. Dessen Musik hat viele KomponistInnen inspiriert, sich mit ihrem lateinamerikanischen kulturellen Erbe auseinanderzusetzen. Keine der Kompositionen auf diesem Doppelalbum ist älter als 100 Jahre. Was letztlich keine Überraschung ist, denn im postkolonialen Lateinamerika ist das Neben- und Miteinander der Kulturen noch jung. Daniil Trifonow lädt uns ein, mit ihm einen Teil dieser Welt zu erkunden. Gerne doch.
0: Mi Historia Americana Sur von Daniil Trifonow ist unser Album der Woche hier bei NDR Kultur. Und daraus hören wir jetzt den Walzer von Santo Domingo, El Vals de Santo Domingo.

Eine musikalische Reise nach Südamerika. Das war der Walzer von Santo Domingo, El Vals de Santo Domingo. Ein Ausschnitt aus unserem NDR-Kulturalbum der Woche, Mi Historica Americana Sur von Daniil Trifonov. Und jetzt gibt's hier den ersten Satz von Franz Schuberts Unvollendeter.

0: Der erste Satz von Franz Schuberts unvollendeter Sinfonie, seiner H-Moll-Sinfonie, das waren die Berliner Philharmoniker unter Herbert von Karajan. 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Eins der großen Themen unserer Zeit ist das Artensterben. Ein Prozess, der sich meist in aller Stille vollzieht und bei den meisten nicht mehr als ein diffuses Unbehagen vielleicht hinterlässt. Die Biologen Norbert Sachser und Niklas Kästner vom Institut für Verhaltensbiologie in Münster haben sich dieses Themas angenommen. Und sie erzählen darüber nicht ausschließlich im Sinne einer Dystopie, sondern mit Ehrfurcht vor den Wundern der Natur. Ihr Buch Tierwelt am Limit trägt denn auch den Untertitel Die erstaunlichen Anpassungsstrategien der Wild- und Haustiere und ihr Scheitern im Anthropozän. Das Buch steht auf der Longlist für den NDR Sachbuchpreis. Sabine Frank stellt es vor und beginnt mit einem Auszug aus dem Buch über das angepasste Verhalten bestimmter Vögel.
1: Hätten die Kohlmeisen nun weiterhin zur gleichen Zeit ihre Eier gelegt wie in der Vergangenheit, wären sie zunehmend in Probleme geraten. Doch die Forschenden stellten fest, dass dies nicht der Fall ist. Die Meisen legen ihre Eier nach und nach ebenfalls etwa 2 Wochen früher und schaffen es so, mit ihrer Beute im Takt zu bleiben.
2: Diese Anpassungsleistung der Kohlmeisen ist nur eines von zahllosen Beispielen aus dem Buch Tierwelt am Limit. Der Autor Norbert Sachser stellt darin die Früchte seiner Forschungen vor. Er leitet seit 25 Jahren das Institut für Verhaltensbiologie der Universität Münster. Mit seinem Kollegen Niklas Kästner widmet er sich dem Anthropozän, dem Zeitalter seit der Industrialisierung, in dem der Mensch der Natur seinen Stempel aufdrückt.
1: Die Veränderung der Erdatmosphäre und damit einhergehend immer häufigere Wetterextreme und steigende Meeresspiegel. Die Versauerung der Ozeane, die ausufernde Landnutzung und Urbanisierung, die Verschmutzung von Böden, Gewässern und Luft.
2: Die Autoren erzählen von Murmeltieren, die eher aus dem Winterschlaf erwachen. Rothirsche haben gelernt, Jägern aus dem Weg zu gehen. Und sie stellen die Saumfinger-Echsen von der Karibikinsel Pine Key vor. Dort überleben genau diejenigen Exemplare, die die meisten Haftorgane an ihren Füßen haben und deshalb in den immer heftigeren Wirbelstürmen nicht davongeweht werden.
1: Das Beispiel belegt eindrucksvoll, dass die natürliche Selektion Tierpopulationen dabei helfen kann, auch in kurzen Zeitabschnitten auf veränderte Umweltbedingungen zu reagieren.
2: Wer davon ausgegangen ist, dass sich Evolution in Jahrtausenden vollzieht, der wird es als tröstlich empfinden, dass die Natur auch deutlich schnellere Veränderungs- und Lernprozesse bereithält.
1: Doch die Anpassung scheitert, wenn Individuen für sie relevante Hinweise in ihrer Umgebung nicht als solche erkennen.
2: Die meisten Zugvögel etwa orientieren sich für ihren Aufbruch zurück in die Brutgebiete immer noch an der Tageslänge. Die gibt aber keinen Hinweis darauf, wie mild es dort bereits ist. Und so verpassen manche Zugvögel die ideale Brutzeit, anders als die hier verbliebenen Kohlmeisen. Ein anderer Aspekt ist, dass die Evolution nicht kreativ nach Lösungen suchen kann.
1: Stellen wir uns eine Population in einer zunehmend verschmutzten Umwelt vor. Die optimale Anpassung würde dazu führen, dass die Tiere eine Resistenz gegen diese Substanzen entwickeln. Die entsprechende genetische Veranlagung für diese Resistenz kann sich die Evolution aber nicht lösungsorientiert zusammenbasteln.
2: Norbert Sachser und Niklas Kästner arbeiten sich durch die verschiedenen Aspekte des Anthropozän. Besonders instruktiv ist das Kapitel Vom Wildtier zum Haustier.
1: Am Beispiel von Hund und Katze lässt sich hervorragend verdeutlichen, wie uns die Kenntnis der Domestikationsgeschichte dabei helfen kann, die Bedürfnisse unserer Haustiere besser zu verstehen.
2: Die Autoren haben ihr Thema mit überragender Sachkompetenz bearbeitet. Es bleibt nur ein kleiner Einwand. Ohne Frage hätte dem Text ein gewisser Mehrwert gut getan, die poetische Zuspitzung etwa, der philosophische Exkurs, etwas mehr Glanz und Schwung. Doch jenseits dessen ist Tierwelt am Limit ein hochinteressantes, wichtiges Buch.
0: Tierwelt am Limit von Norbert Sachser und Niklas Kästner. Das Buch steht auf der Longlist des NDR-Sachbuchpreises. Und die ganze Liste können Sie online bei uns einsehen unter ndr.de/kultur. Und wir hören jetzt Alexander Glasunows Ballettsuite Raimonda, damit das Royal Scottish National Orchestra unter José Serebrier.

Cécile Chaminades Caliroué. Das waren die Nummern 17 und 18 mit dem BBC Concert Orchestra unter Martin Yates. Und bis zu den Nachrichten hören wir jetzt noch Musik aus dem Film Braveheart.

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1: Um 16 Uhr mit Astrid Fietz. In Emden soll ein neuer Militärhafen für die Marine entstehen. Das hat Verteidigungsminister Pistorius heute angekündigt. Am neuen Marinestandort sollen in Zukunft 2000 Soldaten und zivile Kräfte arbeiten. Katharina Seiler in Berlin zur Frage, warum die Wahl auf Emden gefallen ist.
2: Für Emden sprechen aus Sicht des Inspekteurs der Marine eine ganze Reihe von Gründen. Zum Beispiel der schnelle Zugang in die Nordsee und damit zum Einsatzgebiet im Nordatlantik. Außerdem bietet ein Hafen in Emden eine große Wassertiefe, sodass er auch von großen Schiffen angelaufen werden könne. Und er sei tideunabhängig, so der Vizeadmiral. Und auch, dass genügend Fläche vorhanden ist, sei wichtig. Verteidigungsminister Pistorius hält einen Flächenbedarf von bis zu 450 Hektar für möglich. Immerhin sollen ja auch rund 2000 Dienstposten hier untergebracht werden.
1: Das Nobelkomitee zeichnet in diesem Jahr drei Forscher aus Deutschland und den USA mit dem Medizin-Nobelpreis aus. Peter Hegemann, Georg Nagel und Carl Dyson-Roth bekommen den Preis für ihre Erkenntnisse im Bereich der Optogenetik. Aus der NDR-Nachrichtenredaktion Janine Artist.
3: Optogenetik ist eine biologische Technologie, bei der die Aktivität von Zellen, insbesondere Nervenzellen, mithilfe von Licht gesteuert werden kann. Das Nobelkomitee sagte bei der Verkündung, dass die Optogenetik zeigt, wie Nervenzellen im Gehirn Erinnerungen, Gefühle und Verhaltensweisen formen. Die beiden deutschen Wissenschaftler Hegemann und Nagel sind an der Humboldt-Universität in Berlin bzw. an der Universität Würzburg tätig. Überreicht werden die Nobelpreise am 10. Dezember.
1: Verfassungsschutzpräsident Seelen warnt vor einer zunehmenden Gewaltbereitschaft rechtsextremer Gruppen. Man beobachte eine extrem besorgniserregende Entwicklung, sagte Seelen in einer Befragung der Nachrichtendienstchefs im Bundestag. Zu sehen sei ein Trend, tatsächlich Aktionen durchzuführen. Das betrifft demnach etwa CSD-Veranstaltungen, die durch Rechtsextreme gestört werden. Die Akteure würden immer jünger, so Seelen. Außerdem gäbe es eine zunehmende internationale Vernetzung, die durch den Cyberraum und soziale Medien erleichtert würden. Normalerweise tagt das parlamentarische Kontrollgremium des Bundestages geheim, wenn es um die deutschen Geheimdienste geht. Einmal im Jahr gibt es eine öffentliche Anhörung. Im September sind fast doppelt so viele E-Autos neu zugelassen worden als im September des vergangenen Jahres. Das teilte das Kraftfahrtbundesamt mit. Damit waren mehr als ein Drittel der neu zugelassenen Autos im September elektrisch. Ein Grund laut Experten, der Staat fördert aktuell den Kauf von E-Autos. Aus der NDR-Nachrichtenredaktion Tabea Panda.
4: Diese E-Auto-Förderung, die gibt es schon seit Mai und seitdem wurde sie schon 100.000 Mal ausgezahlt. Das hat Umweltminister Schneider der Bild-Zeitung gesagt. Wenn das neue Auto zugelassen ist, kann die Förderung online beantragt werden. Wie viel Geld es gibt, hängt unter anderem vom Einkommen ab. Maximal gibt es 6.000 Euro. Die Hälfte der Haushalte, die Geld bekommen haben, hatten laut Schneider ein Haushaltseinkommen von maximal 45.000 Euro. Geplant ist, die Förderung bis 2029 laufen zu lassen. Das Geld reicht laut der Regierung für geschätzt 800.000 Autos.
1: Das Insolvenzverfahren für die Warenhauskette Galeria ist offiziell eröffnet. Das hat das Amtsgericht Düsseldorf bestätigt. Es ist der vierte Antrag innerhalb von 6 Jahren. Ohne das neue Insolvenzverfahren wäre Galeria sofort zahlungsunfähig und die 12.000 Beschäftigten arbeitslos gewesen. Zurzeit betreibt der Konzern noch gut 80 Filialen in 70 Städten. 33 Häuser stehen vor dem Aus. Galeria leidet unter anderem unter dem Onlinehandel und hohen Kosten. Experten sehen darüber hinaus auch Fehler beim Management und vorherigen Sanierungsversuchen. In Dänemark haben Hacker das Melderegister angegriffen. Laut der Regierung haben sich die Täter schon im September Zugang zu dem System verschafft und konnten auf die Daten von fast 9 Millionen Menschen zugreifen. Darunter waren unter anderem Namen, Adressen und Sozialversicherungsnummern. Die Regierung warnte die Bürgerinnen und Bürger davor, dass die Daten für einen Missbrauch genutzt werden könnten. Auf keinen Fall sollten bei Anfragen per Telefon oder per E-Mail vertrauliche Informationen oder Passwörter herausgegeben werden. Wer hinter der Tat steckt, ist unklar. Das waren die Nachrichten. Das Wetter in Norddeutschland. Überwiegend sonnig und trocken, nur im nördlichen Schleswig-Holstein meist wolkig bei 18 bis 22 Grad. In der Nacht zunehmend wolkiger und ganz im Norden örtlich Schauer bei 16 bis 6 Grad. Morgen im Norden wolkig und gelegentlich Schauer, sonst länger freundlich, 17 bis 21 Grad. Am Mittwoch später im Nordwesten unbeständig, sonst noch freundlicher, bei 16 bis 22 Grad. Und am Donnerstag dann viele Wolken und teils Regen bei 12 bis 16 Grad. Es ist gleich 16.05 Uhr.
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5: Ich grüße Sie. Das ist ja nicht irgendein Montag heute, sondern der, an dem die ersten Nobelpreise verkündet wurden. Zwei Deutsche und ein US-Amerikaner werden ausgezeichnet mit dem Nobelpreis für Medizin. Warum ihre Forschung ein ganz neues Verständnis der Funktion unseres Gehirns ermöglicht, dazu gleich mehr. Herzlich willkommen.

Was für ein strahlender Start in diese Stunde an diesem sonnigen Herbsttag. Die Northern Sinfonia unter David Lloyd Jones mit Peter Hope's Momentum Dance Nummer 1.

0: Antonín Dvořáks Sonatina G-Dur, der erste Satz mit Antje Weidhaas und Silke Avenhaus. Hier ist NDR Kultur. Der Nobelpreis für Medizin geht in diesem Jahr an die beiden deutschen Forscher Peter Hegemann und Georg Nagel sowie ihren US-amerikanischen Kollegen Carl Diceroth. Sie werden ausgezeichnet für ihre Entdeckung einer Möglichkeit, mit Licht ganz bestimmte Nervenzellen im Gehirn an- oder auszuschalten und so die Funktion von neuronalen Schaltkreisen zu ermitteln. Das ermöglicht ein ganz neues Verständnis der Funktion des Gehirns, so die Begründung des Nobelkomitees. David Beck aus der ARD-Wissenschaftsredaktion berichtet.
1: Dem Licht hinterherkriechen. In den frühen 2000ern untersuchte Peter Hegemann, heute Professor für experimentelle Biophysik an der Humboldt-Universität zu Berlin, wie das bei der einzelligen Grünalge Chlamydomonas ohne Nervensystem oder Muskeln funktioniert. Gemeinsam mit Georg Nagel, Professor für Pflanzenphysiologie an der Universität Würzburg, entdeckte er das sogenannte Kanalrhodopsin, ein lichtempfindliches Protein, das in der Zellmembran der Alge sitzt. Trifft Licht auf das Protein, öffnet sich ein Kanal und positiv geladene Ionen fließen in die Zelle. Dabei kommen sie etwas viel Größerem auf die Spur.
2: The brain still holds countless mysteries with much more left to learn and discover.
1: Das Gehirn hält noch viele Geheimnisse, die es zu entdecken gibt, sagt Abdel El Manira, Mitglied des Nobelkomitees.
2: And optogenetics has given us a powerful means to take on these challenges.
1: Mit der Optogenetik haben wir ein mächtiges Werkzeug, diese Herausforderungen anzunehmen, so El Manira. So heißt das neue Forschungsfeld, das aus Hegemanns und Nagels Entdeckung entsteht. Carl Diceroth, Professor an der Universität Stanford, fügte das Gen für das Kanalrhodopsin in eine Nervenzelle ein und entwickelte so einen Schalter für diese Zelle.
3: Einen lichtempfindlichen Schalter, mit dem man Nervenzellen in einem lebenden Gehirn kontrollieren kann. So können wir zuordnen, welche Zellen im Hirn für welche Funktion zuständig sind und die Funktion des Gehirns ganz neu verstehen.
1: Sagt Anna Wedell, Mitglied des Nobelkomitees. Mit der Fähigkeit, einzelne Nervenzellen oder ganze Schaltungen im Gehirn auf Kommando einschalten zu können, können Forschende deren Funktion ermitteln. Die Optogenetik ist eine Methode der Grundlagenforschung. Versuche mit Kanalrhodopsin werden hauptsächlich an Tieren, zum Beispiel Mäusen, durchgeführt.
3: Natürlich hat das menschliche Gehirn viele Funktionen, die Mäuse nicht haben, aber es gibt auch Gemeinsamkeiten. Viele

0: Dinge, die für uns relevant sind, können wir durch Tierversuche lernen. Etwa wie unser gesundes Gehirn funktioniert, aber auch, was passiert, wenn es nicht mehr richtig funktioniert, weil Krankheiten seine Funktion beeinträchtigen.
1: Krankheiten wie Demenz, Epilepsie, Depression oder Sucht zum Beispiel können in Mausmodellen untersucht und so ein größeres Verständnis für diese Krankheit beim Menschen geschaffen werden. Doch es gibt auch eine Anwendung, bei der die Methode direkt bei einem Menschen zum Einsatz kam. 2021 wurde in einer Studie Kanalrhodopsin eingesetzt, um eine von Retinopathia pigmentosa betroffene Person zu behandeln. Dabei handelt es sich um eine vererbbare Form der Blindheit.
0: Eine seltene Form, bei der man die Rezeptoren im Auge verliert. Aber es gibt dort noch andere Nervenzellen und Forschende haben so ein lichtempfindliches Protein in die noch vorhandenen Nerven eines Patienten eingebracht und konnten so einen Teil seines Augenlichts zurückbringen. Es ist zwar noch sehr früh, aber ein sehr wichtiges Konzept.
1: Eine Alge, die dem Licht hinterherkriecht und ihr Protein, das einem blinden Menschen Augenlicht zurückgibt. Die Erforschung des Kanalrhodopsins zeigt eindrücklich, wie unberechenbar Grundlagenforschung sein kann. Eine Folge ihrer Forschungsarbeit, die Peter Hegemann, Georg Nagel und Karl Deisseroth vermutlich nicht vorhergesehen haben, als sie begannen, mit Grünalgenproteinen zu arbeiten, der Gewinn des Nobelpreises für Medizin oder Physiologie.
2: Das war ein Bericht von David Beck. Warum hat der Nobelpreis bis heute eigentlich so eine Bedeutung? Fragen wir gleich in gut 10 Minuten hier bei NDR Kultur.

Johann Stamitz, Trompetenkonzert D-Dur. Der dritte Satz war das, gespielt von Håkon Hardenberger und der Academy of St. Martin in the Fields unter Neville Mariner. Und jetzt heben wir ab mit Musik aus dem Film Amelia über die Flugpionierin Amelia Earhart. Und es geht ganz leise los.

0: Gabriel Jareds Musik zum Film Amelia. Hier ist NDR Kultur und seit heute ist es wieder soweit. In Stockholm und in Oslo wird verkündet, wer die Nobelpreise in diesem Jahr gewinnt. Zum ersten Mal vergeben wurden die Preise vor 125 Jahren, im Jahr 1901. Warum hat der Nobelpreis bis heute eine so hohe Bedeutung und wie wird entschieden, was nobelpreiswürdig ist? Nina Kunze über die Geschichte dieser Auszeichnung.
1: Den entscheidenden Satz schrieb der schwedische Erfinder Alfred Nobel am 27. November 1895 in sein Testament. Sein Vermögen solle nach seinem Tod in eine Stiftung fließen und die jährlichen Zinsen
2: als Preis denen zugeteilt werden, die im verflossenen Jahr der Menschheit den größten Nutzen geleistet haben.
1: Im Jahr 1901, genau 5 Jahre nach Nobels Tod, wurden zum ersten Mal die Nobelpreise verliehen. In den Kategorien Physiologie oder Medizin, Physik, Chemie, Literatur und Frieden. Der Wirtschaftsnobelpreis kam erst 1969 dazu, gestiftet von der schwedischen Reichsbank. Heute gelten die Nobelpreise als eine der höchsten Auszeichnungen, die ein Mensch kriegen kann. Das hat verschiedene Gründe. Ralf Burmeister, Ausstellungskurator und Wissenschaftshistoriker in der Bonner Zweigstelle des Deutschen Museums.
3: Zu diesem Renommee gehört sicherlich auch dazu, dass es von Anfang an ein internationaler Preis war. Die meisten Wissenschaftspreise am Anfang des 20. Jahrhunderts waren national geprägt. Und eben auch der Verleihungsort Schweden, Norwegen waren auch damals nicht in Großmächtebündnisse verstrickt. Sie waren neutrale Orte. Und diese Neutralität, die man damit auch unterstellte, hat sicherlich dazu beigetragen, dass dieses Renommee gewachsen ist.
1: Dazu kommt, gerade unter den naturwissenschaftlichen Preisträgern waren viele geniale Köpfe, deren Namen wir heute noch kennen. Etwa Albert Einstein, Marie Curie oder Paul Ehrlich. Auch das machte den Nobelpreis bekannt. Aber wie entscheiden die verschiedenen Nobelpreiskomitees, welche Leistungen nobelpreiswürdig sind? Der im schwedischen Lund lehrende Professor für Nanophysik Heiner Linke ist Mitglied der Königlich Schwedischen Akademie der Wissenschaften und seit 2016 Teil des Komitees, das die Kandidatinnen und Kandidaten für den Chemie-Nobelpreis bewertet. Schon kurz nach der Verkündung, wer die diesjährigen Nobelpreise gewinnt, fange die Suche nach den nächsten Kandidaten an, so Linke.
4: Wir bitten jeden Herbst, also die Einladungen gehen jetzt bald raus, werden sehr viele Wissenschaftler in der ganzen Welt eingeladen zu nominieren.
1: Neben einzelnen Expertinnen und Experten reichen auch Universitäten auf Einladung ihre Vorschläge ein. Aus der Liste der Nominierten wählen die verschiedenen Komitees diejenigen aus, die sie für besonders preiswürdig halten. Dabei greifen sie laut Heiner Linke auch auf Beurteilungen externer Fachleute zurück. Die endgültige Entscheidung, wer die Preise gewinnt, fällt jedoch traditionell erst am Morgen der jeweiligen Preisverkündung. Die gespannte Erwartung, welche Personen eine der begehrten Medaillen erhalten werden, verstärkt die Aufmerksamkeit für die Nobelpreise zusätzlich. Und so liegt die Bedeutung des Nobelpreises zuletzt auch darin, der Wissenschaft, Literatur und dem Einsatz für den Frieden eine Bühne zu geben.
4: Und das ist ja auch toll, weil wir das ja wirklich als eine Gelegenheit auch sehen, Wissenschaft zu feiern einfach. Was sich ja geändert hat, ist vielleicht, wie Wissenschaft in der Gesellschaft aufgefasst wird. Aber gerade in dem Zusammenhang, den Preis zu haben als was, wo wirklich zumindest in den Tagen, wirklich die ganze Welt drauf schaut und man dann auch erklären kann, warum das wichtig ist. Die Bedeutung ist vielleicht nur noch am Wachsen.
1: Sagt Heiner Linke. Auch heute, 125 Jahre nach der ersten Nobelpreisvergabe, werden die Preise also immer relevanter.
0: Bis zum 12. Oktober werden jetzt jeden Tag weitere Nobelpreisträgerinnen und Träger verkündet. Und wo erfahren Sie davon? Natürlich hier, bei NDR Kultur. Hier gibt's jetzt Pietro Locatellis Introduzione Teatrale D-Dur. Da hören wir den ersten Satz mit Europa Galante unter Fabio Biondi.

Joseph Haydns Klavierkonzert D-Dur, der dritte Satz war das, gespielt von Leif-Ove Andsnes und dem norwegischen Kammerorchester. Und jetzt ist zwar noch lange nicht Nacht, im Gegenteil, schönster Sonnenschein, aber gute Musik passt ja zu jeder Tageszeit. Wir hören also Edvard Elgars Chanson der Nacht, Chanson de Nuit.

0: Edward Elgars Chanson de Nuit mit Tasmin Little und dem BBC Philharmonic Orchestra. Die Kirche und ihre Skandale. Schon vor 10 Tagen stellten Forscherinnen und Forscher der Katholisch-Theologischen Fakultät der Universität Münster die Ergebnisse einer Studie über geistlichen Missbrauch in geistlichen Gemeinschaften vor. Die Studie hatte die Christusgemeinschaft und Totus Tuus im Fokus, die sektenähnliche Strukturen gehabt hätten, so die Wissenschaftler. Erst heute haben die Auftraggeber reagiert, nämlich die Bistümer Osnabrück und Münster. Und darüber spreche ich jetzt mit meinem NDR-Kulturkollegen Florian Breitmeier aus unserer Redaktion Religion und Gesellschaft. Florian, es geht da um spirituellen Missbrauch. Was müssen wir uns darunter vorstellen?
1: Ja, also die untersuchten geistlichen Gemeinschaften aus dem Bistum Münster und Bistum Osnabrück, heute sind die auch nicht mehr aktiv, muss man sagen. Das waren Gemeinschaften, die in den 70er, 80er Jahren boomten, regen Zulauf bekamen, und zwar weil viele Menschen, die sich nicht mehr in den klassischen Pfarrgemeinden vor Ort angesprochen fühlten, bei ihrer Sinnsuche, auch nach einer Suche nach einer erfüllten Spiritualität, in diesen geistlichen Gemeinschaften aktiv wurden und dort auch Gleichgesinnte fanden. Dass man auch in geistlichen Gemeinschaften durchaus nach Spiritualität sucht, ist per se jetzt erstmal gar nichts Schlimmes und muss auch gar nicht in jedem Falle zum geistlichen Missbrauch führen. Aber in diesen Gemeinschaften ist es vorgekommen, dass charismatische Führungspersönlichkeiten ihre starke Stellung innerhalb der Gemeinschaft dazu missbraucht haben, Gläubigen Gehorsam abzuverlangen, sie vielleicht auch zu demütigen, weil etwas aus privaten Gesprächen dann vielleicht öffentlich geworden ist in der Gruppe, dass man auch eine sehr persönliche Hingabe, auch praktisch die Aufgabe der eigenen Persönlichkeit verlangt hat in solchen geistlichen Prozessen, um zum Beispiel zu sagen, das sei der Wille Gottes, eine bestimmte theologische Position einzunehmen oder totalen Gehorsam zu verlangen, wenn man denn sich auf einem geistlichen Weg befindet. Das ist also der spirituelle Missbrauch in Abgrenzung eben auch zu dem sexuellen Missbrauch, der die Kirchen ja schon seit über 10 Jahren besonders beschäftigt hat, auch in Studien. Diese Studie, das war jetzt die erste, die sich wissenschaftlich diesem Phänomen des spirituellen Missbrauchs gewidmet hat.
0: Also Abhängigkeiten wie bei Sekten.
1: Genau, also dass man praktisch ein Love-Bombing erfährt, also ein überschüttet werden, ein bombardiert werden mit Zuneigung am Anfang, dann aber vielleicht in Anführungsstrichen auch ein Liebesentzug erfährt, wenn man zum Beispiel Positionen vertritt, die nicht so sehr von der charismatischen Persönlichkeit gewollt sind oder in der Gruppe vorgelebt werden sollen. Das kann eben dazu führen, dass dann Personen, wenn sie nicht mehr Teil dieser Gemeinschaft werden sollen, ihr komplettes soziales Umfeld verlieren. Das kann sein, dass Betroffene zum Beispiel als Folgeschäden auch dieses geistlichen Missbrauchs Schwierigkeiten haben, eigenständige Entscheidungen zu fällen, selbstbestimmt ein Leben zu führen, Angstzustände zu haben. Also die Folgen vom spirituellen Missbrauch, das haben die Forschenden auch dargelegt, die sind denen zum sexuellen Missbrauch in der Folge, in den Nachjahren, gar nicht so unähnlich.
0: Auf der Pressekonferenz haben ja die Bistümer eine viel zu späte Reaktion der Kirche eingeräumt. Kannst du dir das erklären?
1: Ja, also es war zum Beispiel so, dass im konkreten Fall der Christusgemeinschaft im Bistum Osnabrück man festgestellt hat, dass vergleichsweise viele Frauen beispielsweise aus dieser Christusgemeinschaft dann später in den Orden der Thüner Franziskanerinnen eingetreten sind. Oder aber Männer, die in dieser Christusgemeinschaft aktiv waren, haben später eine Berufung zum Priestertum erfahren. Die wurden also später dann geistlich im Bistum Osnabrück. Und da merkte die Bistumsleitung in den 80er, 90er, auch 2000er Jahren, da läuft zwar etwas schief, aber man wollte eben das in Anführungsstriche Gute auch nicht gefährden, weil diese Gemeinschaft auch so eine Art geistliches Reservoir war. Und deshalb hat man auch nicht entschieden genug kontrolliert. Man hat eher weggeschaut, auch wenn es Hinweise gab, dass Menschen sich gemeldet hatten, auch eben von diesem spirituellen Missbrauch berichtet haben. Diese Gemeinschaft war zum Beispiel kirchenrechtlich nie anerkannt, aber es gab eben Gespräche zwischen der Bistumsleitung und dieser Gemeinschaft, aber man griff eben nicht so konsequent durch, wie man das eigentlich hätte tun müssen. Und das ist eben auch heute deutlich geworden bei der Pressekonferenz, dass sowohl der Bischof Heiner Wilmer, der jetzt den Münster ist. Der war ja vorher Bischof von Hildesheim. Und Dominikus Meyer, der auf Franz Josef Bode gefolgt ist in Osnabrück, schon auch davon gesprochen haben, dass die Bistumsleitung nicht konsequent genug den Hinweisen nachgegangen ist. Und auch Franz Josef Bode hat das tatsächlich auch in einem Statement selbstkritisch eingeräumt.
0: Jetzt haben Sie ja auch bekannt gegeben, das Kirchenrecht ändern zu wollen, um geistlichen Missbrauch künftig strafrechtlich verfolgen zu können. Ist das eine gute Entscheidung?
1: Das ist vor allem eine Entscheidung, die erstmal noch ziemlich lang dauern wird. Also es ist jetzt schon so, dass in Rom, in einem Dikasterium, in einem Ministerium, in der Kurie das geprüft wird. Kann man daraus einen eigenständigen kirchenrechtlichen Straftatbestand machen? Auch im Zivilrecht ist ja geistlicher, spiritueller Missbrauch auch noch kein Tatbestand. Aber das wird natürlich sehr viele Jahre dauern, möglicherweise, bis das entschieden ist. Die spannende Frage ist natürlich, was können die Bistümer heute schon in Reaktion auch auf die Ergebnisse der Studie tun? Da wurde eben auch gesagt, man müsse bei der Prävention schärfer tatsächlich auch darauf achten, dass intensiv auch geschult wird, auch beispielsweise in den Priesterseminaren, dieses ganze Verhältnis Nähe und Distanz immerwährend kontrolliert wird, dass man auch bei den Visitationen, also bei den Besuchen auch von Bischöfen bei diesen geistlichen Gemeinschaften, es auch eine klare Ordnung geben muss. Was legt sich diese Gemeinschaft eigentlich selbst auf? Welche eigenen Mechanismen will sie eigentlich die Gemeinschaft tun, um eben diesem spirituellen Missbrauch ja vorzubeugen oder ihn zu verhindern oder aufzuklären? Das sind also alles wichtige Punkte, die jetzt erstmal erklärt wurden, worum die Bischöfe sich etwas bei der Pressekonferenz herumgedrückt haben, meiner Meinung nach, war zum Beispiel die Frage möglicher Anerkennungszahlung. Also bei der sexualisierten Gewalt, da ist es ja so, dass die evangelische, auch die katholische Kirche sozusagen freiwillig eine Anerkennung zahlen für das erlittene Leid. Das ist aber bei der Frage des geistlichen Missbrauchs noch überhaupt kein Thema, obwohl dort tatsächlich die Bistümer beispielsweise oder auch Landeskirchen eigene Ordnungen schon heute erlassen könnten. Da müsste man also nicht darauf warten, dass in Rom vielleicht eines Tages mal ein Straftatbestand geistlicher Missbrauch erlassen wird oder festgestellt wird. Also ich denke, dass die Kirchen auch noch eigens viel auch tun könnten auf diesem Gebiet.
0: Eine Einschätzung von Florian Breitmeier aus unserer Redaktion Religion und Gesellschaft. Sie hören NDR Kultur jetzt mit Agnes Obel.

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1: Um 17 Uhr mit Astrid Fietz. In Emden wird ein neuer Marinehafen gebaut. Das hat Verteidigungsminister Pistorius bei einem Besuch in der ostfriesischen Stadt angekündigt. Angesichts der internationalen Bedrohungslage sei es notwendig, dass ein zusätzlicher Standort für die Marine entstehe, so Pistorius. Jan-Bastian Buck zur Frage, welche Vorteile Emdens den Ausschlag gegeben haben.
2: Dazu sagt Pistorius, dort gäbe es eben ausreichend Fläche, man sei willkommen in Emden, der Hafen liegt günstig, die strategische Lage sei extrem gut. Militärexperten, mit denen wir im Vorfeld gesprochen haben, die gehen ja davon aus, dass Emden zum Beispiel weit genug weg ist von Kaliningrad und nicht von russischen Mittelstreckenraketen erreicht werden kann. Außerdem ist der gesamte Bereich um den Standort nicht wirklich bebaut, anders als in Wilhelmshaven zum Beispiel. Da kann man zum Beispiel Drohnen viel besser abschießen und Schiffe kommen schnell aus dem Hafen weg und müssen nicht mehr extra durch eine Schleuse. Das ist ja zum Beispiel für den Schutz der Offshore-Windparks sehr wichtig.
1: Laut Pistorius sollen in Zukunft bis zu 2000 Bundeswehrsoldaten und zivile Mitarbeiter in Emden stationiert werden. Der diesjährige Medizinnobelpreis geht an drei Forscher aus Deutschland und den USA. Das Nobelkomitee zeichnet Carl Deisenroth, Peter Hegemann und Georg Nagel für ihre Erkenntnisse im Bereich der Optogenetik aus. Optogenetik ist eine biologische Technologie, mit der die Aktivität von Zellen, insbesondere Nervenzellen, mithilfe von Licht gesteuert werden kann. Hegemann ist an der Humboldt-Universität in Berlin tätig, Nagel an der Universität Würzburg. Diese Auszeichnung ist in diesem Jahr mit umgerechnet rund 1 Million Euro dotiert. Überreicht werden die Nobelpreise am 10. Dezember. Verfassungsschutzpräsident Seelen warnt vor einer zunehmenden Gewaltbereitschaft rechtsextremer Gruppen. Man beobachte eine extrem besorgniserregende Entwicklung, sagte Seelen in einer Anhörung der Nachrichtendienstchefs im Bundestag. Zu sehen sei ein Trend, tatsächlich Aktionen durchzuführen. Das betrifft demnach etwa CSD-Veranstaltungen, die durch Rechtsextreme gestört werden. Die Akteure würden immer jünger, so Seelen. Außerdem gäbe es eine zunehmende internationale Vernetzung, die durch den Cyberraum und soziale Medien erleichtert würden. Die hohen Spritpreise und die neue E-Auto-Prämie führen offenbar dazu, dass in Deutschland immer mehr Elektrofahrzeuge gekauft werden. Laut dem Kraftfahrtbundesamt wurden im September rund 88.600 reine Elektroautos zugelassen und damit fast doppelt so viele wie im gleichen Zeitraum des Vorjahres. Noch beliebter waren im vergangenen Monat Hybridfahrzeuge. Der Anteil reiner Verbrennerfahrzeuge ging dagegen zurück und lag nur noch bei gut einem Viertel der Neuzulassungen. Nach Angaben des Bundesumweltministeriums sind mittlerweile mehr als 100.000 Anträge auf die E-Auto-Prämie bewilligt und ausgezahlt worden. Bundespräsident Steinmeier hat 21 Bürgerinnen und Bürger mit dem Verdienstorden der Bundesrepublik geehrt. Es ist Deutschlands höchste staatliche Auszeichnung. Aus Berlin, Ilias Sana.
3: Steinmeier stellte bei der Verleihung in seinem Amtssitz am Spreebogen die Bedeutung von Demokratie und Freiheit in den Mittelpunkt. Die Ausgezeichneten, sagte er, tragen dazu bei, dass die Demokratie in Deutschland lebendig werden konnte, lebendig ist und lebendig bleibt. Ausgezeichnet wurden unter anderem die Sängerin Nana Mouskouri, die Bundesbeauftragte für die Opfer der SED-Diktatur Evelyn Zubke oder die Holocaust-Überlebende Tova Friedman und ihr Enkel Aaron Goodman. Steinmeier verwies darauf, wie vielfältig die Gruppe der Geehrten ist und damit auf die gesellschaftliche Entwicklung Deutschlands.
1: In Frankfurt am Main wird heute der Deutsche Buchpreis verliehen. Auf der sogenannten Shortlist für die Auszeichnung stehen 6 Romane. Aus Frankfurt am Main, Ida Hermes.
4: Der Deutsche Buchpreis kürt den besten deutschsprachigen Roman des Jahres. Nominiert dafür sind Romane von Shader Basiar, Franziska Gensler, Valeria Gordiev, Elias Hirschel, Peggy Mädler und Dana Vohwinkel. Sie hoffen bei der Gala heute Abend auf den Hauptpreis, der mit 25.000 Euro dotiert ist. Der Buchpreis wird traditionell auf einer Gala im Kaisersaal des Frankfurter Römers verliehen, wo früher die Festbankette nach Kaiserkrönungen gefeiert wurden. Die Preisverleihung läutet die Frankfurter Buchmesse ein, die ab Mittwoch für das Fachpublikum und ab Freitag für alle interessierten Besucherinnen und Besucher geöffnet ist.
1: Das waren die Nachrichten. Das Wetter in Norddeutschland. Von Nordwesten her aufkommende dichte Wolkenfelder und erste Schauer, sonst locker bewölkt und trocken bei 16 bis 19 Grad. In der Nacht zunehmend wolkiger und ganz im Nordwesten örtlich Schauer bei 16 bis 6 Grad. Morgen verbreitet wolkig und einzelne Schauer, im südlichen Niedersachsen meist länger freundlich bei 17 bis 21 Grad. Am Mittwoch im Nordwesten unbeständig, sonst freundlich 16 bis 22 Grad. Und am Donnerstag viele Wolken, teils Regen bei 12 bis 16 Grad. Es ist 17.05 Uhr.
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5: Und der Frage, dürfen wir heute überhaupt noch alles sagen? Morgen erscheint ein Buch, das sich mit dem, wie es im Titel heißt, Kulturkampf um die Sprache beschäftigt. Gemeint ist sowas wie Gendern oder bestimmte belastete Begriffe nicht mehr zu nutzen, aus Rücksicht. Wir beschäftigen uns in dieser Stunde mit der Bedeutung von Sprache und Sprachveränderung in der Politik, aber auch in unserem täglichen Miteinander. Herzlich willkommen.

Der gute alte Jean-Philippe Rameau hätte an dieser Version bestimmt seine Freude gehabt. Asia Fadkejeva und die Lautenkompanie unter Wolfgang Katschner haben sich Musik von ABBA genommen und die im Stil von Jean-Philippe gespielt. Rameau meets ABBA. Hier mit Mamma Mia. 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

0: Die Ouvertüre zu Friedrich von Flotows Operette La Veuve Grappin mit dem Münchner Rundfunkorchester unter Ulf Schirmer. Hier ist NDR Kultur. Seit geraumer Zeit gibt es in Deutschland eine aufgeheizte Debatte um die deutsche Sprache. Gendersensibel und rassismuskritisch zu sprechen und zu schreiben ist für die einen Selbstverständlichkeit und Gebot der Stunde. Andere wiederum fürchten eine Art Sprachpolizei, die echten Diskurs verhindert oder sie fühlen sich gegängelt.
1: In diese emotionale Debatte um Sprache hat sich nun auch Matthias Brotkorb, der frühere Kultus- und Finanzminister von Mecklenburg-Vorpommern, eingeschaltet mit einem neuen Buch. Titel Böse Wörter, Untertitel Der Kulturkampf um die Sprache und seine Irrtümer. In unserer NDR-Kulturreihe Das Gespräch hat Brotkorb seine Beobachtungen und Thesen ausgeführt, dass Wörter, die lange unbekümmert genutzt wurden, Menschen verletzen können, davon will Brotkorb nichts wissen.
2: Man kann mit Absichten Menschen verletzen, aber nicht mit Wörtern in der Tat. Also Wörter sind einfach nur Werkzeuge, um sich über die Welt zu verständigen. Aber aus Wörtern heraus resultiert erstmal nichts. Das sind Sprachzeichen, Namenstäfelchen, aber die sind für sich gesehen erstmal moralisch neutral. Die entscheidende Frage ist, welche Absicht verfolgt der Sprecher mit dem Einsatz der Worte? Und der kann eben sehr unterschiedlich sein.
1: Politikwissenschaftler Pierrot Raschdorf, Autor des Buches Die neue Höflichkeit, sieht das anders. Er findet,
3: dass selbstverständlich Sprache in unterschiedlicher Form verletzend sein kann. Und es muss ja gar nicht eine zwingende Beleidigung sein oder eine offensichtliche Beleidigung. Ich denke, wir kennen das oftmals auch im bilateralen Umgang miteinander.
1: Wiederum, Matthias Brotkorb möchte in der aktuellen Debatte den Fokus auf etwas anderes richten. Er wünscht sich, mit Andersdenkenden stärker in einen inhaltlichen Austausch zu gehen, jenseits von Sprachdebatten.
2: Es bringt haargenau 0,0. Wer etwas gegen Rassismus tun will, muss nicht an Sprachzeichen rumbasteln, sondern mit Rassisten darüber diskutieren, warum sie irren. Rassismus ist keine Sprachverwirrung, sondern eine Gedankenverwirrung oder eine moralische Verfehlung, aber kein Sprachproblem. Und das ist halt die Don Quixoterie unserer Tage, die mich fast zum Wahnsinn treibt, dass wir unendlich Energie investieren in Sprachumbau, aber nie zur Sache selbst vordringen.
1: Um die aufgeheizte Debatte um Sprache zu entladen, empfiehlt hingegen Pierrot Raschdorf, der als schwarzer Mann durchaus Diskriminierungserfahrungen machen musste, Sprache als Kommunikationsmittel ernst zu nehmen und einen empathischeren Umgang damit zu suchen.
3: Für mich wäre es

0: wichtig, dass wir ein wenig mehr reflektieren. Und da geht es mir weniger um die Frage von, was erlaubt und was ist nicht erlaubt, denn letztendlich ist ja alles erlaubt. Nur ich finde es schön, wenn wir so weit reflektieren, dass wir eine inklusive Sprache haben, die versucht, möglichst viele Menschen mit einzubeziehen. Und wir wissen gerade im Bereich des Sexismus, nur mal als ein Beispiel, dass vieles, was wir vielleicht noch vor 20 Jahren so lapidar gesagt haben, viele Menschen, die Hälfte, sehr, sehr beleidigt. Und da macht es schon Sinn, dass wir ein wenig, ganz simpel gesagt, mit der Zeit gehen und uns ein wenig reflektieren.
1: Meinungen zur Debatte um Sprache und Diskriminierung, zusammengetragen von Eva Schramm. Das Buch von Piero Raschdorf, Die neue Höflichkeit, ist bei Klett-Cotta erschienen. Und das Buch des Publizisten Matthias Brotkorb, Böse Wörter, der Kulturkampf um die Sprache und seine Irrtümer, erscheint morgen im Zuglampen Verlag. 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Und wir gucken hier gleich mal, was die Sprachwissenschaft dazu sagt, zur Veränderung von Sprache.

ganz große Gefühle. Der erste Satz aus Christian Zindings Violinkonzert Nummer 1 A-Dur, gespielt von Henning Kraggerud und dem Bournemouth Symphony Orchestra unter Beate Engeseth. Und jetzt gibt's Musik aus dem Film Fesseln der Macht.

0: True Confessions, Fesseln der Macht heißt der Film auf Deutsch, mit Robert De Niro und Robert Duvall. Das war die Musik dazu. Hier ist NDR Kultur und wir sprechen heute über böse Wörter. So der Titel eines neuen Buches von Matthias Brotkorb, in dem er meint, man sollte alles sagen dürfen. Wörter seien neutral, sie könnten nicht verletzen. Damit meint er auch rassistisch aufgeladene Bezeichnungen wie das N-Wort oder das Z-Wort. Wie geht man mit diesem Thema in der Sprachwissenschaft um, wollte ich von dem Linguisten Henning Lubin vom Leibniz-Institut für deutsche Sprache wissen. Ich habe ihn gefragt, wie gehen Sie in der Forschung damit um, wenn sich Bedeutungen und Bewertungen verschieben?
1: Ja, wir gehen vor allem an die Sache heran, indem wir uns die Verwendung der Wörter anschauen. Wir überlegen uns nicht, was könnte da drin stecken oder was ist da vielleicht für ein Potenzial der Verletzung oder eben auch nicht in einem Wort enthalten, sondern wir schauen in großen Textsammlungen oder auch Aufzeichnungen gesprochener Sprache uns an, wie wird das Wort wirklich verwendet? Ist es so, dass es eine solche Bedeutung überwiegend hat? Gibt es hier eine Veränderung? Man kann das auch durchaus mit einem zeitlichen Verlauf sich anschauen. Und das ist für uns die Grundlage dazu, überhaupt Aussagen über Wörter zu treffen. Der Gebrauch steht da ganz im Zentrum.
0: Also wenn ich jetzt sage, das N-Wort oder das Z-Wort ist eventuell neu zu bewerten, wie erforschen Sie das genau?
1: Wir würden beispielsweise uns erstmal anschauen, wie oft wird es eigentlich noch verwendet? Und da werden wir feststellen oder stellen wir fest, dass dieses Wort in den letzten Jahren und Jahrzehnten kontinuierlich immer weniger in öffentlich zugänglichen Quellen, in Zeitschriften beispielsweise, verwendet worden ist. Fast gegen null. Und da, wo es vorkommt, das fällt einem dann natürlich auch auf, da wird das Wort selber thematisiert und in einer bestimmten Art und Weise problematisiert. Das ist also eine ganz, ganz wichtige Erkenntnisquelle. Und dann schauen wir nach in historischen Korpora, wo ist das Wort dort platziert gewesen? Was für einen Weg hat es dort genommen? Und man kann dann durchaus auch interessante sprachhistorische Untersuchungen anstellen, die auch für dieses Wort natürlich angestellt worden sind, die dann auch einen Hinweis darauf geben, wie es erstmals überhaupt in Gebrauch gekommen ist, was die Gründe dafür waren und was das auch für Hintergründe aufweist, ein solches Wort zu verwenden.
0: Wenn Sie sagen, Sie gucken durchaus auch in die Vergangenheit, in die Geschichte, gab es das denn in der Geschichte schon häufig, dass Wörter aus dem Sprachgebrauch getilgt wurden?
1: Ja, das gab es immer wieder mal. Es sind auch immer wieder mal ganz bewusste Aktionen gewesen. Also die deutsche Sprache hatte eine große Karriere hinter sich, gesteuert auch zu werden in ihrem Wortschatz. Beispielsweise schon im 17. Jahrhundert gab es Sprachvereine, die gesagt haben, diese ganzen lateinstämmigen Wörter, die müsste man aus der deutschen Sprache entfernen. Das war sehr, sehr verbreitet. Also Luther zum Beispiel hat in jedem dritten Wort ein lateinisches Wort gehabt oder verwendet. Und da sind dann teilweise seltsame Erfindungen getätigt worden, wie zum Beispiel Gesichtserker für Nase. Das ist vielleicht das Bekannteste davon, aber sehr, sehr viele dieser Wörter benutzen wir auch heute noch. Und dann gab es einen zweiten Schub im 19. Jahrhundert. Da gab es, nachdem Deutschland geeint war, 1871, man der Meinung war, ach, wir haben doch ein bisschen zu viele französische Fremdwörter im Deutschen. Und ein Verein, den es damals gab, den Allgemeinen Deutschen Sprachverein, der hat regelrechte Preisausschreiben ausgeschrieben, mit denen solche Wörter eingedeutscht werden sollten. Und das Ergebnis ist, dass wir heute nicht mehr Perron sagen, sondern Bahnsteig. Nicht mehr Coupé, sondern Abteil und nicht mehr Billet, sondern Fahrkarte. Also mit anderen Worten, das waren sehr erfolgreiche Eindeutschungsversuche, die es auch in dieser Zeit gegeben hat.
0: Also Sprache und politische Anliegen hängen stark zusammen in der Debatte im Moment sowieso. Wo zeigt sich das auch in der Geschichte?
1: Der ganze Bereich, dass man überhaupt das Interesse dafür gewonnen hat, Sprache in der Geschichte, in ihrer Auswirkung auf Gesellschaft und Politik zu betrachten, hat eine Menge mit dem Nationalsozialismus zu tun. Denn im Nationalsozialismus ist die Sprache sehr, sehr gezielt eingesetzt worden, um ein ganz bestimmtes Bild zu erzeugen. Man hat neue Wörter erfunden oder aktiviert, wie zum Beispiel Gau und Ähnliches oder Sturmbannführer und derartige Wörter, die in der nationalsozialistischen Organisation vorgekommen sind. Und wir haben eben auch das Phänomen in dieser Zeit zu beobachten, dass ganz bestimmte Metaphern verwendet werden. Also beispielsweise technische Metaphern, dass davon die Rede ist, dass eine Maßnahme erfolgen soll. Das ist eher so eine bürokratisch-technische Formulierung. Oder ganz schlimm, im völkischen Beobachter, wenn von Menschengruppen als Ratten oder Ungeziefer gesprochen wird. Das sind Dinge, die im Nationalsozialismus sehr ausgeprägt gewesen sind und haben nach dem Zweiten Weltkrieg eben auch dazu geführt, dass so ein Gebiet entstanden ist, das sich heute Politolinguistik nennt, wo man einen genaueren Blick darauf wirft und sich auch anschaut, wie sich das auswirkt. Es ist immer sehr schwer zu sagen, das ist etwas, was genau eine solche Wirkung denn auch erzeugt, aber wiederum auch den Zusammenhang zwischen Sprache und in diesem Fall Politik sich anzuschauen, ist etwas, was bei diesen diktatorischen Phasen in der deutschen Geschichte von ganz besonders auch herausgehobenem Interesse ist.
0: Warum kann man damit überhaupt so viel erreichen mit diesem Thema Sprache? Vielleicht, weil wir uns da alle angesprochen fühlen und es auch irgendwie so was ganz Persönliches ist?
1: Ja, da glaube ich, liegen Sie genau richtig mit dieser Einschätzung. Wir alle sind ja Sprachexperten. Also wir Linguisten sind tatsächlich der Auffassung, dass jeder ein unglaublich differenziertes Sprachvermögen besitzt. Das kann man nicht aufzählen und in Regeln einfach so aufschreiben, aber wir zeigen in unserem Verhalten, komplex dieses Zeichensystem ist, das wir tagtäglich völlig automatisiert benutzen. Das heißt, die Sprache ist uns nah in ihrer ganzen Komplexität. Wir reden ja auch viel über Sprache. Vieles in unseren Beziehungen zu anderen Menschen, wie wir sie ausgestalten, hat etwas damit zu tun, wie wir Sprache einsetzen. Zärtliche Sprache oder indem wir schimpfen oder indem wir im beruflichen Kontext eine Fachsprache verwenden. All das sind Dinge, die wir erlernt haben, die sich mit uns verbinden in einer ganz spezifischen Art und Weise, sodass wir uns, glaube ich, auch alle ziemlich stark als Sprachexperten auch empfinden. Und daran knüpft so etwas an, zu Recht in gewisser Weise, denn jeder und jede ist in der Lage, zu sprachlichen Fragen auch Auskunft zu geben und hat auch eine Meinung dazu. Und darauf kann man natürlich auch mit einer gewissen politischen Zielsetzung ziemlich gut aufbauen.
0: Absolut. Vielen Dank an den Linguisten Henning Lubin vom Leibniz-Institut für deutsche Sprache.
1: Ich danke Ihnen, Frau Westleck.
0: Hier ist NDR Kultur, jetzt mit Beethovens Eroica. Wir hören den dritten Satz mit der Königlich Flämischen Philharmonie Antwerpen, dirigiert von Philipp Erwege.

0: immer wieder schön. Der dritte Satz aus Edvard Griegs Suite aus Holbergs Zeit mit dem Sinfonieorchester Göteborg unter Neeme Järvi. Wupsi, da bin ich einen zu weit gerutscht. So sieht's nämlich aus. So, es ist wieder soweit. Sie bestimmen, wo hier ein besonderes Konzert stattfinden wird in der kommenden Woche. Das NDR Kultur Pop-Up-Konzert. Zum letzten Mal für dieses Jahr sind wieder drei Orte im Rennen. Sie alle haben in dieser Woche jeweils einen Tag lang Zeit, Stimmen zu sammeln für dieses vierte NDR Kultur Pop-Up-Konzert. Und den ersten Ort stellen wir Ihnen jetzt vor. In Binz auf Rügen hofft nämlich das Naturerbezentrum darauf, dass kommende Woche Gisbert zu Knipphausen und Kai Schumacher dort ein Konzert geben. Die beiden könnten vorher hoch hinaus in die Gipfel des umliegenden Waldes könnten sie klettern, bevor sie mitten in den Ausstellungsräumen vor beeindruckender Kulisse hinter großen Panoramafenstern ein Konzert geben, das dann Natur und Klang verschmelzen lässt. Maxi Hübner hat das Naturerbezentrum auf Rügen für uns besucht.
1: 40 Meter über dem Waldboden ist es erstaunlich still und passend zum Norden natürlich windig. Der Baumwipfelpfad des Naturerbezentrums in Prora führt mitten durch die Baumkronen. Ganz oben im sogenannten Adlerhorst geht der Blick über die weite Küste Rügens. Ein Ort für Naturbeobachter, Spaziergänger und Urlauber. Aber auch für Mitarbeiterin Susanne Scheitor.
2: Was das Naturerbezentrum für mich so besonders macht, ist, dass Natur hier nicht einfach nur eine Kulisse ist, sondern man kann sie auf ganz, ganz unterschiedliche Weise erleben. Im Wald oder auf dem Baumwipfelpfad oder eben ganz oben auf unserem 40 Meter hohen Adlerhorst.
1: Mehr als 200.000 Menschen kommen jedes Jahr hierher. Das Zentrum ist Ausflugsziel und zugleich Informationsort durch die interaktive Ausstellung, die das Naturerbe der Insel thematisiert. Draußen führt der lange Holzweg dann hinauf über die Baumkronen und in einer spiralförmigen Formation dann auf die Aussichtsplattform. Wer hier oben steht, bekommt eine sehr gute Vorstellung, was diesen Ort besonders macht.
3: Für mich bedeutet der Ort Ruhe, Gelassenheit, neue Perspektiven und natürlich auch mal den Kopf frei zu bekommen.
1: Schwärmt Sebastian Ritter, der Leiter des Naturerbezentrums. Diese besondere Atmosphäre soll beim Pop-Up-Konzert mit der Musik verschmelzen. Eine Gelegenheit, den Wald neu zu entdecken und gleichzeitig Live-Musik zu hören. Bekommt das Naturerbezentrum genug Stimmen für den Auftritt von Singer-Songwriter Gisbert zu Knipphausen? Und dem Pianisten Kai Schumacher steht die Kulisse bereits. Gespielt wird in der Ausstellung. Hier können die Besucher normalerweise an 17 Stationen die Natur Rügens entdecken und erfahren, wie sie unter anderem zu schützen ist. Durch die riesigen Glasfronten schaut man von dort aus direkt ins Grüne, sitzt aber selbst bei Schiedwetter im Oktober geschützt im Trockenen. Aufmerksam ist das Naturerbezentrum auf die NDR Kultur Pop-Up-Konzerte durch Silvia Hanebrink geworden. Sie ist ebenfalls Mitarbeiterin und schon lange dabei.
4: Wenn man hier so lange arbeitet, dann erlebt man natürlich eine Vielfalt von Gästen und entsprechend auch sehr witzige, nachhaltige Erlebnisse. Zum Beispiel haben unsere Techniker schon den Wald abgesucht nach verloren gegangenen Gebissen, nach verloren gegangenen Brillen. Also man erlebt schon sehr, sehr viel hier. Und ich glaube, dass ein solches Konzert einfach unser Portfolio noch mal erweitern würde.
1: Vieles gibt es an diesem Ort zu entdecken. Dazu gehört auch ein Barfußpfad mit Tannzapfen oder Klemmbaustein oder eine riesige Murmelbahn.
2: Was ich ganz besonders schön finde hier im Naturerbezentrum ist, dass es ein Ort ist wirklich für die ganze Familie. Jeder kann hier die Natur auf seine ganz eigene Art erleben. Die Kinder können entdecken und ausprobieren. Die Erwachsenen bekommen ganz andere spannende Einblicke in die Natur.
1: Dem kann sich auch Sebastian Ritter nur anschließen.
3: Das Naturerbezentrum Rügen ist verbunden mit der Natur, mit allem, was Rügen verbindet. Und wir haben hier verschiedene Welten zu zeigen, die einfach alles miteinander verbindet. Natur, Landschaft und den Wald.
2: Ja, und genau deshalb würde das Pop-Up-Konzert so schön hierher passen. Wir würden einen Ort, den die Menschen normalerweise als Naturerlebnis kennen, für einen Abend nochmal ganz, ganz anders erlebbar machen, nämlich mit Musik.
0: Und zwar konkret mit Schubert-Liedern, unter anderem aus der Winterreise, in denen Wald, Natur und Co. natürlich auch eine große Rolle spielen. 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

Die guten Nachrichten von Gisbert zu Kniphausen. Wo möchten Sie ihn in der kommenden Woche am Donnerstag denn erleben? Sie können in diesen Tagen abstimmen, heute für das Naturerbezentrum auf Rügen. Alle Infos gibt's unter ndr.de/pop-up. Ich verabschiede mich von Ihnen. Hier geht's gleich weiter mit NDR Kultur à la carte. Und wir hören jetzt Peter Tschaikowskis Streicherserenade C-Dur, den zweiten Satz.

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1: Um 18 Uhr mit Felix Sprung. In Emden entsteht ein neuer Marinehafen, neben Wilhelmshaven der zweite Stützpunkt an der Nordseeküste. Wie Verteidigungsminister Pistorius am Mittag sagte, soll die Marine damit flexibler werden und im Ernstfall besser gerüstet sein. Geplant sind unter anderem neue Liegeplätze für Fregatten und Minensuchboote. Wie Niedersachsens Ministerpräsident Lies auf NDR Info sagte, hat der Schritt zentrale Bedeutung für Emden und die ganze Region.
2: Es wird im Vorfeld natürlich erhebliche Investitionen im Milliardenbereich geben. Das heißt, Infrastruktur, die hier gebaut wird, zieht natürlich aus der Region Beschäftigung nach sich, Unternehmen nach sich, die aus der Region stammen, und sorgt auch für natürlich Aufenthalt in der Region. Und es geht am Ende darum, wenn dieser Hafen in Betrieb ist, werden bis zu 2000 Dienstposten da sein. Also sowohl im militärischen wie im zivilen Bereich Beschäftigte, die natürlich dann am Ende auch Wohnraum brauchen und die Möglichkeiten der Infrastruktur brauchen.
1: Niedersachsens Ministerpräsident Lies auf NDR Info. Bundeskanzler Merz hat den beiden deutschen Forschern Peter Hegemann und Georg Nagel zum Medizinnobelpreis gratuliert. Die Auszeichnung zeigt, deutsche Forschung ist Spitze, so Merz wörtlich bei X. Aus der NDR-Nachrichtenredaktion Jonas Valentin Weber.
3: Merz würdigte die Nobelpreisvergabe als Beleg dafür, dass es in der Wissenschaft entscheidend sei, international zusammenzuarbeiten. Neben Hegemann und Nagel wird auch der US-Amerikaner Carl Dieseroth ausgezeichnet. Alle drei forschen im Bereich der Optogenetik. Dabei handelt es sich um eine Methode, die dabei hilft, auf lange Sicht neue Therapieansätze gegen Alzheimer, Schizophrenie oder etwa Parkinson zu entwickeln. Im Speziellen können Wissenschaftler mit dem Verfahren bestimmte Nervenzellen im Gehirn mithilfe von Licht an- oder abschalten und damit beobachten, ob dadurch beispielsweise eine Erinnerung oder ein Gefühl entsteht.
1: Verfassungsschutzpräsident Seelen warnt vor einer zunehmenden Gewaltbereitschaft rechtsextremer Gruppen. Man beobachte eine extrem besorgniserregende Entwicklung, sagte Seelen in einer Anhörung der Nachrichtendienstchefs im Bundestag. Zu sehen sei ein Trend, tatsächlich Aktionen durchzuführen. Das betrifft demnach etwa CSD-Veranstaltungen, die durch Rechtsextreme gestört werden. Die Akteure würden immer jünger, so Seelen. Außerdem gäbe es eine zunehmende internationale Vernetzung, die durch den Cyberraum und soziale Medien erleichtert werde. Bundeskanzler Merz und der französische Präsident Macron wollen, dass die EU besser gegen unfaire Handelspraktiken geschützt wird. In einem Brief an die EU-Kommission schlagen sie neue Eingriffsrechte für die Behörde vor. Aus Berlin Dietrich Karl Meurer.
4: In dem Schreiben, das dem ARD-Hauptstadtstudio vorliegt, geht es zum Beispiel um die Frage, was tun, wenn ein Land die Ausfuhr wichtiger Rohstoffe wie Lithium oder seltener Erden in die EU beschränkt. Merz und Macron wollen der EU-Kommission mehr Befugnisse geben. Sie soll in schweren Fällen binnen weniger Tage handeln können. Das soll auch gelten, wenn ein Staat seine Unternehmen stark unterstützt und diese deshalb etwa Autos, Batterien oder Stahl besonders billig in Europa anbieten können. Im äußersten Fall könnte die EU Produkte oder Unternehmen vom europäischen Markt ausschließen.
1: Die hohen Spritpreise und die neue E-Auto-Prämie führen offenbar dazu, dass in Deutschland immer mehr Elektrofahrzeuge gekauft werden. Laut dem Kraftfahrtbundesamt wurden im September rund 88.600 reine Elektroautos zugelassen und damit fast doppelt so viele wie im gleichen Zeitraum des Vorjahres. Noch beliebter waren im vergangenen Monat Hybridfahrzeuge. Der Anteil reiner Verbrennerfahrzeuge ging dagegen zurück und lag bei nur noch gut einem Viertel der Neuzulassungen. In Spanien finden Ende November Neuwahlen statt. Das hat Ministerpräsident Sanchez bekannt gegeben. Zuvor war er im Parlament mit Plänen gescheitert, die Wohnungskrise im Land zu bekämpfen. Aus Madrid Anne Bayer.
5: Sanchez kündigte an, um die Reformen voranbringen zu können, müsse es eine deutlich breitere und progressivere Mehrheit im Parlament geben. Neuwahlen waren eigentlich erst im kommenden Jahr vorgesehen. Am Freitag hatte die Regierung des Sozialisten Sanchez eine Schlappe im Parlament erlitten. In zwei Abstimmungen verweigerte die Mehrheit der Abgeordneten ihre Zustimmung für die Pläne zur Bekämpfung der Wohnungskrise. Diese beinhalteten unter anderem ein Moratorium für Zwangsräumungen bis 2030 und die automatische Entfristung von zeitlich befristeten Mietverträgen.
1: Das waren die Nachrichten. Das Wetter in Norddeutschland: vom Nordwesten kommen Schauer auf, sonst locker bewölkt und trocken, 16 bis 19 Grad. In der Nacht zunehmend wolkiger und ganz im Nordwesten örtlich Schauer, 16 bis 6 Grad. Es ist 18.05 Uhr.
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6: Mit Katja Weise, und ich freue mich auf eine Stunde mit einem Mann, der das Schreiben, das Musikmachen und das Reisen liebt. Mit seiner Gebrauchsanweisung für Zugreisen hat Jaroslav Rudisch nicht nur viele Menschen großartig unterhalten, sondern vielleicht auch den einen oder die andere überzeugt, auch mal häufiger mit der Bahn zu fahren. Er ist viel unterwegs, regelmäßig zwischen Berlin und Tschechien, und auch in seinen Romanen wird viel gereist. In Winterbergs letzte Reise, seinem ersten auf Deutsch erschienenen Roman, auch mit dem Zug, in dem neuen, wo die Toten sprechen, mit dem Auto. Jaroslav Rudisch, schön, dass Sie da sind. Hallo.
7: Hallo, ahoi. Freut mich auch sehr.
6: Ahoi, das ist tschechisch, genau. Und heißt Hallo?
7: Ja, genau. Und ich glaube, das kommt tatsächlich aus dem Norden, also aus Hamburg, also so wie das zumindest in Prager Kneipen erzählt. Also dass unser Ahoi, also womit wir uns tatsächlich in Tschechien grüßen, von der Nordsee kommt.
6: Mussten Sie sich jetzt umstellen für diesen Roman? Also ich habe Sie bisher immer vor allem in erster Linie mit Zugreisen in Verbindung gebracht. Deswegen war ich sehr überrascht, dass hier jetzt plötzlich mit dem Auto gefahren wird.
7: Ja, ja.
6: Können Sie das auch?
7: Ich kann das tatsächlich. Ich fahre, so wie meine drei Protagonisten, tatsächlich einen uralten Saab 900. Und ich liebe ja alte Technik, auch bei der Eisenbahn und so, in der Tat auch bei diesem alten Auto. Die Marke gibt's ja nicht mehr. Letztendlich ist mein Roman, wo die Toten sprechen, da geht's auch viel um die Friedhöfe. Das passt in der Tat auch dazu. Und auch Miss Detroit aus meinem Roman sagt zu ihrem Auto, der weiße Sarg. Also umstellen musste ich mich nicht. Ich wollte tatsächlich nochmals dieses Mitteleuropa bereisen. Ein bisschen anders vielleicht. Ich wollte tatsächlich meine Leser und Leserinnen auch ein wenig für die mitteleuropäische Literatur auf eine sehr schräge Art und Weise begeistern.
6: Es ist sehr schräg, das Buch. Darüber werden wir sprechen in dieser Stunde. Hat Ihr Auto auch einen Namen?
7: Tatsächlich, also ich sage zu meinem Auto nicht jetzt Sarg, aber manchmal sage ich die Mücke dazu. weil
6: aber das ist doch ziemlich groß, oder?
7: Das ist ziemlich groß, aber trotzdem so elegant und schick und völlig anders als die Autos von heute. Und damit ich meine Leser und Leserinnen in der Tat jetzt auch nicht gleich traurig mache, auch in dem neuen Roman spielt Eisenbahn eine Rolle. Mindestens eine Zugfahrt oder zwei, nicht Zugfahrten, gibt es dort auch. Also das ist so ein Buch ganz ohne Eisenbahn. Das würde bei mir, glaube ich, nicht gehen. Der Roman ist völlig zeitlos. Also ich weiß auch nicht, wann genau das spielt. Und auch dem entspricht diese Zeitlosigkeit von diesem Auto. Also die Saabs, also ich bin tatsächlich Mitglied der tschechischen auch so Saab-Gemeinde. Oh ja. Die ist ganz klein. Aber das Auto hat tatsächlich in Tschechien nur die Marke, also eine Art Kultstatus, weil es vielleicht nur so wenige sind, aber weil wir Tschechen auch wissen, dass dieses Auto auch Geschichte geschrieben hat. Also 1977 zum Beispiel. Das war das Jahr der sogenannten Charta 77. Da haben ein paar Intellektuelle, Oppositionelle um Václav Havel, Pavel Kohout und Pavel Landowski, ein sehr bekannter Schauspieler, einen Brief verfasst, und es ging um die Menschenrechte, Freiheit. Und die sind tatsächlich mit einem weißen Saab der Polizei, der tschechischen Stasi oder tschechoslowakischen Stasi, ist es ihnen gelungen, mit diesem Saab der Polizei zu entkommen und diese Charta 77 in den Briefen in die ganze Welt zu schicken. Und so ist in der Tat der Text dann später auch in den deutschsprachigen Zeitungen erschienen. Und da spielt tatsächlich auch ein Saab eine Rolle.
6: Man muss sie nur anpieksen und der Geschichten- und Geschichtsbrunnen sprudelt, möchte ich sagen.
7: Ich sammle die Geschichten. Also ich bin in der Tat Geschichtenerzähler, Geschichtensammler. Ich bin kein Schriftsteller in der Tat. Ich schreibe die Geschichten in der Tat auf, ne? Und erzähle die ein bisschen weiter. Ich höre einfach zu und schreibe einfach dann etwas auf und weiter und fort.
6: Wir hören jetzt Musik zu. Und zwar haben Sie sich gewünscht von Smetana, die Polka aus der Oper Die verkaufte Braut.
7: Bedřich Smetana. Getauft allerdings aus Friedrich Smetana, das ist auch so lustig, verkörpert für mich wirklich ja, das musikalische Böhmen. Und auch eine zweite Leidenschaft spielt bei diesem Stück eine große Rolle, das ist nämlich, also eine zweite Leidenschaft von mir, und das ist das Bier, Pivo, wie wir Tschechen sagen. Letztendlich spielt ein Wirtshaus und Bier in dieser Oper, Die verkaufte Braut, eine ganz zentrale, große Rolle. Und deshalb habe ich das Stück in der Tat auch ausgesucht.

0: Ende der Kultur à la carte mit dem Schriftsteller Jaroslav Rudisch, Smetana, auf ihren Wunsch. Unter anderem, weil Bier eine wichtige Rolle spielt in der verkauften Braut, haben Sie gerade gesagt.
1: Sein Vater war Braumeister, ne? Das ist doch kein Zufall. Und wenn Sie mal nach Tschechien fahren, unbedingt würde ich Ihnen empfehlen, eine Stadt zu besuchen, also die Stadt Litomyšl in Ostböhmen, auch nur mit einmal umsteigen, so wie viele Orte in Tschechien, ganz einfach mit der Eisenbahn zu erreichen. Und dort kann man die ehemalige Schlossbrauerei besuchen. Und da ist er groß geworden. In der tschechischen Kultur spielt Bier natürlich eine prägende, wichtige Rolle. Jaroslav Hašek saß viel im Wirtshaus und auch vielleicht mein Lieblingsautor Bohumil Hrabal, der hat auch in einer Brauerei gelebt, die ähnlich wie Hamburg an der Elbe liegt, nämlich in der wunderschönen alten Stadt Nymburk. Und da wird tatsächlich das Rabarbier nach wie vor gebraut. Und ich lese demnächst auch in dieser Brauerei. Das ist für mich immer ein sehr glücklicher, toller Moment, wenn ich in Nymburk an diesem heiligen Ort lesen kann.
0: Da lesen Sie dann wahrscheinlich aus der Gebrauchsanweisung für Bier, genau, die Sie ja richtig auch geschrieben haben, letztes Jahr erschienen. Genau. Gebrauchsanweisung fürs Zugfahren habe ich schon erwähnt. Jetzt ein Buch über Friedhöfe. Ich glaube, es ist schon deutlich geworden. Es ist so eine Art sehr skurriles Road-Movie oder Road-Trip, wo eben drei sehr seltsam aus der Welt gefallene Gestalten unterwegs sind. Wird das Ihre nächste Gebrauchsanweisung über Friedhöfe?
1: Tatsächlich wollte ich eine schreiben. Jetzt arbeite ich an einem neuen Buch und das wird eine Gebrauchsanweisung für Tschechien. Diese Gebrauchsanweisung kommt nächstes Jahr im Herbst und da reise ich ziemlich viel mit der Eisenbahn, weil Tschechien tatsächlich ein unglaublich tolles Eisenbahnland ist. Und so hat man nicht das Gefühl, in dem Land irgendwie abgehängt zu sein. Also man kann tatsächlich mit dem öffentlichen Verkehr und vor allem mit der Eisenbahn auch die kleinsten Dörfer, Orte in Tschechien bereisen. Und Friedhöfe, ja, wenn ich irgendwo bin, ja, wie bin ich überhaupt auf diese Idee vielleicht gekommen?
0: Das wäre jetzt meine nächste Frage gewesen. Wahrscheinlich auf einem Friedhof sitzen.
1: Vielleicht sogar in einem Wirtshaus, ja.
0: Ach so.
1: Weil ich gehe, wenn ich irgendwo bin, versuche ich tatsächlich immer auf ein Bierchen ins Wirtshaus zu gehen. Und dann höre ich einfach den Menschen dazu und dann gehe ich auf den Friedhof. Und so lernt man einen Ort ziemlich perfekt kennen, auch wenn man wenig Zeit hat. Die Lebenden und auch die Toten, die aber für mich auch irgendwie am Leben sind, zumindest für meine Protagonisten. Also vielleicht sind die Toten gar nicht so tot, die toten Dichter, die sie besuchen in meinem Buch. Vielleicht sind die um uns herum und erzählen uns einfach Geschichten. Ich glaube tatsächlich, dass Friedhöfe wahnsinnig viele Geschichten erzählen. Und ich bin ein Friedhofsgänger auch. Also das sind die paar Leidenschaften, die ich habe. Ja, also Zugfahren, lesen natürlich auch, Bier trinken, auch alkoholfrei. Ab und zu im Sommer mit dem alten Saab durch die Gegend gondeln und dann in die Wirtshäuser und auf die Friedhöfe gehen.
0: Welche Geschichten hören Sie auf den Friedhöfen? Studieren Sie dann die Grabinschriften und denken sich Geschichten dazu aus? Also das ist sowas, kann ich mich erinnern, das habe ich früher als Kind manchmal gemacht.
1: Ja. Also ich habe zum Beispiel auch den Namen Detroit, so heißt eine der Hauptfiguren, Miss Detroit, hier aus Berlin, aus meinem Kiez sozusagen, aus dem Bergmann-Kiez. Den Namen habe ich tatsächlich auf einem Grabstein, auf einem der Friedhöfe bei uns in der Bergmannstraße.

0: gefunden. Wahrscheinlich die Trois gelesen. Ja, also das ist gut möglich. Und ich wusste schon lange, dass ich den Namen irgendwo benutzen möchte und über eine Frau oder Fräulein Detroit, Detroit, was schreiben würde. Ich habe auch fast alle Gräber der toten Dichter und Dichterinnen, die in dem Buch vorkommen, auch besucht. Und mit dem einen oder anderen auch eine Flasche Bier am Grab getrunken, wenn sie das Grab von Bohemil Hrabal in einem kleinen Ort in der Nähe von Nymburk besuchen, dann sehen sie auch, dass ich nicht der Einzige bin, der da eine Bierflasche mitnimmt und dann mit Bohemil Hrabal da ein Bier trinkt.
1: Ganz spießig gefragt, Sie nehmen die leere Flasche dann aber wieder mit?
0: Nein, ich mache das immer so, dass ich die da liegen lasse. Und so verwandeln sich tatsächlich die Friedhöfe auch zu einem ganz besonderen Kunstwerk. Also ich bin wirklich nicht der Einzige. Manchmal sind da 5 Bierflaschen. Irgendwann kommt jemand vorbei. Manchmal sind die sogar voll. Ich habe auch schon gehört, dass es Leute gibt, die dann vorbeikommen und die vollen Bierflaschen mitnehmen und nach Hause und die dann trinken. Das darf man natürlich nicht. Die gehören auch einfach dem toten Meister.
1: Sie haben ja gerade schon erzählt von Miss Detroit oder Detroit oder wie immer sie jetzt heißt, also mit ursprünglichem Namen Susanne aus dem Bergmann-Kiez, ist eine der Figuren in ihrem neuen Roman. Dazu kommt Kaspar, der stammt aus dem böhmischen Paradies, so wie sie, und genau, hat versucht, seine Ehe nochmal zu retten mit einer Reise nach Venedig. Das ist krachend gescheitert. Vorher hatte er auch schon einen anderen Zusammenbruch. Und der dritte im Bunde ist Lorenzo, der eigentlich auch anders heißt. Und ich weiß nicht, seit wie lange schon, aber aus dem Gefängnis entlassen ist und dort angefangen hat, sich dem Literaturstudium zu widmen. Wie kommen solche Gestalten zu Ihnen? Also von Miss Detroit oder wie auch immer, ich spreche sie jetzt mal so aus, habe ich jetzt eine gewisse Ahnung bekommen, und die beiden anderen, träumen Sie von denen?
0: Ja, das passiert irgendwann. Ne? Ich wusste, das werden so 3 Menschen sein, so ein Liebesdreieck, und dass sie wirklich aus der Zeit alle so gefallen sind. Wir wissen nicht, wann der Roman spielt. Wir wissen auch vielleicht auch nicht, ob sie am Leben oder schon tot sind. Also diese beiden Welten gehen ineinander. Ich glaube in der Tat, auch wenn man so auf einem Friedhof am Abend ist und den Bäumen lauscht, dann hat man schon schnell manchmal das Gefühl, dass vielleicht die Toten auch sprechen können. Das glaubt zumindest Miss Detroit, also meine Friedhofsbotanikerin. Die kann wirklich hören, was die Menschen durch die Bäume, durch die Blumen für Geschichten erzählt. Es ist natürlich schon so ein bisschen abgefahren und verrückt, aber der Grundton ist vielleicht ein wenig melancholisch, aber ich hoffe zumindest, es ist auch sehr witzig. Und ich glaube fest an Humor. Also ich bin davon fest überzeugt, dass Humor unsere letzte Rettung ist, auch in den schlimmsten Lebenslagen. Wir haben einfach wir Tschechen vielleicht, wir Mitteleuropäer, diesen mitteleuropäischen Humor, der auch die tschechische Literatur, aber auch österreichische Literatur zum Teil ausmacht. Und das vermisse ich manchmal in der deutsch-deutschen Literatur, die für mich oft humorlos. Umso mehr liebe ich zum Beispiel Sven Regener, mit dem ich manchmal Bier trinken gehe. Das ist für mich der Jaroslav Hašek der deutschsprachigen Literatur. Und ich bin ein großer Fan auch von Element of Crime.
1: Element of Crime hören wir jetzt nicht, sondern wir hören jetzt Ihre Band, die Kafka Band, mit Grab, also passend jetzt das zum Thema der heutigen Stunde. Der Text basiert aber auf Original Kafka.
0: So ist das. Wir arbeiten mit den Texten von Franz Kafka und wir haben 3 Romane musikalisch umgesetzt. Wir spielen so Alternative Rock, und das Grave, Hrob auf Tschechisch, kommt, oder die Zeilen kommen eigentlich aus seinem Schneeroman, verschneiten Roman, Das Schloss, was ich sehr, sehr mag, sehr atmosphärisch, düster, melancholisch, und irgendwie passt dieses Lied auch zu meinem neuen Roman natürlich.

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1: Kafka, tschechisch und deutsch, Jaroslav Rudisch.
2: Ja, ja, das ist für uns, also für die Band war das immer wichtig, dass wir auch diese Zweisprachigkeit von Prag und damals erwähnen. Kafka hat auf Deutsch geschrieben, aber seine zweite Sprache war naturgemäß Tschechisch. Und für mich ist auch diese Zweisprachigkeit oder diese Mehrsprachigkeit Mitteleuropas sehr wichtig. Also das macht unser Mitteleuropa, glaube ich, auch aus, also dass wir mehrere Sprachen aussprechen. Das macht das Leben unglaublich groß und spannend.
1: Sie haben sich ja 2019 entschieden, zum ersten Mal einen Roman auf Deutsch rauszubringen. Vorher wurde aus dem Tschechischen übersetzt. Warum haben Sie sich dafür entschieden und wollen Sie dann jetzt auch konsequent dabei bleiben?
2: Also ich würde gerne zweigleisig bleiben. So eine richtige schöne Bahnstrecke zwischen Hamburg-Prag und Hamburg-Berlin und Prag. Die ist ja auch zweigleisig ausgebaut. Und so fahren bei mir die Züge in der Tat in beiden Richtungen. Und Winterbergs letzte Reise, ich habe einen Freund und der bereist dieses Mitteleuropa mit einem Baedeker von 1913 im Rucksack. Und ich fand das unglaublich spannend. Und ich habe mir das Buch auch gekauft, diesen Baedeker, und war verblüfft, wie viel von damals nach wie vor existent ist, dass Sie mit diesem Baedeker in Wien in die Museen gehen können zum Beispiel.
1: Und von 1913.
2: Von 1913. Und da sind viele, viele Objekte nach wie vor da. Und es gibt auch die ganzen Wirtshäuser, Hotels. Und wenn diese Lokale oder Hotels von 1913 auch noch heute noch existieren, sind die meistens gut, so dieser Freund von mir. Und er vermischt die Gegenwart mit der Vergangenheit, kommt aus Leipzig. Und ich habe ihm in der Tat nur zugehört zuerst und ihn dann porträtiert. Und so ist dieses Buch dann entstanden. Das macht mir einfach Spaß in beiden Sprachen. Ich habe jetzt ein Theaterstück auf Tschechisch, ein anderes Theaterstück jetzt für das Theater in Zittau-Görlitz auf Deutsch geschrieben. Und dabei möchte ich einfach bleiben.
1: Sie haben ganz am Anfang, wenn ich richtig hingehört habe, gesagt, ich bin kein Schriftsteller, sondern ich höre einfach zu und erzähle. In diesem Roman, wo die Toten sprechen, um jetzt nochmal auf die drei Figuren zurückzukommen, gibt es ja auch Kaspar. Der, finde ich, aber schon auffallend viele Ähnlichkeiten mit Ihnen aufweist. Also nicht nur, wenn ich Sie jetzt so anschaue, die Brille, die Kaspar aber gleich am Anfang in Venedig verliert, sondern auch er kommt wie Sie aus dem böhmischen Paradies und auch die Familienaufstellung, also Familie mit Eisenbahngeschichte und einem Vater, der mit Radiogeräten bastelt, ist sehr identisch.
2: Vater,
1: also ist das so eine Art alter Ego?
2: Ein bisschen, ein kleines bisschen, aber ich habe mich nicht mehr von meiner Partnerin in Venedig getrennt und das stimmt natürlich vieles nicht, aber tatsächlich, ich lege so wie er gerne meine sehr dicke, die Zuschauer können das jetzt nicht sehen, aber ich trage wirklich eine ziemlich dicke Brille mit 7 Dioptrien und das macht einen dann ein wenig blind. Aber ich mag das in der Tat, manchmal durch diese Welt ohne diese Brille zu laufen und mir die Welt in diesem Nebel vorzustellen. Und das ist sehr gefährlich, aber man muss wirklich aufpassen. Aber der geht tatsächlich ohne diese Brille.
1: Der fährt sogar Auto ohne diese Brille.
2: Der fährt sogar Auto. Das kann ich nicht empfehlen. Das würde ich niemandem auch empfehlen. Das mache ich natürlich nicht. Aber ich wollte da tatsächlich eine Figur haben aus der Gegend, wo ich herkomme. Český Raj, böhmisches Paradies, nordöstlich von Prag. Sehr malerisch, sehr poetisch. Viele Brauereien, ein paar Schlösser, Badeteiche, leicht hügelig. Man kann da wunderbar wandern. Man kann da wunderbar in der Tat auch leben. Aber wo das Paradies, dort auch die Hölle, darüber schreibe ich auch in diesem Buch, weil wir haben da zum Beispiel auch den schlimmsten Knast von ganz Tschechien in einem ehemaligen Kloster von Wallenstein in Wallnice. Und tatsächlich, mein Vater ist so eine Art Radiovampir, der liebt alte Radiogeräte, hat eine riesige Sammlung. Der ist der Letzte seiner Art, der die reparieren kann. Und ich habe ihn da ein wenig porträtiert, aber auch da war ich da ziemlich frei. Also der geht jetzt nicht so oft auf die Friedhöfe und spricht nicht mit den Toten.
1: Aber er geht jeden Abend in eine Kneipe und trinkt ein Bier?
2: Er geht tatsächlich, auch heute wird er tatsächlich ins Wirtshaus gehen auf sein 1 bis 2 Biere. Also Bier ist für ihn viel mehr als nur ein Getränk und ein Wirtshaus auch viel mehr als ein Ort, wo man Bier trinkt. Also der hat da seine Gemeinschaft und der trifft diese Leute, der spricht mit ihnen und ich höre ihnen unglaublich gerne zu. Und tatsächlich, das stimmt schon in dem Buch, er ist einer der Ältesten im Wirtshaus und hat viele Freunde schon begraben und er besucht sie auch auf den Friedhöfen. Das berührt mich auch immer, wenn er von seinen Freunden auch erzählt, die nicht mehr da sind. Aber dieses Erzählen rettet uns in der Tat und bringt diese Leute zurück und macht sie doch lebendig und hält sie am Leben. Dass auch die Toten bleiben so am Leben, wenn wir über sie im Wirtshaus sprechen, wenn wir an die anstoßen.
1: Ich habe in dem Roman die Erzählung über ihren Vater aber auch als eine große Liebeserklärung gelesen, muss ich sagen. Also es ist auch so eine Art stilistischer Bruch.
2: Ja.
1: Weil
2: ja.
1: Plötzlich
2: ist, eine kleine Überraschung
1: ist von
2: auch
1: meinem Vater die Rede und es taucht auch ein Ich auf, was wir vorher gar nicht haben. Mhm. Hat er das schon gelesen?
2: Nein, aber ich ließ jetzt das Kapitel übersetzen ins Tschechische und ich möchte ihm das jetzt demnächst geben. Der liest tatsächlich viel, das ist einfach diese Generation. Auch meine Mutter liest nach wie vor ziemlich viel und der hat mir Schweig zum Beispiel und Jaroslav Hašek beigebracht und auch Bohumil Hrabal oder auch Milan Kundera war bei uns in der Hausbibliothek. Also der hat mir wirklich die Welt der Literatur auch in der Tat gezeigt und es ist eine Liebeserklärung. Aber es geht auch um die mitteleuropäische Literatur, die dann Lorenzo, die dritte Figur von meinem Roman, zu einem Literaturdenkmal, Literaturmuseum fast macht. Ja.
1: Darüber sprechen wir gleich. Jetzt hören wir Musik von Hans Winterberg, und zwar den dritten Satz aus der Suite für Viola und Klavier, hier gespielt von Hartmut Rohde und Holger Groschop. Ich gestehe, ich kannte diesen Komponisten nicht. Wie haben Sie ihn entdeckt?
2: Eben, dank Winterberg, Winterbergs letzte Reise. Bei mir haben sich ein Musikverleger aus Berlin mal gemeldet, der hat Winterbergs letzte Reise gelesen und hat mir eine Mail geschrieben. Aber lieber Herr Rudisch, kennen Sie auch Hans Winterberg, den Musiker, den Komponisten aus Böhmen? Und für mich war das eine unglaubliche Entdeckung. Ein jüdischer Komponist aus Prag, der Holocaust überlebt hat, dann nach dem Zweiten Weltkrieg in Deutschland gelebt hat. Und wir treten manchmal mit drei Musikern, die Musik von Winterberg, Hans Winterberg spielen. Und ich lese dazu aus Winterbergs letzter Reise. Wir haben das paar Mal zusammen gemacht und das passt unglaublich gut zusammen. Und dann dachte ich, das wäre auch die passende Musik auch für diese schöne Sendung.

0: Hans Winterberg hier bei NDR Kultur à la carte für Jaroslav Rudisch, der mein Gast ist in dieser Stunde. Über Lorenzo haben wir noch nicht gesprochen. Das ist die dritte der drei Figuren. Lorenzo ist klein, dick, ganzkörpertätowiert, ein Wolf. Ich habe es eingangs schon mal gesagt, hat lange im Gefängnis gesessen und da mit dem Literaturstudium begonnen, das bei ihm ein ganz besonderes ist, weil zum einen er die Bücher dann frisst nach erfolgtem Studium und zum anderen im Zuge seiner Promotion, wie er das nennt, sich die Wörter teilweise in seine Haut einschreiben. Also ich find, das ist eigentlich ein ganz schönes Bild. Mögen Sie Bücher fressen? Ja,
1: so, ich habe eine Menge Romane auf diese Art tatsächlich gelesen. Ja.
0: Okay, aber nicht gegessen.
1: Nicht gegessen, das nicht. Aber er hat das Gefühl, eins muss man sagen, ihm hat Literatur wahrscheinlich das Leben gerettet. Im Gefängnis, während seines Studiums an der Freien Universität zu Stein, das ist in Österreich, wir wissen lange nicht, dass es ein Gefängnis ist für Schwerverbrecher, der war auch einer, muss man schon so sagen. Und tatsächlich, Literatur hat ihm dort das Leben gerettet. Er hat sich dort in die Literatur verliebt und hat alle Bücher, die er nur lesen konnte, tatsächlich auch gelesen, gefressen. Und diese Tätowierungen, von denen Sie auch sprechen, also er tätowiert die nicht selber, das passiert. Das ist das Märchenhafte auch an diesem Buch. Also es gibt auch starke Märchenmotive. Letztendlich sind die tschechischen Märchen vielleicht auch hier in Deutschland bekannt und ich mag das sehr, also wenn das ein bisschen surreal ist, nebelig ist, nicht auserzählt ist. Und Lorenzo, ich liebe diese Figur, vielleicht weil er so schräg ist, aber auch ein Mensch, den man gut verstehen kann, in den man sich auch verlieben kann. Er ist ein wenig lost, wie die zwei anderen übrigens auch, das verbindet die beiden. Und auch diese Liebe zur Literatur, davon brauchen wir, glaube ich, mehr heutzutage. Das sagt irgendwann, ja, wenn die Menschen einfach so wenig lesen, dann ist es kein Wunder, dass überall die Kreuzspinnen kommen. Und damit, das will ich jetzt vielleicht nicht verraten, wer diese Kreuzspinnen sind, aber man kann das vielleicht ein bisschen ahnen. Und der sagt auch, letztendlich, Literatur kann uns retten und vielleicht auch die Liebe. Also der ist auch, wie er sagt, ein ganz großer Dichter. Und ein Gedicht ist in der Tat auch über seinen Augen tätowiert, mehr Liebe oder nichts. Und ja, das finde ich in der Tat schön.
0: Sie haben ganz schön hohe Erwartungen an die Literatur, oder?
1: vielleicht übertreibe ich. Der übertreibt natürlich auch, ja. Aber das muss man auch haben. Es ist tatsächlich auch eine sehr düstere Komödie vielleicht. Weil, wie gesagt, ich kann nicht ohne Humor erzählen. Ich mag keine Bücher, die zu ernst sind. Ja, ich suche immer nach einer kleinen Prise Humor.
0: Sie haben ja schon ein paar Namen genannt, also es sind wirklich sehr, sehr viele Gräber auf vielen verschiedenen Friedhöfen, die drei besuchen. Ein Grab, das Sie vermutlich im letzten Jahr besucht haben, ist das von Theodor Storm.
1: Genau.
0: Also ich fand es interessant, richtig. Miss Detroit ist die einzige von den dreien, die keine jetzt, oder die liest am wenigsten, so vielleicht formuliert, aber das einzige Buch, was sie gelesen hat, ist Der Schimmelreiter von Storm.
1: Das hat sie tausendmal gelesen.
0: Wie oft haben Sie es gelesen?
1: Zweimal. Einmal auf Deutsch und einmal auf Tschechisch. Und ich war tatsächlich letztes Jahr Stipendiat in Husum und so hab ich mich auch mit kürzeren Sachen von Storm auseinandergesetzt. Ich mag ihn sehr. Also das sind eben diese Bilder, die Atmosphäre. Und ich war echt überrascht, dass er schon ziemlich alt war, als er diese Novelle geschrieben hat, weil da passt alles. Also die Bilder, die Figuren, ja, vielleicht ein bisschen weniger Humor, aber auch diese Charaktere, die sie da im Wirtshaus sitzen und den Sturm beobachten. Doch kann man sich mal vorstellen, dass da zwei, drei Tschechen auch darunter sein könnten. Also das ist tatsächlich eine ganz klare Inspiration aus Norddeutschland.
0: Ja, ich finde, das merkt man auch, weil so dieses fantastische, gruselige findet man bei Storm auch.
1: Genau.
0: Ich würde aber jetzt mal annehmen, dass Sie beim Besuch seines Grabes keine Bierflasche dabei
1: haben. Nein. Das habe ich mir nicht getraut. Das traue ich mir nur in Böhmen, wo ich weiß, dass das die anderen Verehrer von Jaroslav Hašek oder Bohumil Hrabal auch machen. Da mache ich sehr gerne mit.
0: Wie haben Sie überhaupt diese ganzen Literaten ausgesucht? Also es sind ja nur zwei Frauen darunter, glaube ich.
1: Ja.
0: Erika Mann und Ingeborg Bachmann, sonst alles Männer.
1: Ja, das spiegelt auch aber eine Zeit wieder. Ne? Also es sind oft wirklich sehr alte Bücher, alte Literaten, auch viele, die man vielleicht nicht unbedingt kennt, die ich aber mag. Es ist viel mitteleuropäische Literatur, viel österreichische Literatur. Josef Roth wird erwähnt, Thomas Bernhard, Adalbert Stifter, die verehrt alle Lorenzo, beziehungsweise da steckt in diesem Lorenzo auch etwas von mir. Der verehrt auch Hašek und Bohumil Hrabal. Und so ist diese Literaturliste, wäre vielleicht auch meine Literaturliste, die ich empfehlen würde. Und es ist natürlich kein Zufall, dass österreichische Literatur oder diese mitteleuropäische Literatur da eine Rolle spielt. Für uns Tschechen, für uns Böhmen ist natürlich Wien nach wie vor die Kulturhauptstadt Mitteleuropas. Ich bin da recht oft und immer wieder. Es gibt historische, kulturhistorische, kulinarische, bierkulinarische Verbindungen zwischen Böhmen und Österreich und ja, dieser Friedhofskultur in Wien oder in Österreich, die ist der tschechischen sehr, sehr ähnlich. Um noch ein Beispiel zu nennen, in Jičín, wo ich meine tschechische Wohnung habe. Aus Jičín kommt Karl Kraus, ein richtiger österreichischer Journalist.
0: Die letzten Tage der Menschheit.
1: Die letzten Tage der Menschheit, ein verrücktes Theaterstück über den Weltuntergang, auch über den Nationalismus und über den Ersten Weltkrieg. Und er liegt in Wien begraben. Und ich habe natürlich auch sein Grab in Wien besucht. Und so, es war schon ganz klar, dass auch Lorenzo ein großer Karl Kraus-Verehrer sein muss. Er ist eine ganz verrückte Figur, redet die ganze Zeit, so wie ich jetzt gerade in dieser Sendung rede. Das haben wir auch gemeinsam.
0: Wir hören jetzt nochmal die Kafka-Band.
1: Ja.
0: Die Bäume.
1: Das ist eine unglaublich schöne, sehr atmosphärische, poetische Erzählung. Die kürzeste Erzählung, glaube ich, von Franz Kafka, die Bäume, Strome auf Tschechisch. Und das war unsere vorletzte Single, also mit der Kafka-Band. Und das spielen wir immer als Zugabe, wirklich das allerletzte Stück. Jetzt auch im Herbst sind wir in Tschechien, ein wenig in Deutschland auf Tour. Und ich mag diesen Text sehr und auch dieses Lied.

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1: Die Kafka-Band von Jaroslav Rudisch hier bei NDR Kultur à la carte. Sie gehen auch im Herbst wieder auf Tour. Musik eine große Leidenschaft, Zugreisen eine große Leidenschaft, Bier eine große Leidenschaft, Literatur eine große Leidenschaft. Und eine weitere große Leidenschaft ist ja auch die Geschichte. Mhm. Also es gibt, ich glaube, wirklich kein Buch von Ihnen, in dem das nicht immer mitgedacht wird. Und hier ist es ja auch so. Also falls jetzt manch eine den Eindruck gewonnen hat, das sei eine fantastische Geistergeschichte, die Sie hier erzählen. So stimmt das natürlich, aber einfach nur in Teilen, weil alle drei Personen familiäre Hintergründe haben, die ganz eng verknüpft sind, auch mit der deutschen, der deutsch-tschechischen Geschichte. Immer wieder werden Bezüge hergestellt zur Deportation der Juden während des Zweiten Weltkrieges. Es werden auch Verbindungen hergestellt zum Einmarsch der Sowjets in Prag in den 60er Jahren. Wann sind Sie, Jaroslav Rudisch, mit Geschichte so infiziert worden?
2: Ja, ich wollte ja Lokführer werden. Das hat leider nicht geklappt, weil ich diese Brille bekommen habe. Und so musste ich Germanistik und Geschichte studieren. Das war schön und das hat mich geprägt. Aber schon auf dem Gymnasium bin ich der Geschichte in der Tat verfallen und der deutschen Sprache. Das waren zwei große Leidenschaften von mir. Schon mit 17 oder 18 habe ich viel darüber gerne gelesen und gerne auch auf Deutsch. Und man hat das auch aus der Familie. Also ich bin Jahrgang 1972, also ich bin 4 Jahre nach dem Einmarsch der sowjetischen Truppen geboren. Und das hat natürlich unser Leben auch 4 Jahre später oder die ganzen 70er, 80er Jahre sehr stark geprägt. Und ich bin davon fest überzeugt, so wie die Toten mit uns vielleicht Geschichten erzählen, wenn wir uns für sie interessieren, für die Geschichten interessieren, wenn wir die Geschichten dann weiter erzählen, so ist auch diese große Geschichte in uns nach wie vor präsent. Das kann man nur kaum trennen. Und oft sind das sehr traurige Geschichten, die uns aber auch verbinden auf eine Art und Weise, wenn man an den Zweiten Weltkrieg denkt, an Holocaust oder auch an das Jahr 1968. Es gibt aber auch sehr positive Geschichten, wie das Wendejahr 1989. Also wir sind einfach Teil von dieser Geschichte, von diesen Geschichten. Und ich versuche in meinen Geschichten immer wieder, auch wenn sie auch lustig ist und humorvoll ist, schwebt ein wenig Melancholie und ein wenig Geschichte mit dabei. Also das brauche ich, sonst wäre das vielleicht ein wenig zu flach, zu banal.
1: Ich habe neulich einen Satz gehört, es ist wichtig, dass wir, wenn wir uns mit der Vergangenheit auseinandersetzen, die Vergangenheit nicht verwechseln mit unseren Erinnerungen an die Vergangenheit.
2: Ja, die täuschen natürlich, das täuscht immer so, ne? diese Erinnerungen oder was in den Familien auch manchmal erzählt wird. Aber trotzdem höre ich einfach auch sehr gerne zu im Wirtshaus oder zu Hause und schreibe dann gerne darüber oder schreibe an den Geschichten dann weiter. Und ich höre gerne zu. Also das sage ich immer so im Wirtshaus. Ich warte immer auf den Erzähler. Den braucht man, wenn man Schriftsteller ist oder zumindest meine Art. Ja. Und oft ist tatsächlich auch in einem böhmischen Wirtshaus, im böhmischen Paradies, das Thema Geschichte omnipräsent. Eben auch das Jahr 1968. Als jetzt mit dem Blick auf den schrecklichen Krieg in der Ukraine, den Angriffskrieg von Russland. Also deshalb stehen viele Tschechen an der Seite der Ukraine, weil uns diese Bilder an das Jahr 1968 erinnern und die Älteren tatsächlich auch an die Jahre 1939, 45 aus Prag von der Wehrmacht und Nationalsozialisten und das böhmische Paradies auch besetzt wurden.
1: Und eben diese, das ist ja auch die andere Erzählung, die auch in diesem Buch noch drin ist, Auseinandersetzung mit Geschichte und Literatur ist wichtig, damit die in Anführungszeichen Kreuzspinnen sich nicht immer weiter vermehren?
2: Ja, weil wir machen das ihnen einfach leichter, ne? wenn wir auf Literatur verzichten, auf Kunst verzichten, wenn wir nur aufs Handy glotzen, wo uns immer wieder komische Geschichten zugespielt werden, die wir überhaupt nicht mehr in der Hand haben. Wenn sie ein Buch lesen, dann haben sie das vollkommen alles in der Hand, was sie so lesen. Und ich habe es auch gemerkt, wenn ich ein Buch lese, dann schaue ich weniger auf mein Handy und ich kann das so weglegen, wenn mich die Geschichte packt. Und ich bin davon überzeugt, dass Literatur eine Möglichkeit uns gibt, eine Chance uns gibt, die Welt zu verstehen. verstehen. Das ist die beste Unterhaltung, die man haben kann. Ich glaube, Lesen fördert auch das Nachdenken.
1: Tschechische Literatur, über die sprechen wir gleich auch noch. Nach einer letzten Musik, Gustav Mahler, Rheinlegendchen aus dem Liederzyklus des Knaben Wunderhorn. Wir hören Thomas Hampson begleitet von den Wiener Virtuosen. Was ist Ihnen Mahler?
2: Ja, auch eine schöne Verbindung nach Wien, jetzt aber auch nach Böhmen und nach Mähren. Ich war jetzt gerade im Sommer unterwegs in der Nähe von Jihlava Iglau und ich habe sogar das kleine Dörfchen besucht, wo er geboren wurde. Und in dem Wirtshaus, das Familie Mahler betrieben hat, kann man bis heute wunderbar essen. Die haben auch eine kleine Pension, so K&K-Essen tatsächlich, sehr, sehr böhmisch-österreichisch oder böhmisch-mährisch-österreichisch. Und auch mit einem Malermuseum.

0: in der Kultur à la carte mit dem Schriftsteller Jaroslav Rudisch. Mit einem Bein in Deutschland und mit einem Bein in Tschechien.
1: So ist es.
0: In dieser Woche beginnt die Buchmesse in Frankfurt. Tschechien ist Ehrengast. Das Motto: Ein Land an der Küste. Ich muss sagen, im ersten Moment war ich leicht irritiert. Ich habe inzwischen verstanden, das ist ein Bezug zu Shakespeare und es geht um das Meer der Literatur. Wie finden Sie dieses Motto?
1: Ich finde es eigentlich sehr schön und ich sehe tatsächlich auch die tschechische Literatur oder insgesamt, ich mag das nicht, diese Nationalisierungen oder wie soll ich das jetzt beschreiben, der Literatur oder diese Zuschreibung deutsche Literatur, tschechische, polnische Literatur. Für mich existiert eine vielleicht mitteleuropäische Literatur und ich sehe wahnsinnig viele Ähnlichkeiten zwischen den österreichischen, tschechischen, slowakischen, auch polnischen, ungarischen Literatur nach wie vor, weil wir aus einem großen, sehr, sehr vielfältigen Kulturraum, mehrsprachigen Kulturraum alle kommen. Ja? Und ich freue mich auf die Buchmesse. Das ist natürlich eine riesige, großartige Geschichte, dass das geklappt hat. Ich habe jetzt gerade für das tschechische Fernsehen eine Serie gedreht als Moderator sozusagen, 13 Folgen über die zeitgenössische tschechische Literatur im ländlichen Raum. Und so habe ich wahnsinnig viele Bücher auch in den letzten 2 Jahren gelesen. Und ich habe mich sehr gefreut über den Zustand der tschechischen Literatur.
0: Können Sie uns da einen kurzen Abriss geben? Also jetzt keine tiefgehende Analyse, sondern was ist Ihnen aufgefallen?
1: Also ähnlich wie in Deutschland spielen jetzt und anders aus in meinem Buch, wo es tatsächlich um viele tote Dichter geht, geht es um sehr viele, sehr lebendige Autorinnen, die tolle Bücher schreiben. Ich würde vielleicht 3 Namen nennen. Radka Denemarková, eine für mich wirklich die große tschechische Autorin. Ihr Roman Schokoladenblut mag ich sehr. Auch ein bisschen eine Eisenbahnreise durch diese Welt. Und Kateřina Tučková setzt sich mit der Geschichte von Tschechien auseinander, ist in Tschechien wirklich eine sehr, sehr bekannte, sehr erfolgreiche Autorin. Und sie hat auch einen Roman geschrieben über die Vertreibung aus Brno, 1945. Und der Roman wurde auch verfilmt. Und dann würde ich tatsächlich auch noch eine Autorin, die aus meiner Gegend kommt, Alica Horáčková. Und die feiert jetzt große Erfolge, auch in Deutschland mit ihrem Roman Geteiltes Haus, Rozpůlený dům auf Tschechisch. Das spielt im Riesengebirge, keine 25 Kilometer von unserem böhmischen Paradies entfernt, in einem kleinen Dorf, Benecko. Und es ist in der Tat ihre Familiengeschichte, die tschechisch und deutschsprachig war. Also durch dieses Dorf ging die sogenannte Sprachgrenze. Und das ist eine unglaublich abenteuerliche Reise durch die mitteleuropäische Geschichte. Ein großartiges Buch. Und es freut mich sehr, dass Alice, sie spricht auch ein wunderbares Deutsch, dass sie auch viel jetzt gerade in Deutschland unterwegs ist mit ihrem Roman.
0: Und unter anderem auch mit Ihnen, weil Sie beide sind heute Abend beim Göttinger Literaturherbst.
1: Ja, da freue ich mich auch sehr.
0: Von da geht es dann weiter nach Frankfurt natürlich mit der Bahn.
1: Mit der Bahn, da lasse ich tatsächlich meinen weißen Saab zu Hause in der Garage. Also ich fahre mit diesem Auto meistens auch nur im Sommer, wenn ich die Friedhöfe oder ein paar Orte in Böhmen, in Mitteleuropa besuchen möchte. Sonst fahre ich natürlich vor allem Eisenbahn und das werden einige tausend Kilometer jetzt dieses Jahr und auch nächstes Jahr sein, weil ich habe wirklich sehr, sehr viele Lesungen mit Wo die Toten sprechen. Überall, das freut mich natürlich sehr.
0: Wo die Toten sprechen ist erschienen bei Luchterhand. Viel Spaß beim Schreiben weiter und beim Reisen, Jaroslav
1: Rudisch. Vielen Dank.
0: Dankeschön.
1: Und wir sehen uns im Speisewagen oder auf einem Friedhof.
0: Ganz unbedingt. Wir müssen nur noch klären, auf welchem Friedhof.
1: Genau, das machen wir noch.
0: Mein Name ist Katja Weise, das war NDR Kultur à la carte und Sie können die Sendung natürlich wie immer auch hören in ARD Sounds.

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1: Um 19 Uhr mit Felix Sprung. In Emden soll ein neuer Militärhafen für die Marine entstehen. Das hat Verteidigungsminister Pistorius heute angekündigt. Am neuen Marinestandort sollen in Zukunft rund 2000 Menschen arbeiten. Aus Berlin Katharina Seiler zur Frage, warum die Wahl auf Emden fiel.
2: Für Emden sprechen aus Sicht des Inspekteurs der Marine eine ganze Reihe von Gründen. Zum Beispiel der schnelle Zugang in die Nordsee und damit zum Einsatzgebiet im Nordatlantik. Außerdem bietet ein Hafen in Emden eine große Wassertiefe, sodass er auch von großen Schiffen angelaufen werden könne. Und er sei tideunabhängig, so der Vizeadmiral. Und auch, dass genügend Fläche vorhanden ist, sei wichtig. Verteidigungsminister Pistorius hält einen Flächenbedarf von bis zu 450 Hektar für möglich. Immerhin sollen ja auch rund 2000 Dienstposten hier untergebracht werden.
1: Verfassungsschutzpräsident Seelen warnt vor einer zunehmenden Gewaltbereitschaft rechtsextremer Gruppen. Man beobachte eine extrem besorgniserregende Entwicklung, sagte Seelen in einer Anhörung der Nachrichtendienstchefs im Bundestag. Zu sehen sei ein Trend, tatsächlich Aktionen durchzuführen. Das betrifft demnach etwa CSD-Veranstaltungen, die durch Rechtsextreme gestört werden. Die Akteure würden immer jünger, so Seelen. Außerdem gäbe es eine zunehmende internationale Vernetzung, die durch den Cyberraum und soziale Medien erleichtert werde. Shaida Basiar hat für ihren Roman »Die Lücken« den Deutschen Buchpreis erhalten. »Die Lücken« erzählt von 100 Jahren deutscher Geschichte in einer fiktiven Gemeinde im Hunsrück. Die Auszeichnung wurde soeben in Frankfurt am Main verliehen. Der Deutsche Buchpreis ist mit 25.000 Euro dotiert. Der Flugbetrieb am Stuttgarter Flughafen war am Abend zwischenzeitlich eingestellt. Grund war der Verdacht auf eine nicht näher benannte Gefahrenlage. Dafür sind mehrere Terminals geräumt sowie An- und Abflüge gestoppt worden. Bei einer Durchsuchung wurde aber nichts gefunden, teilte die Bundespolizei mit. Der Flugverkehr wird nun schrittweise wieder aufgenommen. Nach der Räumung müssen alle Passagiere noch einmal durch die Sicherheitskontrolle. Daher werde es bis zu einer Normalisierung noch einige Stunden dauern, so die Bundespolizei. Das waren die Nachrichten. Das Wetter in Norddeutschland. Von Nordwesten kommen dichte Wolkenfelder auf und erste Schauer, sonst locker bewölkt und trocken, 16 bis 19 Grad. In der Nacht zunehmend wolkiger und ganz im Nordwesten örtlich Schauer, 16 bis 6 Grad. Morgen verbreitet wolkig und einzelne Schauer, im südlichen Niedersachsen meist länger freundlich, 17 bis 21 Grad. Am Mittwoch im Nordwesten unbeständig, sonst freundlich, 16 bis 22 Grad. Und am Donnerstag viele Wolken und teils Regen, die Temperaturen dann nur noch zwischen 12 und 16 Grad. Die Zeit, es ist 19.03 Uhr.
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3: Und wir beginnen heute mit Chopins erstem Klavierkonzert E-Moll Opus 11. In einer Aufnahme mit Elda Nebolsin und dem Deutschen Sinfonieorchester Berlin unter der Leitung von Wladimir Ashkenazy.

Eldar Nebolsin und das Deutsche Sinfonieorchester Berlin unter Wladimir Ashkenazy mit dem Klavierkonzert Nummer 1 Opus 11 von Frédéric Chopin. Und wir bleiben bei Komponist und Besetzung mit einem Ausschnitt aus der Grande Polonaise Brillante.

Ein Ausschnitt aus Chopins Grand Polonaise Brillante Opus 22, gespielt von Elda Nebolsin und dem Deutschen Sinfonieorchester Berlin. Die Leitung hatte Wladimir Ashkenazy. Das war Musiker für heute mit Beate Scheibe.

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1: Um 20 Uhr mit Felix Sprung. Plastikverpackungen könnten für Unternehmen bald deutlich teurer werden. Die Bundesregierung plant eine neue Steuer auf Kunststoff. Aus der NDR Nachrichtenredaktion Christiane Rüther.
2: Es liegt ein Entwurf vor für das Kunststoffverpackungssteuergesetz. Demnach sollen vom kommenden Sommer an für jede Tonne Kunststoff in Verpackungen 550 Euro fällig werden. In dem Gesetzentwurf heißt es, mit der Einführung der Steuer sollten Anreize geschaffen werden, den Verbrauch von Kunststoffverpackungen zu verringern. Demnach fielen zum Beispiel im Jahr 2023 rund 3 Millionen Tonnen entsprechender Abfall an. Und durch das Gesetz sollen Einnahmen generiert werden. Die Mehreinnahmen für den Bundeshaushalt würden Prognosen zufolge bei knapp 1,5 Milliarden Euro pro Jahr liegen.
1: In Emden soll ein neuer Militärhafen für die Marine entstehen. Das hat Verteidigungsminister Pistorius heute angekündigt. Am neuen Marinestandort sollen in Zukunft rund 2000 Menschen arbeiten. Aus Berlin Katharina Seiler zur Frage, warum die Wahl auf Emden fiel.
3: Für Emden sprechen aus Sicht des Inspekteurs der Marine eine ganze Reihe von Gründen. Zum Beispiel der schnelle Zugang in die Nordsee und damit zum Einsatzgebiet im Nordatlantik. Außerdem biete ein Hafen in Emden eine große Wassertiefe, sodass er auch von großen Schiffen angelaufen werden könne. Und er sei tideunabhängig, so der Vizeadmiral. Und auch, dass genügend Fläche vorhanden ist, sei wichtig. Verteidigungsminister Pistorius hält einen Flächenbedarf von bis zu 450 Hektar für möglich. Immerhin sollen ja auch rund 2000 Dienstposten hier untergebracht werden.
1: Verfassungsschutzpräsident Seelen warnt vor einer zunehmenden Gewaltbereitschaft rechtsextremer Gruppen. Man beobachte eine extrem besorgniserregende Entwicklung, sagte Seelen in einer Anhörung der Nachrichtendienstchefs im Bundestag. Zu sehen sei ein Trend, tatsächlich Aktionen durchzuführen. Das betrifft demnach etwa CSD-Veranstaltungen, die durch Rechtsextreme gestört werden. Die Akteure würden immer jünger, so Seelen. Außerdem gäbe es eine zunehmende internationale Vernetzung, die durch den Cyberraum und soziale Medien erleichtert werde. Sheida Basiar hat für ihren Roman »Die Lücken« den Deutschen Buchpreis erhalten. Die Lücken erzählt von 100 Jahren deutscher Geschichte in einer fiktiven Gemeinde im Hunsrück. Die Auszeichnung wurde am Abend in Frankfurt am Main verliehen. Der Deutsche Buchpreis ist mit 25.000 Euro dotiert. Das waren die Nachrichten. Das Wetter in Norddeutschland. Von Nordwesten aufkommende dichte Wolkenfelder und erste Schauer, sonst locker bewölkt und trocken, 16 bis 19 Grad. In der Nacht zunehmend wolkiger und ganz im Nordwesten örtlich Schauer, 16 bis 6 Grad. Morgen verbreitet wolkig und einzelne Schauer, im südlichen Niedersachsen meist länger freundlich, 17 bis 21 Grad und am Mittwoch im Nordwesten unbeständig, sonst freundlich, 16 bis 22 Grad. Es ist 20.03 Uhr.
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5: Hohenrath, kleine Ortschaft im Bergischen Land, zur Stadt Lohma gehörig, ist für Konzertfreunde in der Region seit Jahrzehnten ein fester Begriff. Wer sich bei der Aussprache nicht ganz sicher ist, Hohenrath spricht man mit langem O. In der evangelischen Kirche des Ortes sind die Konzerte des Förderkreises für Musik zu Hause. Das ARD-Konzert kommt heute von WDR 3 und lädt Sie ein in dieses ländliche Idyll. Ich bin Johannes Zink, schön, dass Sie uns zuhören. Wie die Hohenrather Konzertreihe begonnen hat, das hat mir Dr. Franz Wingen erzählt, der Vorsitzende des Förderkreises.
6: Die gibt es seit etwa 43 Jahren und wurde gegründet auf Bitten der evangelischen Gemeinde hier, weil die ihre Kirchenmusik etwas aufpeppen wollten. Und daraus hat sich dann erst ein kleiner Verein gebildet und jetzt machen wir also alles Mögliche und Kirchenmusik eigentlich nur noch am Rande. Aber wir sind der Gemeinde natürlich außerordentlich dankbar, dass die uns diese wunderbare Kirche mit dieser Akustik zur Verfügung stellt.
5: Am 19. April 2026 drehte sich hier alles um eine ziemlich ungewöhnliche Besetzung. Die Geigerin Naomi Binder, der Saxophonist Roger Hanschel, der Pianist Gero Körner und der Tubist Attila Benkö sind zusammen das Quartett am Ende der Zeit. Und eröffnet haben sie ihr Programm mit Song for Tony von Michael Nyman, dem britischen Minimal-Pionier, der mit seiner Musik zu Filmen wie Das Piano weltberühmt wurde. Ursprünglich schrieb Nyman gleich mehrere Songs für Tony, für Saxophonquartett, als Erinnerung an seinen langjährigen Manager und Freund Tony Simons, der kurz zuvor gestorben war. Roger Hanschel hat einen dieser Songs für das Quartett am Ende der Zeit eingerichtet.

0: Das Quartett am Ende der Zeit mit Musik von Michael Nyman. Bei der Namenswahl des Ensembles hat Olivier Messiaens berühmtes Quatuor pour la fin du temps, zu Deutsch eben Quartett für das Ende der Zeit, Pate gestanden. Zu Corona-Zeiten haben die vier zusammengefunden mit einer eigenen, unbeschwerten Vision, Grenzen überschreiten, Verbindungen schaffen, in neue Klangwelten vordringen. Ihr Programm nennen sie selbst symphonischen Kammerjazz, und was dahinter steckt und wie genau es zu dieser besonderen Besetzung kam, das wollte ich von Attila Benkö und Naomi Binder wissen.
1: Das Ensemble in dieser Form gibt es seit 2022. Und das war ja für den ganzen Kulturbetrieb eine relativ schwierige Zeit. Und irgendwann kam die Idee auf, man müsste mal, als es dann so ein bisschen gelockert wurde und Möglichkeiten wieder in Aussicht waren, mal wieder, wie man so schön formuliert, aus dem Quark kommen und wieder auch mal musizieren oder überhaupt mal musikalisch zueinander finden.
0: Wie seid ihr auf diesen Namen gekommen und was bedeutet der für euch?
2: Also gekommen sind wir auf diesen Namen tatsächlich bei so einem Brainstorming. Und dann guckt man natürlich, was gibt es für Quartette oder was gibt es in so einer ähnlichen stimmlichen Lage und so weiter. Und dann sind wir relativ schnell dann eben auch auf dieses Messiaen-Stück gekommen. Und eigentlich war es Roger, der gesagt hat, boah, das wäre doch ein Name für uns, weil irgendwie fühlt sich jetzt diese ganze Zeit auch an wie eine Endzeit, wie irgendwie ein Abschnitt, ein neuer Abschnitt vielleicht. Und für uns war es schon ein bisschen so ein Safe Space oder so eine Oase, dieses Musikmachen und sich treffen.
0: Und daraus ist eine Erfolgsgeschichte geworden, die immer mehr Fahrt aufnimmt. Die nächste Musikoase, die das Quartett ansteuert, ist das Neapel des 17. Jahrhunderts. Von dort stammte der Lautenist Andrea Falconieri, und nach Jahren am Hof von Parma und in Rom kehrte Falconieri in seine Heimatstadt zurück, wo er 1647 Kapellmeister der dortigen Hofkapelle wurde. Seine Ciaccona aus den Componimenti Diversi, das ist ein Kleinod des Frühbarock, ein Tanz über einem beharrlich wiederkehrenden Bass, der schon einen Hauch jener Tanzlust in sich trägt, die Jahrhunderte später auch den Jazz beseelt. Und danach leitet Pianist Gero Körner nahtlos wieder ins 20. Jahrhundert über. John Sermon, Jahrgang 1944, gehört zu den prägendsten Stimmen des britischen Jazz. Der Saxophonist und Klarinettist hat in seinen Kompositionen immer wieder die Volksmusik der britischen Inseln aufgegriffen. Schon der Titel seines Stücks Caithness to Kerry erzählt von einer Reise von der schottischen Grafschaft Caithness ganz im Norden bis zur irischen Grafschaft Kerry im äußersten Südwesten der Nachbarinsel. Ganze 1000 Kilometer Luftlinie legen wir jetzt zurück. Hier ist aber erstmal Musik von Andrea Falconieri.

0: Caithness to Carry vom britischen Saxophonisten John Sermon, gespielt bei den Hohenrather Kirchenkonzerten vom Quartett am Ende der Zeit. Bei einer so einmaligen Besetzung, da stellt sich mir die Frage, wie werden die Stücke ausgewählt? Ich habe Naomi Binder und Attila Benkö gefragt, ob es auch Grenzen gibt, an denen das Quartett sagt, das lassen wir lieber.
1: Wir spielen ein sehr diskriminierungsfreies Repertoire, aber wir haben tatsächlich eine Regel. Sobald einer von uns sagt, nee, das schwingt irgendwie nicht, dann lassen wir das. Also es müssen wirklich alle vier voll und ganz dabei sein, überzeugt sein, weil nur so funktioniert das.
0: Wie entdeckt das Quartett solche Stücke wie Caithness to Carry, was ja jetzt nun nicht unbedingt so ganz im Bullseye des Repertoires anzusiedeln ist? Wie kommt man auf solche Stücke?
2: Also in dem Fall war es tatsächlich Roger Hanschel, der die Idee dazu hatte. Es ist ja original, ich glaube, ein Solostück für Saxophon, so Sopransaxophon. Und wir haben natürlich das wahnsinnige Glück eben mit Gero Körner und auch dem Roger, dass die beiden unheimlich gut arrangieren und auch eben selber auch komponieren. Und das eröffnet natürlich Möglichkeiten. Also man kann halt was ausprobieren.
0: Der Saxophonist Roger Hanschel ist nicht nur Arrangeur, sondern selbst auch ein vielbeschäftigter Komponist. Über 70 Werke auf mehr als 40 CDs. Sein Stück »Was weite Herzen füllt«, das hat er ursprünglich mal für Saxophon und Streichquartett geschrieben und es gemeinsam mit dem Aurin-Quartett eingespielt. Für das Quartett am Ende der Zeit hat er es umgeschrieben.

Was weite Herzen füllt, so hat Saxophonist Roger Hanschel sein Stück genannt, das er hier gerade als Mitglied des Quartetts Am Ende der Zeit gespielt hat. Mit Etienne Crozat, Jahrgang 1981, wenden sich die vier jetzt einem Schweizer Komponisten zu. In seinen Eastern Folk Dances verarbeitet Crozat Klangfarben und Rhythmen osteuropäischer Volksmusik. Ein temperamentvolles Allegro, ein schwermütiges Adagio Malinconico und schließlich eine freie Kadenz, die in ein tänzerisches Vivace mündet.

0: Sie hören das ARD-Konzert heute von WDR 3 mit einer Aufzeichnung vom 19. April aus der evangelischen Kirche Lohmar-Hohenrath. Hohenrath, das ist ein schmuckes altes Dorf, 12 Kilometer östlich vom Köln-Bonner Flughafen. Seit 1209 steht der romanische Glockenturm der kleinen Kirche mit dicken, weiß getünchten Mauern und einfacher Holzdecke auf einer Anhöhe am Ortsrand, direkt neben einem großen alten Rittergut aus Bruchstein und mit Fachwerkgiebel. Hier hat das Quartett am Ende der Zeit gerade die Eastern Folk Dances von Etienne Crozat gespielt. An dieser Stelle war jetzt Pause und bevor es mit dem zweiten Teil des Programms weitergeht, kommen wir noch einmal zurück zum Förderkreis für Musik, der diese Reihe seit mehr als 4 Jahrzehnten trägt. Und ich finde es an dieser Stelle gut und richtig, mal jemanden vorzustellen, der mit großem Engagement und unter Einsatz von sehr viel Zeit die Musiklandschaft in unserem Land mitgestaltet. Dr. Franz Wingen, als Chemiker und Mediziner eine internationale Koryphäe seines Fachs, ist vor 10 Jahren zu den Hohenrather Konzerten gestoßen, allerdings erstmal nicht unbedingt als organisatorische Führungskraft.
1: Ich habe als Oberbeleuchter und Unterkassierer angefangen, jetzt bin ich Vorsitzender. Also mit der Musik bin ich eigentlich im Gymnasium in Kontakt gekommen. Ich war im Chor und habe dann dies und das gemacht. Aber ich habe nie leider ein Instrument gespielt, weil ich andere Sachen gemacht habe und habe dann in meiner beruflichen Tätigkeit nie vergessen, in Konzerte zu gehen. Und ich habe auch ein paar Ausstellungen organisiert in meiner Firma. Und das war immer für mich so ein Ausgleich und ein Plus meines, sagen wir mal, normalen Lebens, sowas zu machen.
0: Ein Plus, das es nicht umsonst gibt. Wie viel Zeit genau er in die Hohenrath-Konzerte investiert hat, das kann Dr. Wingen selbst kaum beziffern. Seine Frau hat dazu allerdings eine ziemlich klare Meinung.
1: Ich kann das nicht in Stunden umrechnen, aber meine Frau sagt, du denkst nur an Hohenrath. Die Konzerte werden angenommen, wir haben Besucherzahlen zwischen 100 und 250. Es hängt auch manchmal ein bisschen an der Jahreszeit, am Wetter, auch was die Konkurrenz macht. Es gibt natürlich Unternehmen, die deutlich mehr gesponsert werden. Wir sind ja auf Spenden angewiesen, auf die Eintrittsgelder, die nicht sehr hoch sind. Aber wir arbeiten im Verein, im Vorstand, alle ehrenamtlich seit Anfang an.
0: Ein paar Gedanken von Dr. Franz Wingen, dem Vorsitzenden des Fördervereins der Hohenrather Kirchenkonzerte. Vielleicht eine kleine Motivationsgrundlage für diejenigen, die sich selber vorstellen können, auf privater Basis etwas zur Förderung der Musik zu tun. Wie befriedigend die Resultate sein können, das haben wir am 19. April gesehen, als sich die Hohenrather Kirche fast bis auf den letzten Platz mit begeistertem Publikum gefüllt hat. Das Quartett am Ende der Zeit gibt dem Konzertabend jetzt eine aparte folkloristische Note. Mit dem Stück Makedonskojo Devojče, mazedonisches Mädchen, so etwas wie die heimliche Hymne Nordmazedoniens. 1964 von Sänger Jonče Christovský komponiert, gilt dieses Lied bis heute als sein bekanntestes Werk. Saxophonist Roger Hanschel hat auch dieses Stück mit dem charakteristischen ungeraden Rhythmus für das Quartett bearbeitet und Geigerin Naomi Binder, die führt uns jetzt ganz behutsam in diese Musik hinein.

Von Jonče Christovský stammt dieses Stück Makedonsko Devojče, mazedonisches Mädchen, das in der großzügigen Akustik der evangelischen Kirche in Hohenrath eine ziemlich gute Figur macht. Wie kommt man nun vom Balkan zu Johann Sebastian Bach? Das Quartett am Ende der Zeit hat sich für ein Interlude entschieden, ein Zwischenspiel, und Saxophonist Roger Hanschel sorgt jetzt mit flirrenden Patterns à la Steve Reich dafür, dass sich unser Gehör neu fokussiert, bevor er dann gemeinsam mit dem Quartett einen völlig anderen musikalischen Kosmos betritt. Johann Sebastian Bachs Choralvorspiel »Ich ruf zu dir, Herr Jesu Christ«.

0: Die Geigerin Naomi Binder, der Saxophonist Roger Hanschel, der Pianist Gero Körner und der Tubist Attila Benkö sind zusammen das Quartett am Ende der Zeit, das Ihnen das ARD-Konzert präsentiert, das heute von WDR3 aus Köln kommt. Ich rufe zu dir, Herr Jesu Christ, Bachwerkeverzeichnis 639. Das ist eines der innigsten und meistgespielten Bach-Choralvorspiele. Ich habe Naomi Binder und Attila Benkö gefragt, welche Kräfte und Gefühle da freigesetzt werden, wenn man dieses Bachwerk in so einer Besetzung quasi wortgetreu spielt.
1: Wenn ich das beantworten müsste, wäre es für mich persönlich die Kraft der Hoffnung und der Zuversicht. Gerade dieses Choralvorspiel, das ist auch wirklich so ein Punkt in dem Programm, wo natürlich nach vielen, vielen Virtuosen, was da auch uns auch fordert und wo es einem auch ganz schön warm wird, auch nochmal so ein bisschen runterkommt und aufs Wesentliche runterbricht, eben auf dieses Menschliche, dieses Fühlen der Zuversicht.
2: Tatsächlich, wenn man aus Bach, was so vollkommen ist, noch versucht, irgendwas dazu zu erfinden, das geht ganz oft schief. Und erstens war uns das zu gefährlich, aber es ist sowieso auch ein Wagnis, mit der Besetzung dann einen Bach-Choral zu spielen. Mal guckt, was der Notentext eingibt. Und das war schon eine sehr, sehr spannende Aufgabe eben. Und das war uns aber auch schon sehr, sehr wichtig, eben gerade etwas wirklich so Traditionelles zu spielen.
0: Nach Bachs so ehrwürdigen wie ernsthaften Klängen geht es jetzt mit Nachdenklichkeit einer etwas anderen Art weiter. Der Pianist Gero Körner, Jahrgang 1976, ist der zweite Komponist aus den Reihen des Quartetts am Ende der Zeit. Sein Stück »Shall We Be Loved« bewegt sich geschickt und mit einem angenehmen Hauch Melancholie im Grenzgebiet zwischen Klassik und Jazz, sofern es überhaupt eines gibt.

1860 uraufgeführtes Werk selbst eine Operita genannt, eine Miniaturoper. Tatsächlich ist es eine surreale Tango-Erzählung, in der Maria die Personifikation der Stadt Buenos Aires ist, geprägt von Nachtleben, Melancholie und fataler Leidenschaft. Musikalisch verschmelzen Tango, Klassik und Jazz. Der belgische Arrangeur Steven Verhelst hat daraus eine Suite für Kammerensemble zusammengestellt.

große Begeisterung im ländlich-idyllischen Hohenrath. Das Quartett Am Ende der Zeit mit Naomi Binder, Roger Hanschel, Gero Körner und Attila Benkö hat am 19. April beim Konzert in Hohenrath mit dieser Suite aus Astor Piazzollas Mini-Tango-Oper Maria de Buenos Aires einen farbenprächtigen und temperamentvollen Schlusspunkt unter dieses Konzert gesetzt. Das ARD-Konzert verabschiedet sich damit für heute aus der Evangelischen Kirche in Hohenrath. Wir bleiben aber noch ein wenig bei den Musikern des Quartetts. Tubist Attila Benkö tauscht jetzt den intimen Rahmen der Kirchenakustik gegen den großen philharmonischen Klangapparat. Er ist der Solist in einem Werk des US-amerikanischen Komponisten Michael Dougherty, Reflections on the Mississippi. Eine musikalische Reise entlang des legendären amerikanischen Stroms von nebligen Landschaften bis hin zu mitreißendem Gospel. Attila Benkö spielt die Tuba, begleitet von der Philharmonie Südwestfalen unter der Leitung von Simon Gaudenz, aufgenommen in einem WDR-3-Städte-Konzert von 2024 im Apollo-Theater in Siegen.

Michael Dougherty's Reflections on the Mississippi mit dem Tubisten Attila Benkö und der Philharmonie Südwestfalen, dirigiert von Simon Gaudenz. Attila Benkö gehört zum Quartett am Ende der Zeit, das Sie heute im ARD-Konzert gehört haben. Und zum Abschluss dieser Sendung richten wir den Blick noch auf ein weiteres Mitglied dieses Quartetts, den Saxophonisten und Komponisten Roger Hanschel. 2020 ist sein Album Music for Saxophone and String Quartet zusammen mit dem Aurin-Quartett herausgekommen. Darauf ist auch das Stück Regeneration and Blend, bei dem sich Hanschels Altsaxophon mit dem klassischen Klang des Aurin-Quartetts in einem faszinierenden Zusammenspiel aus Jazz-Improvisation und zeitgenössischer Kammermusik verbindet.

0: Regeneration and Blend, ein Stück von und mit dem Saxophonisten Roger Hanschel, der hier zusammen mit dem Aurin-Quartett gespielt hat. Das ARD-Konzert kam heute von WDR3 mit Aufnahmen aus Lohmar-Hohnrath, Siegen und zuletzt aus Detmold. Wir sagen für heute Tschüss. Martin Birkel hatte die Redaktion. Ich bin Johannes Zink. Danke fürs Zuhören und wünsche Ihnen allen noch einen erbaulichen Radioabend.
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2: Um 22 Uhr mit Felix Sprung. Plastikverpackungen könnten für Unternehmen bald deutlich teurer werden. Die Bundesregierung plant eine neue Steuer auf Kunststoff. Aus der NDR-Nachrichtenredaktion Christiane Rüther.
3: Es liegt ein Entwurf vor für das Kunststoffverpackungssteuergesetz. Demnach sollen vom kommenden Sommer an für jede Tonne Kunststoff in Verpackungen 550 Euro fällig werden. In dem Gesetzentwurf heißt es, mit der Einführung der Steuer sollten Anreize geschaffen werden, den Verbrauch von Kunststoffverpackungen zu verringern. Demnach fielen zum Beispiel im Jahr 2023 rund 3 Millionen Tonnen entsprechender Abfall an. Und durch das Gesetz sollen Einnahmen generiert werden. Die Mehreinnahmen für den Bundeshaushalt würden Prognosen zufolge bei knapp 1,5 Milliarden Euro pro Jahr liegen.
2: Bundeskanzler Merz hat die beiden diesjährigen deutschen Nobelpreisträger in der Kategorie Medizin beglückwünscht. Die Auszeichnung zeige, dass deutsche Forschung Spitze sei, schrieb Merz. Peter Hegemann von der Humboldt-Universität in Berlin und Georg Nagel von der Universität Würzburg teilen sich den Nobelpreis mit dem US-amerikanischen Wissenschaftler Carl Disseroth. Alle drei forschen im Bereich der Optogenetik. Das ist eine biologische Technologie, mit der die Aktivität von Zellen, insbesondere Nervenzellen, mit Hilfe von Licht gesteuert werden kann. Das US-Rüstungsunternehmen Covenant hat in Leipzig eine Produktion für Marschflugkörper eröffnet. In der Fabrik sollen künftig Waffen mit einer Reichweite von mehr als 1000 Kilometern montiert werden. Aus Leipzig Ralf Geißler.
4: Covenant wirbt damit, die Marschflugkörper in großer Stückzahl und vergleichsweise günstig herstellen zu können. Bis 2028 soll die Produktion auf jährlich 5000 Stück hochgefahren werden. Dafür nutzt das Unternehmen eine ausgedehnte Logistikhalle im Leipziger Norden. Firmenpräsidentin Abby Denberg sagte zur Eröffnung, Leipzig werde der weltweit größte Standort von Covenant sein. Weitere Standorte unterhalte man im US-Bundesstaat Texas und in Israel. Kunden habe man bereits in mehreren Ländern gewinnen können.
2: In Spanien wird in Kürze neu gewählt. Laut dem spanischen Ministerpräsidenten Sanchez findet die vorgezogene Parlamentswahl am 29. November statt. Hintergrund ist eine Regierungskrise in Spanien. Sanchez hatte in der vergangenen Woche versucht, zwei Dekrete zur Wohnungspolitik durchs Parlament zu bringen. Die dafür notwendige Mehrheit kam aber nicht zustande. Das waren die Nachrichten. Das Wetter in Deutschland. In der Nacht im Norden viele Wolken und von der Nordsee her Schauer. Sonst trocken und oftmals klar. 16 Grad auf Sylt bis 4 Grad im bayerischen Vogtland. Morgen im Norden viele Wolken und Schauer, sonst nach Nebel viel Sonne. 17 Grad auf Sylt bis 25 Grad am Oberrhein. Und am Mittwoch im Norden Schauer, im Südwesten später unbeständiger, sonst freundlich, wieder 17 bis 25 Grad. Es ist 22.03 Uhr.
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6: Mit Konrad Bott und einem neuen Spotlight. Schön, dass Sie dabei sind. Ich habe heute die Ehre, Ihnen eine Musikerin vorstellen zu dürfen, die zwar noch gar nicht so alt ist, 39 glaube ich, die aber schon eine der ganz Großen in der Szene der frei improvisierten Musik ist. Die Saxophonistin Camila Nebbia.
7: Ich habe das Gefühl, bestimmte Ideen und Konzepte einfach präsentieren zu müssen. Ob das jetzt mit dem Stift oder der Kamera oder mit Musik ist, es ist einfach ein tolles Gefühl, Dinge zu einem Ende zu bringen und sie präsentieren zu können.
6: Das merkt man. Camila feuert nämlich Alben am laufenden Band raus, in sehr unterschiedlichen Formationen. Ich versuche in dieser Sendung mal einen Querschnitt, aber ich kann Ihnen schon jetzt sagen, dass der wahrscheinlich zu kurz greifen wird. Ich hätte sonst 37 Alben hier reinquetschen müssen. Und gerade bei Camillas Musik ist der entspannte Blick auf eine kleine Auswahl sehr viel lohnender. Hier sind James Banner am Bass, Max Andrzejewski an den Drums und Camila Nebbia am Saxophon mit Choco.

0: Choco von der Saxophonistin Camila Nebbia, die war hier im Trio mit dem Bassisten James Banner und dem Schlagzeuger Max Andrzejewski zu hören. Die beiden hat sie in ihrer Wahlheimat Berlin kennengelernt, wobei Wahlheimat eigentlich eine Unterstellung ist, weil man bei Camila nie so richtig wissen kann, wo es sie noch hin verschlägt. Sie ist in Argentinien geboren und aufgewachsen und hat dort klassisches Saxophon, Jazz und Filmkunst studiert. Und schon damals im Bachelorstudium war für sie klar, dass es nicht nur die Klassik, nicht nur der Jazz sein kann, sondern dass alles an Musik für sie zählt, was einen ehrlichen Ausdruck mitbringt. In unserem Interview habe ich sie gefragt, ob es irgendeinen künstlerischen Output gibt, den sie bereuen würde, vielleicht irgendeine musikalische Jugendsünde. Und geantwortet hat sie Folgendes.
1: I don't regret. I try to have a open mind of always being transforming.
2: Ich bereue nichts. Ich versuche offen dafür zu sein, mich ständig weiterentwickeln zu können, zu wachsen und nach vorne zu schauen. Wenn es irgendwas in mir gibt, was sich wahrhaftig anfühlt, dann habe ich das Gefühl, es teilen zu wollen. Und dann mache ich das auch. Über die Jahre habe ich gemerkt, dass mein perfektes Ich sich aus dem Nicht-Perfekten zusammensetzt. Ich kümmere mich nicht so sehr darum, ob etwas technisch richtig klingt oder wie die Leute von außen drauf gucken. Ich bleibe bei mir und frage mich, wie kann ich mich als Mensch und als Künstlerin verbessern?
0: Ihr Masterstudium hat Camila Nebbia dann im Fach zeitgenössische Komposition und Aufführungspraxis gemacht. Und dieses Studium hat sie nach Estland, Schweden, Frankreich und zuletzt nach Deutschland gebracht. Zwischen den vielen Abschieden und dem häufigen Ankommen sind das Weiterziehen und ihre eigene Rastlosigkeit Dinge, die Camila auch in der Musik sehr beschäftigen. Dazu später noch mehr. Wir hören jetzt erstmal eine weitere Trio-Aufnahme, diesmal von dem Album A Reflection Distorts Over the Water. Am Klavier ist dabei Marilyn Crispell zu hören und am Schlagzeug Leslie Mock.

0: Extreme Side von und mit Camila Nebbia, flankiert von Marilyn Crispell am Klavier und Leslie Mock am Schlagzeug. Beziehungsweise könnte man hier eigentlich Streichzeug sagen. Leslie hat hier nämlich fast ausschließlich die Sticks über die Beckenränder gezogen und mit den Besen über die Felle gestrichen. Auch so kann Camila Nebbias Musik klingen, in sich gekehrt und reduziert. Auch das ist Teil von ihrem extrem dynamischen Spiel, das zugegebenermaßen sehr fordernd für die Ohren sein kann, sehr dicht und überwältigend. Umso mehr hat mich die Begegnung mit ihr berührt, auch wenn es nur über ein Videointerview war. Die Frau, die regelmäßig Trommelfeuer mit ihrem Tenorsaxophon eröffnet, scheint mir nämlich eine sehr sanftmütige und warmherzige Person zu sein. Und trotz dem Hype, den Camila in der Jazz- und Improvisationsszene erfährt, strahlt sie eine angenehme Nahbarkeit und Bescheidenheit aus. Menschen, die zum ersten Mal mit ihrer Musik in Berührung kommen oder zu ihren Konzerten gehen, gibt sie folgenden Tipp.
1: Mit offenen Ohren und mit einem offenen Herz zu kommen und keine Erwartungshaltung mitzubringen. Einfach eine Erfahrung machen. Ich denke, das ist der beste Weg, Kunst generell zu begegnen. Ein Grundgefühl der Akzeptanz mitzubringen, sich auf was Neues einzulassen. Letztendlich geht es um Verbindung, um Orte zu entdecken und sich mit anderen zu verbinden, den eigenen Gefühlen nachspüren zu können. Und zwar mehr übers Herz und weniger übers Hirn.

0: La Devaluation de los Cuerpos, auf Deutsch die Entwertung der Körper. Ein Stück von Camila Nebbias neuestem Album Limbo. Das hat sie mit ihrer sechsköpfigen Band The Hanged One letzte Woche erst rausgebracht. Der Titel von diesem Stück bezieht sich auf soziologische Beobachtungen und Theorien dazu, wie sich in kapitalistischen Gesellschaften das Bild und vor allem auch das Selbstbild von Frauen und ihren Körpern manifestiert hat. Spannendes Thema, und für alle, die das interessiert und die etwas zu dieser Theorie der Objektifizierung lesen wollen, Literatur dazu gibt's von Irving Joffman, Barbara Fredrickson und unter anderem Tommy N. Roberts. Camila Nebbia ist es in ihrer Arbeit mit anderen wichtig, hierarchische Strukturen aufzubrechen. Auch das schneller, höher, weiter, was es unter gut ausgebildeten Musikerinnen und Musikern doch noch oft gibt, das ist nicht ihr Ding.
1: I'm always open to what the other person wants to give, you know.
2: Ich bin immer offen dafür, was mir andere Personen anzubieten haben. Deshalb versuche ich auch nicht so feste Erwartungen von dem zu haben, was dabei rauskommen soll, weil Vorstellungen einen auch einschränken. Vor allem in letzter Zeit habe ich immer öfter gemerkt, dass die Dinge sich auf ganz wunderbare Arten entwickeln können, die man vorher gar nicht auf dem Schirm hatte.
0: Und für sie selbst bedeutet das?
1: In the moment, you know, this is my biggest search.
2: Im Moment zu sein, das ist meine wichtigste Suche. Im Hier und Jetzt zu leben, das Leben im Moment aufzusaugen und Musik zu spielen, die sich damit verbindet. Das klingt vielleicht einfach, aber ehrlich gesagt grabe ich dafür ziemlich tief. Es ist eine spirituelle Suche. Alles, was ich spiele, kommt, denke ich, von der Dringlichkeit, mich ausdrücken zu wollen und aus diesem Gefühl des Jetzt.
1: This feeling of now.
0: Um dem mal ein bisschen nachzuhören, habe ich Ihnen zwei Stücke von Camila mitgebracht, die sie mit 5 Jahren Abstand voneinander aufgenommen hat. Das erste ist der Titeltrack von ihrem Soloalbum De Estelado. Das zweite heißt Vislumbre und dabei ist die Pianistin Angelica Sanchez mit am Start.

0: Camila Nevia am Saxophon, Angelica Sanchez am Klavier. Bislumbre heißt das Stück von ihrem Duo-Album Another Land, Another Dream. Beim traditionellen New Jazz Meeting vom Südwestrundfunk ist Camila Nevia dieses Jahr musikalische Leiterin. Das heißt, sie kann sich in einer einwöchigen Probenphase mit einer Band, die sie selbst zusammengestellt hat, im großen Studio vom Südwestrundfunk einnisten und etwas Neues schaffen. Einzige Bedingung? Die Konstellation von Musikschaffenden, die darf es so noch nie gegeben haben. Dabei setzt Camila jetzt ein Herzensprojekt um. Sie hat nämlich die Memoiren von ihrem Urgroßvater gelesen, der um 1900 aus dem Libanon nach Argentinien emigriert ist. Das Buch, das hat sie tief berührt und ihr Leben verändert, wie sie selbst sagt. Um den Überlebenskampf geht es da und um die Erfahrungen der Migration. Only the stones along the path told me the truth of reality. Diese Zeile hat es ihr besonders angetan und so hat sie ihr neues Projekt für das SWR New Jazz Meeting auch genannt.
1: Das ganze Stück ist von einem Absatz in dem Buch inspiriert, wo mein Urgroßvater alleine spazieren geht. Er verliert dabei das Gefühl für Traum und Realität, durchlebt schlimme, aber auch sehr schöne Dinge. Ich finde diesen einen Satz, den ich zum Titel von meinem Stück gemacht habe, einfach so poetisch. Und es knüpft an die Art an, wie ich träume. Ich beschäftige mich viel mit meinen Träumen, weil sie sich zwar oft total surreal anfühlen, aber mir auch oft dabei helfen, meine wahren Gefühle zu begreifen.
0: Logischerweise gibt es von diesem Projekt noch keine Aufnahmen. Die werden ja genau jetzt, in der Woche bis zum 10. Oktober, im Freiburger Studio vom SWR erst gemacht. Aber statt den Steinen längs des Pfades hören wir jetzt den Abstand zwischen den Schritten. La Distancia entre los Pasos. Auch so ein Stück, das Camila Nevias rastlose Attitüde ganz gut einfängt.

0: La Distancia, entre los Pasos, ein Stück, das die Saxophonistin Camila Nebbia mit ihrem alten Sextett 2017 in Buenos Aires eingespielt hat, also ihrer alten Heimat. Für das SWR New Jazz Meeting, das Camila dieses Jahr leitet, hat sie ein neues Sextett zusammengestellt. Unter den Musikerinnen und Musikern ist auch ein Visual Artist, Andro Manzoni. Für ihn hat sie Super-8-Filme vorbereitet, teils bemalt, teils aus alten Familienaufnahmen geschnitten. Wie die Streifen genau ablaufen und was wann zu sehen ist, das wird live ausgehandelt. Andro Manzoni soll laufend auf die Musik reagieren und den Film wie ein eigenes Instrument nutzen können, um zu improvisieren.
1: A lot of the music is gonna be improvised.
2: In der Musik wird viel improvisiert und deshalb wollte ich jemanden, der die Filme wie ein weiteres Instrument bespielt, statt nur einmal auf Play zu drücken und die Streifen ablaufen zu lassen. In diesem Projekt von mir ist sehr viel Platz für Improvisation. Ich will da ein Gefühl der Offenheit schaffen und wenig durchstrukturieren. Das wird sich alles in dieser einen Woche entwickeln. Das wird super. Ich bin total aufgeregt.
0: Ja, und wir? Will sagen die Jazz-Redaktion vom Südwestrundfunk, wir sind auch aufgeregt, was Camila Nebbia mit ihrer Truppe in den nächsten Tagen so bei uns zaubert. Für alle Interessierten möchte ich gerade nochmal die Namen von ihren Bandmitgliedern in diesem Projekt erwähnen. Es sind dabei die Pianistin Marta Varelis, der Elektroniker Sam Pluter, der schon erwähnte Visual Artist Andro Manzoni, die Harfenistin Katrin Pechloff und die Bratschistin Johanna Matrei. Bevor wir diese Aufnahmen präsentieren können, müssen sie natürlich erstmal gemacht werden. Deshalb jetzt zwei schon bestehende Stücke von Camila Nebbia, das angespannte Dissipate und das intime Nerhet.

Närhet, schwedisch für die Nähe. Eine für Camila Nebbias Verhältnisse schon ältere Aufnahme war das von 2022. Mit ihr im Duo hat hier der Saxophonist David Bennett gespielt. Ich hoffe, Sie haben in der vergangenen Stunde ein bisschen einen Eindruck von der Saxophonistin gewinnen können und vielleicht hat ja die eine oder der andere von Ihnen Lust und Zeit, Camila live mit ihrem brandneuen Projekt zu erleben. Dann kommen Sie doch gerne entweder am 10. Oktober ins Kulturzentrum Das Haus in Ludwigshafen oder am Tag drauf, am 11. Oktober, in die Manufaktur in Schorndorf bei Stuttgart. Da finden jeweils die Abschlusskonzerte von unserem SWR New Jazz Meeting statt. Karten dazu finden Sie auf den Webseiten der Veranstalter. Ansonsten vielen Dank für Ihre offenen Ohren. 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Mein Name ist Konrad Bott und hier ist noch einmal Camila Nebbia mit ihrem Stück Las Manos. Ich wünsche Ihnen eine schöne Zeit, machen Sie es gut und bleiben Sie gesund.

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1: Um 23 Uhr mit Felix Sprung. Plastikverpackungen könnten für Unternehmen bald deutlich teurer werden. Die Bundesregierung plant eine neue Steuer auf Kunststoff. Aus der Nachrichtenredaktion Christiane Rüther.
2: Es liegt ein Entwurf vor für das Kunststoffverpackungssteuergesetz. Demnach sollen vom kommenden Sommer an für jede Tonne Kunststoff in Verpackungen 550 Euro fällig werden. In dem Gesetzentwurf heißt es, mit der Einführung der Steuer sollten Anreize geschaffen werden, den Verbrauch von Kunststoffverpackungen zu verringern. Demnach fielen zum Beispiel im Jahr 2023 rund 3 Millionen Tonnen entsprechender Abfall an. Und durch das Gesetz sollen Einnahmen generiert werden. Die Mehreinnahmen für den Bundeshaushalt würden Prognosen zufolge bei knapp 1,5 Milliarden Euro pro Jahr liegen.
1: Bundeskanzler Merz hat die beiden diesjährigen deutschen Nobelpreisträger in der Kategorie Medizin beglückwünscht. Die Auszeichnung zeige, dass deutsche Forschung Spitze sei, schrieb Merz. Peter Hegemann von der Humboldt-Universität in Berlin und Georg Nagel von der Universität Würzburg teilen sich den Nobelpreis mit dem US-amerikanischen Wissenschaftler Carl Disseroth. Alle drei forschen im Bereich der Optogenetik. Das ist eine biologische Technologie, mit der die Aktivität von Zellen, insbesondere Nervenzellen, mit Hilfe von Licht gesteuert werden kann. Der Krieg im Jemen weitet sich aus. Sowohl die Türkei als auch Pakistan schicken Truppen nach Saudi-Arabien, denn die drei Länder unterstützen die jemenitische Regierung gegen die Houthi-Miliz. Am Abend meldeten beide Seiten Geländegewinne. Aus dem Nahoststudio in Kairo Moritz Behrendt.
3: Truppen, die mit der international anerkannten Regierung Jemens verbündet sind, haben nach eigenen Angaben die Houthi-Miliz aus mehreren Orten an der Küste des Roten Meeres vertrieben. Dabei handelt es sich um Gebiete in unmittelbarer Nähe des Bab el-Mandab, der Meerenge am südlichen Ausgang des Roten Meeres. Die mit dem Iran verbündeten Houthi wiederum rückten Berichten zufolge im Landesinneren auf Taiz vor, die zweitgrößte Stadt des Landes. Am Sonntag hatte die international anerkannte Regierung Jemens verlautbart, mit einer Offensive im gesamten Land Gebiete erobern zu wollen, die bislang von den Houthi kontrolliert werden.
1: In Spanien wird in Kürze neu gewählt. Laut dem spanischen Ministerpräsidenten Sanchez findet die vorgezogene Parlamentswahl am 29. November statt. Hintergrund ist eine Regierungskrise in Spanien. Sanchez hatte in der vergangenen Woche versucht, zwei Dekrete zur Wohnungspolitik durchs Parlament zu bringen. Die dafür notwendige Mehrheit kam aber nicht zustande. Das waren die Nachrichten. Das Wetter in Deutschland. In der Nacht im Norden viele Wolken und von der Nordsee her Schauer, sonst trocken und oftmals klar. 16 Grad auf Sylt bis 4 Grad im bayerischen Vogtland. Morgen im Norden viele Wolken und Schauer, sonst nach Nebel viel Sonne. 17 Grad auf Sylt bis 25 Grad am Oberrhein. Es ist 23.03 Uhr.
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4: Ich bin Vanessa Wohlrath. Hallo. Musik ist Politik, so formuliert es die Rapperin, Sängerin und Produzentin Finna aus Hamburg. Das ist der Titel ihres ersten Songs, den sie 2015 veröffentlichte und der sich wie ein roter Faden durch ihr Schaffen und ihr Leben zieht. Denn Finna wirft mit ihrer Musik Fragen auf. Fragen über Körper, über Herkunft, über den Rechtsruck in unserer Gesellschaft. Sie rappt über Depressionen, über sexuelle Selbstbestimmung. Und darüber möchte ich heute unter anderem mit ihr sprechen, denn Finna ist zu Gast hier bei mir im Nachtclub. Hallo, schön, dass du da bist, Finna.
5: Hi, freue mich.
4: Du hast jede Menge Musik mitgebracht, denn das ist hier so ein besonderes Setting heute. Wir haben nämlich einen Plattenspieler zwischen uns stehen und werden nur Schallplatte auflegen, mit einer Ausnahme. Und du hast auch dein allererstes Album dabei, Zartcore von 2022. Und wenn die Nadel jetzt sauber ist, das Album sieht sehr sauber aus, die Scheibe, dann würde ich mal sagen...
5: Ist auch frisch aus der Verpackung.
4: Ich bin ja gerade bei der Nadel, dann lege ich mal auf.
5: Cool.
4: Ich lege sie mal drauf.
5: Der erste Track heißt DIY.

0: Alles selbst gemacht, DIY, kurz für Do It Yourself, der erste Track vom Album Zartcore von der Hamburger Musikerin Finna, die jetzt hier zu Gast ist, erschien vor 4 Jahren, 2022, schon ein bisschen her.
1: Das ist schon ein bisschen her, aber ich finde es immer noch aktuell, also ich finde es einfach cool, dass einfach mittlerweile so viele Leute auch Zugänge haben, selbst Musik zu machen, auch wenn sie nicht so viele finanzielle Mittel haben.
0: Du machst es ja auch in deinem Song so direkt klar. Also es kommt alles auch von dir. Warum siehst du da so eine Dringlichkeit drin, das nochmal deutlich zu machen?
1: Ich glaube, ich sehe eine Dringlichkeit da drin, das deutlich zu machen, weil es nicht so viele Female Producer gibt, so, also die ihre Beats auch selber machen, die alles selber machen. Und wir haben momentan, glaube ich, bei der GEMA gemeldet, sind 3% Female Producerinnen und das ist halt extrem wenig und mir ist es einfach wichtig, einfach aufzuzeigen, dass ich eine von diesen 3% bin, weil das nicht selbstverständlich ist. Ansonsten fragen Leute, wer hat die Texte geschrieben, wer hat die Beats gemacht, bla bla bla. Und ich kann einfach sagen, ich habe das alles selbst gemacht und natürlich immer mit Hilfe von Leuten und so. Also Spoke hat jetzt bei dem den Mix gemacht zum Beispiel. Helge Hasselberg hat gemastert so. Da konnte ich das alles auch noch nicht selber. Auch auf dem neuen Album werden wieder Leute mir geholfen haben so. Aber mir ist wichtig, dass es halt keine kapitalistische Struktur ist, die dahinter steckt, sondern einfach, dass man das aus Leidenschaft gemacht hat.
0: Ja. Und es wird ein neues Album geben, darüber werden wir auch noch im Verlauf dieser Sendung sprechen. Zwischen uns beiden steht ein Plattenspieler. Wir haben nämlich vor, einige Vinylscheiben aufzulegen. Ich bin schon sehr gespannt, was du so mitgebracht hast. Und ich finde, das ist ein ganz schöner Weg auch. Also wir spielen ja nicht nur Songs von dir, sondern eben auch Musik, die du gerne spielen würdest, über die wir sprechen können. Ein ganz schöner Weg darüber, auch dich als Künstlerin kennenzulernen, was dich so geprägt hat, was dich begeistert. Ja, Musik machen. Lass uns mal in groben Zügen schauen auf deine Karriere. Du bist in Ahrensburg aufgewachsen, in der Nähe von Hamburg. Bist dann wann in die Großstadt gezogen?
1: Mit 17 oder 18, ja.
0: Okay, also schon relativ zügig.
1: Relativ zügig direkt los. Abfahrt.
0: Ja, ist ja auch eine Stadt, ja, in der es einfach mehr Raum und mehr Möglichkeiten gibt wahrscheinlich als in Ahrensburg.
1: Ja, und es gibt vor allen Dingen auch mehr Raum, sich individuell auszuleben. Also Diskriminierung in Kleinstädten ist einfach, fühlt sich anders an als Diskriminierung in der Großstadt.
0: Wie sah denn dein Weg in die Musik aus? Bist du in Hamburg damit angefangen oder ging das schon früher los?
1: Nee, in Hamburg ging es eigentlich so richtig los. Also so klar, in Ahrensburg, ich habe so im Kinderchor gesungen und solche Sachen, ne? So Sachen, die man halt gerne macht, einfach in der Freizeit. Oder hat mal so eine Schülerband gehabt. Aber es war ja alles nicht so, dass ich damit einen Plan verfolgt habe, damit irgendwie das zu meinem Beruf zu machen. Und ich bin dann nach Hamburg gezogen, weil ich habe ein Stipendium an der Stage School bekommen für Tanz, Gesang und Schauspiel. Ich habe nicht durchgezogen, ich habe auch das abgebrochen, wie meine Schulausbildung auch so. Aber es hat mir voll viel geholfen, weil es gab da einfach Gesangsunterricht und es gab Unterricht einfach, den ich nutzen konnte und von dem ich immer noch viel gelernt habe so. Und dann in Hamburg habe ich dann auch die erste Band mitgegründet sozusagen. Die hieß ein Turboton. Dieser Name. Aber ja, wir haben es einfach so genannt, weil wir dachten, ja, das ist so Funk-Rock, das ist irgendwie cool und so kann man sich mal nennen. Damit hat es eigentlich alles so angefangen und dann habe ich aus der Band mich aber nochmal raus emanzipiert, weil ich war alleine als Flinter unter Cis-Dudes, die wesentlich älter waren als ich. Und das hat sich irgendwie dann nicht mehr richtig angefühlt, meine Themen zu vertreten. Und dann habe ich 2015 angefangen, Musik zu machen. Und Musik ist Politik ist das Erste, was ich selber gemacht habe. Ja.
0: Hat auch so einen Oldschool-Vibe. Wir spielen es jetzt heute nicht, aber ich finde, es hat auf jeden Fall so einen Oldschool-Hip-Hop-Vibe. Genau, aber geht auch voll auf die 12 auf jeden Fall. Ja. Und dafür wurdest du ja auch ausgezeichnet. Sprechen wir gleich nochmal drüber. Vielleicht müssen wir einmal kurz erklären, was Flinter genau heißt.
1: Ja, das kann ich gerne nochmal sagen. Ja. Also das steht für Frauen, Lesben, Trans, Inter und nicht-binäre Personen sowie Agender-Personen, die sich gar keinem Geschlecht zuordnen wollen Und eigentlich, wenn wir es genau nehmen, dann müsste eigentlich noch ein Plus dahinter stehen oder noch ein Sternchen, was einfach nochmal aufzeigt, dass das Geschlechterspektrum einfach vielfältiger ist als Frauen und Männer. Ich benutze den Begriff gerne, um einfach aufzuzeigen, dass es mehr als zwei Geschlechter gibt so und ja, auch einfach klar wird, dass Flinter auch nicht nur Frauen meint.
0: Gerade in der Musikszene ist das ja so eine Sache, du rappst und der Rap wird eigentlich immer noch als ein sehr männlich dominiertes Feld auch wahrgenommen. Da wird auch über Themen gerappt, die geschehen halt aus der Perspektive von Männern, oft auch einer misogynen Perspektive. Da hat sich zwar schon einiges getan, aber trotzdem, wenn ich jetzt mit jemandem, der sich für Hip-Hop so semi interessiert, sprechen würde und ihn fragen würde oder sie fragen würde, worum geht's denn da bei dem Genre, dann ist es Bitches, Hoes und Geld und Machtverhältnisse klar machen zwischen, ich sag's jetzt extra, zwei Geschlechtern, weil mehr kann man sich halt nicht vorstellen und wird ja auch unsere Ordnung irgendwie durcheinander bringen. Wie blickst du aktuell auf die Rap-Szene? Findest du, ist da noch Luft nach oben in Sachen Vielfalt?
1: Also ich finde, es hat sich seit 2015, seit ich angefangen habe, halt schon super viel verändert. Also wenn wir jetzt uns VorreiterInnen wie Lady Bitch Ray angucken oder Missy Elliott, Lauryn Hill und Miss Eves und ach, keine Ahnung, mir fällt MC Light, keine Ahnung. Also es gibt so viele Female-Rapperinnen, die halt es irgendwie schon vorher so mal geschafft haben. Aber so richtig in den Mainstream der deutschen Charts hat es ja irgendwie vorher noch nicht so richtig viel Repräsentation gegeben. Und momentan sind sehr viele Female Artists auf jeden Fall präsent. Mir fehlt oft noch so viel queere Sichtbarkeit, also von Transpersonen, inter-nicht-binären Agender-Personen. Das fehlt mir momentan noch sehr viel, aber es hat sich schon sehr viel getan, dass viele Frauen mittlerweile auch rappen. Und dazu zähle ich halt natürlich auch Leute wie Maribu, Icky Mel, Bad Moms J, die auch queere Sichtbarkeit nach vorne bringen. Aber ja, da geht noch einiges. Also es hat sich viel getan, aber es geht noch einiges, ja.
0: Ja, ich finde ja auch, es ist irgendwie wichtig zu zeigen, dass da eben noch so viel mehr geht. Und das nehme ich auch für uns als Medienunternehmen mit, dass wir nicht die Aufmerksamkeit nur richten auf Deutschrapper wie Materia oder Haftbefehl oder Sido oder so, sondern da ist natürlich sehr viel mehr, aber diese Personen bekommen vielleicht nicht die Aufmerksamkeit, die sie verdienen, weil sie nicht die Netzwerke haben oder die Popstrukturen im Geschäft einfach auch so sind, dass gewisse Menschen gefördert und andere wieder nicht gefördert werden. Die nächste Künstlerin, die hast du auch gerade schon genannt, Lauryn Hill, Miss Lauryn Hill, hat wahrscheinlich genau deswegen auch mit zwei männlichen Mitmusikern angefangen, um ja den Einstieg ins Musikgeschäft zu schaffen mit den Fugees und ist erst danach in ihre Solokarriere gestartet. Erzähl mal, du hast die Platte dabei,
1: ja,
0: vielleicht können wir die einmal
1: rausholen. Nein, da ist der Track nicht drauf, den ich spielen wollte. Aber ich suche mir jetzt einfach nochmal einen anderen aus.
0: Ich kann ja schon mal die eine Platte runternehmen.
1: Genau,
0: ich nehme Album, die. Das werden wir auch gleich noch ein bisschen weiter hören.
1: B-Seite finde ich gut. Und dann den zweiten Track. Der heißt War in the Mind.
0: Ich glaube, wir müssen einmal mit der Bürste drüber gehen. Ich weiß
1: ja, die ist auch schon, die habe ich schon lange.

0: So eine aber eindruckende Stimme einfach, Miss Lauryn Hill.
1: Absolut, aber ich liebe alles an ihr. Ich liebe die politische Haltung. Ich liebe einfach, wie sie sich gegen Repressionen einfach stark macht, das System kritisiert, gleichzeitig aber auch den Rassismus benennt und ja, einfach aufzeigt, dass Diskriminierung keine Form ist, mit der man miteinander umgehen sollte, sondern dass das pure Gewalt ist und dass wir uns alle Freiheit wünschen. So, das ist auf jeden Fall was, was mich schon immer total berührt hat. So.
0: War in the Mind haben wir gerade von der Unplugged-Platte gehört, MTV Unplugged. Auch so eine Reihe, die ich auf jeden Fall total verfolgt habe. Ich war so ein MTV-Kind. Ja. Ich weiß nicht, wie es dir ging.
1: Same.
0: Sind auf jeden Fall einige hängen geblieben. Nirvana habe ich auf jeden Fall auch noch sehr im Kopf und
1: auf
0: mir die
1: jeden Fall.
0: CD gekauft.
1: Ja.
0: Und du hast es ja auch gerade schon gesagt, Miss Lauryn Hill setzt sich total ein für politische und soziale Themen. 1998 hat sie ihr erstes Solo-Studio-Album veröffentlicht, The Miseducation of Lauryn Hill. Und danach ist dann eigentlich gar nicht mehr so viel Neues gekommen, wenn ich das jetzt richtig im Kopf habe.
1: Naja, also sie hat 8 Kinder bekommen. Also
0: ich hatte 6 gelesen, aber okay.
1: Ich glaube 8 insgesamt.
0: Okay, wow.
1: Also es ist einfach, sie ist halt Mutter so von echt extrem vielen Kindern, egal ob 6 oder 8. Beides extrem viele Kinder, so, um die sie sich dann kümmern wollte. Sie hatte viel Erfolg mit dem, was sie gemacht hat. Und ich finde es auch voll legitim, dann aufzuhören so, und zu sagen, so, okay, ich muss mich nicht weiter im Musikbusiness rumschlagen, sondern sich dann halt darauf zu fokussieren, was einen glücklich macht.
0: Finna, du bist auch Mutter einer Tochter.
1: Ja.
0: Trotzdem einer Tochter. Wie alt ist sie?
1: Die ist 13.
0: Und du lebst nicht in einer klassischen Kleinfamilie, Mutter, Vater, Kind. Wie sieht das bei euch aus?
1: Nee, also ich lebe mit meiner Partnerin hier in Hamburg.

0: Hamburg. Und der Vater von meiner Tochter lebt mit seiner Frau in Bremen. Und die haben da auch noch zwei Kinder sozusagen. Also sie ist dann zu dritt quasi. Also meine Tochter wohnt auch bei dem Vater. Und ich bin quasi die Weekend-Mom. Ja, so ist das Modell momentan.
1: Fürsorge und Lohnarbeit wird ja oft von einem erwartet, dass man das alles unter einem Hut bekommt, wenn man sich dazu entscheidet, eine Familie zu gründen. Es sei denn, man hat eine Partnerin, einen Partner, der die sich ja um den Unterhalt kümmert, mehr verdient, wie auch immer, oder man hat gut geerbt.
0: Ja, schön wär's.
1: Alles möglich.
0: Ich wäre immer noch open-minded, also wenn irgendjemand mir was vererben will.
1: Du hast auch einen Track geschrieben, Mutter heißt der. Das ist ein Track über die Mutterrolle jenseits klischeehafter Zuschreibung. Und da geht es ja auch so ein bisschen darum, okay, du bist Mutter, aber du bist ja auch so viel mehr.
0: Ja.
1: Und Care-Arbeit, Lohnarbeit ist das eine, aber wie schafft man es darüber, sich selbst auch nicht zu vergessen? Man hat ja auch, muss sich um seine Gesundheit kümmern, man hat vielleicht auch Bock, sich fortzubilden, man möchte seine sozialen Netzwerke, seine Freundschaften, Beziehungen irgendwie pflegen. Wie geht das für dich?
0: In den ersten 3 Jahren gar nicht und danach wieder. Würde ich echt so sagen. Also weil die ersten 3 Jahre sind so intens. Die Kinder brauchen noch so viel, haben noch keine Kita etc. und so. Das, also vielleicht eine Krippe oder so, wenn man Glück hat und einen Krippenplatz bekommen hat. Dann geht es natürlich auch schon nach 1,5 Jahren, dass man wieder ein bisschen Teil des sozialen Lebens sein kann. So. Aber in den ersten 3 Jahren, finde ich, werden viele Mütter und Personen, die Kinder haben, einfach, nee, sagen wir nur Mütter, also werden einfach ausgeschlossen. Ich erinnere mich noch ganz viel daran, sie war ein paar Wochen alt, ich habe noch gestillt und so und musste schon wieder Vollzeit arbeiten. So. Und dann habe ich so Stillzeiten bekommen, also der Staat hat auch irgendwie was dafür getan, dass man so ein paar Zeiten hat, wenn man einen sozialpflichtigen Job hat sozusagen. Aber das soziale Leben wird sonst sehr unsichtbar gemacht. Also wenn man ein kleines Kind hat und man möchte zu einer Abendveranstaltung gehen oder so, meistens kann man die Kinder nicht mitbringen. Meistens wird dort Alkohol getrunken. Meistens ist es dort keine kinderfreundliche Umgebung. Es wird sich wenig darum geschert, wie man als Gemeinschaft eigentlich mit Kindern umgehen möchte. Und viele werden dann einfach unsichtbar gemacht. Und ich finde das schrecklich. Also ich würde mir wünschen, dass es mehr so Spaces gibt. Im Osten zum Beispiel habe ich das viel mehr gesehen und festgestellt, dass es da zum Beispiel auch so, in Rostock war ich auf einem Day-Rave, der war für Kinder und Erwachsene gleichermaßen. Also das heißt gar kein Alkohol, gar keine Drogen, alles am Tag mit Spielgeräten für Kinder, mit kleinen Autos für Kinder und kleinen Planschbecken und so. Das war total süß. Also so, dass man auch raven konnte und trotzdem das Kind auch super happy ist. Und einfach solche Partykonzepte wünsche ich mir tatsächlich mehr. Wenn das in Rostock funktioniert, warum funktioniert das in Hamburg nicht? So, I don't know.
1: Also. Ja, wir hören mal deinen Track, Mutter.
0: Ja.
1: Magst du ihn auflegen?
0: Ja.

0: Finna ist hier bei mir im Studio. Wir legen uns gerade gegenseitig Platten auf und ich würde ganz gerne mal auf deine Workshops zu sprechen kommen.
1: Gerne.
0: Du bietest nämlich Workshops für junge Mädchen an, beziehungsweise eher Flinter, und hilfst ihnen dabei, Songs zu schreiben und zu produzieren, Beats zu basteln. Das alles in Hamburg im Frauenmusikzentrum.
1: Yes.
0: Wie genau sieht das aus?
1: Ja, also die Kids bringen Ideen mit und ich versuche die irgendwie mit denen zusammen umzusetzen. So, das ist erstmal so die Short Version, und die Long Version ist dann auf jeden Fall, dass wir gemeinsam Beats bauen, dass wir über mehrere Jahre einfach versuchen, irgendwie eine Perspektive aufzubauen, auch selbst Musik zu machen und eigenständig Musik zu machen. Und was ich einfach super spannend finde, ist, dass einige sind einfach total krasse Talente dabei. Ich denke da irgendwie gerade an ein Kind, das ist 13 und hat eine heftige Stimme, heftig einfach. Und hat jetzt die ersten Auftritte, also ersten Live-Auftritte. So, spielt jetzt bei Amnesty International Women hier in Hamburg sogar ein Konzert. Und ich finde es einfach so geil, wenn so Talente einfach ihren Weg finden, ihre eigene Musik zu machen und sich empowered genug zu fühlen, auf die Bühne zu stellen.
0: Du bist auch gelernte Tonmeisterin, Tontechnikerin?
1: Tontechnikerin. Tonmeisterin hat es ja nicht mehr gereicht.
0: Okay, Tontechnikerin, auch fein. Ja. Wie bist du zu den Workshops gekommen?
1: Eigentlich darüber, dass ich halt selbst Produzentin bin und halt Beats baue, so habe ich halt gedacht, boah, ich hätte mir halt damals voll gewünscht, wenn mir das jemand erklärt hätte, einfach wie das alles funktioniert. Dass man nicht irgendwie vor der DAW sitzt und denkt so, also Digital Audio Workstation.
0: Danke.
1: Dass man quasi vor dem Programm sitzt sozusagen und das Gefühl hat so, boah, ich checke gar nichts so, sondern dass es einfach einem jemand erklärt, eine Person, die man auch als Projektionsfläche benutzen darf sozusagen. Und da hätte ich es mir am liebsten gewünscht, mir das von Flinter erklären zu lassen. Und das kam dann erst später, als ich schon selber Musik gemacht habe. Und da habe ich dann immer mehr mich connected mit anderen. Ein Kumpel von mir zum Beispiel, der ist Transmann, Sir Mantis aus Leipzig. Der hat mir super viel erklärt und beigebracht, wie ich meine EQs richtig setzen kann, wie ich Compression richtig mache und so weiter und so fort. Und dann bin ich später in der Pandemie in diese Ausbildung reingegangen und habe gedacht, okay, Tontechnik ist genau das, was ich machen will, um das noch besser anderen Leuten erklären zu können.
0: Ja. Genau das, was du sagst, gerade auch in Sachen SupporterInnen. Es braucht einfach auch Menschen, die einen so ein bisschen an die Hand nehmen, wenn man eben nicht aus einer Familie kommt, die direkt Musikunterricht bezahlt, die einem Musikinstrument, ein Klavier oder so kauft.
1: Ja.
0: Das muss man ja auch alles erstmal bezahlen können.
1: Absolut, ja.
0: Soziale Gerechtigkeit oder Ungerechtigkeit, das sind ja ganz gute Stichworte, um eigentlich zur nächsten Musikerin oder zur nächsten Musik zu kommen.
1: Gerne.
0: Von Lena Störfaktor.
1: Genau, Pretty World. Das ist der dritte Track von dem Album Pretty World auf der A-Seite.
0: Vielleicht magst du noch etwas zu Lena Störfaktor erzählen.
1: Oh, so gerne. Das ist jetzt quasi das Vorgängeralbum von dem, was jetzt eigentlich kommt. Und das beschäftigt sich total viel mit Klassismus, beschäftigt sich total viel mit sozialer Ungerechtigkeit, ist sehr antifaschistisch. Sie selber ist lesbisch und rappt auch darüber. Und ich bin so dankbar, dass es sie gibt. Einfach eine großartige Rapperin. Geiler Flow. Liebe alles. Pretty World.

0: Na, kluger, spitzer, feinfühliger Rap hier von Lena Störfaktor aus Berlin. Sieht man auch ganz gut auf dem Cover, ist ja unverkennbar, die U-Bahn.
1: Ja.
0: Lena Störfaktor ist neben ihrer Arbeit als Musikerin auch als Sozialarbeiterin tätig im Berliner Stadtteil Neukölln. Und da hat sie sicher auch einiges aus nächster Nähe erlebt an unterschiedlichen Lebenswelten. Pretty World heißt dieser Song, den wir jetzt gerade gehört haben und den Finna, unser Gast, mitgebracht hat auf Schallplatte. Die schöne, heile Welt, aber hinter der Oberfläche sieht es dann doch ein bisschen darker aus. Was hat dich an diesem Song fasziniert?
1: Ich liebe eh alles von Lena Störfaktor, was rauskommt, weil sie einfach so ehrlich ist und einfach so viel Systemkritik geballt in einen Track bringt und einfach zeigt, dass diese Welt nicht glatt poliert und selbstoptimiert ist, sondern dass sie dreckig ist und Ecken und Kanten hat so und zeigt einfach auf, wie viele Leute ja auch rechte Hetze etc. verstecken wollen, so hinter irgendwelchen Fassaden. Also was sie ja in Pretty World vor allen Dingen auch kritisiert, also auf dem ganzen Album, ist ja so eine Außenseiterposition, aus der heraus dann Systemkritik funktioniert. So. Und das finde ich unfassbar bewundernswert und finde es total cool, dass sie jetzt noch ein neues Album rausbringen. Also komm und schau, ich freue mich schon sehr.
0: Lena Störfaktor rappt ja auch unter anderem über ADHS,
1: ja,
0: auch über das Hochstapler-Syndrom, also dieses Gefühl, das würde ich jetzt mal behaupten, noch insbesondere Frauen plagt. Ich bin zwar, keine Ahnung, erfolgreiche Musikerin, werde ausgezeichnet mit Preisen, aber es ist alles reines Glück oder noch schlimmer, das habe ich gar nicht verdient. Das ist,
1: ja.
0: Ich weiß nicht, wie es dazu gekommen ist, ich kann das nicht.
1: Mhm.
0: Kennst du solche Situationen?
1: Ja, Imposter kickt immer hart. Also es ist echt krass. Ich glaube, es ist auch egal, was man so gemacht hat oder so. Man denkt immer so, dass das nicht die eigene Leistung ist. Und das, was Lena beschreibt, ist, glaube ich, dieses unangenehme Gefühl, was wir eigentlich alle so gerne nicht aussprechen wollen. Dass wir ja uns schuldig fühlen und das Gefühl haben, ja, also so ist es ja nicht, ich verarsche alle und ja, keine Ahnung, dass man dieses Imposter-Syndrom einfach hat, was einen die ganze Zeit so klein hält.
0: Du hast 2015 den Newcomer-Preis Krach und Getöse bekommen für deinen ersten Song Musik ist Politik von Rock City Hamburg, ja, dem Förderverein. Du wirst gefeiert als wichtige queer-feministische Stimme im deutschen Hip-Hop. Dafür, dass du dich wütend zeigst auch, dass du dich verletzlich zeigst, solidarisch zeigst. Und dazu gehört eben auch, dass du unbequeme Themen ansprichst. Du rappst auch über Depressionen, über Panikattacken unter anderem. Warum ist das für dich so wichtig, das anzusprechen, zu thematisieren?
1: Ich glaube, dass in Verletzlichkeit einfach eine Riesenpower ist für Empathie. Und ich denke mir immer so, dass wenn ich so mich ein Stück öffne, dann können sich andere vielleicht auch so ein kleines Stückchen öffnen. Das ist zumindest immer so meine naive Herangehensweise an Menschen generell. Einfach denke ich so, wenn ich ein bisschen aufmache, dann macht die andere Person vielleicht auch ein bisschen auf. Und dadurch kommen wir dann vielleicht irgendwann zu einer offeneren Gesellschaft. Das wäre so geil, wenn alle so ein bisschen mehr aufmachen würden und sich verletzlich zeigen würden. Weil da drin steckt ja auch einfach so eine kleine Superkraft. So, wenn wir alle zeigen, dass wir nicht unfehlbar sind und Zweifel haben und Schwierigkeiten haben, Struggles und mentale Probleme, dann wären wir vielleicht auch mal untereinander ein bisschen vorsichtiger miteinander so. Das würde ich mir zumindest wünschen.
0: Ja, es entsteht ja auch eine Art von Verständnis, dass man ja vielleicht auch eben nicht so funktionieren kann, wie es immer von einem erwartet wird. Und wie du auch schon sagst, also die Grenzen verschwimmen dann auch so ein bisschen zwischen der Musikerperson und ja auch den Fans, dass da nicht die glatt polierte Person auf der Bühne steht, der es immer gut geht, sondern dass diese Person eben auch Probleme hat, ja, selbst wenn sie auf der Bühne steht.
1: Absolut. Ich finde es auch total gut, das zu zeigen, dass wenn man auf der Bühne ist, trotzdem nicht perfekt ist und auch, dass die Show nicht perfekt ist. So. Mir ist es total wichtig, meine Tagesform auch nach außen zu tragen, die gerade so ist. Heute habe ich gut ausgeschlafen, heute bin ich sehr gut drauf, aber das sieht auch ganz oft ganz anders aus. Und auch depressiv Konzerte sich zu trauen zu spielen, ist manchmal gar nicht so einfach. Aber ich merke, dass Leute einfach dankbar dafür sind, dass ich es mache und einfach sage so, hey Leute, heute geht es mir nicht so gut, so und so ist es. Ohne daraus eine Opferposition zu machen, sondern ehrlich zu teilen, wie es einem wirklich geht. So, das macht einfach wahnsinnig viel, auch mit den Menschen, die das sehen und hören. Und einfach merken so, aha, da steht eine unperfekte Person, die da jetzt eine unperfekte Show macht. Und vielleicht ermutigt das auch die ein oder andere Person halt selber auch Musik zu machen und unperfekt zu sein. Ja.
0: Weich, zart, durchlässig, das sind eigentlich ganz schöne Schlagworte und auch, die fallen mir auch bei der nächsten Musik ein. Aber auch gleichzeitig steckt in dieser Weichheit ja auch so eine Stärke und so ein Selbstbewusstsein, sehr hingebungsvoll und verführerisch. Ja. Sade hast du uns mitgebracht.
1: Yes. Ich muss sagen, das ist die privateste Platte, die ich habe. Die hat 10 Euro gekostet bei Zardos, aber das ist die meistgehörteste Platte bei uns privat zu Hause. Die muss ich ganz heil wieder mit nach Hause bringen.
0: Da bin ich jetzt gespannt, wie sie aussieht. Ob sie genau,
1: sehr ausgeknittelt, so sehr.
0: Boah, von außen ist noch.
1: Ist noch in Stand, aber ich bin.
0: Da ist bin bei gespannt. Uns zu Hause einiges an. Sieht es bei uns anders aus.
1: Ja, das ist die meistgehörteste Platte. Wenn ich und meine Partnerin zu Hause sitzen, dann hören wir diese Platte und dann wird so das Wochenende eingeläutet oder der Abend oder wir spielen auch oft so Spiele oder so. Ich und meine Partnerin und dann wird genau diese Platte gehört.
0: Welchen Song hast du ausgewählt?
1: Love is Stronger Than Pride. Wenn wir schon beim Thema Durchlässigkeit sind.
0: Sade ist das hier.

0: Herrlich. Love is stronger than pride.
1: Ja.
0: Von Sade. Ich musste gerade aufhorchen bei diesen Querflöten, Panflötenartigen. Es war aber ein Synthesizer.
1: Ja.
0: Klingt total spitze.
1: Ja, voll geil.
0: Weißt du, von wann die Aufnahme ist?
1: Gute Frage. 1988.
0: Mhm.
1: Ja.
0: Musik, die ganz viel privat bei Finna
1: ja.
0: zu Hause gehört wird.
1: Die wird ganz privat die ganze Zeit gehört und die ist so, ich liebe diese Platte über alles. Voll schön.
0: Und hier jetzt aufgelegt in dieser Nachtclub-Ausgabe.
1: Ja.
0: Schallplatten haben wir mitgebracht. Das ist vielleicht ein bisschen oldschool aufzulegen, aber ich persönlich bin großer Fan, mache das total gerne. Ihr habt auch wahrscheinlich jede Menge Platten zu Hause.
1: Ja, ganz viele. Besonders meine Partnerin hat richtig viele Platten mit in die Beziehung reingebracht und dann habe ich es jetzt auch noch ergänzend durch ganz viele Platten und jetzt zusammen ist es unüberschaubar.
0: Ich streame auch eine ganze Menge Musik natürlich, weil es ja so einfach ist. Da gibt es ja einfach unheimlich viel. Und wenn man einfach Lust auf genau diesen einen Track hat, den man vielleicht nicht auf Platte hat oder vielleicht doch, aber der Klick ist dann doch yeah. irgendwie schneller getan als die Platte rausgezogen. Und gleichzeitig liebe ich so sehr, Vinylscheiben aufzulegen, weil es eben nicht so einfach ist. Dann geht man zum Plattenregal rüber und zieht eine Platte raus, zieht vielleicht noch eine raus, die man komplett vergessen hat.
1: Ja.
0: Das Vinyl, das Gewicht allein in der Hand, die ja. Farbe, vielleicht ist ein farbiges Vinyl. Ich finde ja. die Covergestaltung, irgendwie hat man da ein ganz anderes Gefühl beim Hören auch.
1: Ich finde auch, was mir so an Vinyl so toll gefällt und warum wir auch so viele haben, ist, dass man meistens ja eine Vinyl auflegt und die dann komplett durchhört. Und das Konzept auch so ahnt, was die Artists sich so überlegt haben. So. Und ich finde, ganz oft bei so Streaming-Anbietern geht das so unter. Also da wird dann so Track-by-Track-mäßig, mal wird was in irgendeine Playlist reingespült oder so. Oder man klickt halt, wie gesagt, nur einen Track an, weil man den einen Track jetzt gerade hören will. So. Aber bei einer Platte, da muss man Zeit haben irgendwie. Und das genieße ich auch so, diese Ruhe, einfach, dass du die ganze Platte durchhörst. Dann ist die Seite vorbei, dann denkst du noch mal kurz drüber nach. Dann legst du die B-Seite auf und denkst so, oh, warum ist das eigentlich nicht eine Doppelvinyl? Ja, es ist einfach irgendwie, es ist richtig Kultur, finde ich.
0: Du lässt ja deine Sachen auch auf Platte pressen. Wie gesagt, das Debütalbum und da wird ja auch noch was Neues kommen. Hip-Hop-Tracks sind ja im Laufe der Jahre, Jahrzehnte irgendwie immer kürzer geworden, habe ich so den Eindruck.
1: Ich auch.
0: Denkst du manchmal darüber nach, ob es sich überhaupt lohnt, das Ganze auf Platte zu pressen oder ist es nicht irgendwie schneller und, weiß ich nicht, kostengünstiger und auch nachhaltiger, es einfach rauszuhauen digital und dann ist es da?
1: Ja, aber dann geht das Ritual halt wieder verloren und auch das Konzept, finde ich, geht manchmal so verloren. Also was ich eben auch meinte, so einzelne Tracks werden dann gehört, aber dann geht halt irgendwie doch was unter so. Und ich finde, eine Vinyl ist halt auch voll schön, einfach wenn du auf einem Konzert warst, das einfach so mitzunehmen als Erinnerung. Und dann hat es auch so einen emotionalen Wert. Und den emotionalen Wert, der ist vielleicht nicht der nachhaltigste Weg so, aber wir geben uns auch Mühe, unsere Platten nachhaltig halt zu produzieren, dass man halt zum Beispiel schon gebrauchtes Vinyl einschmelzen lässt und dann in Colored Vinyls halt sozusagen dann wieder herstellt. Da sind wir jetzt fürs zweite Album auf jeden Fall dran und ich bin super aufgeregt, wie das alles wird. Und ich freue mich schon ganz doll. Ja.
0: Darfst du schon verraten, wie das Album heißt?
1: Weiß ich gar nicht, ob ich das schon verraten darf, aber ich verrate es einfach mal, ja. Es wird Fuck Sorry heißen. Und zwar ist es einmal so, dass ich mich einfach andauernd entschuldige für alles und jeden. Selbst wenn mich jemand anrempelt auf der Straße, sage ich Entschuldigung. So bin ich einfach. Und gleichzeitig ist es aber auch eine Absage an andauernd sich zu entschuldigen für das, wie man ist, wer man ist und ja, einen Mittelfinger an Entschuldigungen zu geben. So.
0: Und daraus hören wir jetzt auch schon einen Track. Du hast uns was ganz Frisches mitgebracht.
1: Yes.
0: Was Unveröffentlichtes, kommt gerade vom Mastering, hast du mir erzählt. Yes. Deswegen ist es der einzige Track, den wir heute mal nicht von Vinyl hören, sondern das ist ja noch im Werden. Erzähl mal, wie heißt der und worum
1: der geht's? Heißt Mehr Bock als Kappas, ist entstanden mit der Frankfurter Produzentin Aini. Und ich bin so stolz darauf, was es geworden ist. Also es ist einfach lustig, es geht aber auch sehr um dieses Burnout vom Aktivismus, wie man eigentlich so reinstolpert in ein Leben, was einfach total Spaß bringt und total Bock auf ganz viele Sachen macht, aber wofür man einfach zu wenig Kapazitäten hat. So. Ja, ich finde den Track sehr gut gelungen. Shoutout geht raus an Aini oder Nadine Demetrio aus Frankfurt und an Helge Hasselberg beim Mastering. Und ja, ich würde sagen, let's go.
0: Mehr Bock als Kappas.
1: Mehr Bock als Kappas.
0: Fuck.

0: ganz neuer Track von Finna. Du rappst hier über mehr Bock als Kappas und hast auch gerade schon gesagt, da herrscht viel Bock, aber man kann nicht alles unter einen Hut kriegen. Du hast schon den ganzen Aktivismus angesprochen, den man da manchmal angehen möchte. Du bist Musikerin, das ist ein großes Projekt von dir. Wir haben aber auch gehört, dass du Workshops gibst. Du engagierst dich unter anderem auch für geflüchtete Menschen, für Geschlechtervielfalt, für unterschiedliche Körperformen. Das ist auch ein Thema von dir. Du setzt dich gegen Rechtsextremismus ein, für mehr Zusammenhalt und Verständnis untereinander. Zum Zeitpunkt dieser Sendungsaufzeichnung befinden wir uns gerade zwischen zwei Landtagswahlen. Die eine in Sachsen-Anhalt liegt hinter uns, die nächste ist in Mecklenburg-Vorpommern. Das Wahlergebnis in Sachsen-Anhalt, das steht. Die Prognosen für die Landtagswahlen in Mecklenburg-Vorpommern deuten auch schon darauf hin, dass die AfD, eine in Teilen gesichert rechtsextreme Partei, sehr viel Zuspruch findet bei unseren Mitmenschen. Was macht das mit dir?
1: Viel Angst. Also nicht nur Angst, auch Wut, auch noch mehr Angst. Ich habe sehr viel Angst vor der Zukunft. Ich weiß nicht, ob ich meine Kunst weiter so machen kann, wenn AfD irgendwann regieren sollte. Ich weiß nicht, ob ich mit meiner Partnerin so weiter leben kann einfach. Ich weiß nicht, ob ich sie noch heiraten kann. Ich weiß nicht, meine Partnerin ist Transperson. Muss sie dann, keine Ahnung, auf irgendwelche Listen oder keine Ahnung. Also es ist alles so unsafe gerade, dass ich das Gefühl habe, okay, ich muss ja laut bleiben, solange ich es kann. So. Und solange mir der Mund nicht verboten wird. Und selbst dann, glaube ich, würde ich was sagen. Und ich glaube, wir müssen jetzt alle noch zusammenrücken und uns nicht spalten lassen und irgendwie gucken, dass wir gemeinsam eine demokratische Stimme finden, so dem Ganzen was entgegenzusetzen und sich da auch immer wieder am Riemen zu reißen, sich nicht auseinander dividieren zu lassen durch verschiedene Themenfelder, sondern einfach zu gucken, okay, was ist der kleinste gemeinsame Nenner, auf den wir uns einigen können und wer der demokratische Werte sind, die AfD nicht vertritt, meiner Meinung nach, dann sollten wir auf jeden Fall erstmal zusammenhalten, um die AfD irgendwie zu verbieten.
0: Ich gehe da total mit. Ich spüre bei mir selbst, auch gerade so im Nachgang jetzt der Landtagswahlen, die waren ja einfach sehr eindeutig, aber auch schon im vergangenen Jahr nach der Bundestagswahl eine gewisse Ohnmacht. Ja. Also und auch so eine Starre. Ich bin verwundert darüber, wie viel gegeneinander herrscht und so wenig miteinander, wie viel Misstrauen da auch draußen ist in der Welt. Und das zieht total runter. Wie ist das bei dir? Fühlst du dich auch ohnmächtig oder bist du eher wütend? Wie gehst du damit um?
1: Ich bin auch ohnmächtig, aber meine Ohnmacht lässt sich am meisten immer durch Wut beseitigen, weil ich merke, also, keine Ahnung, meine Therapeutin hat mal was voll Schlaues gesagt. Sie meinte so, sehen Sie, durch Wut bringen Sie Abstand in die Sache. Und dann kommt es nicht mehr so nah ran. Und das ist irgendwie ganz geil. Und wenn ich merke, so, ich werde wütend über irgendwas, dann kann ich Abstand gewinnen zu der Sache und sie eher aus einer anderen Perspektive betrachten, sodass ich anfangen kann, darüber zu reden, was ich denke, weil es ein bisschen Platz macht. Wut macht einfach ein bisschen Platz. Und ist ja auch gleichzeitig einfach den größten Motor, den wir irgendwie auch gleichzeitig in uns tragen, der uns eine Kraft gibt, überhaupt agieren zu können und nicht in diese Starre zu verfallen. Und ich finde, auch wenn man viele Privilegien hat, wie ich auch habe, so, dann denke ich mir einfach so, okay, ich mache auf jeden Fall meinen Mund auf, solange ich kann. Und klar, ich bin auch von Diskriminierungsformen betroffen, aber solange ich die Kraft habe, was zu sagen und nicht gerade depressiv in der Ecke hängen, was mir auch oft genug passiert, solange sage ich was. Und ich verstehe komplett, wenn man gerade nicht die Worte und nicht die Kraft hat, irgendwas zu sagen und einfach wirklich den Depressionen Raum geben muss, was voll wichtig ist. So. Aber umso wichtiger finde ich, wenn du halt Power hast, auch für diejenigen mitzusprechen. So. Und ich bin sehr dankbar, wenn andere Leute das für mich machen und bin sehr dankbar, das auch für andere Leute machen zu dürfen.
0: Finna war das hier in unserer Listening-Session, die jetzt auch schon ja, leider zu Ende geht. War sehr gemütlich.
1: Ja, fand ich auch.
0: Schön und erhellend mit dir.
1: Ja.
0: Aber wir haben noch was ganz Besonderes in petto zum Schluss. Du performst nämlich mindestens einen Song live.
1: Yes, Zartcore und vielleicht noch einen. Schauen wir mal, wie viel Zeit wir am Ende haben.
0: Die Hamburger Rapperin, Sängerin, Musikproduzentin, Workshop-Dozentin und Tontechnikerin. Habe ich noch irgendwas vergessen?
1: Schauspielerin.
0: Darüber haben wir gar nicht gesprochen.
1: Nee, darüber haben wir gar nicht gesprochen. Das macht nichts.
0: Ausgabe.
1: Machen wir irgendwann nochmal.
0: Toll, dass du dir die Zeit genommen hast.
1: Ja, voll.
0: Ich bin Vanessa Wohlrath und hier kommt Zartcore live von Finna. Mach das gut.
1: Dankeschön.
2: Moin, ich bin Finna und das ist Zartcore live.

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1: Um 0 Uhr Mitternacht mit Olaf Knapp. Plastikverpackungen könnten für Unternehmen bald deutlich teurer werden. Die Bundesregierung plant eine neue Steuer auf Kunststoff. Aus der Nachrichtenredaktion Christiane Rüther.
2: Es liegt ein Entwurf vor für das Kunststoffverpackungssteuergesetz. Demnach sollen vom kommenden Sommer an für jede Tonne Kunststoff in Verpackungen 550 Euro fällig werden. In dem Gesetzentwurf heißt es, mit der Einführung der Steuer sollten Anreize geschaffen werden, den Verbrauch von Kunststoffverpackungen zu verringern. Demnach fielen zum Beispiel im Jahr 2023 rund 3 Millionen Tonnen entsprechender Abfall an. Und durch das Gesetz sollen Einnahmen generiert werden. Die Mehreinnahmen für den Bundeshaushalt würden Prognosen zufolge bei knapp 1,5 Milliarden Euro pro Jahr liegen.
1: Der Krieg im Jemen weitet sich aus. Die Türkei und Saudi-Arabien schicken Soldaten, die jemenitischen Regierungstruppen im Kampf gegen die Houthi-Miliz unterstützen sollen. Beide Seiten melden Geländegewinne. Aus Kairo Moritz Behrendt.
3: Truppen, die mit der international anerkannten Regierung Jemens verbündet sind, haben nach eigenen Angaben die Houthi-Miliz aus mehreren Orten an der Küste des Roten Meeres vertrieben. Dabei handelt es sich um Gebiete in unmittelbarer Nähe des Bab el-Mandab, der Meerenge am südlichen Ausgang des Roten Meeres. Die mit dem Iran verbündeten Houthi wiederum rückten Berichten zufolge im Landesinneren auf Taiz vor, die zweitgrößte Stadt des Landes. Am Sonntag hatte die international anerkannte Regierung Jemens verlautbart, mit einer Offensive im gesamten Land Gebiete erobern zu wollen, die bislang von den Houthi kontrolliert werden.
1: In Spanien wird es am 29. November Neuwahlen geben. Das hat der spanische Ministerpräsident Sanchez mitgeteilt. Hintergrund der vorgezogenen Wahl ist eine Regierungskrise in Spanien. Sanchez hatte in der vergangenen Woche versucht, 2 Dekrete zur Wohnungspolitik durchs Parlament zu bringen. Die dafür notwendige Mehrheit kam aber nicht zustande. Der Deutsche Buchpreis geht in diesem Jahr an Shader Basia für ihren Roman Die Lücken. Es geht darin unter anderem um jüdisches Leben und die NS-Vergangenheit in einem kleinen Ort im Hunsrück. Der Buchpreis würdigt den besten deutschsprachigen Roman des Jahres. Mit der Verleihung in Frankfurt am Main startet traditionell die Buchmessenwoche. Die Literaturschau empfängt Besucherinnen und Besucher von Montag bis Sonntag. An den ersten beiden Messetagen trifft sich die Buchbranche. Das Wetter in Deutschland. Nachts im Norden viele Wolken und von der Nordsee her Schauer. Sonst trocken und oftmals klar. 16 Grad auf Sylt bis 4 Grad im bayerischen Vogtland. Am Tage dann im Norden viele Wolken und Schauer. Sonst nach Nebel viel Sonne. 17 Grad auf Sylt bis rund 25 Grad am Oberrhein. Und am Mittwoch im Norden Schauer, im Südwesten unbeständiger, sonst freundlich, 17 bis 25 Grad. Es ist 0.03 Uhr.
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5: Heute Nacht begleitet Sie Tobias Führenbach durch diese ARD-Nachtkonzertausgabe. Ganz herzlich willkommen. Kennen Sie das? Sie tragen etwas mit sich herum, im Herzen oder im Kopf, und es lässt Sie einfach nicht mehr los. Das kann was Tiefgründiges sein, Ängste, Sorgen, aber auch Sehnsucht und Freude. Das kann aber auch was Banales sein, wie ein Ohrwurm zum Beispiel. Und diesen fing sich Johannes Brahms 1870 ein, und er trug ihn dann 3 Jahre mit sich herum, bis er ihn dann schließlich endlich rausließ und eine Idee hatte, wie er ihn verarbeiten kann. Ja, nämlich mit diesen Variationen hier über ein Thema von Joseph Haydn. Das wurde zunächst Haydn gut geschrieben, dann aber hat man rausgefunden, wahrscheinlich stammt das Thema aus einem uralten Wallfahrtslied aus dem Burgenland. Wie auch immer, es ist wunderbar anzuhören, die sogenannten Haydn-Variationen B-Dur von Johannes Brahms mit dem Deutschen Symphonieorchester Berlin unter der Leitung von Trevor Pinnock.

die Variationen über ein Thema von Joseph Haydn für Orchester B-Dur, die sogenannten Haydn-Variationen von Johannes Brahms mit dem Deutschen Symphonieorchester Berlin unter der Leitung von Trevor Pinnock. Hier zu hören im ARD-Nachkonzert. Und da haben wir jetzt ein selten zu hörendes Stück ausgewählt von Ludwig van Beethoven, sein Opferlied für Sopran, gemischten Chor und Orchester. Langsam, doch nicht sehr, mit innigster Andacht steht dort auf dem Stück oben drüber. Und das hören wir uns an mit Bodil Arnesen, der Sopranistin, und dem Rundfunkchor Berlin sowie dem Rundfunksinfonieorchester Berlin unter der Leitung von Karl Anton Rickenbacher.

Das Opferlied von Ludwig van Beethoven mit Bodil Arnesen, dem Rundfunkchor und dem Rundfunksinfonieorchester Berlin, dirigiert von Karl Anton Reckenbacher. Der kretische König Idomeneo, der kommt siegreich aus Troja zurück, doch kurz vor der Ankunft in der Heimat, da drohen seine Schiffe im Sturm zu kentern. Um den Meeresgott Neptun zu besänftigen, schwört Idomeneo, das erste Lebewesen zu opfern, das er am Strand trifft. Großes Drama, es ist sein Sohn Idamante. Der hat noch ein ganz anderes Problem, er ist Elettra versprochen, liebt aber Ilia, eine trojanische Prinzessin, die sein Vater als Gefangene nach Kreta verschleppt hat. Ja, Ballettmusik zu dieser tödlichen Bedrohung im Angesicht großer Liebe, aber auch von Wolfgang Amadeus Mozart. Ballettmusik hier mit dem Rundfunksinfonieorchester Berlin. Christopher Hawkwood hat die Leitung inne.

Auszüge aus den Ballettmusiken zur Oper Idomeneo, Köchelverzeichnis 367 von Wolfgang Amadeus Mozart. Wir hörten das Rundfunksinfonieorchester Berlin. Am Pult stand Christopher Hogwood. Als nächstes hier im ARD-Nachtkonzert Kammermusik von Claude Debussy, und zwar seine Sonate für Violine und Klavier G-Moll, ein Fall für Xin Yang und Marco Grisanti.

Xin Yang Violine und Marco Grisanti Klavier mit der Sonate G-Moll von Claude Debussy hier in dieser Nacht auf Dienstag. Und da gibt es jetzt wahrlich großes Kino für die Ohren. Manfred, die Sinfonie in 4 Bildern nach Lord Byron in H-Moll von Peter Tschaikowski komponiert. Ja, die Manfred-Sinfonie mit dem Rundfunk-Sinfonieorchester Berlin, dirigiert von Wassili Petrenko.

Manfred, die Sinfonie in vier Bildern nach Lord Byron, H-Moll, komponiert von Peter Tschaikowski, eingespielt hier vom Rundfunk-Sinfonieorchester Berlin unter der Leitung von Wassili Petrenko. Kurz vor 2 Uhr ist es, Sie hören das ARD-Nachtkonzert.

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1: Um 2 Uhr mit Olaf Knapp. Plastikverpackungen könnten für Unternehmen bald deutlich teurer werden. Die Bundesregierung plant eine neue Steuer auf Kunststoff. Aus der NDR-Nachrichtenredaktion Christiane Rüther.
2: Es liegt ein Entwurf vor für das Kunststoffverpackungssteuergesetz. Demnach sollen vom kommenden Sommer an für jede Tonne Kunststoff in Verpackungen 550 Euro fällig werden. In dem Gesetzentwurf heißt es, mit der Einführung der Steuer sollten Anreize geschaffen werden, den Verbrauch von Kunststoffverpackungen zu verringern. Demnach fielen zum Beispiel im Jahr 2023 rund 3 Millionen Tonnen entsprechender Abfall an. Und durch das Gesetz sollen Einnahmen generiert werden. Die Mehreinnahmen für den Bundeshaushalt würden Prognosen zufolge bei knapp 1,5 Milliarden Euro pro Jahr liegen.
1: Kanzler Merz hat die beiden diesjährigen deutschen Nobelpreisträger in der Kategorie Medizin beglückwünscht. Die Auszeichnung zeige, dass deutsche Forschung Spitze sei, schrieb Merz. Peter Hegemann von der Humboldt-Universität in Berlin und Georg Nagel von der Universität Würzburg teilen sich den Nobelpreis mit dem US-amerikanischen Wissenschaftler Carl Deisseroth. Alle drei forschen im Bereich der Optogenetik. Das ist eine Technologie, mit der die Aktivität zum Beispiel von Nervenzellen mit Hilfe von Licht gesteuert werden kann. In Deutschland stellen immer mehr Männer einen Antrag auf Kriegsdienstverweigerung und das, obwohl die Wehrpflicht weiter ausgesetzt ist. In den ersten 8 Monaten des Jahres sind Medienberichten zufolge beim zuständigen Bundesamt bereits mehr als 12.000 Anträge eingegangen. Zum Vergleich, im Gesamtjahr 2025 waren es knapp 3.900. Der britische Bestsellerautor Jeffrey Archer ist tot. Er starb nach Angaben seines Verlages gestern im Alter von 86 Jahren. Aus London, Lisa Maria Röhling.
3: Jeffrey Archer, 1940 in London geboren, war weder in der Schule noch an der Universität mit besonderen Leistungen aufgefallen. Nach dem Studium hatte er zunächst eine politische Karriere verfolgt, bevor er sich der Literatur zuwandte. Mit gerade einmal 29 Jahren zog er für die konservative Partei ins Parlament ein. 5 Jahre später trat er nicht erneut zur Wahl an, weil er wegen einer Fehlinvestition kurz vor dem Bankrott stand. Also begann er Romane zu schreiben und wurde zum Bestsellerautor. Sein bekanntestes Werk Kain und Abel aus dem Jahr 1979 ist bis heute eines der meistverkauften.